0: Ukrainischen Behörden und Selenskyj selbst äußerten sich bislang nicht zu dem Vorfall. In Köln sind am Abend die deutschen Fernsehpreise verliehen worden. Die Auszeichnung für den besten Fernsehfilm ging an den ZDF-Mehrteiler Olivia über das Leben der Drag Queen Olivia Jones. Hauptdarsteller Johannes Hegemann warb in seiner Dankesrede für eine freie Gesellschaft, in der die Rechte von Minderheiten geschützt werden. Auszeichnungen erhielten auch die ARD-Dramaserie 113, die Spielshow Werwölfe, der ZDF-Talkmaster Markus Lanz und Laura von Torra für die RTL-Castingshow Deutschland sucht den Superstar. Der VfB Stuttgart ist erfolgreich in die neue Fußball-Champions-League-Saison gestartet. Die Schwaben gewannen ihr erstes Vorrundenspiel gegen den norwegischen Meister Viking Stavanger mit 3:1. Alle drei Treffer erzielte Ermedin Demirovic. Das waren die Nachrichten. Und das Wetter in Deutschland. Meist trocken, im Norden und an den Alpen etwas Regen, örtlich Nebel. Tiefstwerte 15 Grad auf Helgoland bis 3 Grad im süddeutschen Mittelgebirge. Am Tage überwiegend trocken bei 17 bis 24 Grad. Freitag freundliche Abschnitte, im Nordwesten Schauer und Gewitter, 17 bis 24 Grad. Samstag zeitweise heiter und verbreitet trocken. Es ist 2:03 Uhr.
1: Und hier der Verkehrsservice in der ARD-Hitnacht. A1 Lübeck-Hamburg. Die Norderelbbrücke ist in beiden Richtungen wegen eines Schwertransports mehrfach kurzfristig gesperrt. Die A2 Berlin Richtung Hannover ist zwischen Burgzentrum und Lostau wegen Aufräumarbeiten gesperrt. Die A28 Bremen Richtung Oldenburg ist zwischen Delmenhorst-Adelheide und Deichhorst nach einem Unfall gesperrt. Die A42 Dortmund Richtung Kamp-Lindfort ist zwischen Gelsenkirchen-Bismarck und Gelsenkirchen-Schalke nach einem Unfall noch bis ca. 3 Uhr gesperrt. Die A46 Hemer Richtung Hagen ist zwischen Hagen-Hohenlimburg und Kreuzhagen wegen Fahrbahnerneuerung noch bis ca. 5 Uhr gesperrt. Nutzen Sie hier bitte die eingerichtete Umleitung über die U12. Die A94 München Richtung Passau ist zwischen Paschtetten und Dorfen wegen Bauarbeiten noch bis etwa 5 Uhr gesperrt. Und in Berlin die A111 stadteinwärts ist zwischen Schulzendorfer Straße und Festplatz wegen Wartungsarbeiten ebenfalls noch bis ca. 5 Uhr gesperrt. Allen unterwegs eine gute und sichere Fahrt.
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1: Ein Hit jagt den nächsten hier aus dem MDR-Funkhaus in Dresden. Ich bin Heiko Rasch. Ihnen weiter eine angenehme Nacht und los geht's in diese Stunde mit Belinda Carlisle.

2.07 Uhr hier der Verkehrsservice mit einer Gefahrenmeldung. Achtung, ein Falschfahrer auf der A45 Gießen-Aschaffenburg. Zwischen Münzenberg und Wölfersheim kommt Ihnen ein Falschfahrer entgegen. Fahren Sie bitte äußerst rechts und überholen Sie nicht. Auf der A45 Gießen-Aschaffenburg zwischen Münzenberg und Wölfersheim ein Falschfahrer. Vorsicht in beiden Richtungen.

2.14 Uhr, hier der Verkehrsservice, immer noch aktuell. Die Gefahrenmeldung der Falschfahrer auf der A45 Gießen-Aschaffenburg zwischen Münzenberg und Wölfersheim. Kommt Ihnen ein Falschfahrer entgegen, fahren Sie bitte äußerst rechts und überholen Sie nicht. Zwischen Münzenberg und Wölfersheim, bitte Vorsicht, ein Falschfahrer.

0: Andreas Burani hier in der ARD Hitnacht. Und jetzt der Balladenkönig aus Irland, Chris de Burgh. So viel Romantik, die er in den vergangenen 5 Jahrzehnten schon auf Platte gebracht hat. Ja, und seine Tour zum 50-jährigen Jubiläum in seiner Karriere hat er ja auch schon hinter sich. Für ihn ist es auch immer wieder schön zu sehen, dass im Laufe seiner Karriere immer wieder neue Generationen dazugekommen sind, die er sei mit seiner Musik genauso berühren kann. Chris de Burgh hier.
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0: Und zuvor noch 2.18 Uhr. Eine gute Nachricht aus der Verkehrsredaktion. Eine Entwarnung für die A45 Gießen-Aschaffenburg. Zwischen Münzenberg und Wölfersheim ist kein Falschfahrer mehr unterwegs. Wir wünschen gute Fahrt.

0: Katharina and the Waves hier in der ARD-Hitnacht. Wir schauen auf die Straßen, 2.30 Uhr mit dem aktuellen Verkehrsservice in der ARD-Hitnacht. Die A1 Lübeck-Hamburg, die Norderelbbrücke, ist in beiden Richtungen wegen eines Schwertransports mehrfach kurzfristig gesperrt. Die A2 Berlin Richtung Hannover ist zwischen Burgzentrum und Lostau wegen Aufräumarbeiten gesperrt. Die A28 Bremen Richtung Oldenburg ist zwischen Delmenhorst-Adelheide und Deichhorst nach einem Unfall gesperrt. Die A42 Dortmund Richtung Kamp-Lindfort ist zwischen Gelsenkirchen-Bismarck und Gelsenkirchen-Schalke nach einem Unfall noch bis etwa 3 Uhr gesperrt. Die A46 Hemer Richtung Hagen ist zwischen Hagen-Hohenlimburg und Kreuzhagen wegen Fahrbahnerneuerung bis etwa 5 Uhr gesperrt. Die Umleitung führt über die U12. Die A94 München Richtung Passau ist zwischen Passstetten und Dorfen wegen Bauarbeiten noch bis 5 Uhr gesperrt. Und in Berlin die A111 stadteinwärts ist zwischen Schulzendorfer Straße und Festplatz wegen Wartungsarbeiten ebenfalls noch bis 5 Uhr gesperrt. Allen unterwegs eine gute und hoffentlich auch entspannte Fahrt.
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0: Lionel Richie hier in der ARD-Hitnacht. Auch er gehört ja zu den leidenschaftlichen Musikern. Die Musik war schon immer sein Jungbrunnen. Damals, die 80er Jahre, die waren seine erfolgreichsten. Allein in dem Jahrzehnt gewann er 4 Grammys, sowie 1986, also vor 40 Jahren, einen Oscar. Gut, dass er sich ja für die Musik entschieden hat. Auch wenn damals seine Eltern am Anfang das ganz anders gesehen haben.
1: First of all, my mother was an elementary school principal. My father was at the time a career military man, retired, became a systems analyst for the government.
2: Also meine Mutter war zu der Zeit Direktorin an einer Grundschule. Mein Vater nach seiner Militärkarriere ein Computerspezialist.
1: Between the two as a civilian, and I announced to him and my mother. I was going to quit school and I joined a band called the Commodores. We were the Black.
2: Dann kam ich nach dem Motto, wollte nur Bescheid sagen, ich gehe von der Schule ab, mache mit bei den Commodores. Das sind im Grunde die Black Beatles. Wir haben zwar noch keinen Hit, werden aber die Welt erobern. Weil wir hier im Radio sind, wiederhole ich jetzt nicht, was mein Vater damals gesagt hat. Aber Sie können sich vorstellen, dass es laut und heftig zuging.
0: Das kann ich mir gut vorstellen. Brotlose Kunst werden Sie wahrscheinlich gesagt haben. Aber nach den ersten Erfolgen werden Sie dann doch sehr stolz auf Ihren Sohnemann gewesen sein. Gleich bei uns, die Killers und zuvor noch Fleetwood Mac aus den 70ern.

Die ARD-Hitnacht. Natürlich heute auch mit Erinnerung an einen Filmklassiker, an Dirty Dancing aus den 80ern. Ja, und da gab es ja auch eine Fülle von Soundtracks zum Film. Und dieses Soundtrack-Album gehört ja auch bis heute zu den erfolgreichsten Alben überhaupt. Stand 18 Wochen lang auf Platz 1 der Charts. Und auch der Hauptdarsteller Patrick Swayze glänzte nicht nur in seiner Rolle und mit den Tanzeinlagen. Er selbst hat auch diesen Song beigesteuert, auch selbst gesungen, She's Like the Wind. Davor aber noch Bob Dylan. Dafür gehen wir in die 60er. 1963 entstand dieser Klassiker, Blowing in the Wind.

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1: Um 3 Uhr mit Wolfgang Berger. Bundeskanzler Merz steht einem AfD-Verbotsverfahren weiter kritisch gegenüber. Er glaube nicht, dass man damit das Problem löse, sagte der CDU-Politiker am Rande eines Treffens mit EU-Ratspräsident Costa. Aus Berlin Christina Nagel.
2: In der Generaldebatte am Morgen hatte der Kanzler die AfD noch scharf angegriffen. Ein Verbotsverfahren sieht der Kanzler aber trotz der erhobenen Vorwürfe weiter kritisch. Er sei und bleibe skeptisch, ob ein solches Verfahren erfolgreich sein könne, erklärte Merz am Abend in Berlin. Priorität sollte aus seiner Sicht die politische Auseinandersetzung mit der AfD haben. Man müsse versuchen, die Wählerinnen und Wähler zurückzugewinnen für die politische Mitte, indem man ihnen ein überzeugendes politisches Angebot mache, das auch ihre Befürchtungen und ihre Vorbehalte ernst nehme.
1: Nach der Landtagswahl in Sachsen-Anhalt hat das BSW ein Gesprächsangebot der AfD angenommen. Das teilte ein Sprecher des BSW mit. Seinen Angaben zufolge hat der Landesvorstand einstimmig dafür votiert. Man wolle sich über die Themen Energieversorgung, Bildung und Friedenspolitik austauschen, erklärte er. Zuvor hatten Vertreter von CDU, SPD, Grünen und Linken das Gesprächsangebot der AfD ausgeschlagen. 44% der Deutschen finden laut einer repräsentativen Umfrage, dass sich die hausärztliche Versorgung in ihrer Region in den vergangenen 5 Jahren verschlechtert hat. Nur 13% der Befragten seien der Meinung, dass die Versorgung besser geworden sei, zitiert die Rheinische Post aus der Umfrage für den Hausärztinnen- und Hausärzteverband. Besonders kritisch fiel die Bewertung demnach in Sachsen-Anhalt aus. In Köln ist am Abend zum 27. Mal der Deutsche

0: Preis für das beste Infotainment ging an Terra Explorer im ZDF mit Leon Winscheid. Als beste Schauspielerin wurde Karin Hanschewski für Call My Agent Berlin ausgezeichnet. Bester Schauspieler wurde Tom Schilling für die Netflix-Serie Achtsam Morden.
1: Der VfB Stuttgart ist erfolgreich in die neue Fußball-Champions-League-Saison gestartet. Die Schwaben gewannen ihr erstes Vorrundenspiel gegen den norwegischen Meister Viking Stavanger mit 3:1. Alle drei Treffer erzielte Ermedin Demirovic. Das waren die Nachrichten. Das Wetter in Deutschland. Am Tage im Norden mehr Wolken, sonst auch heiter. Häufig bleibt es trocken bei 17 bis 24 Grad. Am Freitag freundliche Abschnitte. Im Nordwesten Schauer und Gewitter bei 17 bis 24 Grad. Es ist 3:03 Uhr.
2: Und hier der Verkehrsservice in der ARD-Hitnacht. A1 Lübeck-Hamburg. Die Norderelbbrücke ist in beiden Richtungen wegen eines Schwertransports mehrfach kurzfristig gesperrt. Die A2 Berlin Richtung Hannover ist zwischen Burgzentrum und Lostau wegen Aufräumarbeiten gesperrt. Die A28 Bremen Richtung Oldenburg ist zwischen Delmenhorst-Adelheide und Deichhorst nach einem Unfall gesperrt. Die A46 Hemer Richtung Hagen ist zwischen Hagen-Hohenlimburg und Kreuzhagen wegen Fahrbahnerneuerung noch bis etwa 5 Uhr gesperrt. Nutzen Sie hier bitte die eingerichtete Umleitung über die U12. Die A94 München Richtung Passau ist zwischen Passstetten und Dorfen wegen Bauarbeiten bis etwa 5 Uhr gesperrt. Und in Berlin die A111 stadteinwärts ist zwischen Schulzendorfer Straße und Festplatz wegen Wartungsarbeiten bis etwa 5 Uhr gesperrt. Allen unterwegs eine gute und sichere Fahrt.
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2: Die ersten Frühaufsteher sind längst auf den Beinen. Ein Gruß an dieser Stelle an alle, die schon aus ihrer Tiefschlafphase gerissen wurden. Für Sie einen guten Start in diesen Donnerstag. Ich denke, musikalisch werden wir Ihnen das Aufstehen auch weiter versüßen. Hier aus dem Funkhaus in Dresden mit Heiko Rosch im Studio. Ich grüße Sie. Schönen guten Morgen.

So ein ruhiger und doch auch gewaltiger Song. Gewaltig, da meine ich ja vor allem ihre Stimme. Adele. Mit 38 Jahren hat sie längst alles erreicht. Oscar, Golden Globe und den Grammy, den bekam sie gleich 16 Mal verliehen. Also ihre Karriere ist voller Superlative. Vor 20 Jahren begann sie ihre Karriere und mit 19 Jahren, so heißt ja auch ihr Debütalbum 19, das hat sie aufgenommen, da war sie damals gerade 19 und dafür wurde sie ja auch schon international gefeiert. Allein in Großbritannien stand das Album über 220 Wochen in den Charts und erreichte natürlich auch Platz 1. Und wir bleiben auch gleich bei erfolgreichen britischen Musikern. George Harrison. Im November jährt sich ja sein Todestag auch schon zum 25. Mal. Und allein in den 60er Jahren mit den Beatles, da hat er schon eine Weltkarriere machen können, stand aber immer auch ein wenig im Schatten der anderen Beatles-Mitglieder. Wurde ja auch der stille Beatle genannt, aber musikalisch stand er den anderen nichts nach. Und das bewies er dann vor allem auch mit seiner Solokarriere. Hier ist er, George Harrison.

0: aus den 80ern. Real Life, Send Me an Angel, ihr erfolgreichster Song, war ja auch ihre Debütsingle und blieb die einzige Nummer 1. Und wir bleiben auch gleich in den 80ern noch mit Udo Lindenberg. Er gehört ja auch seit den 70ern schon zu den bekannten deutschsprachigen Rockmusikern. Und vor allem in den 80ern wurde er dann auch in Ost und West gefeiert. Stand er doch auch von Anfang an für seine klaren, deutlichen politischen Äußerungen gegen Krieg und für Abrüstung auf der ganzen Welt. Und das ist ja auch bis heute so geblieben. Hier ist Udo Lindenberg.
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0: Kurz nach 3:30, schönen guten Morgen. Hier der aktuelle Verkehrsservice in der ARD-Hitnacht. A1 Lübeck-Hamburg. Die Norderelbbrücke ist in beiden Richtungen wegen eines Schwertransports mehrfach kurzfristig gesperrt. Die A2 Berlin Richtung Hannover ist zwischen Burgzentrum und Lostau wegen Aufräumarbeiten gesperrt. Die A28 Bremen Richtung Oldenburg ist zwischen Delmenhorst-Adelheide und Deichhorst nach einem Unfall gesperrt. Die A42 Dortmund Richtung Kamp-Lindfort ist zwischen Gelsenkirchen-Bismarck und Gelsenkirchen-Schalke nach einem Unfall doch noch länger gesperrt. Die A46 Hemer Richtung Hagen ist zwischen Hagen-Hohenlimburg und Kreuzhagen wegen Fahrbahnerneuerung bis etwa 5 Uhr gesperrt. Nutzen Sie hier bitte die eingerichtete Umleitung über die U12. Die A94 München Richtung Passau ist zwischen Passstetten und Dorfen wegen Bauarbeiten noch bis etwa 5 Uhr gesperrt. Und in Berlin die A111 stadteinwärts ist zwischen Schulzendorfer Straße und Festplatz wegen Wartungsarbeiten ebenfalls noch bis etwa 5 Uhr gesperrt. Allen unterwegs eine gute und hoffentlich auch entspannte Fahrt jetzt mit Visage.
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3.41 Uhr muss ich schon wieder unterbrechen, diesen Song. Ein Falschfahrer auf der B50 Rheinböllen-Bernkastel-Kues. Zwischen Rheinböllen und Ellern kommt Ihnen ein Falschfahrer entgegen. Fahren Sie bitte äußerst rechts und überholen Sie nicht. Auf der B50 Rheinböllen-Bernkastel-Kues zwischen Rheinböllen und Ellern und zwischen Rheinböllen und Ellern ist ein Falschfahrer unterwegs. Vorsicht bitte in beiden Richtungen.

So, das machen wir jetzt gleich nochmal richtig. Den Titel, den wollte ich doch überhaupt nicht spielen. Ich wollte noch einmal, weil wir den so zeitig unterbrechen wollten, den Rain in May noch einmal hören.

0: Rain in May. Ach, wenn es nur schon wieder Mai wäre. Wobei, auch wieder Quatsch. Ist doch gut, dass es die verschiedenen Jahreszeiten gibt. Die liebste Jahreszeit ist ja für mich eher das Frühjahr. Aber nach dem heißen Sommer in diesem Jahr, da freuen sich doch auch viele auf den Herbst. Und der kann ja auch golden ausfallen. Lassen wir uns also überraschen. Ändern können wir daran ohnehin nichts. Das bleibt hoffentlich auch so.
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0: Jetzt mit Sissia.

3.50 Uhr, hier nochmal der Verkehrsservice. Immer noch aktuell der Falschfahrer auf der B50 Rheinböllen. Bernkastel-Kues zwischen Rheinböllen und Ellen. Kommt Ihnen ein Falschfahrer entgegen, fahren Sie bitte äußerst rechts und überholen Sie nicht. Zwischen Rheinböllen und Ellen ist ein Falschfahrer unterwegs. Vorsicht in beiden Richtungen.

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1: Um 4 Uhr mit Wolfgang Berger. Bundesweit werden heute um 11 Uhr die Sirenen heulen. Es ist wieder Zeit für einen Probealarm. Aus der Nachrichtenredaktion Martin Seiler.
2: Die zuständige Bundesbehörde testet, ob alle Warnsysteme funktionieren. Deshalb werden um diese Uhrzeit nicht nur Sirenen heulen, sondern Smartphones Alarm schlagen, Radiosender Durchsagen machen und Anzeigetafeln auf den Alarm hinweisen. Im Ernstfall heißt das, Medien einschalten und auf Informationen achten. Heute erfolgt nach einer Dreiviertelstunde die Entwarnung. Ob per Sirene gewarnt wird, können die Kommunen meist selbst entscheiden. Hannover hat beispielsweise angekündigt, das erste Mal nach langer Zeit wieder Sirenen zu nutzen. In Bremerhaven sollen Kirchenglocken läuten.
1: Bundeskanzler Merz steht einem AfD-Verbotsverfahren weiter kritisch gegenüber. Er glaube nicht, dass man damit das Problem löse, sagte der CDU-Politiker am Rande eines Treffens mit EU-Ratspräsident Costa. Aus Berlin Christina Nagel.
3: In der Generaldebatte am Morgen hatte der Kanzler die AfD noch scharf angegriffen. Ein Verbotsverfahren sieht der Kanzler aber trotz der erhobenen Vorwürfe weiter kritisch. Er sei und bleibe skeptisch, ob ein solches Verfahren erfolgreich sein könne, erklärte Merz am Abend in Berlin. Priorität sollte aus seiner Sicht die politische Auseinandersetzung mit der AfD haben. Man müsse versuchen, die Wählerinnen und Wähler zurückzugewinnen für die politische Mitte, indem man ihnen ein überzeugendes politisches Angebot mache, das auch ihre Befürchtungen und ihre Vorbehalte ernst nehme.
1: Die Staatsanwaltschaft Hannover hat Ermittlungen gegen den Spitzenkandidaten der Berliner SPD Krach aufgenommen. Nach Angaben einer Sprecherin der Behörde wurden 3 Objekte in Hannover und Berlin durchsucht. Zu den konkreten Vorwürfen äußerte sich die Staatsanwaltschaft nicht. Medienberichten zufolge geht es um den Verdacht der Bestechlichkeit. Krach ließ die Anschuldigungen zurückweisen und kündigte an, mit den Behörden zusammenzuarbeiten. In Berlin wird am 20. September ein neues Abgeordnetenhaus gewählt. In Köln sind am Abend die deutschen Fernsehpreise verliehen worden. Die Auszeichnung für den besten Fernsehfilm ging an den ZDF-Mehrteiler

0: Demirovic. Das waren die Nachrichten. Und das Wetter in Deutschland. Tagsüber ein Wechsel aus Sonne und Wolken und fast überall trocken bei 17 bis 24 Grad. Es ist 4.03 Uhr.
1: Und hier der Verkehrsservice in der ARD-Hitnacht. Die gute Nachricht zuerst, eine Entwarnung für die B50 Rheinböllen, Bernkastel-Kues, zwischen Rheinböllen und in Rheinböller Hütte und Simmern Zentrum ist kein Falschfahrer mehr unterwegs. Aber es klemmt auf der A2 Berlin Richtung Hannover. Die A2 ist zwischen Burgzentrum und Lostau wegen Aufräumarbeiten weiterhin gesperrt. Die A28 Bremen Richtung Oldenburg ist zwischen Delmenhorst, Adelheide und Deichhorst nach einem Unfall gesperrt. Die A46 Hemer Richtung Hagen ist zwischen Hagen-Hohenlimburg und Kreuzhagen wegen Fahrbahnerneuerung noch bis etwa 5 Uhr gesperrt. Nutzen Sie bitte die eingerichtete Umleitung über die U12. Die A94 München Richtung Passau ist zwischen Passstetten und Dorfen wegen Bauarbeiten noch bis 5 Uhr gesperrt. Und in Berlin die A111 stadteinwärts ist zwischen Schulzendorfer Straße und Festplatz wegen Wartungsarbeiten ebenfalls noch bis etwa 5 Uhr gesperrt. Allen unterwegs eine gute und hoffentlich auch entspannte Fahrt.
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1: Willkommen an diesem Donnerstag. Schönen guten Morgen. Und woher kommen alle diese großen Hits? Aus dem Dresdner Funkhaus. Ich bin Heiko Asch. Für Sie einen guten Start in diesen Tag. Ich grüße Sie.

0: Gloria Gaynor hier in der ARD-Hitnacht. Vor wenigen Tagen, am vergangenen Montag, ist er 83 geworden. Und ihr gehört ja auch ein großes Kapitel der Musikgeschichte, vor allem in den 70er Jahren damals. Und in den 80ern konnte Ray Parker Jr. seinen größten Hit landen mit Ghostbusters. Und damit hat er es ja bis auf die Kinoleinwand geschafft. Ghostbusters, die Geisterjäger. Für den Song wurde er auch für den Oscar nominiert, musste sich dann aber Stevie Wonder geschlagen geben. Aber einen Grammy hat er dafür allemal erhalten. Und vor Ray Parker Jr. habe ich noch Orange Blue. Im Jahr 2000 veröffentlichten sie ja ihre Debütsingle. Und die ebnete ihnen auch den Einstieg in die Showbranche. Der erste große Erfolg mit She's Got That Light. Und den Song, den habe ich dabei. Orange Blue.
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haben schöne Erinnerungen. Ghostbusters. Und bis zu den aktuellen Verkehrsinfos habe ich noch Simply Red und zuvor der Klassiker aus den 60er Jahren. Ja, eine Hymne der Hippie-Kultur. San Francisco. Und damit hat sich doch Scott McKenzie irgendwie auch unsterblich gemacht. 4:25 Uhr. Schönen guten Morgen.

0: Kurz nach 5:30, schönen guten Morgen, hier der aktuelle Verkehrsservice in der ARD-Hitnacht. Die A28 Bremen Richtung Oldenburg ist zwischen Delmenhorst-Adelheide und Deichhorst nach einem Unfall nach wie vor gesperrt. Die A46 Hemer Richtung Hagen ist zwischen Hagen-Hohenlimburg und Kreuzhagen wegen Fahrbahnerneuerung noch bis etwa 5 Uhr gesperrt. Nutzen Sie bitte die Umleitung über die U12. Die A94 München Richtung Passau ist zwischen Passstetten und Dorfen wegen Bauarbeiten noch bis etwa 5 Uhr gesperrt. Und in Berlin die A111 stadteinwärts ist zwischen Schulzendorfer Straße und Festplatz wegen Wartungsarbeiten ebenfalls noch bis etwa 5 Uhr gesperrt. Allen unterwegs eine gute und hoffentlich auch entspannte Fahrt. Jetzt mit Talk Talk.
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0: Joris hier in der ARD Hitnacht. Herz über Kopf war auch seine Debütsingle, vor reichlich 10 Jahren erschienen, und dafür gab es auch mehrfach Gold. Und ist bis heute sein erfolgreichster Song. Und jetzt ein Musikprojekt von Michael Cretu, einer der produktiven Köpfe der deutschen Musikstudios. Und mit seinem Projekt Enigma hat er es ja auch in die internationalen Hitlisten geschafft, mit Beginn der 90er Jahre. Enigma, hier bei uns.
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0: Gleich 4:40 Uhr. Schönen guten Morgen.

0: Aus Südafrika klaut. In Deutschland gelang ihnen in den 70ern ihre einzige Nummer 1 mit Substitute. Gerade gehört hier in der ARD-Hitnacht. 10 vor 5 zeigt die Uhr. 4.50 Uhr. Schönen guten Morgen. Und damit geht's ja auch schon wieder straff auf die 5 Uhr Nachrichten zu. Zeit für die ersten regionalen Frühprogramme, dann nach 5 Uhr. Und so klinken sich die ersten aus der ARD-Hitnacht aus. Kommen Sie weiter gut und entspannt in diesen Donnerstag.
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0: So, auf geht's hinein in diesen Donnerstagmorgen. Hier ist Ihr Frühstücksclub. Es ist jetzt 5 Uhr.
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0: So, wir waren schon mal rechtzeitig vor. Um 11 Uhr wird es heute laut, Eva-Maria Guhl. Warum?
2: Ja, es ist wieder bundesweiter Warntag. Heißt, um 11 Uhr vormittags werden viele Handys schrillen oder summen und Sirenen heulen. Eine Dreiviertelstunde später folgt dann die Entwarnung. Der Warntag, der findet jedes Jahr statt, um zu testen, ob die Behörden die Bevölkerung im Notfall erreichen können. Nach der Landtagswahl in Sachsen-Anhalt hat das BSW ein Gesprächsangebot der AfD angenommen. Das teilte ein Sprecher des BSW mit. Seinen Angaben zufolge hat der Landesvorstand einstimmig dafür votiert. Man wolle sich über die Themen Energieversorgung, Bildung und Friedenspolitik austauschen, erklärte er. Wann und wo das Treffen stattfinden soll, sagte er nicht. Zuvor hatten Vertreter von CDU, SPD, Grünen und Linken das Gesprächsangebot der AfD ausgeschlagen. Bei der Bundesnetzagentur sind viele Gebote für den Bau neuer Gaskraftwerke in Deutschland eingegangen. Von der Bonner Behörde hieß es, die Ausschreibung sei deutlich überzeichnet. Man prüfe jetzt die Angebote. Wie viele es waren, wurde nicht genannt. Bis zum 3. November soll feststehen, welcher Bewerber den Zuschlag erhält. Die Bundesregierung plant neue Kraftwerke mit einer Leistung von insgesamt 12 Gigawatt. Genug, um ganz Nordrhein-Westfalen mit Strom zu versorgen. Damit will sie eine Versorgungslücke schließen, wenn die Stromversorgung aus erneuerbaren Energien nicht ausreicht.
0: Das Wetter für uns in Mecklenburg-Vorpommern.
3: Ja, da haben wir zwar ein paar Wolken, aber auch gut Sonne mit dabei. Also auf Hiddensee kriegen wir die meisten Sonnenstunden. Bis zu 10 sind das heute. Kann sich sehen lassen. Es bleibt weitgehend trocken und maximal 19 Grad gibt's heute. 12 Grad derzeit noch in Goldberg, 13 in Demmin, 15 haben wir schon auf der Greifswalder Oi. Und der 3-Tage-Trend? Im Grunde bleibt's genauso. Größtenteils trocken, Mix aus Sonne und Wolken, maximal um die 20 Grad.
0: 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A20 Rostock Richtung Kreuz-Uckermark. Die Ausfahrt Pasewalk Süd ist wegen Bauarbeiten bis 12 Uhr gesperrt.
3: Geblitzt wird auf der A24 einmal Richtung Berlin Höhe Pritzwalk und Richtung Hamburg zwischen Zarrentin und Gudow. B5 Groß-Warnow Richtung Karstädt. B96 Richtung Stralsund Höhe Rastplatz Rügenblick. B104 in Chemnitz Richtung Staffenhagen. B109 in Jatznick aus Pasewalk kommt. B191 Ortsausgang Mallis Richtung Neukalles. B191 in Spornitz Richtung Brenz Höhe Kirche. B196 zwischen Lankengranitz und Seerams, dann in Rostock in der Rövershäger Chaussee stadteinwärts und in Waschow in Richtung Zarrentin.
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0: 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Der hat alle 6 Fragen in 49 Sekunden richtig beantwortet. 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
1: Wie heißt der zweite Monat im Jahr mit 31 Tagen?
2: März.
1: Was für ein Tier ist eine Tarantel?
2: Spinne.
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2: Oh Gott, oh Gott. Hessen.
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2: Stabhochsprung.
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2: Zwei.
1: Alles beantwortet.
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1: Mhm. Schnell.
2: MV.
0: So, letzte Sekunde hat er sich noch umentschieden. Zum Glück, MV ist natürlich richtig. Die Jackpot-Frage dann ja auch gelöst. Und so dementsprechend 1250 Euro für Dietmar.
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0: Ja, bis dahin ist noch ein bisschen. Jetzt ist es erst 10 Minuten nach 5. Guten Morgen. We'll be right back.

0: Immer wieder schön, kann Zeit klingen klang im Lieblingsmix für uns in Mecklenburg-Vorpommern. Sie hören NDR1 Radio MV jetzt um 17 Minuten nach 5 mit unserem Telefonspaßvogel. Das ist Leif Tennemann.
1: Ja, und der hat angerufen in der Kurverwaltung in Zinnowitz bei Yvonne Dietrich. Vorsicht, Leif.
2: Kurverwaltung, was ist denn Zinnowitz, Dietrich, guten Tag.
3: Sagen Sie, ich habe eine Frage. Böttcher, mein Name. Ich suche einen Zahnarzt, der ein Angebot im Internet hat in Zinnowitz.
2: Der im Internet ein Angebot hat in Zinnowitz.
3: Ja, das muss was Besonderes sein. Hier steht die ewige Krone und ich finde keine Telefonnummer. Das ist wahrscheinlich was zur Verkronung im Gebiss, wissen Sie?
2: Das kann ich hier nicht sagen.
3: Ich bin im Urlaub demnächst bei Ihnen, ne? Ob die mir dann so einen Zahnersatz machen können. Die ewige Krone.
2: Ach, die ewige Krone. Das sind die Veneta-Festspiele gewesen.
3: Ach,
2: das war der Titel dieses Jahr für die Veneta-Festspiele. Und das fand bei uns auf der Freilichtbühne statt.
3: Ich hatte gedacht, ein Sonderangebot, dass man in Zinnowitz...
2: Nee.
3: So eine ewige Zahnkrone, wissen Sie?
2: Nein.
3: Und dann haben die auf der Bühne also jemanden verkront, dass man so zugucken konnte?
2: Nein. Ich glaube, Sie haben jetzt nicht richtig zugehört. Ich habe gesagt, das ist ein Theaterstück.
3: Ja.
2: Das Theaterstück heißt Die ewige Krone.
3: Also können Sie dann für mich einen Termin machen dort vielleicht?
2: Ich kann doch keinen Termin machen. Sie können im nächsten Jahr gerne bei dem Veneta-Festspiel mitmachen.
3: Und dann gibt es das ewig haltende Gebiss?
2: Auch dann nicht. Es gibt keinen Zahnarzt, es gibt keine ewige Krone für Sie, für Ihr Zähnchen, sondern das ist ein Theaterstück.
3: Ja.
2: Und ich habe jetzt im Moment gar keine Zeit mehr. Sie hören das sicherlich im Hintergrund, dass wir hier noch Kundschaft haben. Und ich wünsche Ihnen noch einen schönen Tag.
3: Hier ist Leif Tennemann, Vorsicht, Leif.
2: Herr Tennemann, das kann ja wohl nicht wahr sein, die ewige Krone.
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0: Wir unterstützen die tollen Vereine in unserem Land. Immer am Vereinsfreitag. Ulrike Pfennig hat für ihren Fellgaster Chor mitgemacht und zack, gewonnen.
1: Total überraschend. 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
6: So, hier ist Ihr Frühstücksclub. Ein paar Sekunden noch, dann ist es 5:30.
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6: Ja, wer am Vormittag einen wichtigen Termin hat, Handy vielleicht lieber draußen lassen, sonst könnte es plötzlich sehr, sehr laut werden. Es ist nämlich wieder bundesweiter Warntag. Eva-Maria Guhl, wann genau?
7: Ja, um Punkt 11 Uhr, da sollen die Sirenen und Handyalarme losgehen. Das kennen wir mittlerweile schon, denn die bundesweite Aktion, die findet ja jetzt schon zum 6. Mal statt. Das Bundesamt für Bevölkerungsschutz und Katastrophenhilfe will damit Aufmerksamkeit schaffen und gleichzeitig auch Schwachstellen im Warnsystem ausfindig machen. Aus der Aktuell-Redaktion Sebastian Tittelbach.
8: Dem Probealarm zu entgehen, dürfte sehr schwierig werden. Um 11 Uhr schlagen nicht nur Handys Alarm. Je nachdem, wo man sich befindet, heulen auch Sirenen. Warnmeldungen erscheinen auf Anzeigen an Bahnhöfen, auf digitalen Werbetafeln oder Internetseiten. Der Warntag hat zwei Ziele. Zum einen ist er ein Stresstest für die Technik. Es soll sichergestellt werden, dass Warnungen schnell und zuverlässig bei den betroffenen Menschen ankommen. Zum anderen ist es eine Art Katastrophentraining. Wer die Abläufe einer Warnung kennt, kann im Ernstfall besser reagieren.
7: In der CDU-CSU-Bundestagsfraktion formiert sich einem Zeitungsbericht zufolge Widerstand gegen die Steuerpläne der Bundesregierung. Nach Informationen der Bild-Zeitung wollen etwa 20 Abgeordnete der Union dem Vorhaben nicht zustimmen. So hätten sich in der Arbeitsgruppe Landwirtschaft alle 12 Mitglieder gegen die geplante Einführung einer Zuckersteuer ausgesprochen. Auch in der Arbeitsgruppe Finanzen soll es Kritik geben, vor allem wegen des Plans, die sogenannte kalte Progression im kommenden Jahr nur noch teilweise abzubauen. Über den Landkreisen Rostock, Mecklenburgische Seenplatte und Vorpommern-Greifswald sind aktuell Hubschrauber unterwegs. Das Versorgungsunternehmen EDIS überprüft das Stromnetz und schaut sich dafür die Hochspannungsleitungen an. Bente Gossel aus der Aktuell-Redaktion berichtet.
9: Das Hochspannungsnetz Region Nord umfasst 1200 Kilometer Leitung sowie 4300 Strommasten. Rund die Hälfte davon wird in dieser sowie der kommenden Woche überprüft. Netzspezialisten dokumentieren aus der Luft mögliche Beschädigungen, etwa durch Blitzeinschläge oder Bäume. Die Flüge sind Teil einer jährlichen Kontrolle. Die Helikopter starten vom Flugplatz Trollenhagen bei Neubrandenburg sowie von Pasewalk aus. Der Zeitpunkt der Flüge ist mit Ornithologen abgestimmt, da verschiedene Vogelarten Strommasten als Nistplätze nutzen.
7: Anlässlich des heutigen Welttags der Suizidprävention hat der Paritätische Wohlfahrtsverband Mecklenburg-Vorpommern mehr Anstrengungen für Suizidprävention, Krisenhilfe und Nachsorge gefordert. Die Zahlen in Mecklenburg-Vorpommern seien alarmierend, teilt der Verband mit. Mit 16,6 Suiziden je 100.000 Einwohner hatte Mecklenburg-Vorpommern 2024 die höchste Suizidrate aller Bundesländer. Und zum Fußball. Bundesligist VfB Stuttgart ist mit einem Sieg in die neue Champions-League-Saison gestartet. Der VfB besiegte Viking Stavanger mit 3:1. Aus der Sportredaktion Mats Nicholson.
10: Ermedin Demirovic war der Mann des Abends in Stuttgart. Der bosnische WM-Teilnehmer schoss in der ersten Hälfte alle drei Tore für den VfB. Außenseiter Stavanger hatte zwischenzeitlich ausgeglichen. Auch der FC Bayern startet gegen ein norwegisches Team. Zu Hause gegen Bodø Glimt, das in der vergangenen Saison sensationell ins Achtelfinale kam und unter anderem Manchester City besiegte. Für RB Leipzig beginnt die internationale Saison in Norditalien. Gegner Como ist zum ersten Mal in der Champions League dabei.
6: Das Wetter für uns in Mecklenburg-Vorpommern, wie wird's denn heute?
11: Ja, eigentlich ganz schön. Also wir kriegen einen Mix aus Sonne und Wolken. Stellenweise sogar relativ viel Sonne auf Hiddensee bis zu 10 Stunden. Also das ist ordentlich. Dazu maximal 19 Grad und es bleibt überwiegend trocken. Also wirklich ganz schön. Jetzt gerade noch ziemlich kühl, 12 Grad in Sarrentin am Schalsee zum Beispiel. 14 Grad messen wir im Darßer Ort und 13 derzeit in Waren. Und der 3-Tage-Trend, ja, im Großen und Ganzen bleibt es genau so.
6: 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A20 Rostock Richtung Kreuz-Uckermark. Die Ausfahrt Pasewalk Süd ist wegen Bauarbeiten heute noch bis um 12 Uhr gesperrt.
11: Geblitzt wird auf der A24 Richtung Berlin Höhe Pritzwalk und Richtung Hamburg zwischen Zarrentin und Gudow. B5 Großwarnow Richtung Karstädt. B96 Richtung Stralsund Höhe Rastplatz Rügenblick. Dann die B104 in Chemnitz Richtung Staffenhagen. B109 in Jatznick aus Pasewalk kommend. B191 Ortsausgang Mallis Richtung Neukalles. B191 in Spornitz Richtung Brenzhöhe Kirche, B196 zwischen Lankengranitz und Serams, dann in Rostock Röversheger Chaussee statt einwärts und in Waschow Richtung Zarrentin.
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6: Tja, hier ist er, Ihr Frühstücksclub. 5.54 Uhr ist es. Schön, dass Sie mit dabei sind. Der Frühstücksclub mit Dania Behm, mit Eva-Maria Gul und ich bin Nils Sörens. Die meisten 80er jetzt. Bronzegebiet, wie schön zum Start in den Donnerstag. Small Town Boy.

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1: Gigantische Landmaschinen, süße Tiere, leckeres Essen, ab alles das gibt's ab heute wieder in Mühlen geht's bei Güstrow. Jawohl, die Mela startet, also die mecklenburgische Landwirtschaftsausstellung. Und wir vom NDR in Mecklenburg-Vorpommern sind natürlich auch wieder mit dabei. Der Frühstücksclub, Daniel Behm, Nils Sörens.
2: Ja, und im Mela-Fieber ist auch schon unsere liebe Kollegin Franziska Drewes aus unserer Redaktion Landwirtschaft, Umwelt und Natur. Franzi, erzähl mal, was ist neu in diesem Jahr?
3: Da habe ich gleich mal eine Schätzfrage an euch.
1: Na?
3: Auf der Mela wird der weltweit leistungsstärkste Serientraktor gezeigt. Was meint ihr, wie viel PS hat er?
2: Der stärkste Serientraktor?
3: Ja.
1: 1000.
2: Ich sag 1500.
1: Sticht.
3: Naja, nicht ganz. 913.
1: Auch aber gut.
3: Das ist auch schon sehr, sehr viel. Ich habe ihn auch noch nicht gesehen, bin sehr gespannt. Und wer mag Tiere von euch?
1: Danja mehr als ich, muss man ehrlich sagen.
3: Die Mela steht ja für Tiere. 800 Nutztiere ungefähr werden wieder gezeigt.
1: Ja.
3: Schweine, Schafe, alles dabei. Und heute Vormittag auf der Eröffnungsfeier, da gibt es eine Premiere. Ein Schäfer wird nämlich mit seinen altdeutschen Hütehunden 300 Schafe präsentieren. Das gab es noch nie auf der Mela.
1: Ja, und Tiere, das ist vor allen Dingen für die Kinder immer ganz, ganz zauberhaft.
2: Ja,
1: die stehen da
2: super.
1: Total drauf. Ja.
3: Noch eine Frage an euch.
1: Okay.
3: Was ist Timbersports?
2: Oh, das weiß ich. Das sind die Baumfäller. Also das ist doch so Baumfällen.
3: Ja, so ähnlich. Das ist ein Extremsport. Auch das hat Premiere. Da kommen Sportprofis, zeigen am Wochenende ihr Showprogramm mit mega schnellen Motorsägen. Da zerlegen sie ganz, ganz schnell Baumstämme. Soll cool sein. Habe ich auch noch nicht gesehen. Mal schauen.
1: Klingt super. Mühlen geht's im Landwirtschaftsrausch. Die Mela startet heute wieder bis Sonntag. Gibt's einiges zu gucken, streicheln und auch zu mampfen. Da bin ich dann wieder am Start. Franzi, vielen, vielen Dank und viel
3: Gerne.
1: Spaß auch.

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1: Tja, und gleich gibt's da schon die nächste Runde. Dann geht's um diese Geschichte hier. Wer von uns hat einen Staplerführerschein gemacht und dann direkt bei der ersten Fahrt einen Unfall gebaut? Überlegen Sie mal. Gleich die Frühstücksclub-Spritprämie hier um kurz nach 6, also schon in der nächsten Viertelstunde.

0: In der 1 Radio MV hier, der zuverlässigste Verkehrsservice für uns in Mecklenburg-Vorpommern. Gerade eine Nachricht reingekommen über unsere App.
1: Genau, Chris hat geschrieben, danke dafür, auf der A24 Richtung Berlin, ungefähr 100 Meter vor der Abfahrt Hagenow. Da steht wohl ein Pannenfahrzeug auf dem Seitenstreifen, ist wohl auch ganz schlecht beleuchtet. Also hier bitte gut aufpassen. What's the trick?

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3: Tja, wir sind auch für Sie da. Guten Morgen, hier ist Ihr Frühstücksclub. 6 Uhr jetzt.
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3: Sirenen und schrillender Handyalarm, das erwartet uns heute Vormittag. Aber keine Panik, das ist nur eine Probe. Eva-Maria Gull, warum eigentlich?
4: Ja, also der bundesweite Warntag, der ja heute übrigens schon zum 6. Mal stattfindet, der soll zum einen sensibilisieren und zum anderen testen die Behörden dabei auch schlichtweg, wie der sogenannte Warnmittelmix funktioniert. Also das Zusammenspiel von Sirenen, Warn-Apps, Rundfunk und Handywarnungen. Um 11 Uhr wird es also auch wieder bei uns in Mecklenburg-Vorpommern laut und dann ist auch eine spezielle Drohne unterwegs. Moritz Schröder im Vorpommern-Studio, was hat es damit auf sich?
5: In Stralsund wird eine neue Warnmethode getestet. Eine Drohne der Stralsunder Feuerwehr. Das funktioniert so. Die Kameradrohne wurde mit einem starken Lautsprecher ausgerüstet, um zum Beispiel Personen auch dort zu warnen, wo keine Sirene steht. Der Lautsprecher kann dabei im Gegensatz zur Sirene auch die genauen Anweisungen des Rettungspersonals durchgeben, da er direkt mit den Feuerwehrleuten am Boden verbunden ist. Daneben bimmeln um 11 Uhr natürlich allerorts die Handys und die Sirenen heulen. Das Ziel ist, dass der sogenannte Warnmittelmix funktioniert. So nennen das Experten im Bevölkerungsschutz. Gefahr bestehe nicht. Es handelt sich, wie gesagt, um einen deutschlandweiten Testlauf der Warnmittel.
4: Nach der Landtagswahl in Sachsen-Anhalt hat das BSW ein Gesprächsangebot der AfD angenommen. Das teilte ein Sprecher des BSW mit. Seinen Angaben zufolge hat der Landesvorstand einstimmig dafür votiert. Man wolle sich über die Themen Energieversorgung, Bildung und Friedenspolitik austauschen, erklärte er. Wann und wo das Treffen stattfinden soll, sagte er nicht. Zuvor hatten Vertreter von CDU, SPD, Grünen und Linken das Gesprächsangebot der AfD ausgeschlagen. Die Getreideernte in Mecklenburg-Vorpommern ist abgeschlossen. Die Bauern rechnen in diesem Jahr mit einem ähnlichen Ertrag wie im vergangenen, als sie gut 4 Millionen Tonnen eingefahren haben. Das Getreide wird vor allem exportiert und gelangt so auf den Weltmarkt. Frank Schwarz aus der Aktuell-Redaktion.
6: Vor allem für Weizen gibt es aktuell gute Preise. Der wird vor allem nach Nordafrika verkauft. Der Export ist für viele Bauern günstiger, weil es im Land keine Getreidemühle mehr gibt. Insgesamt werden etwa 3 Millionen Tonnen Getreide verschifft, vor allem hochwertiger Weizen. Minderwertigere Qualitäten gelangen etwa als Futtermittel auf den Weltmarkt. Im Land bleiben vor allem Futtermittel aus Weizen, Gerste und Roggen. Backmehl für viele Lebensmittel wird hauptsächlich aus anderen Bundesländern importiert, eben weil Mühlen im Land fehlen. In Mecklenburg-Vorpommern wird hauptsächlich Weizen angebaut, insgesamt auf gut 300.000 Hektar.
4: In Köln sind am Abend die deutschen Fernsehpreise verliehen worden. Der NDR ist in mehreren Kategorien ausgezeichnet worden. Einen Preis gab es unter anderem für die Satiresendung Ex

0: Berlin ausgezeichnet. Bester Schauspieler wurde Tom Schilling für die Netflix-Serie Achtsam Morden.
1: Jetzt das Wetter für uns in Mecklenburg-Vorpommern.
2: Ja, wir haben noch so ein paar kleine Schauer im Land, die ziehen jetzt aber dann raus und dann bleibt es für den Rest des Tags wirklich weitgehend trocken. Dazu gibt es einen Mix aus Sonne und Wolken und maximal 19 Grad heute, also eine Jacke brauchen wir auf jeden Fall. 12 Grad derzeit in Parchim, 13 Grad in Stralsund, 12 Grad in Feldberg und der 3-Tage-Trend. Ja, im Großen und Ganzen bleibt der genauso. Wir bleiben bei maximal so um die 20 Grad, es wird trocken bleiben mit einem Mix aus Sonne und Wolken.
1: NR1 Radio MV mit dem zuverlässigsten Verkehrsservice für uns in Mecklenburg-Vorpommern. Da haben wir die A20 Rostock Richtung Kreuz-Uckermark. Die Ausfahrt Pasewalk Süd ist wegen Bauarbeiten bis 12 Uhr gesperrt. Und dann hatten wir eben noch eine Nachricht bekommen über unsere App.
2: Genau, von Chris hat geschrieben auf der A24 Richtung Berlin. 100 Meter vor der Abfahrt Hagenow, da steht ein Pannenfahrzeug auf dem Seitenstreifen. Ist auch schlecht beleuchtet, also aufpassen.
1: Ja, super, dass Sie immer gleich Bescheid sagen mit dem, was los ist auf den Straßen, auch mit den Blitzern.
2: Ja, die stehen auf der A24 Richtung Berlin Höhe Pritzwalk und Richtung Hamburg zwischen Zarrentin und Gudow. B5 Großwarnow Richtung Karstädt, B96 Richtung Stralsund, Höhe Rastplatz Rügenblick, B104 in Chemnitz Richtung Staffenhagen, B109 in Jatznick aus Pasewalk kommt, B191 Ortsausgang Mallis Richtung Neukallis, B191 in Spornitz Richtung Brenzhöhe Kirche, B196 zwischen Lankengranitz und Seramstein in Rostock in der Rövershäger Chaussee stadteinwärts und in Waschow in Richtung Zarrentin.
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1: Mit Daniel Behm, Eva Maria Guhl, ich bin Nils Sörens und jetzt für Sie mindestens 150 Euro Spritgeld. Also die haben Sie sicher, die bekommen Sie nämlich allein fürs Mitspielen.
2: Ja, und 300 Euro gibt es sogar, wenn Sie raten, wenn Sie richtig raten, wer von uns einen Gabelstapler-Führerschein gemacht hat und direkt danach bei der ersten Fahrt einen Unfall gebaut hat.
1: Ja. Hm. Jetzt mitraten und anrufen. 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Also ran ans Telefon 01375 80 80 80 für 14 Cent. Die Leitungen sind jetzt frei. Viel Glück.

0: Jawohl, hier ist er, Ihr Frühstücksclub, jeden Morgen mit Ihrer Chance auf mindestens 150 Euro. Die bekommen Sie ja allein schon fürs Mitspielen.
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0: Genau, und wir spielen jetzt mit Matthias Putsch aus Möllenbeck. Guten Morgen.
3: Guten Morgen.
0: Hast du einen Gabelstapler-Führerschein?
3: Hab ich.
0: Hast du schon mal einen Unfall gebaut?
3: Nein, hab ich mal nicht.
0: Gut. Einer von uns beiden hier morgen schon.
1: Wer sagt hier die Wahrheit?
2: Hallo, ich bin Dania Behm und ich habe einen Staplerführerschein gemacht und danach bei meiner ersten Fahrt einen Unfall gebaut.
0: Hallo, ich bin Nils Sörens und ich habe einen Staplerführerschein gemacht und danach bei meiner allerersten Fahrt einen Unfall gebaut. Was sagst du? Wer sagt hier die Wahrheit, Matthias?
3: Dania.
2: Warum denkst du, dass ich das war?
3: 50-50.
2: Ja. Naja, okay.
0: Wir gratulieren dir recht herzlich zu 150 Euro, Matthias.
3: Jo, danke schön.
0: Bitte schön. Jawohl.
2: Ist nämlich nicht meine Geschichte, sondern Nils.
0: So, ich habe den Staplerführerschein gemacht, auch nur mit Goodwill des Prüfenden überhaupt da durchgekommen. Ich habe nämlich bei dieser praktischen Prüfung, musste ich mich denn da hinsetzen, habe direkt vergessen, mich anzuschnallen. Und da hat er so getan, als wenn er nicht gesehen hat. So, und dann meine allererste Fahrt, nachdem ich dann bestanden hatte, bin in ein Rolltor gefahren.
2: In ein Rolltor?
0: Ja, ja. Matthias wird das bestätigen können. Man muss natürlich immer diese Dinger vorne immer runterfahren, wenn man dann fährt und die nicht oben lassen, richtig?
3: Richtig.
0: Genau, ich habe die oben gelassen und das Rolltor war nur halb geöffnet und ich bin oben schön mit diesen beiden Dingern da schön reingekracht. Das war meine allererste Fahrt und das war auch meine allerletzte Fahrt. Matthias, herzlichen Glückwunsch!
3: Danke!
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2: Manche sind einfach nicht dafür geschaffen.
0: Ja, richtig. Völlig richtig.

0: Ja, so ein paar Schauer sind gerade noch im Land. Die ziehen aber raus und dann wird es heute größtenteils trocken bleiben. Und das bei bis zu 19 Grad und bis zu 10 Stunden Sonne.
1: Ach, ganz schön heute. Mhm. 17 Minuten nach 6, hier ist NDR 1 Radio MV, der Frühstücksclub mit Daniel Behm und Nils Sörens und mit ihm hier.
2: Hallo, ich bin Robby Teschke. Der eine oder andere kennt mich vielleicht aus den Folgen Werner und Robby. Die Superschraube läuft auch aktuell bei NDR auf dem Land. Wir sind hier auf der Mela mit dem großen Werkstatt-Live-Stand von der Mecklenburger Landtechnik und wir präsentieren hier ein ganz kleines bisschen, was so mit Landmaschinen geht. Also wir zeigen mit schweren Maschinen, wie feinfühlig die Hydraulik funktioniert. Hier kippen wir mit einem großen Radlader Bier in ein Glas ein. Unter anderem haben wir auch noch einen Eigenbau, da werde ich aber noch nicht so viel von verraten. Ja, liebe Freunde, erlebt uns in unserem Element. Wir zeigen, was wir am besten können. Ich freue mich auf euch.
0: Ja, auf der Mela, die große Landwirtschaftsausstellung in Mühlengeetz bei Güstrow von heute bis Sonntag. Und wir vom NDR in Mecklenburg-Vorpommern sind natürlich auch wieder mit dabei.
1: Logo.

0: Es ist 6.20 Uhr.
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2: Sirenen heulen, Handys piepen, Warn-Apps schlagen Alarm. Bundesweiter Warntag in Deutschland. Um 11 Uhr ist es soweit. Und ich wette, es gibt zwei Sorten Menschen. Die einen erschrecken sich jedes Mal aufs Neue und die anderen sagen ganz cool, ach ja, stimmt, Warntag. Ich finde ja, diese Alarme gehen sofort unter die Haut, weil sie etwas in uns auslösen. Aufmerksamkeit, Wachsamkeit, vielleicht auch ein kleines mulmiges Gefühl. Aber eigentlich steckt hinter dem Warntag ja etwas Gutes. Die Botschaft lautet nicht, hab Angst, sondern pass auf dich auf. Solche Warnsignale gibt es nicht nur bei Sirenen. Manchmal meldet sich auch das Leben selbst. Wenn der Stress zu groß wird, wenn ich nur noch funktioniere, wenn ich merke, ich bin dauernd gereizt, müde oder innerlich leer. Oft versuchen wir, diese Signale wegzudrücken, so wie manche die Warnmeldung auf dem Handy sofort wegklicken. Später, keine Zeit, wird schon irgendwie. Aber manchmal wäre genau das wichtig, kurz innehalten und hinhören. Vielleicht ist das sogar eine Form von Fürsorge, mit sich selbst und mit anderen. Ich glaube, Gott meldet sich eher leise, durch einen Gedanken, einen Menschen oder diesen kleinen inneren Satz. So geht es nicht weiter. Gut, wenn wir solche Signale ernst nehmen, bevor im Leben alles zu laut wird.
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0: Guten Morgen. Hier ist Ihr Frühstücksclub. Es ist Punkt 6.30 Uhr.
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0: Ja, und wir warnen schon mal rechtzeitig vor. Um 11 Uhr heute wird's laut. Eva-Maria Gul, warum?
2: Ja, es ist wieder bundesweiter Warntag. Heißt, um 11 Uhr vormittags werden viele Handys schrillen und Sirenen heulen. Aus der Aktuell-Redaktion berichtet Martin Seiler.
3: Die zuständige Bundesbehörde testet, ob alle Warnsysteme funktionieren. Deshalb werden um diese Uhrzeit nicht nur Sirenen heulen, sondern Smartphones Alarm schlagen, Radiosender Durchsagen machen und Anzeigetafeln auf den Alarm hinweisen. Im Ernstfall heißt das, Medien einschalten und auf Informationen achten. Heute erfolgt nach einer Dreiviertelstunde die Entwarnung. Ob per Sirene gewarnt wird, können die Kommunen meist selbst entscheiden.
2: Und in Stralsund, da hat sich die Stadt entschieden, zusätzlich eine Drohne fliegen zu lassen. Was genau da passiert, das erklärt unser Reporter in 10 Minuten hier im Frühstücksclub. Bundeskanzler Merz hat sich skeptisch über ein AfD-Verbotsverfahren geäußert. Zur Begründung verwies er am Abend in Berlin auf die hohen Hürden für ein Parteiverbot. Außerdem könne man mit einem Verbot nicht die Probleme lösen, die die AfD-Wähler in Deutschland sehen. Die politische Auseinandersetzung mit der Partei müsse Priorität haben, so Merz. Nordrhein-Westfalens Ministerpräsident Wüst hatte sich zuvor dafür ausgesprochen, eine Gruppe von Experten prüfen zu lassen, ob die Positionen der AfD verfassungsgemäß sind. Die Mela, die Fachausstellung für Landwirtschaft, Ernährung und ländliche Perspektiven, geht heute wieder los. In diesem Jahr feiert die Messe ihr 35. Jubiläum. Aus Mühlen geht's bei Güstrow, Franziska Drewes.
4: Rund 900 Aussteller aus der Land-, Forst- und Ernährungswirtschaft präsentieren sich auf der Agrarschau. Sie führen unter anderem ihre neuesten Landmaschinen vor. Unter ihnen der mit 913 PS weltweit leistungsstärkste Serientraktor. Auch modernste digitale Technik und KI-gesteuerte Systeme für den Acker oder Stall werden gezeigt. Außerdem gibt es zahlreiche Wettkämpfe, etwa im Springreiten oder unter den Waldarbeitern. Auch viele Diskussionsrunden werden angeboten, beispielsweise zu den Themen Frauen in der Landwirtschaft, Nachwuchsgewinnung und erneuerbare Energien.
2: Der August 2026 ist nach Angaben des EU-Klimadienstes Copernicus weltweit der wärmste Monat gewesen, der jemals verzeichnet wurde. Wie die Behörde in Bonn mitteilte, lag die durchschnittliche Lufttemperatur bei knapp 17 Grad Celsius und damit höher als im bisherigen Rekordmonat, dem Juli 2023. Das Oberflächenwasser der Weltmeere war im August dieses Jahres so warm wie bisher nur einmal seit Beginn der Aufzeichnungen. Besonders betroffen waren laut Copernicus das westliche Mittelmeer und der Atlantik entlang der westeuropäischen Küste. Und zum Fußball. Bundesligist VfB Stuttgart ist mit einem Sieg in die neue Champions-League-Saison gestartet. Der VfB besiegte Viking Stavanger mit 3:1. Aus der Sportredaktion Mats Nicholson.
5: Ermedin Demirovic war der Mann des Abends in Stuttgart. Der bosnische WM-Teilnehmer schoss in der ersten Hälfte alle 3 Tore für den VfB. Außenseiter Stavanger hatte zwischenzeitlich ausgeglichen. Auch der FC Bayern startet gegen ein norwegisches Team. Zu Hause gegen Bodø Glimt, das in der vergangenen Saison sensationell ins Achtelfinale kam und unter anderem Manchester City besiegte. Für RB Leipzig beginnt die internationale Saison in Norditalien. Gegner Como ist zum ersten Mal in der Champions League dabei.
0: So, das Wetter für uns in Mecklenburg-Vorpommern.
6: Ja, 11 Grad messen wir gerade in Lübsdorf, 14 Grad immerhin schon in Heiligendamm und 12 Grad derzeit in Teterow. Das werden heute bis zu 19. Dazu gibt es einen ganz freundlichen Mix aus Sonne und Wolken und es wird auch größtenteils trocken bleiben. Jetzt gerade haben wir noch ein paar Schauer im Land, die werden aber langsam am Morgen noch abklingen. Und der 3-Tage-Trend bleibt im Grunde ganz genau so, größtenteils trocken mit einem Mix aus Sonne und Wolken.
0: NDR 1 Radio MV mit dem zuverlässigsten Verkehrsservice für uns in Mecklenburg-Vorpommern. A20 Rostock Richtung Kreuz-Uckermark, die Ausfahrt Pasewalk Süd ist wegen Bauarbeiten bis 12 Uhr gesperrt. Und in Anklam ist gerade die Silostraße auf Höhe der Tankstelle halbseitig gesperrt. An der Kreuzung zur Rebellinstraße gab es einen Wasserrohrbruch und das dauert da halt, bis der Schaden repariert ist. Planen Sie im Zweifel ein paar Minuten mehr mit ein.
6: Geblitzt wird auf der A24 Richtung Berlin Höhe Pritzwalk, A24 Richtung Hamburg zwischen Zarrentin und Gudow, B5 Großwarnow Richtung Karstädt, B96 hinter Neustrelitz Richtung Fürstenberg, B96 Richtung Stralsund, Höhe Rastplatz Rügenblick, dann die B104 in Chemnitz Richtung Staffenhagen, B109 in Jatznick aus Pasewalk kommend, B191 Ortsausgang Mallis Richtung Neukalles, B191 in Spornitz Richtung Brenzhöhe Kirche, B196 zwischen Lankengranitz und Seerams, dann in Rostock in der Rübershäger Chaussee stadteinwärts und in Waschow in Richtung Zarrentin.
0: Und wo noch? Schicken Sie gerne Nachricht über unsere App oder Sie rufen an 0800 595 9100. Guten Morgen.
7: Ja, schönen guten Morgen. Hier ist der Dirk. Ich möchte einen Blitzer melden.
0: Wo denn?
7: Der Blitzer steht auf der L19 zwischen Sarnitz und Bad Sülze in der Ortschaft Wendfeld am Schloss.
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7: MV.
0: Danke.
7: Ja.
8: Guten Morgen.
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0: Mit Tanja Behm, mit Eva Maria Guhl, ich bin Nils Sörens und wir freuen uns, dass Sie NDR 1 Radio MV hören. Falls Sie aber auch mal Lust haben, unseren Kollegen von NDR Info über die Schulter zu schauen, sehr gerne. Die senden heute Morgen noch bis um 9 Uhr vom Pfaffenteich in Schwerin.
6: Ja, und heute Nachmittag gibt's dann um 15, 16 und 17 Uhr Live-Fernsehen von vor Ort. Und auch um 21.45 Uhr mit unserer Kollegin Susanne Stichler und die ist toll.
0: Ja, mag ich auch.
6: Ja. Gucken Sie also gerne mal längs heute am Pfaffenteich in Schwerin.

0: So, den schlimmsten Alarm des Tages haben Sie schon hinter sich. Das ist der des Weckers gewesen. Aber es gibt noch einen weiteren Alarm heute. Hier ist Ihr Frühstücksclub, hier ist NDR 1 Radio MV hier. Nicht erschrecken, wenn heute um Punkt 11 Uhr im ganzen Land die Sirenen gehen und zudem Ihr Handy durchdreht. Es ist wieder bundesweiter Warntag und in Stralsund kommt übrigens auch eine Drohne zum Einsatz.
1: Ja, Konrad Buchwald aus unserem Vorpommern-Studio. Wie genau müssen wir uns das mit der Drohne in Stralsund vorstellen?
2: Na, die Feuerwehr lässt ganz einfach im Bereich Alter Markt und Hafeninsel eine Drohne steigen. Die sieht von außen ganz normal aus, also ist jetzt nicht viel größer als unsere Drohnen fürs Fernsehen, die kennt ihr ja auch. Das Besondere hierbei ist aber, sie hat ein Lautsprechersystem eingebaut und über diese Lautsprecher wird eine Probewarnung ausgegeben. Und damit will man eben testen, ob die Drohne eine gute Ergänzung zu den Sirenen in der Stadt ist, also ob man die auch gut hören kann. Übrigens gibt es in Stralsund auch noch eine andere Besonderheit. Auch die Busfahrer machen nämlich mit. Die werden um 11 Uhr über die Leitstelle informiert und geben dann eine Testdurchsage an die Fahrgäste weiter.
0: Ja, heute also bundesweiter Warntag. Um 11 Uhr gibt es überall Alarm, aber keine Panik. Das ist nur eine Übung.
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0: 6.46 Uhr. Es ist gerade ein frischer Blitzer reingekommen, und zwar von Christian.
1: Moin. In Stralsund wird gerade ein Blitzer aufgebaut in der Greifswalder Chaussee Stadt auswärts. Vom Bauhaus quasi an der Bushaltestelle.
2: Dankeschön. Es ist eine große Gala mit rotem Teppich, der Deutsche Radiopreis. Heute werden sie nämlich ausgezeichnet, die besten Radiomacher Deutschlands, die besten Moderatorinnen und Moderatoren. Und wir beide, Daniel Behm und Nils Sörens vom Frühstücksclub hier bei NDR 1 Radio MV,
0: sind nicht mal eingeladen.
2: Das ist völlig richtig. Wir wünschen trotzdem allen viel Spaß da heute und drücken dann auch vor allem unseren nominierten NDR-Kollegen die Daumen.
0: Ja, natürlich. Und heute ab 20.05 Uhr können Sie sich die Gala auch im Livestream angucken auf deutscher-radiopreis.de und ab 22.05 Uhr dann auch im NDR-Fernsehen. Und mit dabei sind auch tolle Musiker wie zum Beispiel Ray Garvey. Ja, und Peter Maffay, der tritt zusammen mit seinem Kumpel Johannes Oerding auf. Die haben nämlich auch gerade zusammen ein neues Album aufgenommen.
3: Es gibt grundlegende Freundschaften in diesem schnelllebigen und rasanten Geschehen. Die sind nicht so alltäglich. Und einer davon heißt Johannes Oerding.
2: Ja, heute auch mit dabei. Der Deutsche Radiopreis wird verliehen mit auch diesen beiden hier.
4: Mein Name ist Peter Maffay.
5: Ich bin Johannes Oerding und ihr hört jetzt bitte rein in unsere aktuelle Single Dir gehört die Welt.
4: Aus dem Album Nashville.
5: Viel Spaß.

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1: Tja, ganz neue Musik. Ganz cool, wie ich finde. Maffay und Oerding. Peter Maffay, Johannes Oerding. Dir gehört die Welt. Hier im Frühstücksclub bei NDR 1 Radio MV. Daniel Biem, Nils Sörens hier und unser NDR-Wetterexperte im Wetterstudio. Auf Hiddensee, das ist Stefan Kreibum. Stefan, ist momentan vergleichsweise ruhig, die Wetterlage, aber an der Küste vielleicht so ein bisschen windig.
2: Ja, es ist sehr windig. Hier, der Wind rauscht ganz schön durch die Bäume. Ist jetzt kein Sturm oder so, aber wir haben stürmische Böen. So am Darßer Ort zum Beispiel gibt es Böen bis Stärke 8, auch so am Capacona bis Stärke 8, auch hier auf Hiddensee am Leuchtturm. Das ist aber jetzt praktisch schon der Höhepunkt. Es wird nicht mehr mehr, es wird eher weniger. Das heißt, heute im Laufe des Tages haben wir an der Küste, an den Westküsten allgemein dann so frischen Wind, so bis Stärke 5, sonst meist Stärke 3 bis 4. Alles so aus Richtungen von West bis West, Nordwest. Dazu wird sich wieder einmal so ein Wechsel einstellen aus Sonne und aus Wolken. Also mal ist es eher wolkiger, mal kommt die Sonne ganz gut zum Zuge. Insgesamt am meisten Sonnenschein gibt es über den Tag dann so Richtung Hiddensee und Nordrügen. Die Temperatur steigt ganz allgemein so auf Werte von 18, 19 Grad. Da gibt es keine größeren Unterschiede. Vielleicht irgendwo im Binnenland, wo es windgeschützt ist und ein bisschen mehr Sonne reinkommt, kann es vielleicht mal knapp 20 Grad werden, mehr aber nicht.
3: Und wenn wir jetzt noch kurz auf die kommenden Tage gucken, das Wetter, das bleibt ja im Grunde genauso, wie es heute wird, ne?
2: Ja, sehr ähnlich, wobei die kommende Nacht mal deutlich frischer wird. Es klart mal vorübergehend auf, ein paar lockere Wolken bleiben übrig, später örtlich ein paar Hochnebelfelder, kühlt aber ab auf 9 bis 6 Grad, vielleicht mal örtlich auch darunter. Also morgen früh ist ein bisschen frischer als heute Morgen. Dafür wird es morgen dann wiederum so ein Wechsel geben aus Sonne, Wolken, vorübergehend heiter, aber es ist bis zum Abend trocken, erst dann ein paar Tropfen im Westen bei maximal 20 Grad.
1: Okay, und damit können wir doch immer noch leben. So 20 Grad tagsüber ist doch alles in Ordnung. Vielen Dank an unseren NDR-Wetterexperten am Capacona. Das ist Stefan Kreibum. Mach's gut, danke.
2: Tschüssing.
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0: Ja, mit guter Laune Musik in den Tag. Das geht hier bei NDR 1 Radio MV. Sie hören den Frühstücksclub. Es ist jetzt Punkt 7 Uhr. Guten Morgen.
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0: Sirenen und schriller Handyalarm, das erwartet uns heute Vormittag wieder. Aber keine Panik, ist nur eine Probe. Eva-Maria Gul, warum eigentlich?
2: Ja, so der bundesweite Warntag, der ja heute schon zum 6. Mal stattfindet, der soll zum einen sensibilisieren und zum anderen testen die Behörden dabei auch schlichtweg, wie der sogenannte Warnmittelmix funktioniert. Also das Zusammenspiel von Sirenen, Warn-Apps, Rundfunk und eben Handywarnungen. Um 11 Uhr wird es auch bei uns in Mecklenburg-Vorpommern laut und dann ist auch eine spezielle Drohne unterwegs. Moritz Schröder im Vorpommern-Studio. Was hat es damit auf sich?
3: In Stralsund wird eine neue Warnmethode getestet. Eine Drohne der Stralsunder Feuerwehr. Das funktioniert so. Die Kameradrohne wurde mit einem starken Lautsprecher ausgerüstet, um zum Beispiel Personen auch dort zu warnen, wo keine Sirene steht. Der Lautsprecher kann dabei im Gegensatz zur Sirene auch die genauen Anweisungen des Rettungspersonals durchgeben, da er direkt mit den Feuerwehrleuten am Boden verbunden ist. Daneben bimmeln um 11 Uhr natürlich allerorts die Handys und die Sirenen heulen. Das Ziel ist, dass der sogenannte Warnmittelmix funktioniert. So nennen das Experten im Bevölkerungsschutz. Gefahr bestehe nicht. Es handelt sich, wie gesagt, um einen deutschlandweiten Testlauf der Warnmittel.
2: Nach der Landtagswahl in Sachsen-Anhalt hat das BSW ein Gesprächsangebot der AfD angenommen. Das teilte ein Sprecher des BSW mit. Seinen Angaben zufolge hat der Landesvorstand einstimmig dafür votiert. Man wolle sich über die Themen Energieversorgung, Bildung und Friedenspolitik austauschen, erklärte er. Wann und wo das Treffen stattfinden soll, sagte er nicht. Zuvor hatten Vertreter von CDU, SPD, Grünen und Linken das Gesprächsangebot der AfD ausgeschlagen. Im Mordprozess um den Tod von Fabian aus Güstrow werden heute die Aussagen der Angeklagten hinterfragt. Am 27. Verhandlungstag soll Gina H. die Fragen von Gericht, Staatsanwaltschaft und Nebenklage beantworten. Dennis Mollenhauer berichtet aus dem Ostseestudio.
4: Sowohl das Gericht als auch die Staatsanwaltschaft und Nebenklage werden Gina H. mit Lücken und Widersprüchen in ihrer Aussage konfrontieren. Die Angeklagte hatte nach ihrer 4-stündigen Einlassung keine Nachfragen zugelassen. Damals hieß es von ihren Verteidigern, zu dem Zeitpunkt sei eine Befragung eine zu große psychische Belastung gewesen. Nun aber die Kehrtwende. In ihren Ausführungen hatte Gina H. betont, sie könne gar nichts mit der Tat zu tun haben. Außerdem hatte sie zwei Zeugen unterstellt, sie hätten vor Gericht gelogen. Konkret ging es um die beiden Männer, mit denen Gina H. bei Fabians Leichnam gewesen ist, bevor sie die Polizei gerufen hatte. Diese Aussagen der Angeklagten stehen heute auf dem Prüfstand.
2: Über den Landkreisen Rostock, Mecklenburgische Seenplatte und Vorpommern-Greifswald sind aktuell Hubschrauber unterwegs. Das Versorgungsunternehmen EDIS überprüft das Stromnetz und schaut sich dafür die Hochspannungsleitungen an. Bente Gossel aus der Aktuell-Redaktion berichtet.
5: Das Hochspannungsnetz Region Nord umfasst 1200 Kilometer Leitung sowie 4300 Strommasten. Rund die Hälfte davon wird in dieser sowie der kommenden Woche überprüft. Netzspezialisten dokumentieren aus der Luft mögliche Beschädigungen, etwa durch Blitzeinschläge oder Bäume. Die Flüge sind Teil einer jährlichen Kontrolle. Die Helikopter starten vom Flugplatz Trollenhagen bei Neubrandenburg sowie von Pasewalk aus. Der Zeitpunkt der Flüge ist mit Ornithologen abgestimmt, da verschiedene Vogelarten Strommasten als Nistplätze nutzen.
0: Das Wetter für uns in Mecklenburg-Vorpommern mit Dania.
6: Und mit 11 Grad in Lokoried, 15 Grad auf der Greifswalder Eu und 12 Grad in Goldberg. Das werden heute maximal 19 Grad. Dazu gibt es ein paar Wolken, aber auch wirklich gut Sonne. Jetzt gerade auch noch ein paar kleine Schauer im Land unterwegs. Die werden sich dann aber verziehen und dann bleibt es heute weitgehend trocken. Der 3-Tage-Trend bleibt auch ganz genau so, größtenteils trocken mit einem

0: Alles B191 in Spornitz Richtung Brenzhöhe Kirche, B196 zwischen Lankengranitz und Serams, dann im Ortsausgang Grevesmühlen Richtung Klütz, Ortsausgang Sarnitz Richtung Bad Sülze, in Rostock in der Rövershäger Chaussee stadteinwärts und in Waschow in Richtung Zarrentin.
1: Ja, vielen Dank fürs Bescheid sagen an Caro, Holger, Andrea, Susanne, Heidi, Totti und Christian. Staus und Blitzer melden Sie mal kostenlos bei uns in der App oder unter 0800 5959 100.
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0: In Vogelsang,
1: in Brunnen
4: und in Meutin.
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1: Mit Dania Behm, Eva Maria Guhl, ich bin Nils Sörens und bei uns, und das ist ja das Schöne, bei uns können Sie nur gewinnen. 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
0: Ja, die nächste Runde gibt es um kurz nach 8 und da geht es dann um ein fast abgeschnittenes Ohr.
1: Ja.

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0: Gigantische Landmaschinen, süße Tiere und leckeres Essen. All das gibt es ab heute wieder in Mühlengeetz bei Güstrow. Die Mela startet, also die Mecklenburgische Landwirtschaftsausstellung. Und wir vom NDR in Mecklenburg-Vorpommern sind wie jedes Jahr natürlich auch wieder mit dabei. Der Frühstücksclub hier, Dania Behm, Nils Sörens, NDR 1 Radio MV.
1: Und im Mela-Fieber ist auch schon unsere liebe Kollegin Franziska Drewes aus unserer Redaktion Landwirtschaft, Umwelt und Natur. Franzi, erzähl mal, was ist denn neu in diesem Jahr?
2: Da habe ich gleich mal eine Schätzfrage an euch.
3: Na?
2: Auf der Mela wird der weltweit leistungsstärkste Serientraktor gezeigt. Was meint ihr, wie viel PS hat er?
1: Der stärkste Serientraktor?
3: Ja. 1000.
1: Ich sag 1500.
3: Sticht.
2: Naja, nicht ganz. 913.
3: Auch aber ich glaub,
2: das ist auch schon sehr, sehr viel. Ich habe ihn auch noch nicht gesehen, bin sehr gespannt. Und wer mag Tiere von euch?
3: Dania mehr als ich, muss man ehrlich sagen.
2: Die Mela steht ja für Tiere. 800 Nutztiere ungefähr werden wieder gezeigt. Ja. Schweine, Schafe, alles dabei. Und heute Vormittag auf der Eröffnungsfeier, da gibt es eine Premiere. Ein Schäfer wird nämlich mit seinen altdeutschen Hütehunden 300 Schafe präsentieren. Das gab es noch nie auf der Mela.
3: Ja, und Tiere, das ist vor allen Dingen für die Kinder immer ganz, ganz zauberhaft. Ja, die stehen da total drauf. Ja.
2: Noch eine Frage an euch.
3: Okay.
2: Was ist Timber Sports?
1: Oh, das weiß ich. Das sind die Baumfäller. Also das ist doch so Baumfällen.
2: Ja, so ähnlich. Das ist ein Extremsport. Auch das hat Premiere. Da kommen Sportprofis, zeigen am Wochenende ihr Showprogramm mit mega schnellen Motorsägen. Da zerlegen sie ganz, ganz schnell Baumstämme. Soll cool sein. Habe ich auch noch nicht gesehen. Mal schauen.
0: Klingt super. Mühlen geht's im Landwirtschaftsrausch. Die Mela startet heute wieder bis Sonntag. Gibt's einiges zu gucken, streicheln und auch zu mampfen. Da bin ich dann wieder am Start. Franzi, vielen, vielen Dank und viel Spaß auf
2: danke,
0: der Mela.
2: Danke.

0: Nach 7 der Frühstücksclub hier. Daniel und Nils, guten Morgen.
1: Ja, schönen guten Morgen. Thorsten hier von Stralsund. Wollte gerne einen Blitzer melden. Mhm. Und zwar steht er in der Vogelwiese. Ist ein Blitzeranhänger in der 30er-Zone.
0: Dankeschön. Und Wolfgang hat auch noch einen für uns.
2: Zum Blitzer in Jatznick. Der Blitz beidseitig aus Pasewalk kommend und nach Pasewalk fahrend.
3: Ja, wir haben hier bei NDR1 Radio MV schon so oft drüber berichtet und trotzdem passiert es immer wieder. Deswegen werden wir nicht müde, weiter zu warnen. Es geht um Schockanrufe von Betrügern. Katrin Glüsenkamp aus unserem Mecklenburg-Studio. Es hat gerade wieder 2 Fälle bei uns im Land gegeben. Wo genau?
4: Ja, in Hagenow hat eine Betrügerin bei einer 73 Jahre alten Frau angerufen, sich als Richterin ausgegeben und erzählt, die Tochter habe einen Unfall verursacht. Mit 10.000 Euro könne die Sache angeblich aus der Welt geschafft werden. Die Frau hat dann tatsächlich das Geld in bar einem Mann auf der Straße übergeben. Und in Schwerin hieß es bei einer 81-Jährigen, eine Freundin sei verunglückt. Am Ende hat sie 25.000 Euro an ihrer Wohnungstür an einen Unbekannten gegeben.
0: Tja, also wieder Schockanrufe bei uns im Land. Passen Sie auf sich und auf Ihr Geld auf und reden Sie eventuell auch noch mal mit ihren Eltern oder Großeltern drüber.
3: 18 Minuten nach 7 ist es.

0: 7.21 Uhr ist es. Als aufmerksamer Hörer oder Hörerin dieser Sendung werden Sie wissen, genau 7.21 Uhr, da müsste doch jetzt langsam mal Live-Tennemann kommen. Geht los, hier ist unser Telefonspaßvogel.
1: Und der hat angerufen in der Kurverwaltung Zinnowitz bei Yvonne Dietrich. Vorsicht gleich.
2: Kurverwaltung, also bei Zinnowitz, Dietrich, guten Tag.
3: Sagen Sie, ich habe eine Frage. Böttcher mein Name. Ich suche einen Zahnarzt, der ein Angebot im Internet hat in Zinnowitz.
2: Der im Internet ein Angebot hat in Zinnowitz.
3: Ja, das muss was Besonderes sein. Hier steht die ewige Krone und ich finde keine Telefonnummer. Das ist wahrscheinlich was zur Verkronung im Gebiss, wissen Sie?
2: Das kann ich hier nicht sagen.
3: Ich bin im Urlaub demnächst bei Ihnen, ne? Ob die mir dann so einen Zahnersatz machen können. Die ewige Krone.
2: Ach, die ewige Krone. Das sind die Veneta-Festspiele gewesen.
3: Ach,
2: das war der Titel dieses Jahr für die Veneta-Festspiele. Und das fand bei uns auf der Freilichtbühne statt.
3: Ich hatte gedacht, ein Sonderangebot, dass man in Zinnowitz...
2: So eine
3: ewige Zahnkrone, wissen Sie?
2: Nein.
3: Dann haben die auf der Bühne also jemanden verkront, dass man so zugucken konnte?
2: Nein. Ich glaube, Sie haben jetzt nicht richtig zugehört. Ich habe gesagt, das ist ein Theaterstück.
3: Ja.
2: Das Theaterstück heißt Die ewige Krone.
3: Also können Sie dann für mich einen Termin machen dort vielleicht?
2: Ich kann doch keinen Termin machen. Sie können im nächsten Jahr gerne bei dem Veneta-Festspiel mitmachen.
3: Und dann gibt es das ewig haltende Gebiss?
2: Auch dann nicht. Es gibt keinen Zahnarzt, es gibt keine ewige Krone für Sie, für Ihr Zähnchen, sondern das ist ein Theaterstück.
3: Ja.
2: Und ich habe jetzt im Moment gar keine Zeit mehr. Sie hören das sicherlich im Hintergrund, dass wir hier noch Kundschaft haben.
3: Ja.
2: Und ich wünsche Ihnen noch einen schönen Tag.
3: Hier ist Live Tennemann, Vorsicht,
2: nein,
3: Live.
2: Nein, Herr Tennemann, das kann ja wohl nicht wahr sein, die ewige Krone.
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Ach, wie schön, dass Sie auch heute Morgen mit dabei sind. Sie hören den Frühstücksclub hier bei NDR 1 Radio MV. Immer mit der besten Musik, dem Lieblingsmix für uns in Mecklenburg-Vorpommern und den meisten 80ern. Und der hilft, um mit ein bisschen Schwung hineinzustarten in diesen Donnerstag. Hier ist Jermaine Jackson, Pierce Sedora.

0: So, jetzt guck mal bitte auf die Uhr. Bam, 7.30 Uhr ist es. Punkt 7:30. Hier ist Ihr Frühstücksclub. Guten Morgen.
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0: Ich habe das Gefühl, ihr freut euch gar nicht mit mir mit, wenn das
2: jetzt. Doch, das war ganz toll.
0: Dankeschön. So, die Mela geht wieder los. 60.000 Gäste werden in Mühlengeetz erwartet, Eva-Maria Guhl. Und dieses Jahr feiert die Mela dann auch noch Jubiläum.
2: Genau, die größte Landwirtschaftsmesse bei uns in Mecklenburg-Vorpommern, die wird 35 Jahre alt. Dieses Jahr steht eine Schafrasse im Mittelpunkt der Agrarschau. Franziska Drewes aus unserer Redaktion Landwirtschaft, Umwelt und Natur. Welches denn?
3: Das rauwollige pommersche Landschaft. Das Tier der Mela in diesem Jahr ist, wie der Name schon verrät, eine heimische Rasse, eng mit unserer Küstenregion verbunden, war aber auch zwischenzeitlich vom Aussterben bedroht. Rund 30 Züchterinnen und Züchter im Land sorgen dafür, dass die Schafe wieder vielfältig die Landschaft pflegen. Darüber freut sich auch Susanne Petersen vom Landesschaf- und Ziegenzuchtverband.
4: Und ich hoffe, dass wir hier auf der Mela vielleicht noch ein, zwei Leute begeistern können, dass sie auch damit anfangen.
3: Insgesamt werden auf der Mela mehr als 800 Nutztiere gezeigt. Hinzu kommen fast 900 Aussteller aus der Land-, Forst- und Ernährungswirtschaft. Die Mecklenburgische Landwirtschaftsausstellung geht bis Sonntag.
2: Heute ist wieder bundesweiter Warntag. Heißt, um Punkt 11 Uhr gehen Sirenen und Handyalarme los. Die bundesweite Aktion findet mittlerweile schon zum 6. Mal statt. Das Bundesamt für Bevölkerungsschutz und Katastrophenhilfe will damit Aufmerksamkeit schaffen und gleichzeitig Schwachstellen im Warnsystem ausfindig machen. Aus der Aktuell-Redaktion Sebastian Tittelbach.
5: Dem Probealarm zu entgehen, dürfte sehr schwierig werden. Um 11 Uhr schlagen nicht nur Handys Alarm. Je nachdem, wo man sich befindet, heulen auch Sirenen. Warnmeldungen erscheinen auf Anzeigen an Bahnhöfen, auf digitalen Werbetafeln oder Internetseiten. Der Warntag hat zwei Ziele. Zum einen ist er ein Stresstest für die Technik. Es soll sichergestellt werden, dass Warnungen schnell und zuverlässig bei den betroffenen Menschen ankommen. Zum anderen ist es eine Art Katastrophentraining. Wer die Abläufe einer Warnung kennt, kann im Ernstfall besser reagieren.
2: Anlässlich des heutigen Welttags der Suizidprävention hat der Paritätische Wohlfahrtsverband Mecklenburg-Vorpommern mehr Anstrengungen für Suizidprävention, Krisenhilfe und Nachsorge gefordert. Die Zahlen in MV seien alarmierend, teilt der Verband mit. Mit 16,6 Suiziden je 100.000 Einwohner hatte Mecklenburg-Vorpommern 2024 die höchste Suizidrate aller Bundesländer. 261 Menschen starben in Mecklenburg-Vorpommern. Das sind 9,7% mehr als 2023. Im Prozess um den Mord an Fabian aus Güstrow steht heute die Aussage der Angeklagten im Mittelpunkt. Konkret will Gina H. sich den Fragen des Gerichts stellen. Dennis Mollenhauer im Ostseestudio, warum ist das so besonders und wichtig?
6: Naja, Gina H. hat sich in den bisherigen 26 Verhandlungstagen nur ein einziges Mal geäußert und danach eben keine Fragen zugelassen. Zu hoch sei die psychische Belastung, hieß es damals von ihrem Anwalt. Doch mit der Befragung heute können Richter, Staatsanwalt und Nebenklage auf diese Aussagen von ihr genauer eingehen. Die Staatsanwaltschaft zum Beispiel, die sieht Lücken und Widersprüche in den Ausführungen von Gina H. Und auch der Richter hatte angemerkt, dass eine solche Darstellung von ihr nicht wirklich glaubhaft ist, wenn denn keine Nachfragen zugelassen werden. Unter anderem hatte Gina H. die Aussagen anderer Zeugen als falsch bezeichnet und betont, sie könne gar nichts mit der Tat zu tun haben. Inwieweit das stimmt oder eben auch nicht, das wollen Gericht, Staatsanwaltschaft und Nebenklage heute herausfinden.
0: So, das Wetter für uns in Mecklenburg-Vorpommern. Ganz schön heute, oder?
7: Ja, absolut. Das ist genau das Wetter, für das die Übergangsjacke mal erfunden wurde. Wir haben zwar ein paar Wolken und jetzt gerade auch noch ein bisschen Regen im Land, aber das wird sich verziehen. Später dann ordentlich Sonne mit dabei und das Ganze bei maximal 19 Grad. Und im Tagesverlauf wird es dann auch weitgehend trocken bleiben. Jetzt gerade 12 Grad in Lübs. Wir sind bei 13 Grad in Göhren auf Rügen und 13 Grad messen wir in Usedom-Stadt. Und der 3-Tage-Trend, der bleibt wirklich größtenteils so trocken. Mix aus Sonne und Wolken, maximal 20 Grad.
0: 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A20 Rostock Richtung Kreuz-Uckermark. Die Ausfahrt Pasewalk Süd ist jetzt wieder frei. Da haben wir eine Nachricht bekommen. Vielen Dank. Also meine gute Nachricht. A20 Richtung Kreuz-Uckermark. Die Ausfahrt Pasewalk Süd wieder frei.
7: Geblitzt wird auf der A24 Richtung Berlin-Höhe Pritzwalk, A24 Richtung Hamburg zwischen Zarrentin und Gudow, dann die B5 Großwarnow Richtung Karstädt, B96 hinter Neustrelitz Richtung Fürstenberg, B96 Richtung Stralsund, Höhe Rastplatz Rügenblick, B104 in Chemnitz Richtung Staffenhagen, B104 Kuhlen-Wendorf Richtung Kamps, B109 in Jatznick beidseitig, dann die B191 im Ortsausgang Mallis Richtung Neukallis, B191 in Spornitz Richtung Brenz Höhe Kirche, B196 zwischen Lankengranitz und Seerams. Dann im Ortsausgang Grevesmühlen Richtung Klütz, im Ortsausgang Sarnitz Richtung Bad Sülze, in Rostock Rövershäger Chaussee stadteinwärts und in Waschow in Richtung Zarrentin.
0: Staus, Blitzerunfälle melden Sie kostenlos bei uns in der App oder unter 0800 5959 100.
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7: In Patzig,
0: in Ülitz
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0: Mit Dania Behm, mit Eva Maria Guhl, ich bin Nils Sörens und gleich unser Quiz 6 in 49. Dann gibt es ja 6 Fragen in 49 Sekunden. Und jetzt schon mal eine Frage zum Warmwerden.
10: Für was steht die Abkürzung BH?
11: Busenheber.
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0: Ist doch richtig, oder?
7: Ja, fast.
0: Ja.

0: 7:41 ist es, hier ist Ihr Frühstücksklub.
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0: Ja, Daniel Mehm, Nils Sörens hier am Telefon, Efi Paul aus Wismar, guten Morgen.
2: Guten Morgen.
0: Wenn du in Wismar wohnst, warst du bestimmt auch auf dem Schwedenfest mit dabei, oder?
2: Ja, war ich mit dabei und zwar mit unserem Verein Kanonbra e.V.
0: Aha.
2: Und wir haben alle 3 Tage an der Hafenspitze Veranstaltungen gehabt. Von Kinderdisco, Kinderschminken, Blumenkränze binden.
3: Ach schön.
2: Backen machen. Also es war sehr viel Betrieb und die Leute haben es gut angenommen.
0: Ja, da hätten wir uns ja fast persönlich getroffen. Ich war auch nämlich da auf dem Schwedenfest. Es ist echt immer, es ist immer toll in Wismar, muss man mal dazu sagen.
2: Ja.
0: So, jetzt wollen wir mit dir spielen. Es geht um insgesamt
3: 300 Euro. Du bekommst 6 Fragen in 49 Sekunden. Für jede richtige Antwort hast du 50 Euro sicher. Und wenn dir mal eine Antwort nicht gleich einfällt, sagst du schnell weiter, dann kommt die Frage am Ende nochmal, wenn noch Zeit ist. Okay?
2: Okay.
0: Gut, Efi, dann sind das jetzt deine 49 Sekunden ab jetzt.
3: Im wievielten Jahrhundert befinden wir uns?
2: Im 21.
3: In welchem Raum eines Schiffes arbeitet der Smoothie für gewöhnlich?
2: In der Küche.
3: In welchem Monat geht der Sommer kalendarisch in den Herbst über?
2: Im September.
3: Wie heißt der Bösewicht in der Zeichentrickserie Die Schlümpfe?
2: Weiter.
3: Was meint man, wenn man auf Französisch sagt, je t'aime?
2: Ich lieb dich.
3: In welcher Stadt in Mecklenburg-Vorpommern soll das Archäologische Landesmuseum entstehen?
2: Ich glaube in Rostock.
3: Wie heißt der Bösewicht in der Zeichentrickserie Die Schlümpfe?
2: Kann ich nicht mit denen, das weiß ich nicht.
0: Ich google gerade noch, wie die Katze heißt. Die Katze heißt Azrael.
3: Ja, und der Bösewicht heißt Gargamel.
0: Ja, das stimmt, genau. Ja, aber ansonsten lief das.
3: Ja, ganz genau. Wir sind im 21. Jahrhundert, das war richtig.
0: So, das Smoothie arbeitet in der Küche oder Kombüse auch, richtig. Mhm,
3: der Sommer geht in den Herbst über im September, richtig.
0: Je t'aime, ich liebe dich.
3: Ja, und in Rostock soll das Archäologische Landesmuseum entstehen, auch richtig. Das sind 250 Euro für dich.
2: Ja, das ist doch toll.
0: Ja, das ist super, ist das sogar. Efi, herzlichen Glückwunsch. Wir sehen uns spätestens nächstes Jahr zum Schwedenfest.
2: Na klar, genau, da freue ich mich drauf.
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0: So, und die Gargamel 50 Euro gehen jetzt in Jackpot.
3: Genau, dann sind wir morgen bei bis zu 350 Euro, die da rausgehen können. Das heißt, Sie melden sich am besten jetzt schon mal an in der NDR MV

0: 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Hier ist der Frühstücksclub bei NDR 1 Radio MV. 13 Minuten noch, dann ist es schon wieder 8 Uhr. Auf den Straßen ist alles entspannt. Das freut uns natürlich. Aber damit Sie es schon mal gehört haben, es gibt ab heute eine neue Baustelle.
1: Ja, und zwar auf der A20 Rostock-Lübeck. Die ist zwischen dem Kreuz Wismar und Wismar-Mitte. In beiden Richtungen ist da jetzt nur eine Spur frei jeweils. Da gibt es bis Montag Brückenbauarbeiten.
0: Ja, nur eine Spur frei. Das heißt im Zweifel dann ein paar Minuten mehr mal mit einplanen. Auf geht's hinein in diesen Donnerstag.

0: Sie wollen jeden Tag mit der besten Musik in den Tag starten? Na, dann sind Sie doch genau richtig. Hier bei NDR 1 Radio MV, wir spielen den Lieblingsmix mit den meisten 80ern. Gleich ein Kulthit von Hubert K., auch einer, der Spaß und gute Laune macht. Sternenhimmel geht los hier im Frühstücksclub nach unserem NDR-Wetterexperten im Wetterstudio auf Hiddensee. Das ist Stefan Kreibum und das macht auch gute Laune heute Morgen, oder?
1: Ja, es ist ganz, ganz brauchbar. Wir haben aktuell so ein paar lockere Wolkenfelder, aber zwischendrin auch Regionen, wo die Sonne ganz gut scheint, so locker verteilt übers Land. Ein paar Tropfen fallen aus ein paar Quellwolken noch so über der Landesmitte etwa. Aber das hört jetzt auf. Es wird am Tage dann einen freundlichen Mix aus Sonne und Wolken geben. Es gibt dann keine Schauer mehr, es ist überall trocken und die Temperatur steigt dann bis zum Nachmittag so auf 18, 19 Grad. Vielleicht bei längerem Sonnenschein örtlich windgeschützt mal bis 20. Der Wind heute anfangs an der Küste noch stark an Westküsten mit ein paar stürmischen Böen. Rund um da ist der Ort Capacona, lässt aber nach im Laufe des Tages. Es wird allgemein dann schwach bis mäßig an der Küste noch frisch.
2: Ja, und die Temperaturen, die bleiben ja im Grunde so, wie sie jetzt auch sind. Also die dicken Klamotten müssen wir noch nicht rauskramen, ne?
1: Ja, morgen früh wird schon ganz schön frisch sein. Also wer morgen früh raus muss zum Sonnenaufgang, da haben wir so 9 bis 6 Grad. Das okay. Kann auch stellenweise kälter sein. Das ist schon ganz schön frisch, es klart auf nachts, ein paar lockere Wolken bleiben übrig. Dann kann sich örtlich mal Hochnebel bilden. Morgen dann erstmal gebietsweise ein paar Hochnebelfelder, daneben aber auch Sonnenschein. Der Hochnebel löst sich auf, dann wird es vorübergehend mal aufheitern. Dann wird es wieder wolkiger im Laufe des Tages, aber es bleibt trocken. Am Abend vielleicht mal im äußersten Westen Mecklenburgs ein paar Tropfen. Aber der Tag selbst ist auch weitestgehend trocken. Bei Temperaturen wie heute auch, bis knapp 20. Grad.
0: Stefan Kreibum, vielen Dank.
3: Tschüss. 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

0: Und jetzt guck mal bitte auf die Uhr. Mhm. Guck mal bitte auf die Sekunde.
1: Wow.
0: Genau.
1: Ach,
0: oh, danke schön, danke schön. Es gibt so Morgen, an denen läuft das.
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1: War die Reaktion jetzt angemessen?
0: Dankeschön. Vorhin habt ihr nicht so reagiert.
1: Nee.
0: Dankeschön. So, Landmaschinen, Tiere und Wettkämpfe. Die Mähler in Mühlengeetz ist für viele Menschen hier im Land ja ein Pflichttermin. Eva-Maria Guhl, heute geht's wieder los.
3: Ja, und das schon zum 35. Mal. Star der Jubiläumsmesse ist das pommersche Landschaf, eine heimische Rasse mit besonders dichtem Fell. Was es bei der Agrarmesse noch zu sehen gibt, dazu aus Mühlengeetz, Franziska Drewes.
4: Rund 900 Aussteller aus der Land-, Forst- und Ernährungswirtschaft präsentieren sich auf der Agrarschau. Sie führen unter anderem ihre neuesten Landmaschinen vor. Unter ihnen der mit 913 PS weltweit leistungsstärkste Serientraktor. Auch modernste digitale Technik und KI-gesteuerte Systeme für den Acker oder Stall werden gezeigt. Außerdem gibt es zahlreiche Wettkämpfe, etwa im Springreiten oder unter den Waldarbeitern. Auch viele Diskussionsrunden werden angeboten, beispielsweise zu den Themen Frauen in der Landwirtschaft, Nachwuchsgewinnung und erneuerbare Energien.
3: In der CDU-CSU-Bundestagsfraktion formiert sich einem Zeitungsbericht zufolge Widerstand gegen die Steuerpläne der Bundesregierung. Nach Informationen der Bild-Zeitung wollen etwa 20 Abgeordnete der Union dem Vorhaben nicht zustimmen. So hätten sich in der Arbeitsgruppe Landwirtschaft alle 12 Mitglieder gegen die geplante Einführung einer Zuckersteuer ausgesprochen. Auch in der Arbeitsgruppe Finanzen soll es Kritik geben, vor allem wegen des Plans, die sogenannte kalte Progression im kommenden Jahr nur noch teilweise abzubauen. Bundeskanzler Merz steht einem AfD-Verbotsverfahren weiter kritisch gegenüber. Er glaube nicht, dass man damit das Problem löse, sagte der CDU-Politiker. Aus dem Hauptstadtstudio Christina Nagel.
5: In der Generaldebatte am Morgen hatte der Kanzler die AfD noch scharf angegriffen. Ein Verbotsverfahren sieht der Kanzler aber trotz der erhobenen Vorwürfe weiter kritisch. Er sei und bleibe skeptisch, ob ein solches Verfahren erfolgreich sein könne, erklärte Merz am Abend in Berlin. Priorität sollte aus seiner Sicht die politische Auseinandersetzung mit der AfD haben. Man müsse versuchen, die Wählerinnen und Wähler zurückzugewinnen für die politische Mitte, indem man ihnen ein überzeugendes politisches Angebot mache, das auch ihre Befürchtungen und ihre Vorbehalte ernst nehme.
3: Der August 2026 ist nach Angaben des EU-Klimadienstes Copernicus weltweit der wärmste Monat gewesen, der jemals verzeichnet wurde. Wie die Behörde in Bonn mitteilte, lag die durchschnittliche Lufttemperatur bei knapp 17 Grad Celsius und damit höher als im bisherigen Rekordmonat, dem Juli 2023. Das Oberflächenwasser der Weltmeere war im August dieses Jahres so warm wie bisher nur einmal seit Beginn der Aufzeichnungen. Besonders betroffen waren laut Copernicus das westliche Mittelmeer und der Atlantik entlang der westeuropäischen Küste. Über den Landkreisen Rostock, Mecklenburgische Seenplatte und Vorpommern-Greifswald sind aktuell Hubschrauber unterwegs. Das Versorgungsunternehmen EDES überprüft das Stromnetz und schaut sich dafür die Hochspannungsleitungen an. Bente Gossel aus der Aktuell-Redaktion.
6: Das Hochspannungsnetz Region Nord umfasst 1200 Kilometer Leitung sowie 4300 Strommasten. Rund die Hälfte davon wird in dieser sowie der kommenden Woche überprüft. Netzspezialisten dokumentieren aus der Luft mögliche Beschädigungen, etwa durch Blitzeinschläge oder Bäume. Die Flüge sind Teil einer jährlichen Kontrolle. Die Helikopter starten vom Flugplatz Trollenhagen bei Neubrandenburg sowie von Pasewalk aus. Der Zeitpunkt der Flüge ist mit Ornithologen abgestimmt, da verschiedene Vogelarten Strommasten als Nistplätze nutzen.
0: Ja, und das Wetter haben sie abgestimmt mit Dania B.
1: Ja, beinahe, ne? Also die Sonne, die lässt sich jetzt schon richtig gut blicken. Also es wird ein schöner Tag. Ein paar Wolken werden immer mal wieder mit reinziehen. Das können wir nicht vermeiden. Aber ansonsten kann man das gut aushalten bei maximal 19 Grad heute. Es wird auch weitgehend trocken bleiben. Jetzt gerade schon 15 Grad in Warnemünde. Wir sind bei 12 Grad in Triebsees und 11 Grad in Karlshagen auf Usedom. Der 3-Tage-Trend bleibt im Grunde so größtenteils trocken mit einem Mix aus Sonne und Wolken und so maximal tagsüber um die 20 Grad.
0: 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In Anklam ist die Silostraße auf Höhe der Tankstelle halbseitig gesperrt. Da gibt es einen Wasserrohrbruch und das dauert halt so ein bisschen. Planen Sie dort mehr Zeit ein.
1: Geblitzt wird auf der A24 Richtung Berlin-Höhe.

0: Sahnitz und Serams. Ortsausgang Grevesmühlen Richtung Klütz, Ortsausgang Sahnitz Richtung Bad Sülze. In Rostock Rövershäger Chaussee stadteinwärts und in Waschow in Richtung Zarrentin.
1: Ja, und wo noch? Sie sagen immer Bescheid, wunderbar.
2: Guten Morgen ins Studio, der Andreas hier. Ich wollte euch einen Blitzer verpetzen, und zwar steht der Ortseingang Torgel aus Eckesin kommt bei den Gärten wie immer.
1: Ja, Grüße aus dem Studio ins Auto.
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4: Guten Morgen.
0: In Schwastorf.
1: In Juliusruh.
5: Und in Rüting.
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1: Mit Danja Behm, mit Eva-Maria Guhl. Ich bin Nils Sörens und immer um kurz nach 6 und kurz nach 8 erzählen wir wahre Geschichten aus unserem Leben. Sie raten, zu wem die Geschichte gehört und gewinnen damit bis zu 300 Euro Spritgeld.
0: Ja, und einem von uns beiden wurde schon mal beinahe das Ohr von den Schwestern abgeschnitten.
1: Ja, also Wir haben beide Schwestern, müssen wir dazu sagen. Ja. Du zwei Schwestern, ich zwei Schwestern. Mhm. Aber nur einmal kam es zu einem fatalen Unfall. 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Die Leitungen sind jetzt frei. Ran ans Telefon. 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

0: 13 Minuten nach 8 ist es jetzt mit dem Spiel, bei dem es nur Gewinner gibt.
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0: 150 Euro gibt's allein fürs Mitspielen und 300 sogar, wenn Sie richtig tippen.
2: Am Telefon Liliane oder Liane Michel aus Bad Doberan. Guten Morgen. Na, du bist gerade auf dem Weg zur Mela mit deinem Mann.
3: Ja. Ja.
2: Wart ihr schon mal da oder jetzt das erste Mal?
3: Wir fahren das erste Mal dahin.
2: Und warum fahrt ihr dahin? Was wollt ihr sehen?
3: Den großen Trecker, den neuen, den wir bei euch gehört haben im Studio.
2: Ja, haben wir heute Morgen schon von erzählt, das ist dieser Trecker, ja. Diese Landmaschine mit 913 genau. Oder wie viel das? 913
0: PS. Ja, auf jeden Fall ordentlich PS unter der Haube.
2: Genau. Ja. So, auf dem Weg zur Mela, dann jetzt erstmal 300 Euro gewinnen.
1: Wer sagt hier die Wahrheit?
0: Hallo, ich bin Dania Behm und meine Schwestern haben mir mal fast das Ohr abgeschnitten.
2: Hallo, ich bin Nils Sörens und meine Schwestern haben mir fast mal das Ohr abgeschnitten. Liliane, sag mal.
3: Ich sage Nils.
0: Wie kommst du drauf?
3: Ich weiß nicht.
0: Einfach so ein Bauchgefühl?
3: Ja, genau.
2: Ja, und das ist völlig gutes Bauchgefühl. Das ist völlig richtig. 300
0: ja!
2: Euro!
0: Sehr gut!
2: Herzlichen Glückwunsch!
3: Super, danke!
2: Ja, meine Schwestern haben ja immer allerlei Quatsch mit mir gemacht. Also Wimpern gefärbt hatte ich ja schon mal erzählt. Mhm. Und sie haben
3: ja,
2: mir...
3: Ja, genau.
2: Genau, sie haben mir nämlich auch dann irgendwann mal die Ohren geschnitten und hatten dann...
0: Sie haben dir die Ohren geschnitten? Warte mal.
2: Beziehungsweise Haare geschnitten.
3: Die
2: und
3: Haare.
2: Währenddessen haben sie mir nicht wenig ins Ohr geschnitten. Und wirklich so oben rein.
0: Mit einer Schere.
2: Ja, mit einer Schere, richtig. Und aber volles Brett rein. Und weißt du, wie doll das blutet?
0: Oh.
2: Wirklich? Weißt du, wie doll das blutet? Also es ist gut verheilt, aber es hatte auch was Positives. Ab dem Zeitpunkt durfte ich dann zum Friseur gehen.
0: Ja.
2: Ich habe mein Geld von meinen Eltern.
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2: Und Liane?
3: Ja, Liane.
2: Liane, wenn du nachher auf der Mela bist, kannst du bitte nachher mal eine Sprachnachricht schicken, wie das da so ist bei dem Trecker?
3: Aber sicher mache ich das. Ich schicke auch Bilder euch.
2: Ja, freuen wir uns einfach über die NDR MV-App. Viel Spaß!
3: Danke, liebe Grüße, tschüss!

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Toller Kulthit von Tanita Tikaram. Hier ist World Outside Your Window um 8:24 Uhr.

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6: Guten Morgen, hier ist Ihr Frühstücksclub. Es ist 8.30 Uhr.
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6: Seit Ende April läuft vor dem Landgericht Rostock der Mordprozess um den Tod von Fabian aus Güstrow. Eva-Maria Guhl, heute am 27. Verhandlungstag will sich die Angeklagte wieder äußern?
7: Ja, denn nachdem Gina H. vor gut zwei Wochen lang und breit ihre Sicht der Dinge darlegen konnte, hatten Richter, Staatsanwaltschaft und Nebenklage mehrfach betont, dass sie Nachfragen hätten. Heute nun will die Angeklagte sich diesen Fragen stellen. Dennis Mollenhauer aus dem Ostseestudio.
8: Sowohl das Gericht als auch die Staatsanwaltschaft und Nebenklage werden Gina H. mit Lücken und Widersprüchen in ihrer Aussage konfrontieren. Die Angeklagte hatte nach ihrer vierstündigen Einlassung keine Nachfragen zugelassen. Damals hieß es von ihren Verteidigern, zu dem Zeitpunkt sei eine Befragung eine zu große psychische Belastung gewesen. Nun aber die Kehrtwende. In ihren Ausführungen hatte Gina H. betont, sie könne gar nichts mit der Tat zu tun haben. Außerdem hatte sie zwei Zeugen unterstellt, sie hätten vor Gericht gelogen. Konkret ging es um die beiden Männer, mit denen Gina H. bei Fabians Leichnam gewesen ist, bevor sie die Polizei gerufen hatte. Diese Aussagen der Angeklagten stehen heute auf dem Prüfstand.
7: Ja, und am Vormittag heulen bundesweit die Sirenen. Es ist wieder Warntag. Die Behörden testen, ob sie die Bevölkerung im Kriegs- und Katastrophenfall erreichen. Dazu gehören auch Warn-Apps auf dem Handy, die heute um 11 Uhr schrillen oder summen. Eine Dreiviertelstunde später ist der Probealarm dann wieder vorbei. Wegen der angespannten sicherheitspolitischen Lage hat der Schutz der Bevölkerung in den vergangenen Jahren immer mehr an Bedeutung gewonnen. Riskante Anlagen in Immobilienfonds. Dadurch haben mehrere gesetzliche Krankenkassen und kassenärztliche Vereinigungen millionenschwere Verluste eingefahren. Das haben Recherchen von NDR, WDR und die Süddeutsche Zeitung vor einiger Zeit aufgedeckt. Nun wird deutlich, dass es womöglich um noch mehr Geld geht als bisher gedacht. Einzelheiten von Anna Klüspies.
9: Der mögliche Schaden für die bundesweit tätigen Krankenkassen könnte sich laut Bundesamt für Soziale Sicherung auf 1,1 Milliarden Euro belaufen. Das geht aus der Antwort der Bundesregierung auf eine kleine Anfrage der Grünen hervor, die NDR, WDR und SZ vorliegt. Der tatsächliche Schaden im gesamten Gesundheitssystem könnte sogar noch größer ausfallen. Denn das Bundesamt für Soziale Sicherung beaufsichtigt nur die bundesweit agierenden Krankenkassen. Im Mittelpunkt der Fehlinvestments steht unter anderem der Verius-Fonds, ein aus Sicht von Anlageexperten hochriskantes Anlagegeschäft. Zahlreiche Krankenkassen schweigen dazu, ob und wenn ja, in welchem Umfang sie Gelder in den Fonds investiert haben.
7: Die MELA, die Fachausstellung für Landwirtschaft, Ernährung und ländliche Perspektiven, geht heute wieder los. In diesem Jahr feiert die Messe ihr 35. Jubiläum. Rund 900 Aussteller präsentieren sich auf der Agrarschau in Mühlengeetz. Sie führen unter anderem ihre neuesten Landmaschinen vor. Ein Publikumsmagnet sind die Tierhallen mit insgesamt rund 800 Nutztieren. Unter ihnen das rauwollige pommersche Landschaf, das Tier der MELA in diesem Jahr. Außerdem gibt es zahlreiche Wettkämpfe und auch Diskussionsrunden. Die Getreideernte in Mecklenburg-Vorpommern ist abgeschlossen. Die Bauern rechnen in diesem Jahr mit einem ähnlichen Ertrag wie im vergangenen, als sie gut 4 Millionen Tonnen eingefahren haben. Das Getreide wird vor allem exportiert und gelangt so auf den Weltmarkt. Frank Schwarz aus der Aktuell-Redaktion.
10: Vor allem für Weizen gibt es aktuell gute Preise. Der wird vor allem nach Nordafrika verkauft. Der Export ist für viele Bauern günstiger, weil es im Land keine Getreidemühle mehr gibt. Insgesamt werden etwa 3 Millionen Tonnen Getreide verschifft, vor allem hochwertiger Weizen. Minderwertigere Qualitäten gelangen etwa als Futtermittel auf den Weltmarkt. Im Land bleiben vor allem Futtermittel aus Weizen, Gerste und Roggen. Backmehl für viele Lebensmittel wird hauptsächlich aus anderen Bundesländern importiert, eben weil Mühlen im Land fehlen. In Mecklenburg-Vorpommern wird hauptsächlich Weizen angebaut, insgesamt auf gut 300.000 Hektar.
11: So, das Wetter für uns in Mecklenburg-Vorpommern von unserem rauwolligen
6: Wollschaf, dann
3: was,
6: ja wem?
3: Bitte?
6: Das Tier der Mela, oder nicht?
3: Ja.
6: Ja, okay.
3: Okay.
6: Mit Daniel Behm.
3: Dankeschön, so nehmen wir das. Also wir sind bei 11 Grad in Schwerin, 14 Grad messen wir in Kirchdorf auf Pöhl, 13 sind es in Zinnowitz, das werden heute maximal 19 Grad. Dazu bleibt es weitgehend trocken und wir haben einen ganz entspannten Mix aus Sonne und Wolken. Stellenweise kann es sogar richtig sonnig werden, auf Hiddensee zum Beispiel bis zu 10 Stunden Sonne heute. Und der 3-Tage-Trend, machen wir kurz, bleibt genauso.
6: Rauwolliges Landschaf, so war es recht.
3: Pommersches, rauwolliges Landschaf.
6: 4 Minuten nach 9:30, hier ist NDR1 Radio MV mit dem zuverlässigsten Verkehrsservice für uns in Mecklenburg-Vorpommern. Lassen Sie mich gucken. Straßen sind frei. Sehr gut, kommen Sie gut an und machen Sie nicht zu schnell.
3: Ja, geblitzt wird nämlich auch auf der A24 Richtung Berlin Höhe Pritzwalk, A24 Richtung Hamburg zwischen Zarrentin und Gudow, B5 Großwarnow Richtung Karstädt, B96 hinter Neustrelitz Richtung Fürstenberg, B96 Richtung Stralsund Höhe Rastplatz Rügenblick, B104 in Chemnitz Richtung Staffenhagen, B104 Kuhlen-Wendorf Richtung Kamps, B109 in Jatznick beidseitig, B191 im Ortsausgang Mallis Richtung Neukalles, B191 in Spornitz Richtung Brenzhöhe Kirche, B196 zwischen Lanken-Granitz und Seerams, dann im Ortsausgang Grevesmühlen Richtung Klütz, im Ortsausgang Sarnitz Richtung Bad Sülze, in Rostock in der Rövershäger Chaussee statt einwärts, Ortsausgang Torgelow Richtung Eggesin und in Waschow in Richtung Zarrentin.
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3: Guten Morgen in Manderow.
6: Guten Morgen in Binkenhagen.
3: Und in Miko.
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6: Mit Daniel Behm, Eva-Maria Gurt und Nils Sörens am Donnerstag, 8:55 ist es.
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0: So, nicht erschrecken, wenn heute um Punkt 11 Uhr im ganzen Land die Sirenen gehen und zudem ihr Handy durchdreht. Heute ist wieder bundesweiter Warntag, überall Alarm. Und der kommt in Stralsund unter anderem auch von einer Drohne. Hier ist NDR 1 Radio MV, der Frühstücksclub mit Tanja Behm und Nils Sörens.
1: Konrad Buchwald aus unserem Vorpommern-Studio. Wie genau müssen wir uns das mit der Drohne in Stralsund vorstellen?
2: Na, die Feuerwehr lässt ganz einfach im Bereich Alter Markt und Hafeninsel eine Drohne steigen. Die sieht von außen ganz normal aus, also ist jetzt nicht viel größer als unsere Drohnen fürs Fernsehen, die kennt ihr ja auch. Das Besondere hierbei ist aber, sie hat ein Lautsprechersystem eingebaut und über diese Lautsprecher wird eine Probewarnung ausgegeben. Und damit will man eben testen, ob die Drohne eine gute Ergänzung zu den Sirenen in der Stadt ist, also ob man die auch gut hören kann. Übrigens gibt es in Stralsund auch noch eine andere Besonderheit. Auch die Busfahrer machen nämlich mit. Die werden um 11 Uhr über die Leitstelle informiert und geben dann eine Testdurchsage an die Fahrgäste weiter.
1: Heute also bundesweiter Warntag. Um 11 Uhr gibt es überall Alarm, aber keine Panik, ist nur eine Übung.

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1: Es ist ja, wie es ist.
0: Und das sind ihre Gäste. Herr Ahlers.
2: Na, das tut dir nichts zu sagen.
0: Udo.
3: Ja, das kann's haben.
0: Und Opa Gerke.
4: Steffi, machst du mir Mettbrötchen?
1: Nee, muss ich erst schmieren. Milch und Zucker nehmt ihr selber, ne? Was gibt's Neues?
3: Du, was ich mal fragen wollte, gibt das jetzt eigentlich schon kabellosen Strom? Weil ich habe mir gestern so einen großen Fernseher gekauft, so einen richtig großen, für eine Wand. Udo, da sollen die Kabel nicht unten rauskommen.
2: Wo jetzt?
3: Ja, und ein Fernseher, das sieht nicht aus.
1: Ja, dieses Kabelkram ist der reinste Staubfänger. Aber weißt du was? Dann machst du ums Kabel so Seiden-Efeu und dann denkt man, da drängt so hoch zum Fernseher, ne? Also einmalig.
3: Ich will ja nur 220 Volt Strom wireless und kein so ein Schnickschnack.
2: Hallo, das gibt's doch alles schon aus Amerika. Das ist Funkstrom mit so einem elektromagnetischen Laserstrahl oder so.
3: Siehst?
2: Das haben sie im Fernsehen gezeigt.
1: Georg, wie soll das denn also?
2: Ah, das ist so ein großer Magnetschrank. Dann stellst du den im Wohnzimmer auf und dann kannst du da alle Geräte über Funk an Strom anschließen. Drahtlos.
4: Du, dann kriegt man aber schön einen dicken Knochen, wenn man die Hand in so einen Stromstrahl hält. Das ist gefährlich.
2: Ja, das ist lebensgefährlich. Da musst du bei wegbleiben. Da kannst du nicht zwischen rumlaufen. Eins geht nur.
3: Allein schon. Und wie groß ist die Kiste?
2: Ja, musst dir vorstellen, wie so eine Kühltruhe, aber denn in matt-schwarz.
1: Ja, passt ja farblich zu alles. Aber muss die denn nicht irgendwie an den Stecker ran?
2: Ja, nun einmal ja. Dann legst du das Kabel schön an der Fußleiste lang und dann ist das schier.
3: Ja, dann hab ich da so eine Gefriertruhe rumstehen, oder?
2: So eine Art Gefriertruhe.
3: Allein schon.
1: Wieso, denn hast du aber keinen Kabelsalat mehr und dann kannst du auch noch was oben draufstellen, eine Vase.
2: Ja.
1: Oder was Herzliches.
2: Ja.
1: Oder mit Seidendruck.
2: Ja.
1: Oder so ein Lampignon mit Serviettentechnik.
2: Ja, dann haben wir's ja.
1: Du, warte mal, oder noch besser, du stellst den Fernseher einfach auf diese Tiefkühltruhe oben drauf, dann sparst du Platz und stirbst auch nicht, weil du ja nicht durch diesen Stromstrahl durch musst.
2: Oh, insofern hat man da denn mehr von.
1: Ne?
2: Was macht dein Rätsel, Franz?
4: Ich brauch noch Beiname Eisenhower.
1: Sag mal, wer gibt denn seine Beine einen Namen?
4: Was?
1: Ist doch so.
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3: Ja, und damit ist es jetzt gleich 9 Uhr. Schönen guten Morgen, Sie hören den Frühstücksclub.
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3: Am Landgericht Rostock wird weiter verhandelt im Fall Fabian. Eva-Maria Guhl, in dem Mordprozess will die Angeklagte heute aussagen.
4: Ja, konkret will Gina H. sich den Fragen des Gerichts stellen. Ihr wird ja vorgeworfen, den 8-Jährigen aus Güstrow im Oktober ermordet zu haben. Dennis Mollenhauer aus dem Ostseestudio, warum ist denn Ihre Aussage so besonders und wichtig heute?
5: Naja, Gina H. hat sich in den bisherigen 26 Verhandlungstagen nur ein einziges Mal geäußert und danach eben keine Fragen zugelassen. Zu hoch sei die psychische Belastung, hieß es damals von ihrem Anwalt. Doch mit der Befragung heute können Richter, Staatsanwalt und Nebenklage auf diese Aussagen von ihr genauer eingehen. Die Staatsanwaltschaft zum Beispiel, die sieht Lücken und Widersprüche in den Ausführungen von Gina H. Und auch der Richter hatte angemerkt, dass eine solche Darstellung von ihr nicht wirklich glaubhaft ist, wenn denn keine Nachfragen zugelassen werden. Unter anderem hatte Gina H. die Aussagen anderer Zeugen als falsch bezeichnet und betont, sie könne gar nichts mit der Tat zu tun haben. Inwieweit das stimmt oder eben auch nicht, das wollen Gericht, Staatsanwaltschaft und Nebenklage heute herausfinden.
4: Nach der Landtagswahl in Sachsen-Anhalt hat das BSW ein Gesprächsangebot der AfD angenommen. Das teilte ein Sprecher des BSW mit. Seinen Angaben zufolge hat der Landesvorstand einstimmig dafür votiert. Man wolle sich über die Themen Energieversorgung, Bildung und Friedenspolitik austauschen, erklärte er. Wann und wo das Treffen stattfinden soll, sagte er nicht. Zuvor hatten Vertreter von CDU, SPD, Grünen und Linken das Gesprächsangebot der AfD ausgeschlagen. Und Bundeskanzler Merz hat sich skeptisch über ein AfD-Verbotsverfahren geäußert. Zur Begründung verwies er am Abend in Berlin auf die hohen Hürden für ein Parteiverbot. Außerdem könne man mit einem Verbot nicht die Probleme lösen, die die AfD-Wähler in Deutschland sehen. Die politische Auseinandersetzung mit der Partei müsse Priorität haben, so Merz. Nordrhein-Westfalens Ministerpräsident Wüst hatte sich zuvor dafür ausgesprochen, eine Gruppe von Experten prüfen zu lassen, ob die Positionen der AfD verfassungsgemäß sind. Am Vormittag startet in Mühlengeetz bei Güstrow die mecklenburgische Landwirtschaftsausstellung Mela. 900 Aussteller aus 11 Ländern präsentieren ihre neuesten Angebote aus der Land-, Forst- und Ernährungswirtschaft. Landwirtschaftsminister Backhaus wird die 35. Mela miteröffnen. Der SPD-Politiker betont die Bedeutung der Messe für das Land Mecklenburg-Vorpommern.
6: Für mich ist es immer noch die Futterkiste des Landes Mecklenburg-Vorpommern. Es ist aber auch die Innovation, die Moderne und die Zukunftsfähigkeit der Landwirtschaft, der ländlichen Räume, aber auch junge Leute anzuwerben. Wir haben mit der Kindermela fast 3.500 Schülerinnen und Schüler hier, die sich auch dann mit der Landwirtschaft, aber auch mit den Berufsbildern auseinandersetzen.
4: Und wir warnen schon mal rechtzeitig vor, in 2 Stunden wird's laut. Es ist wieder bundesweiter Warntag. Heißt, um 11 Uhr vormittags werden viele Handys schrillen oder summen und die Sirenen heulen. Aus der Aktuellredaktion Martin Seiler.
7: Die zuständige Bundesbehörde testet, ob alle Warnsysteme funktionieren. Deshalb werden um diese Uhrzeit nicht nur Sirenen heulen, sondern Smartphones Alarm schlagen, Radiosender Durchsagen machen und Anzeigetafeln auf den Alarm hinweisen. Im Ernstfall heißt das, Medien einschalten und auf Informationen achten. Heute erfolgt nach einer Dreiviertelstunde die Entwarnung. Ob per Sirene gewarnt wird, können die Kommunen meist selbst entscheiden.
8: So, das Wetter für uns in Mecklenburg-Vorpommern.
3: Ja, da haben wir zwar einige Wolken am Himmel, aber die Sonne, die kommt heute immer mal wieder durch. Also das kann man durchaus genießen. Es bleibt nämlich gleichzeitig auch weitgehend trocken. Das Ganze bei bis zu 19 Grad. Jetzt im Moment 12 Grad in Beutzenburg. Wir sind bei 14 Grad auf Hiddensee am Dornbusch und in Stralsund sind es 13 Grad. Der 3-Tage-Trend? Ja, bleibt im Grunde so, größtenteils trocken mit einem Mix aus Sonne und Wolken, maximal 20 Grad. Nur die Nächte werden jetzt langsam, aber sicher ein bisschen kühler.
8: 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Da haben wir Stau am B104 Mühlengeetz, beide Richtungen. Es staut sich wegen der Mähler. Ja. Natürlich, die große Messe geht heute los. Und in Schwerin auf der B321 gibt es einen Ampelausfall. Und zwar Kriebitzer Chaussee, Kreuzung Zoo. Dort bitte aufgepasst.
3: Geblitzt wird auf der A24 Richtung Berlin, Höhe Pritzwalk. A24 Richtung Hamburg zwischen Zarrentin und Gudow. B5 Großwarnow Richtung Karstädt. B96 hinter Neustrelitz Richtung Fürstenberg. B96 Richtung Stralsund, Höhe Rastplatz zu Rügenblick. Dann die B103 Richtung Warnemünde, Höhe Reutershagen. B104 in Chemnitz Richtung Staffenhagen. B104 Kamps Richtung Brühl, Abzweig Kuhlen. Dann die B109 in Jatznick beidseitig. B191 Ortsausgang Mallis Richtung Neukallis. B191 in Spornitz Richtung Brenz, Höhe Kirche. Die B196 zwischen Lankengranitz und Serams. Dann blitzt es zwischen Damshagen und Grevesmühlen am Abzweig Santo. Zwischen Groß-Ernsthof und Rubenow im Ortsausgang Sarnitz Richtung Bad Sülze. In Rostock Rövershäger Chaussee stadteinwärts. Im Ortsausgang Torgelow Richtung Eggesin und in Waschow Richtung Zarrentin.
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8: Hier ist Ihr Frühstücksclub am Donnerstag mit Daniel Behm, Eva-Maria Guhl. Ich bin Nils Sörens. Schön, dass Sie mit dabei sind.

0: 12 Minuten nach 9 ist es. Es ist eine große Gala mit rotem Teppich. Der Deutsche Radiopreis. Heute werden sie ausgezeichnet. Die besten Radiomacher Deutschland, die besten Moderatorinnen und Moderatorinnen. Wir beide, Daniel Behm und Nils Sörens vom Frühstücksclub hier bei NDR 1 Radio MV.
1: Sind nicht mal eingeladen.
0: Das ist völlig richtig. Aber wir wünschen natürlich allen vielen Spaß heute und drücken vor allem natürlich dann auch unseren nominierten NDR-Kollegen die Daumen.
2: Mhm. Und heute ab 20.05 Uhr können Sie sich die Gala im Livestream angucken auf deutscher-radiopreis.de. Und ab 22.05 Uhr gibt es das Ganze dann auch im NDR-Fernsehen. Mit dabei sind nämlich auch tolle Musiker, wie zum Beispiel Peter Maffay, Johannes Oerding und auch Ray Garvey.
3: Radio ist und war immer so ein Teil von meinem Leben. War immer mein Zugang zu Musik, neue Musik, Momente. Wieso? Ich habe so viele Momente in meinem Leben, die ich mit Radio verbracht habe. 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
0: Ray Garvey heute Abend beim Radiopreis und jetzt schon hier im Lieblingsmix für uns in Mecklenburg-Vorpommern. Hier ist er zusammen mit Weiß, The One.

0: 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Die A20 ist gesperrt. Lübeck-Rostock zwischen Grevesmühlen und Wismar Mitte. In beiden Richtungen die Sperrung wegen Mäharbeiten. Das Ganze heute bis um 15 Uhr.
1: Ja, und jetzt kommt unser Telefonspaßvogel Live Tennemann. Der hat nämlich angerufen in der Kurverwaltung in Zinnowitz bei Yvonne Dietrich. Vorsicht live.
2: Kurverwaltung, Otto Bastinowitz, Dietrich, guten Tag.
3: Sagen Sie, ich habe eine Frage. Böttcher mein Name. Ich suche einen Zahnarzt, der ein Angebot im Internet hat in Zinnowitz.
2: Der im Internet ein Angebot hat in Zinnowitz.
3: Ja, das muss was Besonderes sein. Hier steht die ewige Krone und ich finde keine Telefonnummer. Das ist wahrscheinlich was zur Verkronung im Gebiss, wissen Sie?
2: Das kann ich hier nicht sagen.
3: Ich bin im Urlaub demnächst bei Ihnen, ne? Ob die mir dann so einen Zahnersatz machen können. Die ewige Krone.
2: Ach, die ewige Krone. Das sind die Veneta-Festspiele gewesen.
3: Ach,
2: das war der Titel dieses Jahr für die Veneta-Festspiele. Und das fand bei uns auf der Freilichtbühne statt.
3: Ich hatte gedacht, ein Sonderangebot, dass man in Zinnowitz...
2: So eine
3: ewige Zahnkrone, wissen Sie?
2: Nein.
3: Und dann haben die auf der Bühne also jemanden verkront, dass man so zugucken konnte?
2: Nein. Ich glaube, Sie haben jetzt nicht richtig zugehört. Ich habe gesagt, das ist ein Theaterstück.
3: Ja.
2: Das Theaterstück heißt Die ewige Krone.
3: Also können Sie dann für mich einen Termin machen dort vielleicht?
2: Ich kann noch keinen Termin machen. Sie können im nächsten Jahr gerne bei dem Veneta-Festspiel mitmachen.
3: Und dann gibt es das ewig haltende Gebiss?
2: Auch dann nicht. Es gibt keinen Zahnarzt, es gibt keine ewige Krone für Sie, für Ihr Zähnchen, sondern das ist ein Theaterstück.
3: Ja.
2: Und ich habe jetzt im Moment gar keine Zeit mehr. Sie hören das sicherlich im Hintergrund, dass wir hier noch Kundschaft haben.
3: Ja.
2: Und ich wünsche Ihnen noch einen schönen Tag.
3: Hier ist Live Tennemann, Vorsicht,
2: nein,
3: Live.
2: Herr Tennemann, das kann ja wohl nicht wahr sein, die ewige Krone.
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1: Hier ist der Frühstücksclub, es ist jetzt 9:30.
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1: So, noch eine halbe Stunde, dann geht sie los. Die 35. Mela in Mühlen geht's, Eva-Maria Guhl. Was erwartet denn da die Gäste?
3: Ja, zum Jubiläum präsentieren sich gut 900 Aussteller auf der Agrarschau. Sie führen unter anderem ihre neuesten Landmaschinen vor. Ein Publikumsmagnet sind die Tierhallen mit insgesamt rund 800 Nutztieren. Und unter ihnen auch das rauwollige pommersche Landschaf, das Tier der Mela in diesem Jahr. Außerdem gibt es zahlreiche Wettkämpfe und auch Diskussionsrunden. Fast jeder Zweite in Deutschland beklagt eine Verschlechterung der hausärztlichen Versorgung in seiner Region. 44% antworteten so bei einer Umfrage für den Hausärztinnen- und Hausärzteverband, die der Rheinischen Post vorliegt. Demnach sagen gleichzeitig nur 13% der Befragten, dass sich die Versorgung innerhalb der vergangenen 5 Jahre verbessert hat. US-Präsident Trump versucht vor den Zwischenwahlen im November mit einer ungewöhnlichen Strategie den negativen Trend in den Umfragen zu drehen. Beim Parteitag der Republikaner in Dallas versprach er jedem erwachsenen Bürger $5,000, sollte seine Partei die Kontrolle über den Kongress behalten. Die Maßnahme würde den Staat $1 Billion kosten. Außerdem könnten Gerichte prüfen, ob es sich dabei um gesetzlich verbotenen Wählerkauf handelt. Derzeit laufen die Republikaner Gefahr, die Mehrheit in mindestens einer der beiden Parlamentskammern zu verlieren. Das würde den Handlungsspielraum des Präsidenten erheblich einschränken.
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4: Mit Sven-Peter Martens. Guten Morgen. Heute ist bundesweiter Warntag. Dabei wird um 11 Uhr eine Probewarnung aufs Smartphone gesendet. Auch die Sirenen heulen ab 11 Uhr mit einem ab- und anschwellenden einminütigen lauten Ton. Um 11.45 Uhr wird mit einem gleichbleibenden Signal dann Entwarnung gegeben. Im Landkreis Mecklenburgische Seenplatte wurden in diesem Jahr 20 neue Sirenen installiert, unter anderem in Röbel-Rechlin, Mirowold und Waren. Ab wann kann die Herrenseebrücke in Waren wieder befahren werden und unter welchen Bedingungen? Damit beschäftigt sich am Abend der Hauptausschuss der Stadtvertretung. Es geht etwa um die zulässige Verkehrsbelastung und die künftige Verkehrsführung. Mitarbeiter der Stadtverwaltung werden die Ergebnisse des Gutachtens nach den Belastungstests vor etwa 3 Wochen vorstellen. Darin heißt es, dass die Herrenseebrücke grundsätzlich wieder befahrbar sei. Die Brücke verbindet in Waren Innen- und Nordstadt und wurde vor gut einem Dreivierteljahr gesperrt. Grund dafür waren Risse, die bei einer Prüfung festgestellt wurden. In diesem Jahr können keine neuen Eigenheime mehr am Hollerbusch im Neubrandenburger Ortsteil Veitin gebaut werden. Das Vorhaben verzögert sich, weil zunächst ein Ausgleich für die Versiegelung geschaffen werden muss. Dafür sollen auf knapp 9 Hektar Sträucher gepflanzt werden. Im Dezember will die Stadtvertretung entscheiden, wann mit der Erschließung des Baugebiets begonnen werden kann.
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1: So, das Wetter für uns in Mecklenburg-Vorpommern, das sieht heute doch ganz gut aus.
5: Ja, das kann man genießen auf jeden Fall. Wir haben immer wieder Sonne mit dabei, aber natürlich auch ein paar Wolken am Himmel. Die sind harmlos. Es bleibt heute wirklich weitgehend trocken, das Ganze bei bis zu 19 Grad. Im Moment 14 in Demmin, wir sind bei 13 Grad in Lübsdorf und am Kap Arkona messen wir 14 Grad in der 3-Tage-Trend. Können wir ganz kurz machen, bleibt im Grunde genau so, nur die Nächte werden jetzt kälter.
1: 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Die A20 Lübeck-Rostock ist zwischen Grevesmühlen und Bobitz in beiden Richtungen wegen Mäharbeiten bis 15 Uhr gesperrt.
5: Geblitzt wird auf der A24 Richtung Berlin Höhe Pritzwalk, A24 Richtung Hamburg zwischen Zarrentin und Gudow, B5 Groß-Warnow Richtung Karstädt, B96 hinter Neustrelitz Richtung Fürstenberg, B96 Richtung Stralsund Höhe Rastplatz Rügenblick, B103 Richtung Warnemünde Höhe Reutershagen, B104 in Chemnitz Richtung Staffenhagen, B104 Kamms Richtung Brühl Höhe Kuhlen, dann die B109 in Jatznick beidseitig, B191 Ortsausgang Malles Richtung Neukalles, B191 in Spornitz Richtung Brenzhöhe Kirche, B196 zwischen Lankengranitz und Seerams, dann zwischen Damshagen und Grevesmühlen am Abzweig Santow, zwischen Großernsthof und Rubenow im Ortsausgang Sarnitz Richtung Bad Sülze, in Rostock Rövershäger Chaussee stadteinwärts. Es blitzt im Ortsausgang Torgelow Richtung Elgesin und in Waschow in Richtung Zarrentin.
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1: Hier ist die Frühstücksloop mit Dania, Eva und Nils und mit den meisten 80ern. Die Pointer Sisters, ein Kulthit. Hier ist I'm So Excited.

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0: 9.42 Uhr, hier ist er, Ihr Frühstücksclub mit Daniel Behm und Nils Sörens. Mit dieser Musik und mit ihm hier.
1: Hallo, ich bin Robby Teschke. Der eine oder andere kennt mich vielleicht aus den Folgen Werner und Robby. Die Superschraube läuft auch aktuell bei NDR auf dem Land. Wir sind hier auf der Mela mit dem großen Werkstatt-Live-Stand von der Mecklenburger Landtechnik. Und wir präsentieren hier ein ganz kleines bisschen, was so mit Landmaschinen geht. Also wir zeigen mit schweren Maschinen, wie feinfühlig die Hydraulik funktioniert. Hier kippen wir mit einem großen Radlader Bier in ein Glas ein. Unter anderem haben wir auch noch einen Eigenbau, da werde ich aber noch nicht so viel von verraten. Ja, liebe Freunde, erlebt uns in unserem Element. Wir zeigen, was wir am besten können. Ich freue mich auf euch.
2: Ja, auf der Mela, die große Landwirtschaftsausstellung in Mühlengeetz bei Güstrow. Von heute an bis Sonntag und wir vom NDR in Mecklenburg-Vorpommern sind natürlich auch wieder mit dabei. Was

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1: 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Sie können sich jetzt aber schon mal Gedanken machen.
0: Willst du es schon verraten?
1: Ja, ich würde sagen, wir verraten das jetzt schon. Morgen früh geht es nämlich um Folgendes. 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Wer könnte es sein? Bin ich oder Nils? Also Sie überlegen sich das mal und dann spielen Sie morgen früh mit um kurz nach 6 die Frühstücksclub-Spritprämie.
0: Genau, und hier geht's weiter mit der besten Musik auch bei der Arbeit. Tatjana Brandt übernimmt. Tatjana Brandt ab 10 NDR 1 Radio MV bei der Arbeit. Und dann wünschen wir Ihnen einen schönen Donnerstag.

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3: Das wär's jetzt auch, oder? So ein Prosecco, Eva? Natürlich nicht. 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Es ist 10 Uhr.
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3: Jetzt geht's los. In Mühlengeetz wird gerade die Mela eröffnet. Eva Maria Gohl, die Agrarmesse ist ja für viele Menschen ein Pflichttermin.
4: Ja, allerdings. 60.000 Besucherinnen und Besucher werden in den kommenden Tagen dort erwartet. Auf dem Messegelände bei Güstrow sind rund 900 Aussteller dabei aus den Bereichen Land- und Forstwirtschaft, Ernährungswissenschaft und Tierzucht. Caroline Bayer aus dem Ostseestudio berichtet.
5: Die Veranstalter hoffen auf ein erfolgreiches Messejubiläum. Es ist die 35. Mela. Die neueste Agrartechnik wird präsentiert und es gibt viele Tierschauen. Produzenten bieten ihre regionalen Spezialitäten wie Käse, Säfte oder Wurstwaren an. Auch in diesem Jahr liegt ein besonderer Fokus auf der Nachwuchsgewinnung. Bei der Kindermela sollen vor allem Grundschüler die landwirtschaftlichen Berufe kennenlernen. Ein Programmpunkt, der auch in den vergangenen Jahren viele Schaulustige anlockte, sind die Waldarbeitermeisterschaften. Diese finden in diesem Jahr wieder an 3 Tagen statt, von heute bis Samstag. Dabei messen sich sowohl die Azubis als auch die Profis in verschiedenen Disziplinen, etwa Sägen und Fällen.
4: Sirenen und schriller Handyalarm. Heute ist bundesweiter Warntag. In knapp einer Stunde um 11 Uhr wird es auch bei uns in Mecklenburg-Vorpommern laut. Und dann ist auch eine spezielle Drohne unterwegs. Moritz Schröder im Vorpommern-Studio, was hat es damit auf sich?
6: In Stralsund wird eine neue Warnmethode getestet. Eine Drohne der Stralsunder Feuerwehr. Das funktioniert so. Die Kameradrohne wurde mit einem starken Lautsprecher ausgerüstet, um zum Beispiel Personen auch dort zu warnen, wo keine Sirene steht. Der Lautsprecher kann dabei im Gegensatz zur Sirene auch die genauen Anweisungen des Rettungspersonals durchgeben, da er direkt mit den Feuerwehrleuten am Boden verbunden ist. Daneben bimmeln um 11 Uhr natürlich allerorts die Handys und die Sirenen heulen. Das Ziel ist, dass der sogenannte Warnmittelmix funktioniert. So nennen das Experten im Bevölkerungsschutz. Gefahr bestehe nicht. Es handelt sich, wie gesagt, um einen deutschlandweiten Testlauf der Warnmittel.
4: Bundeskanzler Merz hat sich skeptisch über ein AfD-Verbotsverfahren geäußert. Zur Begründung verwies er am Abend in Berlin auf die hohen Hürden für ein Parteiverbot. Außerdem könne man mit einem Verbot nicht die Probleme lösen, die die AfD-Wähler in Deutschland sehen. Die politische Auseinandersetzung mit der Partei müsse Priorität haben, so Merz. Nordrhein-Westfalens Ministerpräsident Wüst hatte sich zuvor dafür ausgesprochen, eine Gruppe von Experten prüfen zu lassen, ob die Positionen der AfD verfassungsgemäß sind. Riskante Anlagen in Immobilienfonds. Dadurch haben mehrere gesetzliche Krankenkassen und kassenärztliche Vereinigungen millionenschwere Verluste eingefahren. Das haben Recherchen von NDR, WDR und die Süddeutsche Zeitung vor einiger Zeit aufgedeckt. Nun wird deutlich, dass es womöglich um deutlich mehr Geld geht als bisher gedacht. Einzelheiten von Anna Klüspies.
7: Der mögliche Schaden für die bundesweit tätigen Krankenkassen könnte sich laut Bundesamt für Soziale Sicherung auf 1,1 Milliarden Euro belaufen. Das geht aus der Antwort der Bundesregierung auf eine kleine Anfrage der Grünen hervor, die NDR, WDR und SZ vorliegt. Der tatsächliche Schaden im gesamten Gesundheitssystem könnte sogar noch größer ausfallen. Denn das Bundesamt für Soziale Sicherung beaufsichtigt nur die bundesweit agierenden Krankenkassen. Im Mittelpunkt der Fehlinvestments steht unter anderem der Verius-Fonds, ein aus Sicht von Anlageexperten hochriskantes Anlagegeschäft. Zahlreiche Krankenkassen schweigen dazu, ob und wenn ja, in welchem Umfang sie Gelder in den Fonds investiert haben.
3: Das Wetter für uns in Mecklenburg-Vorpommern. Sonne und Wolken wechseln sich da heute fleißig ab. Es bleibt weitgehend trocken und das bei Temperaturen von bis zu 19 Grad. 13 haben wir in Feldberg, 14 in Rostock und 14 Grad sind es auch in Putbus auf Rügen. 10:04, NR1 Radio MV, der zuverlässigste Verkehrsservice für uns in Mecklenburg-Vorpommern. Da haben wir die A20 Lübeck-Rostock, die ist zwischen Grevesmühlen und Bobitz in beiden Richtungen wegen Mäharbeiten bis 15 Uhr gesperrt. Geblitzt wird auf der A20 Richtung Rostock, Höhe Groß-Saarau, A24 Richtung Hamburg zwischen Zarrentin und Galim, die B96 Neustrelitz Richtung Fürstenberg, die 103 Richtung Warnemünde, Höhe Reutershagen, B104 Brahlstorf Richtung Brühl, Höhe Kuhlen, B109 in Jatznick beidseitig, B191 in Spornitz Richtung Brenz, B321 zwischen Schwerin und Kriewitz Höhe Waldschlösschen, zwischen Damshagen und Grevesmühlen Höhe Santow, Ortsausgang Sahnitz Richtung Bad Sülze, in Rostock die Röversjäger Chaussee statt einwärts, Ortsausgang Torgelow, wenn Sie Richtung Eggesin unterwegs sind, und der Anhänger natürlich in Waschow Richtung Zarrentin. Danke Anke und Santana, Staus und Blitzer melden Sie kostenlos in der NDR am V-App oder Sie rufen durch bei mir einfach hier im Studio. Freue ich mich auch drüber. 0800 5959 100. Gute Fahrt.
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3: Ja, da sind wir alle wieder, ne? Schönen Donnerstagvormittag. Halbzeit für die Frühschicht. Der erste Teil des Arbeitstages ist geschafft. Jetzt geht's in die zweite Runde. Und das nicht nur mit dem Lieblingsmix, sondern auch mit Tickets für Sie. Und zwar für die MELA, die Mecklenburgische Landwirtschaftsmesse in Mühlen geht's. Haben wir eben ja auch in den Nachrichten gehört. Geht in diesen Minuten los. 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Bis gleich.
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0: Foster, Bauch und Kopf bei NR1 Radio MV. Ins kleine Mühlen geht's bei Güstrow. Kommen ab heute wieder zehntausende Menschen, denn es ist Mela, die größte Landwirtschaftsmesse des Landes. Und die zieht ja jedes Jahr wirklich Massen an. Mehr als 800 Aussteller sind da bis Sonntag vor Ort. Wir sind auch mit dabei, senden am Sonnabend zum Beispiel Wochenend und Angerstein live von der Mela. Und wir haben hier noch 4 Tickets für Sie, 4 ganz besondere Tickets, nämlich auch für die ganze Familie. Und am Telefon habe ich da jetzt die Cindy aus Güstrow. Hallo Cindy.
1: Ja, hallo, guten Morgen. Hier ist die Cindy.
0: Ja. Cindy, nenne mir mal 3 Gründe, warum du die Richtige bist für die Mela-Ehrenkarten.
1: Ja, also Punkt 1 wäre, wir lieben sehr die Natur und Tiere. Also wir sind sehr naturverbunden. Mhm. Punkt 2, ja, wir lieben auch sehr, was zu unternehmen. Mhm. Ich war auch schon mal mit meiner Tochter bei der Mela, hat uns sehr, sehr gefallen. Also diese vielen Aussteller, wie ihr schon meintet, nicht nur die Tiere und die Stände, sondern auch die Technik. Das war auch ganz toll. Also wir saßen auf einem großen Mähdrescher, konnten gucken, wie das funktioniert. Das war super. Aha. Also insgesamt eine ganz tolle Veranstaltung. Ja, und Punkt 3, wir unternehmen gern mal was am Wochenende. Kleine Ausflüge, ist dann Entspannung von der Woche, vom Schulalltag für meine Tochter. Und da wird sie sich auch sehr, sehr freuen.
0: Kenne ich alles
1: und
0: nur
1: noch
0: zu
1: Freundin
0: gut.
1: Mitnehmen. Genau.
0: Cindy, dann ja. Glückwunsch. Die Karten gehören ja. euch. Das sind, wie gesagt, 4 Ehrenkarten. Ihr könnt selbst entscheiden, wann ihr gehen wollt. Morgen, übermorgen, Sonntag oder vielleicht sogar noch heute. Wir wünschen auf jeden Fall ganz, ganz viel Spaß. Und du hast mir gerade eben noch verraten, für dich geht's gleich zum Zahnarzt. Halte durch.
1: Ja,
0: alles
1: das
0: Gute.
1: Ist nicht schlimm. Ist nur Routinekontrolle. Da passiert nichts.
0: Ach, dann geht das ja noch. Alles klar. Dann genau. Bei euch viel Spaß, wie gesagt. Und schickt uns gerne eine Nachricht, wie es war.
1: Vielen Dank.
0: Sehr gerne.
1: Und die Karten bekommen wir dann da am Einlass, sagen wir Bescheid?
0: Kriegst
1: oder
0: du gleich sofort alle Infos,
1: okay.
0: Auf jeden Fall. Und
1: ja.
0: Hier geht's weiter im Lieblingsmix für uns in Mecklenburg-Vorpommern jetzt mit Justin Timberlake. Can't Stop the Feeling bei NR1 Radio MV.

0: Musik aus unserem Land. Das sind Arthur aus Greifswald. Und das ist ihr Song Stark und Weich bei NDR 1 Radio MV.
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1: Und das Wetter für uns in Mecklenburg-Vorpommern, da die gute Nachricht gleich mal vorweg. Heute bleibt es ja weitgehend trocken. Es gibt einen Wechsel aus Sonne und Wolken, das Ganze bei bis zu 19 Grad. Der Wind an der Küste wird über den Tag auch weniger werden. Und 14 Grad haben wir aktuell in Hasenhege, 15 in Ribnitz-Damgarten und 16 Grad sind es bei Ihnen in Göhren auf Rügen. Der Drei-Tage-Trend, Freitag Sonnabend mal mehr, mal weniger bewölkt, aber trocken bei um die 21 Grad. Und der Sonntag dagegen dann wolkig und nass, wird also ein Couch-Sonntag werden. 10:30 haben wir es, NR1 Radio MV, der zuverlässigste Verkehrsservice für uns in Mecklenburg-Vorpommern. In Anklam ist die Silostraße für Tankstelle halbseitig gesperrt. An der Kreuzung zur Ravelinstraße gab es einen Wasserrohrbruch. Das dauert noch ein bisschen, bis der Schaden da repariert ist. Und geblitzt wird auf der A20 Richtung Rostock, Höhe Groß-Saarau, A24 Richtung Berlin, Höhe Pritzwalk, Richtung Hamburg zwischen Zarentin und Galim, B5 Groß-Warnow Richtung Karstädt, B96 Richtung Stralsund, Höhe Rastplatz Rügenblick, die 104 in Chemnitz Richtung Starfenhagen, B105 in Wiebkenhagen Richtung Ribnitz, B191 Ortsausgang Mallis Richtung Neukalles, die 196 zwischen Lankengranitz und Seerams, zwischen Damshagen und Grevesmühlen Höhe Santow, zwischen Großernsthof und Rubenow, Ortsausgang Sarnitz Richtung Bad Sülze, Rostock Rüversäger Chaussee statt einwärts, Ortsausgang Torgelow Richtung Eggesin und in Waschow Richtung Zarentin. Und wo stehen Sie noch?
2: In Karow wird gelasert auf der Dorfstraße, da ist die 30er-Zone wegen der Umleitung.
1: Vielen Dank dafür. Und wenn Sie auch noch was haben, geben Sie gerne Bescheid. Geht jeder Zeit kostenlos. Staus, Blitzer melden in der NDR-MV App oder Sie rufen einfach durch bei uns 0800 5959 100.
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1: 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Und jetzt zurück zur Musik.
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9 Minuten vor 11. Hier nochmal der Hinweis, bitte nicht erschrecken, wenn gleich um 11, also in gut 9 Minuten, im ganzen Land die Sirenen gehen und die Handys durchdrehen. Heute ist bundesweiter Warntag. Es wird also laut. Irgendwie, irgendwo, irgendwann. Hier ist Nina mit ihrem deutschen Hit. Im Lieblingsmix für uns in Mecklenburg-Vorpommern. Denn die meisten 80er, die hören Sie ja hier bei NDR 1 Radio V. Bei der Arbeit. Schönen Donnerstagvormittag.

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3: Nicht erschrecken, wenn gleich das Handy richtig Alarm macht. Eva-Maria Gohl, es ist Warntag.
4: Ja, und mittlerweile kennen wir das. Für den bundesweiten Probealarm schrillen gleich die Sirenen und auch Smartphones. Unser Reporter Moritz Schröder, der ist in Stralsund. Denn da wird heute für die Warnung ein neues Gerät ausprobiert. Moritz, klär uns doch mal auf, worum geht's dabei?
5: Ja, wie ihr hört, bisher wird noch gar nicht gewarnt. Es geht ja in einer knappen Minute erst los, aber es geht um eine Warndrohne. Das Wort, was ich dir gleich mal mitgeben möchte, ist nämlich Warnmittelmix. Davon sprechen hier die Experten und die Feuerwehr testet eben dieses neue Gerät. Ja, und jetzt im Hintergrund gehen die Geräte aus, die Handys. Ich weiß nicht, ihr hört es bestimmt im Studio.
3: Ja, gut zu hören.
5: Genau,
3: Moritz.
5: Jedenfalls diese Drohne, eine normale Kameradrohne, auf der oben ein Lautsprecher sitzt. Und der soll dann gleich eine Lautsprecherdurchsage abgeben. Das Ziel dabei ist natürlich, dass man damit die Menschen direkt ansprechen kann im Warnfall. Und da ist natürlich der Warntag super geeignet, dass Sie hier diese Drohne mal ausprobieren können.
4: Vielen Dank, Moritz Schröder in Stralsund. Vor dem Landgericht Rostock wird heute wieder im Fall Fabian verhandelt. Es geht um die Aussage der Angeklagten. Gina H. hatte vor gut 2 Wochen ihre Sicht der Dinge dargestellt. Heute soll sie auf Fragen der Richter und der Staatsanwaltschaft dazu antworten. Jon Jakob Gericke im Ostseestudio. Hat Gina H. denn schon auf eine Nachfrage geantwortet?
6: Nein, das soll erst in den kommenden Stunden passieren. So ist es zu Beginn des Prozesstages geklärt worden. Zunächst ist heute am Landgericht Rostock ein Experte des Landeskriminalamts befragt worden, der die Handydaten der Angeklagten ausgewertet hatte. Er war schon zum 3. Mal als Zeuge geladen. Konkret ging es am Vormittag um Bewegungsdaten, die das Mobiltelefon gespeichert hat. Der Experte hat erklärt, wie die Ermittlerinnen und Ermittler diese Daten nachgeprüft haben. Sie seien mit dem Handy im Auto Strecken abgefahren, die Gina an dem Tag gefahren sein soll, als der 8-jährige Fabian im vergangenen Oktober verschwunden ist. Die Staatsanwaltschaft wirft der 30-Jährigen vor, dass sie den Jungen damals aus der Wohnung gelockt hat, in der er sich allein aufgehalten hatte und ihn dann ermordet hat.
4: US-Präsident Trump hat den Amerikanern eine Prämie versprochen, wenn seine Partei, die Republikaner, die Zwischenwahlen im November gewinnt. Jeder Bürger erhalte dann $5.000, sagte Trump in einer Rede auf dem Parteitag in Texas. Der US-Präsident warnte vor einem Sieg der Demokraten und sprach von der radikalen Linken, der man die Zukunft Amerikas nicht überlassen dürfe. Wegen des Kriegs mit dem Iran und der damit verbundenen hohen Preise für Benzin und Lebensmittel in den USA steht Trump vor den Wahlen unter Druck. Die Retzower Agrar GmbH aus der Nähe von Miro ist Ausbildungsbetrieb des Jahres. Der Familienbetrieb ist gerade auf der Agrarmesse Mela in Mühlengeetz bei Güstrow geehrt worden. Beatrice Böse aus dem Haff-Müritz-Studio.
7: Das Unternehmen sei seit Jahren für seine gute Ausbildung bekannt in der Region, heißt es vom Bauernverband Mecklenburg-Vorpommern. Zum Beispiel wären in den vergangenen 35 Jahren, seit der Betrieb in Retzow besteht, viele Frauen ausgebildet worden. Die jungen Fachkräfte treffen dabei auf erfahrene Kollegen, sie können neue Ideen einbringen und nehmen an Messen teil. Auch beim Tag des offenen Hofes werden die Azubis voll integriert, so eine Sprecherin des Bauernverbands. Sie würden unter anderem Grundschulklassen den Betrieb zeigen. Aktuell hat die Retzower Agrar GmbH einen Auszubildenden. Im nächsten Sommer kommen dann 3 neue Azubis auf den Hof.
3: Das Wetter für uns in Mecklenburg-Vorpommern vorweg, falls Ihr Handy immer noch Alarm schlägt, dann drücken Sie mal auf die Seite rechts, da können Sie das ausmachen. So, und dann gucken wir jetzt aufs Wetter und da haben wir aktuell Temperaturen in Lankow 14 Grad, Neustrelitz 15 und in Redebass auch 15. Allzu weit nach oben geht es ja heute nicht. 18 bis 19 Grad die Höchstwerte. Dazu ist es aber recht freundlich mit Sonne und auch mit einigen Wolken und es bleibt größtenteils trocken. 3 nach 11, NR1 Radio MV, der zuverlässigste Verkehrsservice für uns in Mecklenburg-Vorpommern. A20 Richtung Kreuz Uckermark. Die Ausfahrt Pasewalk Süd, die ist wegen Bauarbeiten Bauarbeiten noch bis 12 Uhr gesperrt. Und es wird geblitzt auf der A24 Richtung Berlin, Höhe Pritzwalk, Richtung Hamburg zwischen Zarrentin und Galim. B5 Großwarnow Richtung Karstädt, B96 Richtung Stralsund, Höhe Rastplatz-Rügenblick, Chemnitz Richtung Stafenhagen auf der B104, B105 in Wiebkenhagen Richtung Ribnitz, die 191 Ortsausgang Mallis Richtung Neukalis, B196 zwischen Lankengranitz und Seerams, zwischen Damshagen und Grevesmühlen, Höhe Santow, Schwerin, Grevesmühlener Straße statt einwärts, Ortsausgang Sarnitz Richtung Bad Sülze, in Rostock in der Rövershäger Chaussee statt einwärts, Ortsausgang Torgelow Richtung Eggesin und Waschow Richtung Zarrentin. Christian, Moni, danke fürs Bescheid geben. Staus und Blitzer melden Sie kostenlos in der NDR MV-App oder Sie rufen einfach an bei mir hier 0800 5959 100.
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3: Schön, dass Sie mit uns arbeiten und schöne Grüße gehen an dieser Stelle auch nach Warnemünde. Dort ist das Brückenfest ja gestartet und das Highlight, das steigt übermorgen am Sonnabend, die Drehung der historischen Bahnhofsbrücke. Und ab heute können Sie da schon mal losschlemmen. Ab 13 Uhr gibt es auch ein Programm für die Kids am Leuchtturm.
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0: 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Rod Stewart, Downtown Train bei NDR 1 Radio MV. Es gibt Verwandtschaft, die kündigt
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0: ihren Besuch an. Es gibt Verwandtschaft, die bringt ein Geschenk mit. Und dann gibt es ja auch Verwandtschaft, die schickt ihren Haushalt schon mal voraus. Meine Cousine, die kommt mich besuchen und hat mir vorher diese Nachricht hier geschickt.
2: Guten Morgen, liebes Cousinchen. Ich habe ein Paket an dich schicken lassen von Amazon. Das müsste morgen ankommen. Du kannst es auspacken und eventuell, wenn du in 2-3 Tage helle Wäsche hättest, das wären Unterhose, könntest du mir vielleicht die gerade mitwaschen. Das wäre lieb von dir. Danke, ciao.
0: Da weiß man erstmal gar nicht, wie man darauf reagieren soll, oder? Also ich bin gespannt, was da noch alles kommt, wenn sie erstmal da ist. Ich freue mich auf jeden Fall drauf und der rote Teppich, der ist selbstverständlich auch schon ausgerollt. What?

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0: Die besten 80er, die Sie da bei uns hören. Hier ist NR1 Radio MV. Einen schönen Donnerstag wünsche ich Ihnen. Radio an. Sich läuft ja nur, weil Sie uns jeden Tag einschalten. Vielen Dank dafür, bei der Arbeit, unterwegs und auch zu Hause.
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4: Hallo liebe Leute, mein Name ist Peter Maffay und hier ist Johannes Oerding. 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
5: Und das Wetter für uns in Mecklenburg-Vorpommern ist schön trocken heute auf jeden Fall. Wir haben ein bisschen Sonne mit dabei. Die Wolken sind natürlich auch mit dabei. Und das Ganze bei um die 19 Grad. Wird zwar nicht mehr ganz so warm, aber schick. Der Wind an der Küste, da die gute Nachricht, wird auch über den Tag weniger. Also haben wir eigentlich nur gute Nachrichten. 14 Grad sind es aktuell in Goldenburg, 15 in Demmin, 16 in Tarnewitz. Und wenn wir auf den 3-Tage-Trend gucken, der Freitag und auch der Sonnabend, ja, mal mehr, mal weniger bewölkt. Aber auch da brauchen Sie echt kaum den Schirm, bei bis zu 21 Grad. Der Sonntag dagegen dann doch wolkig und nass. 11:30 NR1 Radio MV, der zuverlässigste Verkehrsservice für uns in Mecklenburg-Vorpommern. A20 Richtung Kreuz-Uckermark, die Ausfahrt Pasewalke Süd, die ist noch wegen Bauarbeiten bis 12 Uhr gesperrt. Dann klemmt es auf der B111 Insel Usedom, Zempin Richtung Zinnowitz, Stau hier durch eine Baustelle. Und auf der B196 Insel Rügen, Göhren Richtung Barbe, auch hier ist der Grund eine Baustelle, hier brauchen Sie 45 Minuten mehr. Es wird geblitzt auf der A20 Richtung Rostock, Höhe Groß-Saarau, A24 Richtung Hamburg, zwischen Zarrentin und Galien. Groß-Warnow auf der B5 Richtung Karstädt, die 103 Richtung Warnemünde, Höhe Reutershagen. B104 Brahlsdorf Richtung Brühl, Höhe Kuhlen. B109 in Jatznick beidseitig, die 191 Ortsausgang Mallis Richtung Neukallis, Spornitz Richtung Prenz. Auf der B191, B321 zwischen Schwerin und Kriewitz am Waldschlösschen. Dann zwischen Groß-Ernsthof und Rubenow in Langjarchow an der Brücke Schwerin-Grevesmühlener Straße statt einwärts, Ortsausgang Sahnitz Richtung Bad Sülze, Rostock-Röversäger Chaussee statt einwärts, Ortsausgang Torgelow Richtung Eggesin und in Waschow Richtung Zarrentin. Dankeschön. Staus, Blitzer, melden Sie gerne weiterhin kostenlos in der NDR am Vorab oder Sie rufen durch 0800 5959 100.
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0: 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Und heute Morgen ging es darum, wessen Schwestern Daniel oder Nils mal fast ein Ohr abgeschnitten haben. Liane Michel aus Bad Dobrann, die hat auf Nils getippt.
2: Das ist völlig richtig, 300
3: ja.
2: Euro.
0: Sehr gut.
3: Super, danke.
2: Ja, meine Schwestern haben ja immer allerlei Quatsch mit mir gemacht. Also Wimpern gefärbt hatte ich ja schon mal erzählt. Mhm. Und sie haben
3: ja,
2: mir
3: genau.
2: Sie haben mir nämlich auch dann irgendwann mal die Haare geschnitten. Und währenddessen haben sie mir nicht wenig ins Ohr geschnitten.
0: Mit einer Schere.
2: Ja, mit einer Schere, richtig. Und aber volles Brett rein. Und weißt du, wie doll das blutet? Also es ist gut verheilt, aber... Es hatte auch was Positives. Ab dem Zeitpunkt durfte ich dann zum Friseur gehen.
0: 300 Euro macht es für Liane aus Bad Doberan. Und morgen sind Sie dran.
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5: Heute Morgen standen wieder viele Menschen Schlange vor dem Landgericht Rostock. Es läuft ein weiterer Verhandlungstag im Fall Fabian. Und Astrid Pankok, ist es ein besonderer Tag?
6: Ja, das kann man schon sagen, denn die Angeklagte Gina H., die wird heute befragt. Es geht um die Aussagen, die sie vor einiger Zeit bereits vor Gericht gemacht hat. Da waren beim Gericht und anderen Prozessbeteiligten eine Menge Fragen offen geblieben. Die sollen heute beantwortet werden. Jürgen-Jakob Gehrig im Ostseestudio beobachtet für uns den Prozess. Wie läuft denn diese Befragung gerade ab?
7: Ja, der Vorsitzende Richter ist da gerade an der Reihe, kann man sagen. Dann hat nachher die Staatsanwaltschaft auch noch die Gelegenheit, Fragen zu stellen. Der Vorsitzende Richter hat die Angeklagte erstmal aufgeklärt, dass sie niemanden zu Unrecht einer Straftat beschuldigen darf. Sie selbst darf ja lügen, das war schon zu hören vor Gericht. Und der Richter hat Gina H. auch sozusagen beruhigt, dass sie jetzt kein Kreuzverhör erwarten muss. Es gehe nicht darum, sie fortzuführen, sondern eben darum, Widersprüche, wenn möglich, aus der Welt zu schaffen.
6: Hat die Angeklagte in der Befragung jetzt schon solche Widersprüche auflösen können?
7: Da habe ich jetzt noch keinen großen Befreiungsschlag erkennen können, wenn man es so nennen will. Gina H. hatte ja in ihrer Erklärung versucht, Zweifel an anderen Zeugenaussagen zu säen und darum ging es bisher eher noch nicht. Der Richter hat erst mal gefragt, wie das Familienleben der Angeklagten damals war. Sie war ja mehrere Jahre mit Fabians Vater zusammen und als der Junge dann zu Besuch war, wie das dann abgelaufen ist. Auf die Frage nach Übergriffen hat Gina Hader gerade gesagt, dass Fabians Vater mehrmals die Hand erhoben hat, wenn er sauer war. Und sie habe sich dann teils schützend vor die Kinder gestellt. Also Fabian und ihren eigenen Sohn geschützt und dann Schläge abbekommen. Und als dann die Nachfrage kam, warum sie das nicht in ihrer Erklärung erzählt hatte, habe sie gemeint, es ging da ja um Fabian und nicht um die Beziehung. Da hat der Richter sie korrigiert. Nein, es ist alles wichtig. Und zur Situation mit dem Leichenfund, also warum die Angeklagte mehrere Menschen zu Fabians Leiche geführt hat, bevor sie das der Polizei gemeldet hat, darum ging es bisher nicht. Aber die Befragung geht ja auch noch eine Weile, bis zum späten Nachmittag, so ist es geplant.
6: Jakob, was war heute vor Gericht sonst noch bislang wichtig?
7: Ja, als ersten Punkt gab es eine Zeugenbefragung. Ein Experte des Landeskriminalamts war schon zum dritten Mal geladen. Er hatte unter anderem Bewegungsdaten vom Handy der Angeklagten ausgewertet. Und der Fachmann hat da nochmal erklärt, wie diese Daten nachgeprüft worden sind. Die Ermittlerinnen und Ermittler haben das Handy ins Auto gelegt, sind da selber Strecken abgefahren, die Gina H. an dem Tag gefahren sein soll, als der 8-jährige Fabian verschwunden ist. Und ja, diese neue Auswertung von Handydaten, diese neue Überprüfung vor ein paar Tagen, die hat aber anscheinend nicht viel gebracht. Die Verteidigung hat sie sogar als nutzlos bezeichnet. Und auch die Staatsanwaltschaft hat vorhin eingeräumt, ja, dass die Auswertung da wohl ihre Grenzen hat. Wahrscheinlich kann einfach nicht mehr genau gezeigt werden mit diesen Handydaten, wo die Angeklagte zur möglichen Tatzeit jetzt unterwegs war.
6: Am Landgericht Rostock läuft der 27. Verhandlungstag im Mordprozess Fabian. Jürgen-Jakob Gehrig hat informiert. 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Es ist eine Jubiläumsmesse, die 35. Mela. Am Vormittag war feierliche Eröffnung. Bis Sonntag ist in Mühlengees bei Güstrow jetzt wieder viel geboten rund um die heimische Landwirtschaft. Und dazu zählen auch Gartenbau, Fischerei und die Forst- sowie die Ernährungswirtschaft. Rund 900 Aussteller aus dieser Branche präsentieren sich auf der Mela. Unsere Reporterin Franziska Drewes berichtet vom Auftakt.
8: Blauer Himmel, nur wenige kleine harmlose Wolken, die Sonne scheint. Perfektes Mela-Wetter zur Eröffnung. Auf der Tribüne sitzen neben geladenen Gästen erste Messebesucher.
9: Mela ist schon immer eine Reise wert.
10: So alt wie unser Sohn ist, so lange fahren wir auch schon zur Mela. 25 Jahre ist er alt, also kann man auch schon so 4 Jahre hier gewesen sein. Ne? Fängt schon mit den Traktoren an und hört bei Tieren nachher auf und das muss man mitnehmen. Ja.
11: Erstmal wollen wir uns alles schön anschauen und zweitens interessiere ich mich für ein Hühnermobil, um da zu schauen, was es hier gibt, damit die Hühner immer schön frisches Gras haben.
8: Im großen Vorführring zeigen Züchter Rassevielfalt. Unter ihnen Rinder, etwa Pustertaler Sprinzen, Silberkaninchen und das aktuelle Tier der Mela, das rauwollige pommersche Landschaf. Die Pommern, wie sie von Züchtern liebevoll genannt werden, sind ideale Landschaftspfleger, erzählt Susanne Petersen, Vorsitzende des Landesschaf- und Ziegenzuchtverbandes.
12: Es geht um die Pflege von kleinen Flächen, weil sie steil sind, vielleicht weil sie ein bisschen feucht sind, weil sie sehr steinig sind, wo sich Rinder nicht so gut eignen. Da ist es dann gut, wenn man ein Schaf hat, das damit gut klarkommt.
8: Auch im Vorführring ein Schäfer mit seinen 300 Schafen und altdeutschen Hütehunden. Ein Symbolauftritt im internationalen Jahr der Weidelandschaften und des Hirtentums. Weidehaltung, Tierzucht, Ackerbau, Forstarbeit, sämtliche Agrarbereiche werden auf der Messe präsentiert. Carsten Trunk, Präsident des Landesbauernverbandes, freut sich, dass fast 3500 Schülerinnen und Schüler an der Kindermela teilnehmen, um ihnen so Landwirtschaft näher bringen zu können.
13: Es ist nicht mehr so, dass heute jeder auch die Großeltern dicht dabei hat oder wie auch immer, die ihnen da ein bisschen näher helfen können. Deshalb sehen wir uns hier mit der Kindermela ein Stück weit in der Pflicht. Und hier ist natürlich immer der Treffpunkt auch Innovation, schauen, was hat die Wissenschaft Neues für uns, was hat die Technik Neues für uns, Erfahrungsaustausch mit Berufskollegen, all das sind Messethemen, die wir dann auch gerne begehen wollen.
8: Die 35. Mela, die Jubiläumsmesse, geht bis Sonntag.
6: Vielen Dank, Franziska Drewes. Aus Mühlen geht's bei Güstrow. Und jetzt weiter mit Meldungen. Und da bleiben wir zunächst noch bei einem Thema aus der Landwirtschaft. Die Getreideernte in Mecklenburg-Vorpommern ist abgeschlossen. Die Bauern rechnen in diesem Jahr mit einem ähnlichen Ertrag wie im vergangenen, als sie gut 4 Millionen Tonnen eingefahren haben. Das Getreide wird vor allem exportiert. Ein wichtiger Absatzmarkt ist Nordafrika. Im Land bleiben vor allem Futtermittel aus Weizen, Gerste und Roggen. Nach der Landtagswahl in Sachsen-Anhalt hat das BSW ein Gesprächsangebot der AfD angenommen. Das teilte ein Sprecher des BSW mit. Man wolle sich über die Themen Energieversorgung, Bildung und Friedenspolitik austauschen, hieß es. Vertreter von CDU, SPD, Grünen und Linken haben Gespräche mit der AfD abgelehnt. Die AfD hat bei der Wahl in Sachsen-Anhalt die meisten Stimmen erhalten, hat aber keine Mehrheit im Landtag in Magdeburg. Im November sind in den USA wichtige Wahlen, die sogenannten Midterms. Im Senat wird ein Teil der Sitze neu verteilt, im Repräsentantenhaus alle. US-Präsident Trump steht dabei angesichts gestiegener Sprit- und Lebensmittelpreise unter Druck. Jetzt hat

0: Und ist dabei erstmals auch eine Drohne genutzt worden. Unser Reporter Moritz Schröder hat sich das angeschaut bzw. angehört. Moritz, gib uns doch mal deine Eindrücke wieder.
1: Ja, hier in Stralsund. Gegen 11 Uhr ging die Drohne direkt in die Luft. Das ist eine Kameradrohne, die die Feuerwehr schon länger im Einsatz hat. Aber das Neue ist, dass eben auf dieser Drohne drauf ein Lautsprecher montiert werden kann. Und mit dem können eben die Feuerwehrleute vom Boden aus Durchsagen machen und so die Bevölkerung direkt warnen. Das können ja Sirenen zum Beispiel nicht. Die geben ja nur den Heulton ab. Da kriegt man keine weiteren Informationen. Und dann sind die mit dieser Drohne vom Marktplatz runter zum Hafen geflogen und haben halt getestet, inwieweit hören das die Menschen unten am Boden, wenn da eine Durchsage gemacht wird. Und es wurde auch eindeutig gesagt bei dieser Durchsage, dass es sich natürlich nur um einen Testlauf handelt, nur um einen Warntest, eine Warnübung. Aber auch das ist natürlich wichtig. Die Feuerwehrleute haben mir erzählt, je häufiger sie diese Drohne testen und damit üben können, desto besser funktioniert das natürlich dann im Ernstfall, also wenn wirklich alles klappen muss.
0: Inzwischen sollte überall auch eine Entwarnung angekommen sein. Wie sieht es damit in Stralsund aus?
1: Ja, das hat aus meiner Sicht hier in Stralsund auch ziemlich gut funktioniert. Die Sirenen haben natürlich ihren durchgehenden Entwarnungston abgegeben. Und dann war ja in diesem Jahr neu, dass auch über die Handys, das heißt über die Warn-Apps, aber auch direkt über das Mobilfunknetz eine Entwarnungsmeldung rausgegeben wurde. Auch das hat hier in meinem Umkreis, sag ich mal, ganz gut funktioniert bei den Leuten hier am Stralsunder Hafen, wo ich mich gerade befinde. Von daher würde ich sagen, ist tatsächlich der Warntag erfolgreich gelaufen. Wenn es bei manchen Personen nicht gut geklappt haben soll, das haben mir die Feuerwehrleute noch mit auf den Weg gegeben, dann kann man das beim Bundesamt für Bevölkerungsschutz und Katastrophenhilfe melden. Die machen nämlich ihre jährliche Umfrage zu dem Thema, wie gut hat denn das Warnen am Warntag funktioniert, auf der Website. Da lohnt es sich also reinzuschauen, wenn man heute keine Warnmeldung bekommen hat. Denn das wäre ja tatsächlich wichtig, wenn es dann mal wirklich drauf ankommt.
0: So ist es. Vielen Dank, Moritz Schröder aus Stralsund, heute zum bundesweiten Warntag. Noch 10 Tage, dann wählen wir in Mecklenburg-Vorpommern einen neuen Landtag. Für die Parteien heißt das Endspurt, oft mit prominenter Unterstützung. Das BSW hat Parteigründerin Sarah Wagenknecht aus dem Saarland einfliegen lassen. Gestern hatte sie Auftritte in Stralsund und in Neubrandenburg. Thomas Köhler im Hafen-Müritz-Studio, welche Botschaften hatte sie im Gepäck?
2: Sarah Wagenknecht hat die Vorwürfe an ihre Partei, der Steigbügelhalter der AfD, zu seinen Strängen zurückgewiesen. Das war ja ein Vorwurf, der nach der Wahl in Sachsen-Anhalt laut wurde.
3: Die größte Gefahr für die Demokratie in unserem Land, das ist eine Politik, die sich gegen die Mehrheit der Menschen richtet.
2: Ansonsten rechnete sie mit nationaler und globaler Politik ab. Mecklenburg-Vorpommern tangierte sie nur einmal.
3: Wir wollen, dass im Landtag von Mecklenburg-Vorpommern eine Mehrheit dafür existiert, Nord Stream zumindest den einen Strang wieder zu öffnen.
2: Als reine Sicherheitsmaßnahme betonte Wagenknecht, ansonsten stehe das BSW zu den erneuerbaren Energien, aber nur, wenn die Menschen vor Ort davon auch preislich profitieren würden.
0: Nach der Wahl in Sachsen-Anhalt ist das BSW jetzt ja in allen Landtagen im Osten vertreten, außer in Mecklenburg-Vorpommern. Wie schätzt denn die Partei ihre Chancen bei der Wahl am 20. September ein?
2: Mit 6-8% der Stimmen rechnet die Partei und mit einer entscheidenden Rolle im künftigen Landtag. Zumindest laut der stellvertretenden Vorsitzenden Sabine Firnhaber.
4: Ich finde, in Sachsen-Anhalt ist genau das passiert, wovon wir die ganze Zeit reden. Es gibt eine Brandmauerkoalition auf der einen Seite, auf der anderen Seite die AfD, die von den Menschen gewählt wurde mit einer großen Prozentzahl. Und wir stehen in der Mitte. Wir sind das Zünglein an der Waage.
2: Sollte das BSW in den Landtag einziehen, hätte Firnhaber auch schon einen Plan.
4: Wenn Frau Schwesig in den ersten 2 Wahlgängen nicht gewählt wird, enthalten wir uns im 3. Wahlgang.
2: Bevor es möglicherweise so weit kommt, bleibt abzuwarten, wie das Votum der Wähler am 20. September ausfällt.
0: Ja, so ist es. Landtagswahlkampf beim BSW mit prominenter Unterstützung. Thomas Köhler hat den Besuch von Sarah Wagenknecht zusammengefasst. Und alles andere zur Wahl oder ganz vieles noch, das finden Sie bei uns im Netz.
5: Vielen Dank, das war die Mittagsschau kompakt. Das Wetter für uns in Mecklenburg-Vorpommern. Sonne und Wolken wechseln sich dann noch weiter fleißig ab, auch am Nachmittag. Es bleibt weitgehend trocken bei bis zu 19 Grad. Im Moment haben wir 14 in Feldberg, 15 in Rostock und 16 Grad in Putbus auf Rügen. Und dann geht's schon auf die Straßen. Der zuverlässige nächste Verkehrsservice für uns in Mecklenburg-Vorpommern. Da haben wir die B111 Insel-Usedom, Zempin Richtung Zinnewitz, Stau durch Baustelle. Und auf der B196 brauchen Sie auch mehr Zeit. Auf Rügen, Göhren Richtung Barbe, auch hier gibt es Stau durch eine Baustelle. 45 Minuten mehr. Und zwischen Krakow am See und Klus, das Ganze in Richtung Güstrow, brauchen Sie derzeit auch eine Stunde länger. Geblitzt wird auf der A20 Richtung Rostock, Höhe Groß-Sarau. A24 Richtung Hamburg, zwischen Zarrentin und Galin. B96

0: 90 Richtung Stralsund, Höhe Rastplatz Rügenblick, Brahlstorf Richtung Brühl, Höhe Kuhlen, das ist die 104. B106 Ortseingang Karow Richtung Wismar, die B191 Ortsausgang Mallis Richtung Neukalles, 196 zwischen Lankengranitz und Seerams, zwischen Großernsthof und Rubenow, Schwerin, vom Margaretenhof kommend Höhe Warnitz, Rostock, die Rüversheger Chaussee stadteinwärts, Ortsausgang Torgelow Richtung Eggesin und in Waschow Richtung Zarrentin. Dankeschön. Wenn Sie auch noch was entdeckt haben, melden Sie es gerne kostenlos in der NDR MV-App oder aber Sie rufen durch. Geht ganz einfach unter der 0800 5959 100. Danke und gute Fahrt wünsche ich Ihnen.
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0: hat in diesem Jahr schon die French Open gewonnen. Er ist nun in New York an 1 gesetzt und seinem nächsten großen Triumph ein großes Stück näher gekommen. Im Sport hier bei NR1 Radio MV geht es nun ums Tennis. Alexander Zverev hat bei den US Open das Halbfinale erreicht. Jan-Dieter Geid aus unserer Sportredaktion. Wie ist ihm das denn gelungen?
1: Ich will es mal so zusammenfassen. Souverän und unspektakulär. Der Hamburger hat den Niederländer Botik van de Sandschulp in 3 Sätzen besiegt und hatte dabei nur im zweiten Durchgang ein paar Probleme. Aber insgesamt hat Zverev das bestens gelöst.
2: Ich finde, das war heute ein ganz anderes Match als vor 2 Tagen. Ich bin glücklich, dass ich in 3 Sätzen gewonnen habe. Ich meine, am Ende des Tages ist es ein Viertelfinale vom Grand Slam. Es gibt keine schwachen Gegner und ich finde, dass ich meine Sachen gut gemacht habe.
1: Und im Halbfinale wartet nun der Russe Karen Khachanov. Das größte Tennistalent Mecklenburg-Vorpommerns, das ist gerade auf Heimatbesuch. Nils McDonald ist dabei vom Schweriner TC mit der Ehrennadel ausgezeichnet worden. Außerdem hat der 18-Jährige mit Jugendlichen trainiert. 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
0: Dann das nächste Thema, Olympia. Am 26. September soll ja entschieden werden, wer für Deutschland ins Rennen um die Bewerbung olympischer Sommerspiele gehen soll. Und da ist ja auch für Mecklenburg-Vorpommern das Ganze interessant.
1: Ja, denn Warnemünde möchte gerne Austragungsort für die Segelwettbewerbe werden. Die Berliner Bewerbung, die hat sich bereits ganz klar für Rostock und Warnemünde ausgesprochen. Die beiden Konkurrenten München und die Region Rhein-Ruhr bekommen jetzt Unterstützung für den Segelstandort Kiel. Denn die Segelverbände Bayerns und Nordrhein-Westfalens haben sich nun dafür ausgesprochen, die Wettbewerbe vor Kiel auszutragen, so wie bereits 1936 und 1972. Ob die Bewerbungen von München und Rhein-Ruhr dieser Empfehlung dann auch folgen werden, das ist noch offen. Springreiter André Thieme aus Plau am See hat bei einem Turnier in Kanada ein ordentliches Ergebnis erreicht. Mit seiner Erfolgsstute Chakaria ist er in Spruce Meadows fehlerfrei geblieben und landete auf Platz 13. Höhepunkte beim Turnier vor den Toren der Stadt Calgary sind dann am Sonnabend der Nationenpreis von Kanada und am Sonntag der mit 5 Millionen Dollar dotierte große Preis.
0: Die nehme ich auch gern. Das war die neuesten Informationen vom Sport hier bei NR1 Radio V mit Jan-Dieter Geid. Danke.

0: Die Other Ones und Holiday bei NDR 1 Radio MV. Und es ist 1:01. Es wird Zeit, also höchste Zeit, fürs Wetter für uns in Mecklenburg-Vorpommern mit unserem NDR-Wetterexperten Stefan Kreibum aus dem Wetterstudio auf Wittensee. Hallo Stefan.
1: Hallo, grüß dich.
0: So, ist an sich ja eigentlich ein ganz entspannter Donnerstag. Aber ja. Was macht der Wind an der Küste? Hat der denn schon nachgelassen?
1: Ja, der hat schon nachgelassen. Der Höhepunkt war tatsächlich so heute Morgen in den ersten Tagesstunden. Da hatten wir noch so Böen von 60 bis 65 Kilometer pro Stunde, so zwischen Markgrafenheide und Kap Arkona. Da, aber inzwischen liegen wir so bei 15 km/h weniger. Was wir jetzt noch sehen, sind so Böen der Stärke 6 und heute Morgen waren es noch 7 bis 8. Also da kommt auch nicht mehr viel nach jetzt. Bleibt es so auf diesem Niveau heute in den nächsten Stunden. Das heißt, an der Küste mal ein paar starke Böen mit dabei, an den Westküsten vor allem. Sonst ein paar frische Böen, so Stärke 5. Dazu ist der Himmel, ja, aufgeheitert im nördlichen Vorpommern bis rüber nach Usedom. Ansonsten haben wir eher mehr Wolken, zwischendrin ein paar Aufheiterungen. Das wird heute Nachmittag eine ähnliche Wolkenverteilung geben. Am meisten Sonnenschein gibt es so weiterhin, vor allem so im nördlichen Vorpommern, so vom Darß bis nach Hittensee, Ummanz und Rügen. Sonst so eine Mischung Sonne, Wolken, Überhang der Wolken teilweise, aber wirklich nur ganz selten fallen da mal ein paar Tropfen draus. Da kann man kaum von Schauern sprechen. Überwiegend ist es trocken und die Temperatur erreicht meist so Werte von knapp unter 20 Grad, so 18, 19 Grad, vielleicht mal vereinzelt knapp an die 20 ran, aber drüber geht es heute garantiert nicht. Ja, das wird der Nachmittag sein.
0: Ja, es wird also kühler am Tag und es wird vor allem auch frischer in der Nacht. Kriegen wir das auch schon zu spüren?
1: Ja, weil es heute Nacht auch mal aufklart. Der Wind lässt weiter nach, dreht auf Süd bis Südwest und dann haben wir zeitweise klaren Himmel und das heißt, die Temperatur geht mal deutlicher in den einstelligen Bereich. Ich rechne mit Tiefstemperaturen von 9 bis 6 Grad. Es kann wieder so ein paar wilde Muldenlagen geben, wo es noch ein bisschen kälter wird. An wenigen Küstenabschnitten gibt es überhaupt noch Seewind bei der Windrichtung. Da geht es nicht unter 10. Es gibt dann später ein paar flache Nebelbänke in einigen Niederungen und morgen früh kann sich mal regional schon mal so ein Hochnebelzeug ausbreiten. Breiten durchaus sozusagen als erster Gruß vom Herbst schon mal.
0: Mhm, kennen wir, da war doch was, ne? Mhm. Ja, der Freitag und das Wochenende selbst, worauf können wir uns da freuen?
1: Naja, morgen erstmal teilweise ein paar Hochnebelfelder, die aber noch mal verschwinden. Dann kann es vorübergehend mal ganz kurz mal aufheitern, aber schnell wird es wolkiger. Am Nachmittag sind dann im äußersten Westen Mecklenburgs, am späten Nachmittagabend vielleicht ein paar Tropfen mal drin. Meist aber trocken bei rund 20 Grad Höchsttemperatur morgen. Und auch am Sonnabend ist es weitestgehend trocken. Sonntag fällt ein wenig Regen bei maximal noch 18, 19 Grad dann.
0: Das passt mir gut. Den Sonntag habe ich als Couch geplant.
1: Ja, da wunderbar.
0: Siehste, klappt hervorragend. Danke dir, Stefan. Ja. Schönen Nachmittag.
1: Tschüssig.
0: 1:03, NDR 1 Radio MV, der zuverlässigste Verkehrsservice für uns in Mecklenburg-Vorpommern. Wir haben Stau durch eine Baustelle auf die B111, Insel Usedom, Zempin Richtung Zinnowitz. 15 Minuten brauchen Sie da mehr. Und auch auf der Insel Rügen, auf der B196 wird gebaut, Selin Richtung Barbe, 15 Minuten mehr. Und in der Gegenrichtung, wenn Sie da aus Göhren kommen, brauchen Sie 30 Minuten mehr. Es wird geblitzt auf der A20 Richtung Rostock, Höhe Groß-Saarau, A24 Richtung Hamburg zwischen Zachentin und Galin, B96 Richtung Stralsund, Hörersplatz Rügenblick, die B104 in Chemnitz Richtung Stafenhagen, B104 in Mühlen geht's, da stehen sie beidseitig, B105 in Wiebkenhagen Richtung Ribnitz, B109 in Jatznick beidseitig, B191 Ortsausgang Dömitz Richtung Neukalles, die B191 in Spornitz Richtung Brenz zwischen Damshagen und Grevesmühlenhöhe Santo, in Langenjarchow an der Brücke Schwerin, wenn Sie da vom Margaretenhof kommen, Höhe Warnitz, Rostock, Röversäger Chaussee statt einwärts, Ortsausgang Torgelow Richtung Eggesin und in Waschow Richtung Zarrentin. Vielen Dank an Paul, Jan und Sandra. Staus und Blitzer melden Sie kostenlos in der NDR AMV-App oder Sie rufen an 0800 5959 100.
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1: Mit Sven Peter Martens. Guten Tag. Der Landwirtschaftsbetrieb Jochen Mewes in Rezo bei Miro ist am Vormittag auf der Landwirtschaftsausstellung Mela in Mühlengeetz als Ausbildungsbetrieb des Jahres ausgezeichnet worden. Christiane Mewes, Betriebsleiterin im Familienunternehmen, sagt, was sie den Auszubildenden bieten.
2: Wir sind schon bestrebt, dass die Lehrlinge, die Auszubildenden, wirklich vom ersten Tag an voll integriert werden. Mit einer Hofführung, Betriebsführung, die Maschinen werden erklärt. Wir sitzen zusammen in großen Runden, also dass sie wirklich vom ersten Tag an ein Teil des Teams sind und auch Stück für Stück immer weiter Verantwortung übertragen kriegen.
1: Der Klinikkonzern Ameos hat in Ueckermünde die ersten drei modernen Wohnhäuser für geistig und körperlich behinderte Menschen eröffnet. Bis September 2027 sollen noch drei weitere Häuser dazukommen. In dem Wohnkomplex können bis zu 50 Patientinnen und Patienten untergebracht werden. Die Ameos-Gruppe investiert nach eigenen Angaben 8,5 Millionen Euro. Die Stadt Neubrandenburg plant, ihre Verkehrsbetriebe für rund 2,5 Millionen Euro an den Landkreis Mecklenburgische Seenplatte zu verkaufen. Dieser wird im nächsten Jahr den Busverkehr in Neubrandenburg übernehmen. Die Neubrandenburger Verkehrsbetriebe sind bisher ein Tochterunternehmen der Neubrandenburger Stadtwerke. Die Bedingungen des Verkaufs werden heute im Hauptausschuss vorgestellt und sollen von der Stadtvertretung am 15. Oktober beschlossen werden.
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Hier ist ein Jahr 1 Radio Info am Donnerstagmittag in der Mittagspause oder vielleicht aber auch schon wieder bei der Arbeit. Hier geht's auf jeden Fall gleich weiter mit dem Lieblingsmix und mit Ralf Markert. Haben Sie einen schönen Nachmittag.

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Und hier ist der nächste.

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6: Und hier ist der Lieblingsmix am Nachmittag bei der Arbeit. Ich bin Ralf Markert, der nächste Kulthit aus den 80ern, dann gleich mit Umberto Tozzi und Gloria. 13 Uhr.
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6: Nächster Verhandlungstag in Rostock und von einer Befragung, die gerade im Mordprozess zum Fall Fabian aus Güstrow läuft, verspricht sich das Gericht ziemlich viel. Christian Schewe, denn die Angeklagte persönlich wird befragt.
7: Ja, Gina H. hatte am Landgericht Rostock ja vor einiger Zeit schon eine mehrstündige Erklärung abgegeben. Die hatte aber einige Widersprüche aufgeworfen und die sollen nun geklärt werden. Jörn Jakob Gericke aus dem Ostseestudio.
8: Spuren von Fabians Blut an einer Küchenrolle in ihrem Auto. Dieses Ermittlungsergebnis hatte die Angeklagte so erklärt. Sie sei noch im vergangenen Sommer mit dem Jungen baden gewesen. Er habe sich verletzt und sie habe die Wunde mit der Küchenrolle abgetupft. Auf Nachfrage des Richters konnte Gina H. heute aber nicht mehr genau sagen, wo diese Verletzung war und warum sie, laut eigener Erklärung, die Wunde mit der ganzen Küchenrolle abgetupft hatte, anstatt nur ein Blatt abzureißen. Es ist nur eine der Unstimmigkeiten im Mordprozess, welche der Richter bisher angesprochen hat. Die Befragung der Angeklagten soll noch bis zum späten Nachmittag laufen.
7: Bei der Bahn wird die grundlegende Sanierung des Schienennetzes länger dauern als bisher gedacht. Laut Konzernchefin Paller wird das Sanierungskonzept gerade überarbeitet. Jan Busche aus der Aktuellredaktion.
9: Die Bahnchefin hat gesagt, dass bislang eher zu viele größere Streckensanierungen pro Jahr geplant waren. Das belastet dann das gesamte Bahnnetz zu sehr. Deshalb jetzt die Änderung. Künftig eher 2 bis 3 Streckensanierungen und damit auch Vollsperrungen pro Jahr. Das genaue Konzept und der Zeitplan sollen demnächst vorgestellt werden. Die Bahn hat vor 2 Jahren mit der Generalsanierung begonnen. Rund 40 Strecken sind dafür ausgewählt. Demnächst ist die Strecke Hannover-Berlin dran. In den kommenden Jahren dann auch zum Beispiel Lübeck-Hamburg und Hannover-Hamburg. Die gesamte Generalsanierung sollte nach bisherigen Aussagen bis 2036 fertig sein.
7: Kurz vor der Entscheidung über den deutschen Olympiabewerber haben sich die Segelverbände Bayerns und Nordrhein-Westfalens für Kiel als mögliches Segelrevier ausgesprochen. Die beiden größten Regionalverbände ziehen Kiel, damit Rostock-Warnemünde vor. München und die Region Rhein-Ruhr, die neben Berlin und den deutschen Zuschlag für eine Olympiabewerbung ringen, haben sich bislang offen gelassen, auf welche der 2 Ostseestädte sie setzen. Am 26. September will der Deutsche Olympische Sportbund über den nationalen Kandidaten für eine Bewerbung um Olympische und Paralympische Spiele in Deutschland entscheiden. Bislang hatte sich nur Berlin für Rostock-Warnemünde als Segelpartner entschieden. Ministerpräsidentin Schwesig hat am Vormittag die 35. Mela in Mühlengeetz bei Güstrow eröffnet. Die mecklenburgische Landwirtschaftsausstellung sei ein wichtiges Schaufenster der heimischen Landwirtschaft. Aus Mühlengeetz Franziska Trebes.
10: Landwirte würden täglich für frische Lebensmittel sorgen und Tierzüchter für Vielfalt im Land. Ohne sie wären einige Rassen bereits ausgestorben, so Schwesig. Davon war auch das aktuelle Tier der Mela bedroht, das rauwollige pommersche Landschaf. Der Präsident des Landesbauernverbandes Trunk hofft auf viele Gespräche. Zum einen mit Berufskollegen, um sich auszutauschen, aber auch mit Messebesuchern, um ihnen die heimische Land- und Ernährungswirtschaft näher zu bringen. Am Rande der Mela haben Aktivisten der Tierrechtsorganisation PETA für eine tierfreie Landwirtschaft demonstriert. Aus einem umfunktionierten Transporter waren Schweineschreie zu hören. Sie wollten so zeigen, wie Nutztiere auf dem Weg zum Schlachthof leiden würden.
7: Ja, das war bei Ihnen heute wahrscheinlich auch nicht anders. Schrillende Handys und heulende Sirenen. In Deutschland sind am Vormittag die Warnsysteme für den Katastrophenfall getestet worden. Bund, Länder und Kommunen haben über diverse Kanäle einen Probealarm ausgelöst, etwa über die Smartphone-Apps Nina oder Katwa. Der bundesweite Warntag ist ein Test für die Kommunikation Abläufe bei Katastrophen. Nach ersten Einschätzungen verlief der Probealarm in Mecklenburg-Vorpommern reibungslos.
6: Und wie war es auf deinem Handy? Hat geklingelt?
7: Oh, ich wusste gar nicht, dass mein Handy so laut
6: ist. Ja, mit mal so ein Läutertauen, auch bei mir hat es geklappt. Also vorher immer Oma und Opa Bescheid sagen, das finde ich auch noch immer wichtig. Aber ist ja wirklich eine tolle Sache, dass wir alle so auf digitalen Wege ruckzuck erreichbar sind. Also ich hoffe, bei Ihnen hat alles funktioniert. Gucken wir mal auf das Wetter. Heute Nachmittag Wechsel aus Sonne und Wolken. 18, 19 Grad höchstens. Kommende Nacht dann hier und dort etwas Nebel. Und Achtung, es kann stellenweise richtig kalt werden. Plus 4 Grad vereinzelt. Ansonsten so Richtung See 9 bis 11 Grad. Und morgen dann gebietsweise noch etwas Nebel. Wenn der weg ist, dann so ein Wechsel aus Wolken und Sonne. Und die Temperaturen um die 20 Grad. Richtung Elbe vielleicht mal ein Regentropfen dabei. 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Da haben wir derzeit Stau auf der B111, Zempin Richtung Zinnowitz, sie brauchen 10 Minuten mehr. B196, Selin Richtung Barbe, eine Viertelstunde länger. Und in der Gegenrichtung aus Göhren kommt, da brauchen sie 20 Minuten mehr. Geblitzt wird auf der A20 Richtung Rostock in Höhe Groß-Saarau, dann die A24 Richtung Berlin in Höhe Pritzwalk, A24 Richtung Hamburg zwischen Zarrentin und Galin, B5 Groß-Warnow Richtung Karstädt und die B96 Richtung Stralsund in Höhe Rastplatz Rügenblick. Dann die 103 Richtung Warnemünde in Höhe Reutershagen, die 104 in Chemnitz Richtung Staffenhagen, die 104 Brahlsdorf Richtung Brühl in Höhe Kuhlen und noch ein Blitzer auf der 104 Mühlengeetz beidseitig. Also wenn Sie zur Mähler wollen, wissen Sie Bescheid. Die 105 Wiebgenhaben Richtung Ribnitz, dann die 106 Ortseingang Karow Richtung Wismar, die 109 in Jatznick beidseitig, die 191 Ortsausgang Dömitz Richtung Neukalles und die 191 Ortsausgang Malles Richtung Neukalles. Jetzt haben wir es. Dann die 191 Spornitz Richtung Brenz, die 196 zwischen Lankengranitz und Seerams, zwischen Damshagen und Grevesmühlen in Höhe Santow, dann zwischen Groß-Ernsthof und Rubenow in Langenjarchow direkt an der Brücke in Schwerin vom Margaretenhof kommend in Höhe Warnitz und in Rostock Röversheger Chaussee stadteinwärts. Außerdem Blitzer Ortsausgang Torgelow Richtung Eggesin und in Waschow steht noch der Blitzeranhänger Richtung Zarrentin. Danke an Andreas fürs Melden. Wenn Sie irgendwo Staus oder Blitze entdeckt haben, gerne her damit. Sie erreichen uns über die NDRMV-App oder Sie rufen an 0800 59 59 100 und Andreas hat den noch geschickt. Die 105 ist das, Ribnitz-Dammgarten Richtung Stralsund direkt am Abzweig Pfullendorf.
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6: Auf geht's in diesem Nachmittag bei der Arbeit mit der besten Musik. Da lieben wir jede Stunde mit Karat. Jam and Spoon mit Ride in the Night, gleich im Lieblingsmix. Und das ist der Kulthit aus den 80ern, weil wir die meisten 80er haben. NDR 1 Radio MV mit Umberto Tozzi und Gloria.

0: Der Lieblingsmix hier bei der Arbeit und jetzt MMM auf NDR 1 Radio MV. Vielleicht können Sie sich noch erinnern, ne? Alle, die wir in der DDR aufgewachsen sind. MMM, Messe der Meister von morgen. Aber nein, es geht um den Malchiner Müllmann, Michael Grossmann. Hallo Michael.
1: Hallo, schönen guten Tag.
0: Eine wirklich unglaubliche Idee. Sie haben die gesamten Mülleimer der Stadt in einer Karte verzeichnet. Michael, Sie haben schon ein spezielles Hobby, oder?
1: Na, es geht. Also ich habe viele verschiedene Hobbys. Ich bin auch Basketballtrainer seit 16 Jahren für Kinder und Jugendliche, bin sehr engagiert im TSV Malchin und so. Aber ich versuche halt die Stadt mit coolen, innovativen Ideen voranzubringen und da kam mir die Idee in den Sinn.
0: Ein Mülleimer-Atlas für Malchin, warum war Ihnen denn das wichtig?
1: Ja, ich bin auch Stadtvertreter seit 2 Jahren in Malchin und ich habe mitgekriegt, dass viele Bürgerinnen und Bürger die Müll leider auch immer irgendwo hinwerfen. Mit der Begründung, es sind zu wenig Mülleimer da. Und da habe ich überlegt, Mensch, es ist ja schwierig, die Kommunen, die haben halt auch leider wenig Geld und es ist immer schwierig, neue Mülleimer ranzubekommen. Deswegen ich gedacht habe, naja, man könnte doch erst mal kartografieren, wie viele man überhaupt hat, wo sie stehen und gegebenenfalls das zu optimieren, um Mülleimer von A nach B vielleicht zu versetzen, weil das die kostengünstigere Variante wäre.
0: Und hat sich da schon was bewegt?
1: Ich habe das Ganze dem Stadtbauhof vor einer Woche erstmal übergeben. Die wollen sich das Ganze angucken und dann setzen sich mit mir in Verbindung. Und dann gucken wir mal an, wo man was optimieren kann. Also was mir aufgefallen ist, bei uns gibt es 1-2 Gegenden. Da sind so 8 Mülleimer verteilt bei 100 Metern. Und da wird das quasi, also viel zu viele Mülleimer auf so einem kleinen Raum. Und ich denke mal, da könnte man bestimmt 2-3 Mülleimer an einer anderen Stelle versetzen, was halt kostengünstiger ist.
0: Also, dann wünsche ich ganz viel Erfolg bei der Umsetzung. Das war Michael Grossmann, der Malchiner Müllmann, der dafür sorgt, dass die Mülleimer an die richtige Stelle kommen. Viel Erfolg bei dem Projekt, Michael.
1: Vielen lieben Dank. Da freue ich mich auch und ich hoffe, dass andere davon auch motiviert werden, das bei ihren Gemeinden zu machen. Da würde ich mich sehr freuen.
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2: Und das Wetter für uns in Mecklenburg-Vorpommern. Eine leichte Abkühlung ist da, haben Sie bestimmt auch schon gespürt. Hansestadt Termin derzeit bei 17 Grad. Ganze 15 sind es auf der Insel Hiddensee, direkt am Leuchtturm Dornbusch. Und rund um Land Flesensee derzeit 16 Grad. Dann in der kommenden Nacht haben wir hier und dort noch ein paar leichte Wolken. Ab und zu ist es auch sternklar. Es kann sich aber auch Nebel bilden und vereinzelt 4 Grad nur, also ordentlich frisch. Direkt an der See natürlich milder, da sind so 9 bis 11 Grad. Und der 3-Tage-Trend, morgen, wenn der Nebel weg ist, dann haben wir hier und dort ein paar Wolken. Später am Nachmittag von der Mecklenburger Bucht her auch mal ein paar Regentropfen und Temperaturen um die 20 Grad. Sonne am Sonntag, ja, da geht es ein bisschen hin und her bei 20 bis 22 Grad höchstens. 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Da haben wir derzeit Stau auf der B110, Anklamstadt auswärts, Ostseestraße. Sie brauchen 20 Minuten länger. Vermutlich ist dort wohl ein Unfall passiert. Das sagt Ralf aus dem Bäckermobil, hat sich gerade bei uns gemeldet. Wir checken das gleich mal bei der Polizei. Außerdem staut es sich auf der B111 Insel Usedom, Zempin Richtung Zinnewitz, 10 Minuten mehr. Dann die Insel Rügen, B196, Selin Richtung Barbe, auch 10 Minuten mehr. Und in der Gegenrichtung aus Göhren kommt 20 Minuten mehr, bitte einplanen. Geblitzt wird auf der A20 Richtung Rostock in Höhe Groß-Saarau, A24 Richtung Berlin in Höhe Pritzwalk und dann die 24 Richtung Hamburg zwischen Zarrentin und Gallin. Die B5 Groß-Warnow Richtung Karstädt, B96 Richtung Stralsund am Parastplatz Rügenblick, dann die 103 Richtung Warnemünde in Höhe Reutershagen und die 104, da haben sie aufgebaut, in Chemnitz Richtung Staffenhagen. Außerdem auf der 104 in Mühlen geht es beidseitig in Chemnitz Richtung Staffenhagen und Umgehungsstraße Schwerin Richtung Blankow direkt vor der Brücke. Dann geht's weiter mit der 105 Wiebkenhagen Richtung Ribnitz, die 109 Jatznick beidseitig, die 191 Ortsausgang Dömitz Richtung Neukalles, dann die 191 Ortsausgang Malles Richtung Neukalles und die 191 in Spornitz Richtung Brenz. Die 196 zwischen Lankengranitz und Seerams, die 321 Ortseingang Schwerin in Höhe der Störbrücke und ein Blitzer zwischen Damshagen und Grevesmühlen in Höhe Santo. Ich bin Ralf, wer ist dran? Hallo?
3: Ja, hallo, hier ist Helgrüt. Ich möchte gerne einen Blitzer in Wismar melden. In der Rostocker Straße wird gelesen, das auswärts.
2: Alles klar, ist notiert. Dankeschön. Weiter geht's zwischen Groß-Ernsthof und Rubenow in Langenjarchow direkt an der Brücke, in Schwerin am Margaretenhof, dann in Rostock, Röversheger Chaussee statt einwärts, Ortsausgang Torgelow Richtung Eggesin und in Waschow haben sie aufgebaut und zwar den Blitzeranhänger Richtung Zarrentin. Und von Andreas haben wir noch diese Blitzermeldung.
4: Ich habe gerade einen Blitzer entdeckt auf der B105 zwischen Ribnitz-Dammgarten und Löbnitz am Abzweig Fuhlendorf in der 70er-Zone in Richtung Stralsund.
2: Danke fürs Melden. Danke auch an Jan und auch an Paul. Und wenn Sie irgendwo noch Staus oder Blitzer entdeckt haben, einfach durchgeben. Sie erreichen uns über die NDRMV-App oder anrufen 0800 59 59 100.
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0: Eben nicht nur Pizza und Spaghetti, sondern auch Moto Guzzi und Ferrari. Unestate Italiana. Hier im Lieblingsmix auf NDR 1 Radio MV.
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2: Ja, das ist schwer.
3: Ja. Mhm.
2: Ich traue das Daniel zu, aber ich glaube, du bist das Nils.
3: Nee, ich bin's nicht.
4: Nein. Leider nein.
2: Oh, und ich wollte erst Daniel sagen.
3: Ja, 150 Euro bekommst du von uns. Herzlichen Glückwunsch.
2: So schön, ich freue mich so. Dankeschön.
4: Ja, es ist ungefähr das unnützeste Talent, das man haben kann. Aber es ist tatsächlich so, also ich kann schielen, ganz normal.
3: Oh Gott, das ist.
4: Und dann kann ich mit den Augen halt gleichzeitig aber nach rechts und nach links außen gehen. Und ich habe gestern auch erfahren, also es ist auch nicht normal, ich kann auch meine Augen unscharf stellen. Das können wohl auch nicht viele Leute, also willentlich, ohne die Brille abzunehmen.
3: Ja, wenn man die Brille abnimmt, dann...
4: Genau. Und ich kann auch mit den Augen zittern.
3: Oh, hör auf, das ist wirklich ganz gruselig. Also Beweisvideo kommen. Christine, Glückwunsch, 150 Euro.
2: Dankeschön.
0: Also, macht richtig Spaß, da mitzumachen. 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

einmal noch der Chor, bitte. NDR 1 Radio MV mit dem Lieblingsmix hier bei der Arbeit. Da hören Sie immer die aktuellen Hits, gerade geschehen mit Dermot Kennedy, Power Over Me. Die deutschen Hits sind mit dabei. Und jetzt geht es ab in die 80er, so richtig mit Löwenmähne, mit Schulterpolstern und mit allem, was dazugehört. Taylor Dane ist das mit Tell It To My Heart hier auf NDR 1 Radio MV.

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3: Heute ist der 27. Verhandlungstag in Rostock und von einer Befragung, die gerade im Mordprozess zum Fall Fabian aus Güstrow läuft, verspricht sich das Gericht ziemlich viel, Christian Schewe, denn die Angeklagte persönlich wird befragt.
4: Ja, genau. Gina H. hatte am Landgericht Rostock ja vor einiger Zeit schon eine mehrstündige Erklärung abgegeben. Die hatte aber einige Widersprüche aufgeworfen und diese sollen nun geklärt werden. Jörn Jakob Gehrig aus dem Ostseestudio.
5: Spuren von Fabians Blut an einer Küchenrolle in ihrem Auto. Dieses Ermittlungsergebnis hatte die Angeklagte so erklärt. Sie sei noch im vergangenen Sommer mit dem Jungen baden gewesen. Er habe sich verletzt und sie habe die Wunde mit der Küchenrolle abgetupft. Auf Nachfrage des Richters konnte Gina H. heute aber nicht mehr genau sagen, wo diese Verletzung war und warum sie, laut eigener Erklärung, die Wunde mit der ganzen Küchenrolle abgetupft hatte, anstatt nur ein Blatt abzureißen. Es ist nur eine der Unstimmigkeiten im Mordprozess, welche der Richter bisher angesprochen hat. Die Befragung der Angeklagten soll noch bis zum späten Nachmittag laufen.
4: In Sachsen-Anhalt will das BSW mit der AfD über eine mögliche Zusammenarbeit sprechen. Die AfD hat das nach ihrem Wahlsieg bei der Landtagswahl angeboten. Der BSW-Landesvorstand hat dem, einem Sprecher zufolge, geschlossen zugestimmt. Man wolle sich über die Themen Energieversorgung, Bildung und Friedenspolitik austauschen. Wann und wo das Treffen stattfinden soll, ist nicht bekannt. Vertreter von CDU, SPD, Grünen und Linken hatten zuvor das Gesprächsangebot der AfD ausgeschlagen. Heute wurde in ganz Deutschland der Ernstfall geprobt. Auch in Mecklenburg-Vorpommern gingen um 11 Uhr Warnungen aufs Handy, durch Sirenen und über weitere Warnsysteme raus. In Stralsund hob sogar eine Lautsprecherdrohne ab. Woran wir erkennen, ob der Warntag erfolgreich war, fasst Katrin Kalke aus der Aktuell-Redaktion zusammen.
6: Wer die Probewarnung bekommen hat, sollte schauen, über welchen Warnkanal sie angekommen ist. Und war die Meldung verständlich und rechtzeitig? Wer gar keine Warnung bekommen hat, sollte das den Behörden melden. Denn genau dafür gibt es den Warntag. Es soll getestet werden, ob die Technik funktioniert. Und wir sollen wissen, wie Warnungen aussehen und sich anhören. Zuletzt hat das ziemlich gut geklappt. 97% gaben in einer Umfrage an, gewarnt worden zu sein. Getestet werden nicht nur Handys, auch Sirenen oder Anzeigentafeln an Bahnhöfen und teilweise das Radio.
4: Riskante Immobiliengeschäfte haben offenbar bei mehreren gesetzlichen Krankenkassen einen deutlich größeren Schaden angerichtet als zunächst vermutet. Wie aus einer Antwort der Bundesregierung auf Anfrage der Grünen hervorgeht, haben die betroffenen Klassen insgesamt 1,1 Milliarden Euro verloren. Zuletzt war man noch von einem Schaden von 220 Millionen Euro ausgegangen. Eigentlich dürfen Krankenkassen ihre Gelder nur in risikoarme Anlageformen geben. 12 Krankenversicherungen sollen jedoch in hochriskante Anlagen investiert haben. Im Rennen um die Austragung olympischer Segelwettbewerbe hat der Konkurrent von Rostock-Warnemünde Rückenwind bekommen. Die Segelverbände aus Bayern und Nordrhein-Westfalen sprechen sich klar für Kiel-Schilksee aus. Aus der Sportredaktion Thomas Kuss.
7: Sie verweisen auf ein ideales und anspruchsvolles Segelrevier, die bewährte Infrastruktur und den einzigen deutschen Bundesstützpunkt im Segeln. Kiel verfüge zudem über große olympische Erfahrung. Bereits 1936 und 1972 wurden dort die Segelregatten ausgetragen. Am 26. September entscheidet der Deutsche Olympische Sportbund, mit welcher Stadt oder Region sich Deutschland um olympische und paralympische Spiele bewerben will. Im Rennen sind Berlin, München und Rhein-Ruhr. München und Rhein-Ruhr haben ihren Segelstandort bislang offen gelassen. Berlin setzt dagegen vor allem wegen der geografischen Nähe auf Rostock-Warnemünde.
3: Und das Wetter für uns in Mecklenburg-Vorpommern. Heute mal ein bisschen Sonnenschein, dann wieder ein paar Wolken, 18, 19 Grad, mehr ist nicht drin. Achtung, kommende Nacht kann es stellenweise richtig kalt werden, plus 4 Grad in einzelnen Abschnitten im Binnenland. Direkt an der Küste so 9 bis 11 Grad und dann haben wir stellenweise sternklaren Himmel. und hier und dort wird sich auch ein bisschen Nebel bilden. Und wenn der morgen weg ist, dann wird es ein bisschen wechselhaft. Am Nachmittag von der Mecklenburger Bucht her bis zur Elbe vielleicht ein paar Regentropfen. Und die Temperaturen morgen höchstens 20 Grad. 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Derzeit haben wir Stau auf der B111, Zempin Richtung Zinnewitz, Sie brauchen 10 Minuten mehr. Dann die B196, Selin Richtung Barbe, auch dort 10 Minuten mehr, einen Plan bitte. Und in der Gegenrichtung aus Göhren kommend brauchen Sie 20 Minuten mehr. Geblitzt wird auf der A20 Richtung Rostock in Höhe Groß-Sarau, A24 Richtung Berlin in Höhe Pritzwalk und Richtung Hamburg zwischen Zarrentin und Gudow. Dann die B5 Groß-Warnow Richtung Karstädt, B96 Richtung Stralsund in Höhe Rastplatz Rügenblick. Dann die 103 Richtung Warnemünde in Höhe Reutershagen, die 104 einmal Chemnitz Richtung Staffenhagen, einmal Mühlen geht's beidseitig und einmal Umgehungsstraße Schwerin Richtung Lankow vor der Brücke. Dann geht's weiter mit dem Blitzer auf der 105 Wiebkenhagen Richtung Ribnitz, die 109 Jatznick bei und die 111 Ortsausgang Zempin Richtung Koserow. Blitzer auf der 191 und zwar gleich drei Stück. Ortsausgang Dömitz Richtung Neukalles, Ortsausgang Malles Richtung Neukalles und in Spornitz Richtung Brenz. Dann die 196 zwischen Langengranitz und Seerams, die 321 Ortseingang Schwerin in Höhe der Störbrücke und zwischen Damshagen und Grevesmühlen haben sie in Höhe Santow aufgebaut. Weiter geht's mit einem Blitzer zwischen Groß-Ernsthof und Rubenow, in Langenjarchow direkt an der Brücke, in Rostock Röversheger Chaussee stadteinwärts und zwischen Gingst und Groß-Kubitz. Außerdem Blitzer, Ortsausgang Torgelow Richtung Eggesin, in Waschow Richtung Zarrentin und in Wismar, Rostocker Straße stadtauswärts, da wird gelasert. Danke fürs Melden an Sandra und auch an Uwe. Und wenn Sie Staus oder Blitzer für uns haben, gerne melden über die NDR-MV-App. Sprachnachricht geht immer oder Sie rufen an 0800 5959 100.
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3: Die meisten 80er bei uns im Lieblingsmix. Gleich mit Chris de Burg, Ship to Shore. Wunderschöne Nummer, gleich hier bei uns. Und in diese Radiostunde geht's mit dem aktuellen Hit von Mabel. Don't call me up.

0: Schön, dass Sie das Radio anhaben, hier bei der Arbeit mit NDR 1 Radio MV unterwegs oder zu Hause. Das Radio ist hoffentlich für Sie auch ein täglicher Begleiter. Und einmal im Jahr gibt es dann den großen deutschen Radiopreis. Da werden also die besten Radiomacher Deutschlands ausgezeichnet. Und für den Sänger Ray Garvey ist Radio auch so ziemlich das Größte.
1: Radio ist und war immer so ein Teil von meinem Leben. War immer mein Zugang zu Musik, neue Musik, Momente. Wieso? Ich habe so viel Momente in meinem Leben, die ich mit Radio verbracht habe, das ist nicht wegzudenken und will ich auch nicht. Ich liebe Radio.
0: Und Ray Garvey ist heute Abend mit dabei beim Deutschen Radiopreis und Sie können sich das anschauen. 20.05 Uhr geht's los mit der Gala im Livestream. Oder aber ein bisschen zeitversetzt können Sie sich das Ganze auch anschauen ab 22.05 Uhr, dann im NDR Fernsehen. Sind dann also auch Stars dabei wie Ray Garvey, Peter Maffay, Johannes Oerding. Und dann drücken wir unseren Kollegen fest die Daumen. Hier ist NDR 1 Radio MV, der Lieblingsmix am Nachmittag. Jetzt mit dem berühmten Oh der Popgeschichte. Oh, Chevy Tiger, slow down.

0: Das sind auch zwei, die sich irgendwie gefunden haben. Udo Lindenberg zusammen mit Clouseau, Cello, der alte Udo-Hit, nochmal neu aufgenommen. Damals natürlich auch Unplugged, diese wunderbare Serie, wo Künstlerinnen und Künstler wirklich zeigen können, was sie so richtig drauf haben. Ohne Schnickschnack, einfach nur Instrumente, cooler Gesang und die coolen Hits dazu. Hier ist der Lieblingsmix und der nächste Kracher ist schon im Anmarsch.
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3: Das Wetter für uns in Mecklenburg-Vorpommern, da tut sich bei den Temperaturen im Moment nicht allzu viel. Wir sind immer so ganz knapp unter der 20-Grad-Marke. Zum Beispiel bei Ihnen in Feldberg. Schöne Grüße in die Seenlandschaft, 18 Grad derzeit. Göhren auf Rügen meldet 17 Grad. Und in der kommenden Nacht ist dann der Himmel nur noch leicht bewölkt oder auch sternenklar. Hier und dort wird sich ein bisschen Nebel bilden und es gibt echt große Temperaturunterschiede. An der Küste mit Seewind 9 bis 11 Grad, im Binnenland vereinzelt plus 4. Ja, da ist der frostige Bereich gar nicht mehr so weit weg. Dann der 3-Tage-Trend für unser Land. Morgen, wenn der Nebel weg ist, dann haben wir Aufheiterungen. Hier und dort kommen dann mal wieder ein paar Wolken mit dazu. Also ein bisschen wechselhaft, 20 Grad höchstens. Und der Trend Richtung Wochenende. Sonnabend 22 Grad, wird eigentlich ein ganz schöner Tag. Und der Sonntag, da kommt dann etwas Regen auf und es wird etwas kühler. 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Da haben wir derzeit eine Meldung für die A24 Richtung Berlin, und zwar die Autobahnauffahrt bei Bandenitz. Da gab es einen Unfall, deshalb staut es sich dort. Marcel hat das über die NDR MV App gemeldet. Danke, Marcel. Dann die 196 Selin Richtung Barbe, Baustellenstau, 10 Minuten länger bitte einplanen, und in der Gegenrichtung aus Göhren kommen, da brauchen Sie eine Viertelstunde länger. Geblitzt wird auf der A24 Richtung Berlin in Höhe Pritzwalk, A24 Richtung Hamburg zwischen Zarrentin und Godo. Dann die B5 Großwarnow Richtung Karstädt, B96 Richtung Stralsund in Höhe Parkplatz Rügenblick und die 104, da stehen mehrere Blitzer, Chemnitz Richtung Staffenhagen, Mühlen geht's beidseitig und Umgehungsstraße Schwerin Richtung Lankow vor der Brücke. Dann die 105 Wiebkenhagen Richtung Ribnitz, die 109 in Jatznick beidseitig und auf der 191 drei Blitzer aufgebaut, Ortsausgang Dömitz Richtung Neukarl, Ortsausgang Malles Richtung Neukalles und in Spornitz Richtung Brenz. Dann die 194, Ortseingang Abzhagen, wenn Sie aus Grimm reinkommen, 50er-Zone. Dann die 196 zwischen Lankengranitz und Seerams, die 321, Ortseingang Schwerin in Müß an der Störbrücke. Und ein Blitzer zwischen Damshagen und Grevesmühlen in Höhe Santow. Weiter geht's in Groß-Ernsthof und Rubenow, genau dazwischen haben sie aufgebaut, zwischen Heiligenhagen und Stäbelow in Anna-Luisenhof, in Langenjarchow direkt an der Brücke und in Rostock Rövers, Heger Chaussee statt einwärts. Dann ein Blitzer zwischen Gingst und Großkubitz, in Schwerin, Ludwigsluster Chaussee am Supermarkt, Ortsausgang Torgelow Richtung Ecke 7, in Waschow Richtung Zarrentin und es wird gelasert in Wismar in der Rostocker Straße statt auswärts. Danke fürs Melden an Uwe zum Beispiel. Und dann haben wir noch einen Blitzer. Wo steht denn der?
4: Die sind am Aufbauen auf der B321 in Tordin Richtung Trezier.
3: Ist vermerkt, ist notiert. Vielen Dank. Und wenn Sie Staus oder Blitze entdeckt haben, gerne melden über die NDRMV-App oder anrufen 0800 59 59 100.
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0: Ziel ist das mit Love's Divine. Hier im Lieblingsmix auf NDR1 Radio MV. Sie mögen gigantische Landmaschinen. Sie gucken genauso wie ich einer Kuh gerne ganz, ganz tief in die Augen, wenn sie Ich mach das auch total gerne. Also Mela ist einfach cool. Die größte und wichtigste Landwirtschaftsausstellung hier bei uns in Mecklenburg-Vorpommern. Mühlen geht's. Heute ging es los und die ersten Besucherinnen und Besucher, die finden es einfach cool.
1: Mich interessiert und fasziniert einfach die Landtechnik, was die Bauern so benutzen, genauso wie die Tiere. Bin auch noch in der Schule, in den Ferien bin ich in der Landwirtschaft, bei den Kühen und Technik halt.
2: Erstmal wollen wir uns alles schön anschauen und zweitens interessiere ich mich für ein Hühnermobil. Und deswegen bin ich hier, um da zu schauen, was es hier gibt, damit die Hühner immer schön frisches Gras haben.
3: Ja, da wir aus dem landwirtschaftlichen Bereich kommen, kann man sich ja immer wieder nochmal Neues anschauen und mitnehmen.
4: So alt wie unser Sohn ist, so lange fahren wir auch schon zur Mela. 25 Jahre ist er alt, fängt schon mit den Traktoren an und hört bei Tieren nachher auf und das muss man mitnehmen, ja.
0: Also vielleicht planen Sie auch einen Besuch auf der Mela. Übrigens, wir vom NDR, vom Norddeutschen Rundfunk, wir sind auch mit dabei. Wir haben einen extra Stand auf der Mela. Marc Angerstein schaut am Wochenende vorbei. Also vielleicht gucken Sie ja bei uns am Stand auch mal rum. Und dann viel Spaß mit der Mela in Mecklenburg-Vorpommern. NDR 1 Radio MV ist hier, der Lieblingsmix bei der Arbeit. Jetzt mit Madonna. Papa.

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5: Es ist 15 Uhr.
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5: Christian Schäfer ist jetzt im Studio. Christian, im Prozess um den getöteten 8-jährigen Fabian aus Güstrow wird gerade die Angeklagte am Landgericht Rostock befragt.
6: Ja, genau. Die Richter und die Staatsanwaltschaft hatten sich das beide gewünscht, damit Gina H. selbst Widersprüche erklären kann, die sich durch ihre Aussagen bisher ergeben hatten. Jörn-Jakob Gehrig aus dem Ostseestudio.
7: Warum Gina H. am Tag vor Fabians Verschwinden ein Testament aus dem Internet heruntergeladen und bearbeitet hat, dazu meinte sie auf Nachfrage des Richters, das sei Zufall gewesen. Die Angeklagte hat bei der Befragung zudem bestritten, dass sie von Fabians Vater finanziell abhängig gewesen sei, obwohl das in ihren eigenen Chatnachrichten, die vor Gericht präsentiert worden sind, anders klingt. Die Staatsanwaltschaft geht davon aus, dass Gina H. Fabian getötet hat, weil sie die Beziehung zu seinem Vater wieder aufleben lassen wollte. In der Befragung hat die Angeklagte zudem von konkreten Gewalterfahrungen berichtet. Ein früherer Partner, mit dem sie einen gemeinsamen Sohn hat, habe ihr in den Bauch getreten. Auch Fabians Vater habe sie während der mehrjährigen Beziehung mehrmals körperlich angegriffen. Das habe Fabian mitbekommen.
6: Zur Eindämmung der Inflation hat die Europäische Zentralbank erneut ihre Zinssätze angehoben. Wie die EZB mitteilte, steigt der auch für Sparerinnen und Sparer wichtige Einlagenzins um 0,25 Punkte auf nun 2,5%. Die Zentralbank reagiert damit auf die durch steigende Energiepreise wegen des Iran-Kriegs angefachte Teuerung der Verbraucherpreise. Höhere Leitzinsen verteuern Kredite für Verbraucher, Hausbauer und Firmen, was die Nachfrage bremsen und so die Inflation dämpfen kann. Sparer können profitieren, wenn Banken die besseren Konditionen weitergeben. Wetterexperten haben im vergangenen Monat einen neuen Rekord registriert. Nach Angaben des Europäischen Klimadienstes Copernicus war der August der wärmste Monat seit Beginn der Messungen. Danach lag die weltweite Durchschnittstemperatur bei knapp 17 Grad. Damit habe sie 1,65 Grad über dem vorindustriellen Niveau gelegen. Auch die Meere waren im August so warm wie nie zuvor. Mit knapp 21 Grad erreichte die durchschnittliche Wassertemperatur an der Meeresoberfläche außerhalb der Polarregion einen neuen Rekord. Mit 4 Konzerten kommen die Festspiele Mecklenburg-Vorpommern nach Rügen. Bei der sogenannten Inselmusik im September steht heute und morgen das Akkordeon im Mittelpunkt. Michaele Rüting aus dem Vorpommern-Studio Greifswald mit weiteren Einzelheiten.
8: Zusammengestellt hat das Programm der litauische Akkordeonist Martinas Lewitzkis. Der Festivalpreisträger hat dafür unter anderem das Goldmund-Streichquartett aus Bayern eingeladen. Heute Abend spielen sie im Theater Putbus gemeinsam Werke von Wolfgang Amadeus Mozart sowie Astor Piazzolla. Das deutsche Duo Wild Strings tritt morgen im Jagdschloss Granitz mit Violine, Gitarre, elektronischen Sounds und Gesang auf. Das Abschlusskonzert dieses kleinen Festivals im Festival ist morgen das Solokonzert von Martinas Lewitzkis im Winzer Kulturhaussaal.
6: Der Verdächtige, der Anfang der Woche wegen Sabotage von Stromleitungen festgenommen wurde, hat möglicherweise noch viele weitere Taten geplant. Nach Angaben des nordrhein-westfälischen Innenministers Reul soll er mehr als 150 Orte in ganz Deutschland als Anschlagsziele im Visier gehabt haben. Aus Düsseldorf Arne Hell.
9: Die Ermittler haben laut NRW-Innenministerium ein Notizbuch gefunden im Camper des Verdächtigen Daniel V. Darin soll er handschriftlich mehr als 150 Orte in ganz Deutschland als Anschlagsziele aufgelistet haben. Für viele davon waren die Planungen offenbar schon sehr konkret. Allein in NRW wurden demnach an 40 Orten Abschussrampen entdeckt. Mit denen soll Daniel V. geplant haben, Draht auf Stromleitungen zu schießen, etwa an Umspannwerken, um so einen Kurzschluss und einen Stromausfall auszulösen. So soll er das auch in Bergheim in NRW gemacht haben, genau wie in Brandenburg und mehreren anderen Orten. Laut Bekenner schreiben, um so die fossile Energieerzeugung zu bekämpfen. Seit gestern sitzt Daniel V. in Untersuchungshaft.
5: Sie hören NDR 1 Radio MV und das Wetter für uns in Mecklenburg-Vorpommern jetzt mit Theresa Hebert. Und wir haben es echt schwer, so ein bisschen an die 20-Grad-Marke ranzukommen.
10: Ach, da sagst du was. Ja, wir haben gerade 17 Grad in Stralsund. Wir haben 17 Grad im bewölkten Neubrandenburg und 17 Grad im Parchim. Ja, es ist so ein bisschen schwierig heute, aber insgesamt wirklich auch schön. Also es sind Wolken unterwegs, es gibt auch viel Sonnenschein. Es lockert auch immer mehr auf Richtung Abend. Der Wind ist vor allem an der Küste noch ganz gut unterwegs. Er kommt frisch aus West bis Nordwest, im Land selbst nur schwach bis mäßig. In der kommenden Nacht dann meist sternenklar. Es geht runter, festhalten, auf bis zu 4 Grad vereinzelt. Ich finde, das ist dann doch schon ein bisschen fies. Und morgen am Freitag sieht das bis zum frühen Abend gar nicht so schlecht aus. Wolken, immer wieder Sonne. Abends dann kann es örtlich mal schauern bei um die 20 Grad. Mal gucken.
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10: Störungsmeldungen haben wir aktuell keine, allerdings ordentlich paar Blitzer dank Ihrer Hilfe. Geblitzt wird nämlich auf der A24 Richtung Berlin Höhe Pritzwalk und Richtung Hamburg zwischen Zarrentin und Gudow. Auf der B5 Große Warnow Richtung Karstädt, B96 Richtung Stralsund, Hörrastplatz Rügenblick. Auf der 104 in Chemnitz Richtung Staffenhagen. In Mühlen geht's beidseitig und Umgehungsstraße Schwerin Richtung Lankow vor der Brücke. Auf der 105 in Wiebkenhagen Richtung Ribnitz, auf der 109 in Jatznick beidseitig, B191 Ortsausgang Mallis Richtung Neukalles und in Spornitz Richtung Brenz. B194 Ortseingang ab Zagen, wenn Sie aus Grimm kommen, auf Rügen B196 zwischen Lanken-Granitz und Serams, B321 Ortsausgang Tordin Richtung Prizier, zwischen Dahlberg und Pingelshagen Höhe Nienmark, zwischen Damshagen und Grevesmühlen Höhe Santo, zwischen Groß-Ernsthof und Rubenow, zwischen Heiligenhagen und Stäbelow, nämlich Höhe Anna-Luisenhof, in Langeniarchow an der Brücke, in Rostock, Röversheger Chaussee stadteinwärts, auf Rügen zwischen Gingst und Großkubitz, in Schwerin, Ludwigsluster Chaussee stadtauswärts, Höhe Supermarkt, am Ortsausgang Torgelow Richtung Eggesin, in Waschow Richtung Zarrentin und in Leser in Wismar, in der Rostocker Straße stadtauswärts, da sind jetzt 30.
5: Und so viele haben bei uns schon Bescheid gesagt. Danke, dass Sie uns da immer auf dem Laufenden halten. Danke an Pauline, an Sandra, an Andreas und auch an Marcel. Staus oder Blitz entdeckt, gerne melden über die NDRMV-App, fix mal eine Sprachnachricht schicken oder Sie rufen an 0800 59 59 100.
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5: Tja, und weil Theresa und ich so viel Optimismus im Blut haben, können wir da ganz hinten,
10: ja,
5: da hinten am Horizont schon das Wochenende sehen.
10: Kann man ja mal
5: machen.
10: Hinten.
5: Kann man machen um diese Zeit. Also, egal was Sie noch an Arbeit vor der Brust haben, wir sind immer mit der besten Musik dabei. Aktueller Hit gleich mit Pan B. Deutscher Hit mit Herbert Grönemeyer. Und das hier ist Kult Hoch 3. Billy Swan, I Can Help.

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Hier ist der Lieblingsmix am Nachmittag bei der Arbeit mit NDR 1 Radio MV. Und vielleicht kennen Sie das ja aus Ihrem Sportverein. Da kennt man einen Jungen oder ein Mädel schon über Jahre hinweg, mit dem Handball zum Beispiel, dann immer D-Jugend oder dann nachher die C, B, A. Und wenn die dann groß werden und aus denen irgendwas wird, dass sie mit mal zu einem großen Verein gehen, also, dann denken wir, den kenne ich noch, als er ganz klein war. Und genauso geht das allen Tennisfans, die in Schwerin unterwegs sind. Nils McDonald. Dieses wunderbare Talent, der ja in Schwerin dort im Tennisclub lange gespielt hat, auch dort immer noch unterwegs ist. Er ist ja tatsächlich mittlerweile unter die Top 500 der Tennis-Weltrangliste gerutscht, hat ja ein Junior-Turnier gewonnen. Und wir werden heute über ihn berichten im Nordmagazin, im NDR-Fernsehen. Ein tolles Protégé gemacht, tollen Beitrag über diesen jungen Mann. Können sich angucken und alle anderen wichtigen Themen dann heute Abend natürlich auch um 19.30 Uhr Nordmagazin NDR Fernsehen.

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1: Die meisten Kulthits der 80er, die hören Sie immer hier auf NDR 1 Radio MV. Und das ist so eine epische Nummer aus den 80ern. Ich glaube, die hat jeder entweder damals auf dem Sternrekorder gehabt, also der Holzkasten, ne, der typische. Der Nachfolger war ja dann der R4100. Und ich sag mal so, auf Kassette hat das Ding irgendwann auch mal angefangen zu leiern. Warum? Weil wir ihn so oft abgespielt haben. Es ist einfach ein Mega-Hit. Annie Lennox, Dave Stewart, The Eurythmics, Sweet Dreams.

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2: NDR1 Radio MV ist hier und das Wetter für uns in Mecklenburg-Vorpommern. Jetzt mit Theresa Hebert und mit dem mitteleuropäischen Hoch Vukadin.
3: Okay, habe ich auch so noch nicht gehört.
2: Ja, nennen Sie Ihren Erstgeborenen Vukadin, wenn Sie heute...
3: Zum Beispiel?
2: Florian Oertel hat das Ding damals rausgehauen, ne? 1980, Marathon. Naja, wir wissen, wir kennen die Geschichte alle noch. Jetzt reden wir mal über das Wetter. Wie wird's denn, Theresa?
3: Ich sag mal so, also in Vorpommern sieht das richtig gut aus. Da lockert's immer mehr schon auf bei 17 Grad in Stralsund. Neubrandenburg hat 17 Grad und ja, ich sag mal so, in Parchim ist es dick bewölkt bei so 18 Grad. Es lockert aber wirklich immer mehr auf Richtung Abend. In der Nacht dann auch mal sternenklar. Es wird ein wenig frisch. 11 bis 4 Grad auf jeden Fall. Der 3-Tage-Trend morgen am Freitag sieht das bis zum frühen Abend noch ganz schön gut aus. Wolken, immer wieder Sonne. Abends dann örtlich mal ein Schauer bei um die 20 Grad. Am Sonnabend ja mal mehr, mal weniger Wolken. Meist aber wohl trocken bei um die 22 Grad. So, und am Sonntag wird das dann eher eine graue Ich-bleib-zu-Hause-Geschichte und leicht auch kühler dann.
2: Ja, und falls Sie gerade noch rätseln, was hat der Marker da gerade erzählt? Hm. Ja, es war Waldemar Czepinski. Marathon 1980. Als er ins Ziel kam, hat der liebe Herr Oertel gesagt, wenn Sie Ihren Erstgeborenen wollen. War eine schöne Geschichte, wird man sich heute noch locker dran erinnern. Jetzt gucken wir auf die Straßen. 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
3: So, Störungsmeldungen haben wir erstmal aktuell keine. Geblitzt wird aber an einigen Stellen. A24 zum Beispiel Richtung Berlin-Höhe Pritzwalk und Richtung Hamburg zwischen Zarrentin und Gudow. Auf der B5 Große Warnow Richtung Karstädt. B96 Richtung Stralsund, Höhe Rastplatz Rügenblick. Dann auf der 104 einmal in Chemnitz Richtung Staffenhagen. In Mühlen geht's beidseitig und der Umgehungsstraße Schwerin Richtung Lankow vor der Großen Brücke und neu drin auch zwischen Witzin und Prützen Höhe Tieplitzenblitzer. Dann auf der 105 in Wiebkenhagen Richtung Ribnitz, auf der 109 in Jatznick beidseitig, B191 Ortsausgang Mallis Richtung Neukalles der Anhänger. Da haben wir noch einen in Spornitz Richtung Brenz. Dann B194 Ortseingang Grimmen, wenn Sie aus Abzagen kommen. Auf Rügen B196 zwischen Lanken-Granitz und Serams, der hält sich da wirklich schon sehr, sehr wacker. B321 Ortsausgang Tordin Richtung Prizier zwischen Dahlberg und Pingelshagen Höhe Nienmark, zwischen Dassow und Malentin im Wald, zwischen Groß-Ernsthof und Rubenow, zwischen Heiligenhagen und Stebelow, nämlich Höhe Anna-Luisenhof, in Rostock, Röversheger Chaussee stadteinwärts, auf Rügen zwischen Gingst und Groß-Kubitz, in Schwerin immer noch Ludwigsluster Chaussee stadtauswärts, Höhe Supermarkt, in Waschow Richtung Zarrentin und dann haben wir noch den Laser in Wismar, Rostocker Straße stadtauswärts.
2: Danke fürs Melden an Sabine zum Beispiel. Wenn Sie Staus oder Blitzer entdeckt haben, gerne melden über die NDR-MV-App oder Sie rufen fix an 0800 5959 100.
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2: Hier bei der Arbeit mit dem Lieblingsmix. Ich bin Ralf Markert und die nächsten zwei Hits, die haben im weitesten Sinne was mit Familie zu tun. Chris Rea, dieser wunderbare Musiker, der vor kurzem von uns gegangen ist, hat zwei Töchter und hat beiden einen Titel gewidmet. Josephine hören wir uns gleich mal an und dann kommt Pink zusammen mit ihrer Tochter, mit Willow Sage Hart, mit Cover Me in Sunshine. Familienmusik hier bei NDR 1 Radio MV. Und die Nummer hier, die würde ich ja an ihrer Stelle mal volle Kanne laut drehen. Und alles wird gut.

0: Also wenn man schon Schluss machen muss, ne? Dann vielleicht so knowing me, knowing you, the best I can do. Ist einfach mal zu gehen. So, jetzt haben wir das nochmal zusammengefasst. Aber im Lieblingsmix auf NDR1 Radio MV und der zuverlässigste Verkehrsservice jetzt mit Theresa.
1: Achtung, Autofahrer, es liegen Gegenstände auf der A19 Rostock Richtung Berlin, nämlich zwischen Röbel und Wittstock liegen Gegenstände. Ich wiederhole das nochmal. A19 Rostock Richtung Berlin, zwischen Röbel und Wittstock liegen Gegenstände.
0: Und jetzt schauen wir mal auf das blaue Wunder in Wolgast, wenn Sie auf die Insel Usedom rauf oder eben auch runter wollen. Im Moment geht das ständig. Das bedeutet kein Warten im Moment an der Peenebrücke. Die ist nämlich kaputt. Im Umkehrschluss heißt das für alle Hochseeschiffskapitäne und Segelbootbesitzer, da kommen sie im Moment gar nicht durch. Es sei denn, der Mast soll mal rasiert werden. Also im Prinzip kann die Brücke nicht geöffnet werden. Für Boote, für Autofahrerinnen und Autofahrer heißt das freie Fahrt. Ein paar Kilometer weiter auf dem Festland ist ab morgen aber dann auch schon wieder Schicht. Denn in Züssow wird ab morgen der Bahnübergang für 9 Tage gesperrt. Und dann heißt das Umleitung fahren. Und Sie wissen ja, der zuverlässigste Verkehrsservice immer auf NDR1 Radio MV. Wenn was los ist oder Sie irgendwas entdecken, dann erzählen wir es hier bei uns weiter. Im Lieblingsmix. Jetzt mit dem nächsten 80er. John Parr und St. Elmo's Fire.

Sie ist Moderatorin, sie ist Sängerin. Inas Nacht läuft seit Jahren erfolgreich und da hatten wir sie gerade im Lieblingsmix mit dem deutschen Hit. Ina Müller, ich halte die Luft an hier auf NDR 1 Radio MV. Wir halten nie die Luft an, bei uns geht's immer weiter, 24 Stunden rund um die Uhr. Und gleich um 16 Uhr die Sendung der Tag, Marien Steiner dann am Mikrofon. Alles, was heute wichtig ist, gleich bei uns hier auf dem Sender. Und das sind Hansen mit Mbaka. Ich bin Ralf Markert.

0: Es ist 16 Uhr am Donnerstagnachmittag. Sie hören die Sendung Der Tag.
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0: Im Prozess um den ermordeten 8-jährigen Fabian aus Güstrow ist es heute am Landgericht Rostock extrem spannend, finde ich, Christian Schäfer.
2: Absolut,
0: denn
2: ja.
0: Die Angeklagte wird gerade befragt.
2: Ja, denn die Richter und die Staatsanwaltschaft, die hatten sich genau das gewünscht, damit Gina H. selbst Widersprüche erklären kann, die sich durch ihre Aussagen ergeben hatten. Sie wird zum Beispiel gefragt, warum sie am Tag vor Fabians Verschwinden ein Testament aus dem Internet heruntergeladen und bearbeitet hat. Dazu meinte Gina H. auf Nachfrage des Richters, das sei Zufall gewesen. Die Angeklagte hat bei der Befragung zudem bestritten, dass sie von Fabians Vater finanziell abhängig gewesen sei, obwohl das in ihren eigenen Chatnachrichten, die vor Gericht präsentiert worden sind, anders klingt. Die Staatsanwaltschaft geht davon aus, dass Gina H. Fabian getötet hat, weil sie die Beziehung zu seinem Vater wieder aufleben lassen wollte. Bei der Bahn wird die grundlegende Sanierung des Schienennetzes länger dauern als bisher gedacht. Laut Konzernchefin Paller wird das Sanierungskonzept gerade überarbeitet. Jan Buscher aus der Aktuell-Redaktion.
3: Die Bahnchefin hat gesagt, dass bislang eher zu viele größere Streckensanierungen pro Jahr geplant waren. Das belastet dann das gesamte Bahnnetz zu sehr. Deshalb jetzt die Änderung. Künftig eher 2 bis 3 Streckensanierungen und damit auch Vollsperrungen pro Jahr. Das genaue Konzept und der Zeitplan sollen demnächst vorgestellt werden. Die Bahn hat vor 2 Jahren mit der Generalsanierung begonnen. Rund 40 Strecken sind dafür ausgewählt. Demnächst ist die Strecke Hannover-Berlin dran. In den kommenden Jahren dann auch zum Beispiel Lübeck-Hamburg und Hannover-Hamburg. Die gesamte Generalsanierung sollte nach bisherigen Aussagen bis 2036 fertig sein.
2: In Mecklenburg-Vorpommern und Schleswig-Holstein wollen sich in Zukunft im Krisenfall bei der Kreditaufnahme gegenseitig helfen. Sie haben eine engere Zusammenarbeit vereinbart und unterzeichnet. Es geht um Vorkehrungen, falls zum Beispiel die IT erheblich gestört ist oder Personal in größerem Umfang länger ausfällt. Sollte dann eines der beiden Länder vorübergehend nicht in der Lage sein, selbstständig Kredite aufzunehmen, hilft das andere aus. Eine vergleichbare Vereinbarung haben auch Bremen und Hamburg geschlossen. Nach mehr als 2 Jahren Bauzeit ist die Sanierung des denkmalgeschützten Eingangs zum Rostocker Zoo abgeschlossen. Fachleute haben das 1909 errichtete Gebäude an der Trotzenburg nach historischem Vorbild und mit alten Handwerkstechniken wieder hergerichtet. Oberbürgermeisterin Kröger hat es heute eröffnet und Katja Bühle aus dem Ostseestudio war mit dabei.
4: Der Zooeingang ist ein echtes Schmuckstück geworden. Mit dem alten, nach Plänen des Stadtbaumeisters Heinrich Tessendorf errichteten Kassenhäuschen, das ursprünglich einfach nur eine Straßenbahnwartehalle mit Toilettenanlage war. Mit dem geschwungenen Dach, dem Säulenvorbau und der Pergola, durch die schon Generationen von Rostockern in den Zoo spaziert sind. Und der Eingang ist auch modernisiert worden. Unter anderem gibt es jetzt einen barrierefreien Kassentresen, Fußbodenheizung und nachhaltige Gebäudetechnik. Rund 1,7 Millionen Euro hat der Zoo für all das gezahlt, mit Unterstützung von der Stadt, der Deutschen Stiftung Denkmalschutz und zahlreichen Spendern.
2: Und ab morgen ist der Eingang dann regulär für Besucher geöffnet. Am Sonntag beim Dahlienfest soll die Wiedereröffnung dann mit allen Gästen gefeiert werden.
0: Dankeschön, Christian. 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Und jetzt kommt das Wetter für unser Land mit Theresa Hebert. Sonnenschein ist am Start heute und sonst so?
5: Ja, ansonsten ist es relativ ruhig auf jeden Fall. Viele Wolken und Richtung Vorpommern, ja, da kommt die Sonne schon gut wieder durch. Ne? Wir haben gerade so 17 Grad in Ribnitz-Damgarten. Wir haben 17 Grad in Neustrelitz und so 18 Grad in Ludwigslust. Das ist auch so ein bisschen das Maximum hier heute. Es ist und bleibt auch trocken. In der kommenden Nacht auch meist nur leicht bewölkt, sternenklar. Es wird richtig frisch. 11 bis 4 Grad vereinzelt. Das finde ich schon ganz schön happig jetzt hier. Und morgen am Freitag sieht das bis zum frühen Abend gar nicht so schlecht aus. Wolken, immer mal wieder Sonne. Abends kann es örtlich mal schauern bei maximal 20 Grad.
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5: Störungsmeldungen haben wir aktuell keine, dafür ordentlich paar Blitzer. Wir starten mal auf der A24 Richtung Berlin, Höhe Pritzwalk und Richtung Hamburg zwischen Zarrentin und Gudow. Auf der B5 Große Warnow Richtung Karstädt. B96 Richtung Stralsund, Höhe Rastplatz Rügenblick und Stralsund Richtung A20 kurz vor der Autobahnauffahrt. Auf der 104 einmal in Chemnitz Richtung Staffenhagen, in Mühlen geht's beidseitig und auf der Umgehungsstraße Schwerin Richtung Lankow vor der Brücke und auch zwischen Witzin und Prützen, nämlich Höhe Tieplitz. Auf der 105 in Wiebkenhagen Richtung Ribnitz, auf der 109 in Jatznik beidseitig, B191, Ortsausgang Mallis Richtung Neukalles, B191 in Spornitz haben wir auch noch ein, Richtung Brenz, B194, Ortseingang Grimmen, wenn Sie aus Abzagen kommen, B196 zwischen Lanken-Granitz und Serams, B321, Ortsausgang Tordin Richtung Prezier, zwischen Dahlberg und Pingelshagen, Höhe Nienmark, zwischen Dassow und Malentin im Wald, zwischen Heiligenhagen und Stebelow, Höhe Anna-Luisenhof, zwischen Hinter- und Vorderbollhagen, in Rostock, Röversheger Chaussee stadteinwärts, auf Rügen zwischen Gingst und Großkubitz, in Schwerin, Ludwigsluster Chaussee stadtauswärts, Höhe Supermarkt, in Waschow Richtung Zarrentin, dann haben wir noch einen Laser in Wismar, Rostocker Straße stadtauswärts und dann haben wir noch jemanden am Telefon.
6: Ja, hallo, ist der Steffen, grüß euch. Blitzer auf der A24 Dreieck mit Stock-Dosse in beide Richtungen, sowohl Berlin als auch Richtung Hamburg.
5: Dankeschön, lieber Steffen. Gute und sichere Fahrt Ihnen. Staus und Blitzer melden Sie uns immer kostenfrei, entweder per Telefon oder einfach über die NDR MV-App. Und die Telefonnummer ist die 0800 59 59 100.
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7: Lange Schlangen heute vor dem Landgericht Rostock. Das Interesse an diesem heutigen Prozesstag im Mordfall Fabian, das war offensichtlich wieder recht groß. Vielleicht auch, weil sich die Angeklagte Gina H. an diesem Verhandlungstag nun endlich den Fragen des Gerichts gestellt hat und wohl auch immer noch stellt. Über die wichtigsten Fragen und Antworten spreche ich gleich mit unserem Reporter in 4 Minuten.
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0: 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Ja, es ist heute ein spannender und wohl auch wichtiger Tag vor dem Landgericht in Rostock. Ein besonderer Prozesstag im Mordfall Fabian aus Güstrow. Die Angeklagte Gina H., wir haben es ja auch schon in den Nachrichten gerade erzählt, hat vor Gericht Fragen beantwortet. Das hatten sich ja die Richter und auch die Staatsanwaltschaft gewünscht, weil eben einige Unstimmigkeiten geklärt werden sollten. Und Jörn Jakob Gericke im Ostseestudio, du beobachtest ja auch heute den Prozess für uns. Welche Fragen sind denn da bisher so gekommen?
1: Es ging erstmal viel um die Beziehung zwischen der Angeklagten und Fabians Vater. Über mehrere Jahre war das ja. Und konkret ging es um körperliche Gewalt, die Gina H. da laut eigener Aussage erleiden musste. Das habe Fabian auch mitbekommen. Und der Vater sei auch dem Jungen gegenüber gewalttätig geworden, hat sie dann heute auf Nachfrage gesagt. Das hatte sie in ihrer Erklärung vor Gericht nämlich nicht erwähnt, erst heute auf Nachfrage. Und dann ist die Angeklagte auch nach der finanziellen Abhängigkeit von Fabians Vater gefragt worden und danach, wie ihre Gefühlswelt so aussah und was sie so gemacht hat an den Tagen, bevor Fabian verschwunden ist.
0: Was hat sie denn dazu gesagt?
1: Ja, man muss wissen, dass sie da wieder mit Fabians Vater zusammengekommen ist, kurz bevor Fabian verschwunden ist. Aber sie hatten dann wohl auch direkt wieder Probleme. Gina H. hat auf Nachfrage heute von einem Streit berichtet. Da sei es darum gegangen, wie viel Alkohol Fabians Vater trinkt und dass sie damit nicht einverstanden ist. Gina H. hat das heute aber auf Nachfrage so dargestellt, dass es eigentlich ein Streit war, wie es so oft Streits gab. Die Anklage geht ja davon aus, dass sie da in einem ganz besonderen Ausnahmezustand war gefühlsmäßig und deswegen auch den Mord geplant hat. Sie hat das heute sozusagen bestritten.
0: Hat die Angeklagte denn heute ansonsten mit ihren Antworten Widersprüche auflösen können?
1: Ja, das muss am Ende das Gericht bewerten, aber es war schon auch mehrmals zu spüren heute im Gerichtssaal, dass der Richter Schwierigkeiten hatte, manche Antworten zu glauben, kann man sagen. Also er hat das auch wörtlich gesagt. Ein Stück weit kann ich Ihnen das gerade nicht abnehmen. Da ging es zum Beispiel um eine Sprachnachricht, die Gina H. an die Mutter von Fabian geschickt hatte. Was spielt Fabian für ein falsches Spiel, hat sie da gesagt. Und da ist sie natürlich nachgefragt worden, weil es ja so klang, als sei sie sauer auf den Jungen da gewesen. Und sie hat aber geantwortet, sie war sauer auf Fabians Vater, ne, aber hat das nicht wirklich erklären können. Da hat sich der Richter also skeptisch gezeigt. Und ein großer Punkt, es waren ja Spuren von Fabians Blut an einer Küchenrolle im Auto von Gina H. festgestellt worden. Ja. Dieses Ermittlungsergebnis hatte sie in ihrer Erklärung so bewertet, sie sei da im vergangenen Sommer mit dem Jungen baden gewesen, da hatte er sich verletzt und sie habe die Wunde mit der Küchenrolle abgetupft. Heute kam dann die Nachfrage des Richters, wo genau war denn diese Verletzung und warum hat sie mit der ganzen Küchenrolle diese Wunde abgetupft, anstatt da nur ein Blatt abzureißen? Das konnte Gina H. dann nicht wirklich erklären.
0: Worum ging es heute noch vor Gericht außerhalb dieser Befragung?
1: Da war noch ein Experte des Landeskriminalamts als Zeuge geladen, und zwar schon zum dritten Mal. Er hatte sich mit dem Handy der Angeklagten beschäftigt und da die Daten ausgewertet. Zum Beispiel gibt es ja so Sensoren, die schauen, wie das Handy sich gerade bewegt, ob da Schritte gemacht werden. Und es sollte bei der Aufklärung helfen, wann Gina H. am Tag des mutmaßlichen Mordes im Auto unterwegs war. Dafür haben die Ermittlerinnen und Ermittler dann extra Strecken abgefahren mit dem Handy im Auto, um da Daten abzugleichen. Aber ja, diese neue Auswertung, die sie vor ein paar Tagen wohl gemacht haben, hat anscheinend nicht viel gebracht. Die Verteidigung hat das heute als nutzlos bezeichnet und auch die Staatsanwaltschaft hat eingeräumt, okay, diese Auswertung hat wohl ihre Grenzen. Man kann dann wohl auch nicht mehr genau sehen dadurch, wo die Angeklagte jetzt zur Tatzeit unterwegs war im Auto.
0: Dankeschön. Bis hierhin. Am Landgericht Rostock läuft der 27. Verhandlungstag im Mordprozess zum Fall Fabian. Jörn Jakob Gericke war das. Und wir halten Sie natürlich auch auf dem Laufenden, was die Angeklagte heute noch aussagt. Und wir müssen auch noch mal an dieser Stelle betonen, es gilt nach wie vor die Unschuldsvermutung und ganz ausführlich.

0: Es gibt etwas zu feiern heute, und zwar bei Familie Mewes in Rezzo bei Miro. Der Landwirtschaftsbetrieb hat heute vom Bauernverband auf der Mela die Auszeichnung zum Ausbildungsbetrieb des Jahres in Mecklenburg-Vorpommern erhalten. Hier ist NDR 1 Radio MV, und was diesen Betrieb so besonders macht, das hat sich unsere Reporterin Beatrice Böse angesehen.
1: Elias Bayer chippt im Stall Futter zu den Bullen. Die Rinder zu füttern ist eine von vielen Aufgaben auf dem Hof des Familienbetriebs Mewes. Der 22-Jährige schätzt neben der Arbeit vor allem das Verhältnis zu seinen Kollegen.
2: Wir sind wirklich auch vom Alter her ziemlich durchmischt. Auch junge Kollegen, ältere Kollegen, und die Struktur, man kann einfach super voneinander lernen und man macht auch außerhalb der Arbeit mal miteinander was, sag ich mal, auch in der Freizeit.
1: Bei Elias Bayert war der Wunsch, in der Landwirtschaft zu arbeiten, schon früh da. Der 22-Jährige studiert derzeit an der Hochschule Neubrandenburg Agrarwirtschaft, arbeitet nebenher in Rezzo. Aktuell gibt es einen Auszubildenden im Betrieb. Chefin Christiane Mewes liegt viel daran, die Azubis gleich ab dem ersten Tag voll zu integrieren.
3: Mit einer Hofführung, Betriebsführung, die Maschinen werden erklärt. Wir sitzen zusammen in großen Runden, also dass sie wirklich vom ersten Tag an ein Teil des Teams sind und auch Stück für Stück immer weiter Verantwortung übertragen kriegen.
1: Heute steht die Maisernte an. Die meisten der Angestellten sind auf dem Feld. Student Elias Bayert und Chefin Christiane Mewes fahren zur nahegelegenen Biogasanlage in Miro. Gemeinsam messen sie, ob der Mais, den ihre Kollegen schon gehäckselt haben, trocken genug ist. Dafür hält Christiane Mewes ein Messgerät mehrmals in einen klein gehäckselten Haufen Mais. Die Werte werden über eine App auf Elias Bayerts Handy übertragen.
2: Optimalerweise sind wir irgendwo bei 34%. Das ist so unser angestrebtes Ziel. Jetzt in der Probe konnte man sehen, dass wir so bei 30% waren von dieser einen Anhängerladung. Dadurch, dass wir diesen Sommer auch viel Hitze hatten, haben wir sehr viele auch trockene Ecken. Und im Schnitt kommt das dann auf jeden Fall auch wieder Richtung 34% und auch höher.
1: Um die 800 Tonnen Mais häckseln sie in diesem Sommer insgesamt. Das klappt nur, wenn alle mit anpacken als Team, sagt Christiane Mewes.
4: Das ist ja ein familiengeführter Betrieb, sodass das auch alles auf Augenhöhe abläuft. Wir kommunizieren ganz offen, auch immer eher mit einer lockeren Art. Klar, wenn es mal ernst wird, wird das auch kommuniziert, wenn das sein muss, aber alles in allem, dass das einfach mal eine lockere Runde ist.
1: Bis Ende kommender Woche wollen sie die Ernte geschafft haben. Künftig will Familie Mewes noch mehr Nachwuchs ausbilden. Im nächsten Sommer begrüßen sie in Rezzo 3 neue Azubis.
0: Also für Nachwuchs in der Landwirtschaft wird dort gesorgt. Und was ist aktuell? In den kommenden Tagen auf der mecklenburgischen Landwirtschaftsausstellung Mela in Mühlen geht zu sehen und zu erleben gibt. 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

0: schon Kult mittlerweile, R.E.M. und Shiny Happy People hier in ihrem Lieblingsmix bei NDR 1 Radio MV. 16.30 Uhr, halb fünf am Donnerstagnachmittag, Zeit für die Kurznachrichten mit Christian Schewe. Und dieser Prozesstag heute im Mordfall Fabian ist mit großer Spannung erwartet worden und er ist auch nicht zu Ende, denn die Angeklagte Christian wird gerade am Landgericht Rostock befragt.
1: Ja, die Richter und die Staatsanwaltschaft hatten sich genau das gewünscht, damit Gina H. selbst Widersprüche erklären kann, die sich durch ihre Aussagen ergeben hatten. Sie wird zum Beispiel gefragt, warum sie am Tag vor Fabians Verschwinden ein Testament aus dem Internet heruntergeladen und bearbeitet hat. Dazu meinte Gina H. auf Nachfrage des Richters, das sei Zufall gewesen. Die Angeklagte hat bei der Befragung zudem bestritten, dass sie von Fabians Vater finanziell abhängig gewesen sei, obwohl das in ihren eigenen Chatnachrichten, die vor Gericht präsentiert worden sind, anders klingt. Die Europäische Zentralbank hat zur Eindämmung der Inflation ihre Leitzinsen erhöht. Der auch für Sparer wichtige Einlagenzins steigt auf 2,5%, ein Plus von einem Viertelpunkt. Die Zentralbank reagiert damit auf die steigenden Verbraucherpreise in der Eurozone. Die hohen Energiepreise seit Beginn des Iran-Krieges haben vieles teurer gemacht. Und das war bei Ihnen heute wahrscheinlich auch nicht anders. Schrillende Handys und heulende Sirenen. In Deutschland sind am Vormittag die Warnsysteme für den Katastrophenfall getestet worden. Bund, Länder und Kommunen haben über diverse Kanäle einen Probealarm ausgelöst. Und nach ersten Einschätzungen verlief der Probealarm in Mecklenburg-Vorpommern völlig reibungslos.
0: Ja, sind wir einmal alle kurz zusammengezuckt und jetzt ist wieder alles gut. Dankeschön, Christian. Und jetzt die Nachrichten aus Ihrer Region.
2: Die Regionalnachrichten aus dem Haff-Müritz-Studio Neubrandenburg.
3: Mit Peter Schmidt, guten Tag. Beim bundesweiten Warntag haben im Landkreis Mecklenburgische Seenplatte 20 Sirenen mehr geheult als beim letzten Test vor einem Jahr. Sie wurden unter anderem in Waren, Miro und Woldeck neu installiert, bezahlt aus Landesmitteln für den Katastrophenschutz. 30 neue Sirenen sind auch in der Kreisstadt Neubrandenburg geplant. 600.000 Euro werden dafür in den kommenden Monaten investiert. Beim Test heute haben laut einem Sprecher alle 300 Sirenen im Kreis funktioniert. Auch die Alarmierung per Smartphone habe geklappt. Eigentlich sollte am Hollerbusch im Neubrandenburger Ortsteil Veitin in diesem Jahr schon fleißig an neuen Eigenheimen gebaut werden. Doch bisher ist ein Termin für den ersten Spatenstich noch nicht in Sicht. Thomas Köhler, warum ist das so?
4: Weil mit der Erschließung des Baugebietes Hollerbusch noch gar nicht begonnen werden konnte. Also Wasser- und Energieleitungen verlegen und Zufahrtsstraßen bauen. Erst im Dezember will die Stadtvertretung Neubrandenburg einen entsprechenden Beschluss fassen. Dann könnte mit den ersten Arbeiten im nächsten Jahr begonnen werden. Das ganze Vorhaben hatte sich verzögert, weil ein neues Gutachten zum Umweltschutz erstellt werden musste. Dieses war erst Anfang des Jahres fertig. Demnach müssen als Ausgleichsmaßnahme für die Versiegelung nun auf knapp 9 Hektar Hecken und Sträucher gepflanzt werden.
3: Nach einem Tötungsdelikt in Prelang bei Neustrelitz muss sich der 40-jährige Tatverdächtige von kommender Woche an vor dem Landgericht Neubrandenburg verantworten. Ihm wird vorgeworfen, sein Opfer im April aus 2 Metern Entfernung über den Gartenzaun hinweg mit einer Armbrust erschossen zu haben. Das Versorgungsunternehmen Edis kontrolliert derzeit mit Hubschraubern seine Hochspannungsleitungen. Deshalb fliegen auch in der Haff-Müritz-Region Helikopter entlang der Trassen. Spezialisten dokumentieren aus der Luft Beschädigungen, etwa durch Blitzeinschlag oder Bäume. Die Helikopter starten vom Flugplatz Trollenhagen bei Neubrandenburg und von Pasewalk aus. Der Landwirtschaftsbetrieb Jochen Mewes aus Retzow in der Nähe von Miro ist am Vormittag auf der Landwirtschaftsausstellung Mela als Ausbildungsbetrieb des Jahres ausgezeichnet worden. Wer über Jahrzehnte ausbilde, übernehme Verantwortung weit über den eigenen Betrieb hinaus, so Landesbauernverbandspräsident Trunk. Seit 1990 hat das Familienunternehmen in Retzow 26 Auszubildende erfolgreich begleitet.
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0: Und jetzt sind wir beim Wetter für unser Land mit Theresa Hebert. Wie sieht's aus draußen jetzt zum Feierabend?
5: Richtig gut, allerdings nur so ein bisschen zweigeteilt, denn Richtung Vorpommern ist wirklich, es ist sehr viel Sonnenschein aktuell, nur so ein paar lockere Wolken. Und in Mecklenburg ist das schon so ein bisschen dichter bewölkt, ne? 17 Grad aktuell in Schwerin, wir haben 17 Grad in Malchin und 17 Grad im sonnigen Bergen auf Rügen. Es ist und bleibt auf jeden Fall trocken, in der kommenden Nacht dann auch nur leicht bewölkt und mal sternenklar und es wird wirklich frisch, 11 bis 4 Grad vereinzelt. Der 3-Tage-Trend morgen morgen am Freitag sieht das bis zum frühen Abend richtig gut aus. Dann kann es hier und da noch mal so ganz kurz schauern, bei um die 20 Grad. Am Sonnabend ja mal mehr, mal weniger Wolken. Meist auch trocken, dann bis zu 22 Grad. Und am Sonntag herrlich zu Hause zu bleiben. Viele Wolken, etwas Regen und noch ein bisschen frischer wieder.
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5: Störungsmeldungen haben wir aktuell keine. Geblitzt wird auf der A24 Richtung Berlin, Höhe Pritzwalk, Richtung Hamburg zwischen Zarrentin und Gudow und im Kreuz Wittstock-Dosse beidseitig. Auf der B5 Groß-Warnow Richtung Karstädt, dann B96 Richtung Stralsund, Höhe Rastplatz-Rügenblick der Anhänger und Stralsund Richtung A20, ganz kurz vor der Autobahnauffahrt. Auf der 104 einmal in Chemnitz Richtung Staffenhagen, in Mühlen geht's beidseitig, auf der Umgehungsstraße Schwerin Richtung Lankow vor der Brücke und zwischen Wizin und Prützen Höhe Tieplitz. Auf der 105 in Wiebkenhagen Richtung Ribnitz, auf der 109 in Jatznick beidseitig, B191 Ortsausgang Malles Richtung Neukalles und in Spornitz Richtung Brenz der Anhänger, dann B194 Ortseingang Grimmen, wenn Sie aus Abzagen kommen, B196 auf Rügen zwischen Lanken-Granitz und Serams, B321 Ortsausgang Tordin Richtung Prizier, zwischen Dahlberg und Pingelshagen Höhe Nienmark, zwischen Dassow und Malentin im Wald, zwischen Heiligenhagen und Stebelow Höhe Anna-Luisenhof, zwischen Hinter- und Vorderbollhagen in Rostock Röversheger Chaussee statt einwärts der Anhänger, auf Rügen zwischen Gingst und Großkubitz, in Schwerin-Ludwigsluster Chaussee statt auswärts Höhe Supermarkt, in Waschow Richtung Zarrentin und der Laser in Wismar. Rostocker Straße statt auswärts, da sind jetzt 30 erlaubt.
0: Staus und Blitzer, wenn Ihnen noch was aufgefallen ist unterwegs, melden Sie uns immer kostenfrei, entweder über die App oder einfach per Telefon 0800 59 59 100. Gute und sichere Fahrt, Ihnen schönen Feierabend mit uns.
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0: Hier ist NDR 1 Radio MV für uns in Mecklenburg-Vorpommern. Zurück zum Atomstrom. Das ist ja eine Forderung, die man immer wieder hört, obwohl die letzten Atomkraftwerke vor 3 Jahren in Deutschland abgeschaltet wurden und es ja seitdem doch irgendwie zu gehen scheint mit Strom aus Sonne, Wind oder Gas. Unsere Nachbarn, die Polen, die haben eine ganz andere Strategie als wir in Deutschland an der Ostseeküste und zwar nur 250 Kilometer von uns entfernt, laufen gerade die Vorbereitungen für ein Atomkraftwerk. Das ist das Thema in unserer Pomerania-Folge vom Podcast MV im Fokus. Darüber spricht Mecklenburg-Vorpommern. Und Annette Ewen, du moderierst die neue Folge. Wie weit sind denn schon die Bauarbeiten für dieses Kraftwerk?
1: Na, das heißt, dass zunächst mal ein riesiges Loch im Kiefernwald klafft. Die Rodung hunderter Bäume, die ist abgeschlossen. 350 Hektar Wald. Das sind 500 Fußballfelder, um sich das mal vorzustellen. Die sind weg. Jetzt werden Bodenproben genommen, Wasserproben, um den Bau von Polens erstem AKW vorzubereiten. Das soll bei Swajewo entstehen. Das ist ein ganz kleiner Ort, sehr idyllisch gelegen an der Ostsee, umringt von Kiefernwäldern. Wirklich schön. Perfekt für ein Atomkraftwerk, sagen die Befürworter. Ein Problem für die Dörfer in der Region und die Ostsee, sagen die Gegner.
0: Warum für die Ostsee und würde das auch uns hier in Mecklenburg-Vorpommern betreffen? So weit ist das ja nicht weg.
1: Das würde uns auch betreffen, beziehungsweise die Ostsee genau. Das Werk soll keine Kühltürme bekommen. Das ist der Hintergrund. Das sind diese riesigen Türme, die viele wahrscheinlich mit einem Atomkraftwerk verbinden. Die sollen eben nicht entstehen, sondern das erwärmte Kühlwasser aus den Brennkammern soll in die Ostsee geleitet werden. Und da hat das Landwirtschaftsministerium von Mecklenburg-Vorpommern viele Fragen. Die Ostsee, die leidet ja jetzt schon darunter, dass sich das Wasser wegen des Klimawandels erwärmt. Aber Minister Backhaus sagt auch, dass es keine Möglichkeiten für uns gibt, das Projekt zu verhindern.
0: Und gibt es denn in Polen nicht irgendwie Umweltschützer oder Gesetze, die das vielleicht irgendwie ja in Frage stellen, dieses ganze Prozedere?
1: Natürlich, klar, es gibt eine Bürgerinitiative, die den Bau verhindern möchte, aber für die Polen ist die Unabhängigkeit von anderen Ländern, was die Energieversorgung angeht, ganz oben auf der Liste natürlich Russland, wahnsinnig wichtig. Und wenn wir mal auf unsere Nachbarn schauen, viele setzen da ja auf Atomstrom. Frankreich, Tschechien, Niederlande, Belgien haben alle selbst AKWs und bald jetzt auch Polen. Und auch bei uns gibt es ja Stimmen, die sagen, der Ausstieg aus dem Atomstrom war ein Fehler.
0: Aber ist das wirklich so? Und könnte das Atomkraftwerk in Polen vielleicht ein Vorbild für uns sein? Oder ist es schlicht ein Risiko? Darum geht es in der neuen Folge von MV im Fokus in der kostenfreien App von ARD Sounds. Und da erfahren Sie dann auch, warum doch einige durch das Atomkraftwerk in der Region in Polen doch auf mehr Touristen sogar hoffen. Dankeschön. Bis hierhin, Annette Ewen war das.

0: Gleich 10 vor 5, hier ist NDR 1 Radio MV mit dem Sport am Donnerstagnachmittag. Und ja, den Showdown, das können wir heute schon mal sagen, den gibt es am 26. September. Schön vormerken. In 16 Tagen entscheidet sich nämlich, wer für Deutschland in das Rennen um die Austragung Olympischer Sommerspiele gehen wird. Gekämpft wird da auch wieder um den Segelstandort, logischerweise. Und da ist heute Bewegung reingekommen. Jan Dittjogeit aus unserer Sportredaktion, wie sieht die denn aus?
1: Die Segelverbände aus Bayern und Nordrhein-Westfalen haben sich klar für Kiel-Schilksee als Austragungsort für die Segelwettbewerbe ausgesprochen. Ob die Kandidaten München und die Region Rhein-Ruhr dieser Empfehlung dann folgen, das ist nicht bekannt, aber es ist ja eher wahrscheinlich als unwahrscheinlich, dass das passiert. Bisher steht fest, dass Berlin sich auf Rostock-Warnemünde als Segelstandort festgelegt hat. Am 26. September wird der Deutsche Olympische Sportbund dann bekannt geben, welcher der drei Kandidaten mit dem entsprechenden Segelpartner ins Rennen geht. Im Gespräch sind Bewerbungen für die Spiele 2036, 2040 oder 2044.
0: Nächstes Thema Tennis. Während Deutschlands Nummer 1 Alexander Zverev ja gerade bei den US Open ins Halbfinale gestürmt ist, befindet sich Mecklenburg-Vorpommerns größtes Tennistalent gerade auf Heimatbesuch in Schwerin. Wie sieht das aus?
1: Ja, Nils McDonald hat bei seinem Heimatverein, dem Schweriner TC, vorbeigeschaut und hat dort die Ehrennadel verliehen bekommen. Der 18-Jährige, der im vergangenen Jahr den Juniorentitel bei den French Open in Paris gewonnen hatte, hat unter anderem dann auch ein paar Bälle mit dem Tennis-Nachwuchs geschlagen.
2: Mega, mega cool. Also ich habe hier viele Erinnerungen von klein auf hier groß geworden, hier angefangen mit Tennis. Viel hier trainiert und ja, hier reinzugehen und dass alle hier waren, das war natürlich auch eine mega Ehre für mich. Bin auch mega dankbar, dass für jeden, der gekommen ist. Und ich war am Ende einfach nur happy.
1: Nils McDonald ist seit diesem Jahr als Profi unterwegs und er hat sich bereits in die Top 500 der Weltrangliste vorgearbeitet. 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Die DBB-Auswahl hat zwar den Heimvorteil, bekommt es aber mit dem aktuellen Europameister zu tun.
0: Dankeschön, das war das Neueste vom Sport am Donnerstagnachmittag mit Jan Dittjogeit aus unserer Sportredaktion.

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3: Der Countdown läuft. In genau 10 Tagen wählen wir in Mecklenburg-Vorpommern einen neuen Landtag. Und es gibt auch noch mal eine neue Umfrage, Christian Schäfer.
4: Ja, und die kommt von Infratest DIMAP im Auftrage der ARD. Und danach hat die AfD ihren Abstand auf die SPD wieder vergrößert. Aus der aktuellen Redaktion dazu Stefan Luthmann.
5: Laut Umfrage kommt die AfD auf 38%. Das ist ein Plus von 3 Punkten im Vergleich zur Umfrage, die der NDR vor einer Woche veröffentlicht hat. Die SPD von Ministerpräsidentin Schwesig legt einen Punkt zu und kommt auf 33%. Der Abstand zur AfD vergrößert sich auf 5 Zähler. Die repräsentative Umfrage wurde nach der Sachsen-Anhalt-Wahl erhoben. Danach erreicht die Linke zwar erneut Platz 3, allerdings muss sie mit 9% einen Verlust von 2 Zählern hinnehmen. Die CDU verliert erneut. Laut Umfrage rutscht sie auf 7% ab, ein Punkt weniger als vor einer Woche. Die Grünen halten sich bei 5%. Sie wären demnach wieder knapp im Landtag vertreten. Das BSW käme weiter auf 4% und würde den Parlamentseinzug verpassen.
4: Im Prozess um den getöteten 8-jährigen Fabian aus Güstrow ist heute die Angeklagte am Landgericht Rostock befragt worden. Das hatten sich die Richter und die Staatsanwaltschaft gewünscht. Damit Gina H. selbst Widersprüche erklären kann, die sich durch ihre Aussagen ergeben hatten, wie es heißt. Sie wird zum Beispiel gefragt, warum sie am Tag vor Fabians Verschwinden ein Testament aus dem Internet heruntergeladen und bearbeitet hat. Dazu meinte Gina H. auf Nachfrage des Richters, das sei Zufall gewesen. Die Angeklagte hat bei der Befragung zudem bestritten, dass sie von Fabians Vater finanziell abhängig gewesen sei, obwohl das in ihren eigenen Chatnachrichten, die vor Gericht präsentiert worden sind, anders klingt. Die Staatsanwaltschaft geht davon aus, dass Gina H. Fabian getötet hat, weil sie die Beziehung zu seinem Vater wieder aufleben lassen wollte. Der Verdächtige, der Anfang der Woche wegen Sabotage von Stromleitungen festgenommen wurde, hat möglicherweise noch viele weitere Taten geplant. Nach Angaben des nordrhein-westfälischen Innenministers Reul soll er mehr als 150 Orte in ganz Deutschland als Anschlagsziele im Visier gehabt haben. Aus Düsseldorf Arne Hell.
6: Die Ermittler haben laut NRW-Innenministerium ein Notizbuch gefunden im Camper des Verdächtigen Daniel V. Darin soll er handschriftlich mehr als 150 Orte in ganz Deutschland als Anschlagsziele aufgelistet haben. Für viele davon waren die Planungen offenbar schon sehr konkret. Allein in NRW wurden demnach an 40 Orten Abschussrampen entdeckt. Mit denen soll Daniel V. geplant haben, Draht auf Stromleitungen zu schießen, etwa an Umspannwerken, um so einen Kurzschluss und einen Stromausfall auszulösen. So soll er das auch in Bergheim in NRW gemacht haben, genau wie in Brandenburg und mehreren anderen Orten. Laut Bekenner schreiben, um so die fossile Energieerzeugung zu bekämpfen. Seit gestern sitzt Daniel V. in Untersuchungshaft.
4: Und wie soeben bekannt geworden ist, hat die Bundesanwaltschaft die Ermittlungen in dem Fall übernommen. Unter anderem gehe es um den Verdacht von verfassungsfeindlicher Sabotage und der Störung öffentlicher Betriebe, so eine Sprecherin der Karlsruher Behörde. Ministerpräsidentin Schwesig hat am Vormittag die 35. Mela in Mühlengeetz bei Güstrow eröffnet. Die mecklenburgischen Landwirtschaftsausstellung sei ein wichtiges Schaufenster der heimischen Landwirtschaft. Aus Mühlengeetz berichtet Franziska Drebes.
7: Landwirte würden täglich für frische Lebensmittel sorgen und Tierzüchter für Vielfalt im Land. Ohne sie wären einige Rassen bereits ausgestorben, so Schwesig. Davon war auch das aktuelle Tier der Mela bedroht, das rauwollige pommersche Landschaf. Der Präsident des Landesbauernverbandes Trunk hofft auf viele Gespräche, zum einen mit Berufskollegen, um sich auszutauschen, aber auch mit Messebesuchern, um ihnen die heimische Land- und Ernährungswirtschaft näher zu bringen. Am Rande der Mela haben Aktivisten der Tierrechtsorganisation PETA für eine tierfreie Landwirtschaft demonstriert. Aus einem umfunktionierten Transporter waren Schweineschreie zu hören. Sie wollten so zeigen, wie Nutztiere auf dem Weg zum Schlachthof leiden würden.
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8: Das sieht vor allem ja Richtung Vorpommern richtig gut aus. Viel Sonnenschein haben wir gerade. 17 Grad in Antlam, 16 Grad in Prerose. Und je weiter westlich wir schauen, desto, ich sag mal, dunkler wird. 17 Grad haben wir aktuell in Ludwigslust. Viele dicke Wolken unterwegs. Es ist aber wirklich trocken insgesamt. Ich sehe hier gerade so eine kleine Schauerwolke rund um Kühlungsborn. Aber insgesamt wirklich gar nicht so schlecht. In der kommenden Nacht dann auch meistens lockere Wolken, meist sternenklar. Es wird sehr, sehr frisch, 11 bis 4 Grad. Und morgen am Freitag bis zum frühen Abend herrlich. Es kann dann erst abends mal so ein bisschen schauern, örtlich bei um die 20 Grad.
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8: Störungsmeldungen haben wir aktuell keine. Geblitzt wird auf der A24 einmal Richtung Berlin, Höhe Pritzwalk und Richtung Hamburg zwischen Zarrentin und Gudow und direkt im Kreuz Wittstock-Dosse beidseitig. Auf der B5 Groß-Warnow Richtung Karstädt, dann B96 Richtung Stralsund, Höhe Rastplatz Rügenblicke der Anhänger und Stralsund Richtung A20, nämlich kurz vor der Autobahnauffahrt. Auf der 104 einmal in Chemnitz Richtung Staffenhagen. In Mühlen geht's beidseitig. Auf der Umgehungsstraße Schwerin Richtung Lankow vor der Brücke und zwischen Wizin und Prützen Höhe Tieplitz. Auf der 109 in Jatznik beidseitig. Auf der B191 Ortsausgang Mallis Richtung Neukalles. Auf der B191 in Spornitz Richtung Brenz. Dann B194 Ortseingang Grimmen, wenn Sie aus Abzhagen kommen. Auf Rügen B196 zwischen Lanken-Granitz und Serams. B321 am Ortsausgang Tordin Richtung Prizier. Zwischen Dahlberg und Pingelshagen immer noch Höhe Nienmark. Zwischen Dassow und Malentin im Wald. Zwischen Heiligenhagen und Stebelow Höhe Anna-Luisenhof. Zwischen Hinter- und Vorderbollhagen immer noch. In Rostock-Röversheger-Chaussee stadteinwärts der Anhänger. Und der steht auch noch in Waschow Richtung Zarrentin.
3: Staus und Blitzer melden Sie uns immer kostenfrei. Entweder über die NDR-MV-App oder einfach anrufen unter 0800 59 59 100. Dankeschön dafür und Ihnen eine gute Fahrt.
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3: Das war doch heute nicht zu überhören, oder? Überall Sirenengeheul und brummende Mobiltelefone bei uns im Land am bundesweiten Warntag. Und Simon Küpper vom Zivil- und Katastrophenschutz in Schwerin ist jedenfalls mit dem Ergebnis zufrieden.
9: Aus unserer Sicht ist der Warntag gut verlaufen. Die Sirenen in Schwerin haben ausgelöst. Die Warn-App Nina hat im Stadtgebiet ausgelöst. Was wir mitbekommen haben, ist, dass teilweise die Warn-Apps hier und da mal eine Verzögerung drin hatten. Das ist wahrscheinlich einfach technisch bedingt.
3: Und ob das überall bei uns im Land so geklappt hat wie heute in Schwerin und was wir eigentlich machen sollten, wenn es denn doch mal kein Probealarm sein sollte, sondern wenn es ernst wird, das frage ich gleich unsere Reporter in den Regionalstudios in 3 Minuten hier bei NDR 1 Radio MV.

Heute Vormittag sind wir alle wieder mal so richtig zusammengezuckt oder aus dem Konzept gebracht worden, je nachdem. Also mir wären fast jedenfalls die Einkaufsbeutel aus der Hand gefallen, als dann die Handys gebrummt haben, die Sirenen geheult haben, alles auf einmal. Denn es gab ja wieder diesen Probealarm beim

0: das Ludwigslust-Parchim zu hören, insgesamt 470. Und die Handywarnungen, die haben auch gut funktioniert. Hier gab es aber wohl mal kurze Verzögerungen, die wohl technisch bedingt waren. Da steckt ein Bundessystem dahinter. Das wird jetzt wohl untersucht werden.
1: Okay, dann hören wir mal, was Sven-Peter Martens im Hafmüritz-Studio Neubrandenburg sagt. Also Sven-Peter, ich nehme mal an, bei euch lief im Großen und Ganzen auch alles rund oder gab es irgendwelche Besonderheiten im Landkreis Mecklenburgische Seenplatte?
2: Na, beim heutigen Warntag haben 20 Sirenen im Landkreis Mecklenburgische Seenplatte mehr geheult als noch beim letzten Warntag. Sie wurden im Laufe des Jahres unter anderem in Waren, Miro und Woldeck installiert. Bezahlt aus Landesmitteln des Katastrophenschutzes. Hm. Insgesamt gibt es zwischen der Mine und Neustrelitz sowie zwischen Waren und Friedland über 300 Sirenen, die heute alle funktioniert hätten, sagte ein Sprecher des Kreises. Die Alarmierung per Smartphone hätte im gesamten Kreis auch geklappt.
1: Und dann gehen wir noch weiter nach Vorpommern zu Moritz Schröder. Moritz, bei euch in Stralsund habe ich gehört, da ist sogar heute eine Drohne zum Einsatz gekommen.
3: Ja, die Stralsunder Feuerwehr hat ihre Spezialdrohne mit einem Lautsprecher ausgestattet und wollte damit also die Bevölkerung aus der Luft warnen. Und das hat auch ganz gut geklappt. Also viele Menschen haben diese Drohne auch von weit weg, also aus mehreren hundert Metern Entfernung über der Stadt wahrgenommen und gehört. Die Warndurchsage, die Testdurchsage wahrgenommen. Und damit ist jetzt für die Feuerwehr klar, die Drohne ist also einsatzbereit, wenn es darum geht, große Menschenmengen am Boden direkt anzusprechen und zu warnen oder andere Durchsagen zu machen, die wichtig sein könnten von den Rettungskräften.
1: Dann bleibt jetzt natürlich nur noch die Frage, was wäre, wenn es doch einmal ein echter Alarm sein sollte? Woher weiß ich das überhaupt und was muss ich dann machen? Steffen Baxalari jetzt im Ostseestudio.
4: Also wenn es ein echter Alarm ist, dann hört sich die örtliche Sirene anders an, als es heute der Fall war. Das ist dann ein auf- und abschwellender Heulton, etwa eine Minute lang. Auf modernen Smartphones kommt ebenfalls eine Meldung, die dann auch ganz konkret angibt, was los ist und was zu tun ist. Beispielsweise im Brandfall Fenster und Türen geschlossen zu halten oder einen Notfalltreffpunkt in der Nähe aufzusuchen. Wo so einer ist, darüber sollte sich am besten jeder im Vorfeld einmal informieren. Ich hatte da heute auch so meine Schwierigkeiten, als ich das bei der Recherche für meinen Stadtteil in Rostock herausfinden wollte. Eine Empfehlung der Behörden ist auch, das Radio einzuschalten, um dort auf weitere Durchsagen zu achten. Auch wir vom NDR müssen im Ernstfall über weitere Maßnahmen informieren.
1: Dankeschön für die Informationen an unsere Reporter. Und wenn Sie noch Fragen dazu haben, weitere Informationen gibt es an diesem Sonnabend beim ersten Rostocker Bevölkerungsschutztag. Der findet von 10 bis 15 Uhr statt zwischen dem Neuen Markt und dem Kröpeliner Tor, also mitten in Rostock. 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

0: Ich mag es ja kaum sagen, aber es wird allmählich herbstlich bei uns im Land. Das fühlt sich jetzt nicht nur vom Wetter her so an, die vielen Stoppelfelder, die sind ja auch so ein eindeutiges Zeichen dafür. Die Getreideernte ist fertig und die Landwirte, die haben nach ersten Schätzungen so etwa 4 Millionen Tonnen Getreide geerntet. Das ist wohl ein ganz passables Ergebnis, sagen jedenfalls die Experten. Und was nun mit diesen Körnern passiert, das hat sich NDR1 Radio MV-Reporter Frank Schwarz unter anderem von einem Landwirt in Vorpommern genauer erklären lassen. Das ist nämlich interessant.
1: Die Weizenkörner verschwinden in einem Messgerät, das die Qualität und Feuchtigkeit bestimmt. Marlon Milbratz von der Trantor Agrar GmbH schaut zufrieden auf die Anzeige des Gerätes.
2: Ja, wir sehen jetzt, die Feuchte ist mit 12,8 im optimalen Bereich. Proteinwert ist top, über 13%. Und auch das Hektolitergewicht ist sehr gut.
1: Die Qualität ist also bestens. Eine Ladung von gut 25 Tonnen wird für den Transport zum Hafen nach Viro vorbereitet. Derzeit exportieren viele Landwirte aus Mecklenburg-Vorpommern Weizen, sagt Carsten Stegelmann, Geschäftsführer des Agrarbetriebes im Nordosten des Landes.
3: Für uns ist ganz, ganz wichtig, dass wir eine exportfähige Ware haben. Die Exporthäfen, gerade Rostock, der größte, dann hier Viro, hier in der Nähe, das sind die Häfen, die jetzt auch gerade nordafrikanische Staaten bedienen. Da werden die Qualitäten gefordert und die bestimmen auch, welche Qualität sie hier von uns haben wollen.
1: Über die Häfen in Mecklenburg-Vorpommern gehen etwa 3 Millionen Tonnen, vor allem Weizen, in den Export, unter anderem nach Nordafrika. In Mecklenburg-Vorpommern werden auf gut 300.000 Hektar Weizen angebaut. Zum einen entsteht daraus hochwertiger Backweizen. Weizen, der die Qualitätsansprüche nicht erfüllt, wird zu Futtermittel verarbeitet. Im kleinen Hafen von Viro liegt gerade ein Schiff aus Norwegen und wartet auf den Weizen aus Tranto. Viros Hafenbetreiber Henning Bliegenthal bedient vor allem Ziele in Europa.
4: Also hier in Viro werden hauptsächlich Küstenmotorschiffe um die 4.000 bis 5.000 Tonnen beladen. Und wir verschiffen im Jahr zwischen 500 und 800.000 Tonnen hier aus der Region Mecklenburg-Vorpommern.
1: Vor allem Agrarprodukte und so auch Weizen von Bauern aus Vorpommern. Derzeit gibt es für den etwa 230 Euro pro Tonne auf dem Weltmarkt. Ein Spitzenpreis. Weil es im Land keine Getreidemühle mehr gibt, ist es für viele Bauern günstiger zu exportieren. Das hochwertige Backmehl für viele Lebensmittel wird deshalb hauptsächlich aus anderen Bundesländern importiert. Im Land bleiben vor allem Obst und Gemüse und Futtermittel aus Getreide.
0: Informationen waren das von Frank Schwarz aus unserer Redaktion Landwirtschaft, Umwelt und Natur. 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Hier ist NDR1 Radio MV für uns in Mecklenburg-Vorpommern mit City und Casablanca. Und gleich gibt's noch Ava Max vor den Nachrichten. Sweet by the Psycho.

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1: 17.30 Uhr ist es, 17:30 am Donnerstagnachmittag. 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Jetzt geht's in die Kurznachrichten zu Christian Schewe. Ja, noch eine gute Woche. Dann wählen wir ja in Mecklenburg-Vorpommern den neuen Landtag. Also die Zielgerade im Wahlkampf, denke ich mal, die ist bald erreicht. Und Christian Schewe, jetzt gibt's heute noch mal eine neue Umfrage.
2: Ja, eine Umfrage von Infratest DIMAP im Auftrage der ARD. Und danach hat die AfD ihren Abstand auf die SPD wieder vergrößert. Demnach kommt die AfD auf 38%. Das ist ein Plus von 3 Punkten im Vergleich zur Umfrage, die der NDR vor einer Woche veröffentlicht hat. Die SPD von Ministerpräsidentin Schwesig legt einen Punkt zu und kommt auf 33%. Der Abstand zur AfD vergrößert sich also auf 5 Zähler. Die Linke erreicht mit 9% erneut Platz 3. Die CDU rutscht auf 7% ab, die Grünen bleiben bei 5%. Das BSW käme weiter auf 4% und würde den Parlamentseinzug verpassen. In Sachsen-Anhalt will das BSW mit der AfD über eine mögliche Zusammenarbeit sprechen. Die AfD hat das nach ihrem Wahlsieg bei der Landtagswahl angeboten. Der BSW-Landesvorstand hat dem, einem Sprecher zufolge, geschlossen zugestimmt. Man wolle sich über die Themen Energieversorgung, Bildung und Friedenspolitik austauschen. Wann und wo das Treffen stattfinden soll, ist nicht bekannt. Mecklenburg-Vorpommern und Schleswig-Holstein wollen sich in Zukunft im Krisenfall bei der Kreditaufnahme gegenseitig helfen. Sie haben eine engere Zusammenarbeit vereinbart und unterzeichnet. Es geht um Vorkehrungen, falls zum Beispiel die IT erheblich gestört ist oder Personal in größerem Umfang länger ausfällt. Sollte dann eines der beiden Länder vorübergehend nicht in der Lage sein, selbstständig Kredite aufzunehmen, hilft das andere Land aus.
1: Dankeschön, Christian. Und jetzt in Ihre Region.
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4: Mit Peter Schmidt, guten Tag. Polen treibt die Planungen für ein Kernkraftwerk an der Ostseeküste weiter voran. Auf der frisch abgeholzten Fläche wird derzeit der Baugrund untersucht. Claudia Ahlt mit weiteren Informationen.
5: Der erste Beton soll spätestens in 2 Jahren gegossen werden. Die Fertigstellung des Kraftwerks ist für 2038 vorgesehen. Noch fehlt die endgültige Baugenehmigung. Gegner kritisieren vor allem die gigantischen Baukosten von 45 Milliarden Euro und den Standort direkt im Küstenwald. Mecklenburg-Vorpommerns Landesregierung sorgt sich um mögliche Havarien und weil Kühlwasser in die Ostsee eingeleitet werden soll. In Polen sind die Befürworter deutlich in der Mehrheit. Polens Kernkraftpläne, Vorbild oder Risiko? 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
4: Ab wann kann die Herrenseebrücke in Waren wieder befahren werden und unter welchen Bedingungen? Damit beschäftigt sich am Abend der Hauptausschuss der Warener Stadtvertretung. Es geht etwa um die zulässige Belastung der Brücke und die künftige Verkehrsführung. Die Ergebnisse des Gutachtens nach den Belastungstests vor etwa 3 Wochen werden im Anschluss vorgestellt. Darin heißt es, dass die Herrenseebrücke grundsätzlich wieder befahrbar sei. Die Brücke verbindet in Waren Innen- und Nordstadt und wurde vor gut einem Dreivierteljahr gesperrt. Zwischen dem Scharmünzelsee und dem großen Seeransee im Müritz-Nationalpark haben Soldaten der Bundeswehr ihren diesjährigen Freiwilligeneinsatz beendet. Es sei eine alte Verbindung zwischen den Seen verschlossen worden, so ein Nationalparksprecher. Diese Arbeit sei nur per Hand und nicht mit schweren Maschinen möglich gewesen. Bereits seit 1993 unterstützen Soldatinnen und Soldaten der Bundeswehr freiwillig Arbeiten im Müritz-Nationalpark. Ein Sonderausschuss soll im Landkreis Mecklenburgische Seenplatte prüfen, wie die Feuerwehren wieder reibungslos zusammenarbeiten können. Der Ausschuss hat zum ersten Mal getagt. Nach Auskunft des neu gewählten Vorsitzenden Thomas Pfitzner von der AfD will der Ausschuss nicht nur Feuerwehrleute einladen, sondern auch regelmäßig in Feuerwachen tagen. Hintergrund ist, dass es im Kreisfeuerwehrverband immer wieder Querelen gab, stellvertretende Vorsitzende zurückgetreten waren und der Vorsitzende von der Verbandsversammlung im Juni abgewählt wurde.
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1: Und jetzt sind wir beim Wetter für unser Land mit Theresa Hebert. Du hast fleißig die Wetterkarten gerade noch studiert. Ich habe es genau gesehen. Was ist dir denn da so aufgefallen?
6: Wie sieht's aus? Wir sind einfach wirklich sehr, sehr zweigeteilt. Denn Richtung Osten ist es wirklich kaum bewölkt, noch viel Sonnenschein. Bei so um die 17 Grad aktuell in Greifswald. Dann schauen wir mal so ein bisschen mittiger Richtung Güstrow. Da haben wir auch 17 Grad. Ja, und je mehr wir Richtung Westen schauen, desto dicker werden die Wolken. Ne? 16 Grad aktuell in Schwerin. Es ist aber wirklich meist trocken. In der kommenden Nacht sind noch so ein paar Wölkchen unterwegs, meist aber wirklich sternenklar, geht runter auf so 11 bis vereinzelt 4 Grad. Es wird sehr, sehr frisch. Und der 3-Tage-Trend morgen am Freitag bis zum frühen Abend sieht das gar nicht so übel aus. Sonne, viele dicke Wolken, bleibt aber wohl erstmal trocken. Am Abend dann so ein paar kleine Tropfen, eventuell Richtung Elbe um die 20 Grad. Am Sonnabend auch ein paar Wolken, meist auch trocken um die 22 Grad. Und am Sonntag viele Wolken, bisschen Regen und vor allem ein bisschen kühler.
1: Ganz genau 5 Minuten nach 5:30 NDR 1 Radio AMV mit dem zuverlässigsten Verkehrsservice für uns in Mecklenburg-Vorpommern.
6: Störungsmeldungen haben wir aktuell keine. Geblitzt wird auf der A24 einmal Richtung Berlin, Höhe Pritzwalk und Richtung Hamburg zwischen Zarrentin und Gudow und im Kreuzwitzstock Dosse direkt beidseitig. Auf der B5 Große Warnow Richtung Karstädter Anhänger. Auch auf der B96 Richtung Stralsund, Höhe Rastplatz Rügenblick und Stralsund Richtung A20, nämlich kurz vor der Autobahnauffahrt. B104 in Chemnitz Richtung Staffenhagen. In Mühlen geht es immer noch beidseitig. Auf der Umgehungsstraße Schwerin Richtung Lankow vor der Brücke und zwischen Witzin und Prützenhöhe Tieblitz. Auf der 109 in Jatznick beidseitig. Am Ortsausgang Mallis Richtung Neukalles auf der B191 und noch ein Anhänger in Spornitz Richtung Brenz. Dann auf der B194 Ortseingang Grimmen, wenn Sie aus Abzagen kommen. Auf Rügen B196 zwischen Lankengranitz und Serams. B321 Ortsausgang Tordin Richtung Prizier. Zwischen Dahlberg und Pingelshagen Höhe Nienmark, zwischen Dasso und Malentin im Wald, zwischen Heiligenhagen und Stebelow, nämlich Höhe Anna-Luisenhof. Zwischen Hinter- und Vorderbollhagen in Rostock steht der Anhänger, in der Röversheger Chaussee stadteinwärts und auch in Waschow Richtung Zarrentin.
1: Vielen lieben Dank für Ihre Meldungen und wenn Sie noch was ergänzen möchten, immer her damit. Ne? Unter 0800 59 59 geht das kostenfrei oder natürlich auch über die NDR-MV-App. Gute und sichere Fahrt Ihnen. Schönen Feierabend.
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0: Und das sind ihre Gäste. Herr Ahlers.
2: Na, das tut dir nichts zu sagen.
0: Udo.
3: Ja, das kann's haben.
0: Und Opa Gerke.
4: Steffi, machst du mir Mettbrötchen?
1: Nee, muss ich erst schmieren. Milch und Zucker nehmt ihr selber, ne? Was gibt's Neues?
3: Du, was ich mal fragen wollte, gibt das jetzt eigentlich schon kabellosen Strom? Weil ich habe mir gestern so einen großen Fernseher gekauft, so einen richtig großen, für eine Wand. Udo, da sollen die Kabel nicht unten rauskommen.
2: Wo jetzt?
3: Ja, und im Fernseher, das sieht nicht aus.
1: Ja, dieses Kabelkram ist der reinste Staubfänger. Aber weißt du was? Dann machst du ums Kabel so Seiden-Efeu und dann denkt man, da drängt so hoch zum Fernseher, ne? Also einmalig.
3: Ich will ja nur 220 Volt Strom wireless und kein so ein Schnickschnack.
2: Hallo, das gibt's doch alle schon aus Amerika. Das ist Funkstrom mit so einem elektromagnetischen Laserstrahl oder so.
3: Siehst?
2: Das haben sie im Fernsehen gezeigt.
1: Georg, wie soll das denn also?
2: Ah, das ist so ein großer Magnetschrank. Dann stellst du den im Wohnzimmer auf und dann kannst du da alle Geräte über Funk an Strom anschließen. Drahtlos.
4: Du, dann kriegt man aber schön einen dicken Knochen, wenn man die Hand in so einen Stromstrahl hält. Das ist gefährlich.
2: Ja, das ist lebensgefährlich. Da musst du bei wegbleiben. Da kannst du nicht zwischen rumlaufen. Eins geht nur.
3: Allein schon. Und wie groß ist die Kiste?
2: Da musst du dir vorstellen, wie so eine Kühltruhe, aber denn in matt-schwarz.
1: Ja, passt ja farblich zu alles. Aber muss die denn nicht irgendwie an Stecker ran?
2: Ja, nun einmal ja. Dann legst du das Kabel schön an der Fußleiste lang und dann ist das schier.
3: Ja, dann hab ich da so eine Gefriertruhe rumstehen, oder?
2: So eine Art Gefriertruhe.
3: Allein schon.
1: Wieso, denn hast du aber keinen Kabelsalat mehr und dann kannst du auch noch was oben drauf stellen, eine Vase.
2: Ja.
1: Oder was Herbstliches.
2: Ja.
1: Oder mit Seidendruck.
2: Ja.
1: Oder so ein Lampignon mit Serviettentechnik.
2: Ja, dann haben wir's ja.
1: Du, warte mal, oder noch besser, du stellst den Fernseher einfach auf diese Tiefkühltruhe oben drauf, dann sparst du Platz und stirbst auch nicht, weil du ja nicht durch diesen Stromstrahl durch musst.
2: Oh, insofern hat man da denn mehr von.
1: Ne?
2: Was macht dein Rätsel, Franz?
4: Ich brauch noch Beiname Eisenhower.
1: Sag mal, wer gibt denn seine Beine einen Namen?
4: Was?
1: Ist doch so.
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1: Auch immer wieder schön. Bobby McFerrin und Don't Worry, Be Happy hier in ihrem Lieblingsmix bei NDR 1 Radio MV.
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1: Na, sind Sie schon mal durch ein Porträt im Maisfeld spaziert? Bestimmt nicht, ne? Können Sie aber. In einem Maisfeld bei Klütz in Nordwestmecklenburg, da ist jetzt ein riesiges Bildnis des Schriftstellers Uwe Jonsson entstanden. Also freigelassene Wege, die formen da sein Gesicht und führen zugleich durch mehrere Jahrzehnte deutscher Geschichte. NDR 1 Radio MV-Reporterin Petra Heißen nimmt uns mal mit dorthin.
3: Das vollständige Bildnis mit dem markanten Kopf und der Pfeife ist erst aus der Luft zu erkennen. Die Idee dazu hatte der Klützer Landwirt Arne Nöck, anlässlich des 20-jährigen Bestehens des Literaturhauses Uwe Jonsson. Schon bei der Aussaat hatte eine computergesteuerte Maschine genau dort keinen Mais gesät, wo heute die Wege verlaufen.
4: Die hat dann per USB-Stick quasi das Motiv bekommen. Wenn die Maschine schon eine Fläche betritt, dann weiß sie immer schon gleich, an welchem Ort sie ist sozusagen. Und wenn dort dann quasi ein Bereich eingezeichnet ist, wo sie den Befehl hat, hier soll sie nicht aussehen, dann sieht sie da auch nicht aus.
3: Auf wenige Zentimeter genau arbeitet die Technik. Ob die Gesichtszüge auf der vergleichsweise kleinen Fläche wirklich zu erkennen sein würden, wusste Arne Nöck trotzdem nicht.
4: Ich habe das dann erstmal keinem erzählt, weil ich dann auch unsicher war, ob man das überhaupt sehen kann dann aus der Luft.
3: Das Experiment ist gelungen. Die Leiterin des Literaturhauses Barbara Heine hat aus dem Schriftstellerporträt im Maisfeld einen begehbaren Parcours entwickelt. 12 Stationen führen durch Uwe Jonssons fiktives Jericho und durch deutsche Geschichte, von der Kaiserzeit bis in die frühe DDR.
5: Ich finde es eigentlich total verrückt. Es ging mir heute Morgen selber so, dass man hier durchläuft und mitten zwischen Maiskolben die Stimme von Charlie Hübner hören kann, der einem die Geschichte von Jericho erzählt. Und gerade weil der Blick ja nicht abgelenkt ist, sondern auf den Himmel, auf die Bäume, auf die Pflanzen geht. Dadurch bekommt das so eine ganz eigene Poesie.
3: Per QR-Code hören die Besucher Passagen aus dem Roman Jahrestage.
6: In seinen ersten Jerichoer Jahren war Kresball immer wieder verwundert, wie groß der Markt war in dieser kleinen Stadt. Und die geräumige Fläche zwischen den buntgiebligen Häusern war belebt gewesen, noch bis zu einer Stunde wie dieser.
3: Gelesen von Charlie Hübner und Karin Mioska. Der Audioverlag hat die Aufnahmen für den Parcours kostenlos zur Verfügung gestellt. Klütz gilt als Vorbild für Jonssons fiktives Jericho. Der Schriftsteller hat hier recherchiert. Barbara Heine erklärt die besondere Verbindung.
5: Die Klützer sind ja der festen Überzeugung, dass Klütz Jericho ist. Wenn man sich die Textstellen anhört, die Charlie Hübner hier liest, dann kommt einem vieles auch bekannt vor.
3: Während das Gesicht von Uwe Jonsson nur aus der Luft vollständig sichtbar ist, läuft Ulrich Arp unten weiter durch die Gedankenwelt des Schriftstellers.
7: Jetzt nach für mich links abbiegen. Wir laufen in die Denkerstirn.
3: Noch bis Ende Oktober können Besucher in Klütz kostenlos durch das Gesicht von Uwe Jonsson und durch ein Stück deutsche Geschichte spazieren.
1: Ja, und auch im Kulturjournal berichten wir heute Abend über diese ganz besondere Idee in Klütz. Und außerdem schauen wir auf die erste Opernpremiere der neuen Spielzeit am Mecklenburgischen Staatstheater. Fidelio morgen in Schwerin. Das Kulturjournal heute Abend mit Ralf Markert nach den Nachrichten um 19 Uhr bei NDR 1 Radio MV.

0: ganz genau 18 Uhr. 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
0: Tja, in etwas mehr als einer Woche stimmen wir in Mecklenburg und Vorpommern über unser neues Landesparlament ab. Und Christian Schewe, laut einer neuen Umfrage, vergrößert die AfD nun ihren Vorsprung vor der SPD.
2: Ja, im neuen Mecklenburg-Vorpommern-Treffen von Infratest-DiMa verbessert sich die AfD im Vergleich zur letzten Umfrage um 3 Punkte, also jetzt auf 38%. Und auch die SPD legt nochmal zu von 32% auf 33%. Aus dem Hauptstadtstudio Sabine Henkel.
3: Die anderen Parteien verlieren an Zustimmung oder bleiben auf niedrigen Werten. Die Linke erreicht 9% minus 2 und die CDU kommt auf 7% minus 1. Die Grünen bleiben bei 5%, das BSW bei 4 und wäre dann nicht im Landtag vertreten. Die derzeitige Landesregierung aus SPD und Linken hat in dieser Umfrage keine Mehrheit, könnte aber, wenn die Grünen ins Parlament einziehen, eine rot-rot-grüne Regierung bilden. Das ist die einzig mögliche Option, da andere politisch abgelehnt werden. Mit der AfD wollen weder CDU noch SPD oder Grüne und Linke eine Regierung stellen.
2: Im Prozess um den getöteten 8-jährigen Fabian aus Güstrow wird gerade die Angeklagte am Landgericht Rostock befragt. Die Richter und die Staatsanwaltschaft hatten sich das gewünscht, damit Gina H. selbst Widersprüche erklären kann, die sich durch ihre Aussagen ergeben hatten. Jörn-Jakob Gehrig aus dem Ostseestudio.
4: Warum Gina H. am Tag vor Fabians Verschwinden ein Testament aus dem Internet heruntergeladen und bearbeitet hat, dazu meinte sie auf Nachfrage des Richters, das sei Zufall gewesen. Die Angeklagte hat bei der Befragung zudem bestritten, dass sie von Fabians Vater finanziell abhängig gewesen sei, obwohl das in ihren eigenen Chatnachrichten, die vor Gericht präsentiert worden sind, anders klingt. Die Staatsanwaltschaft geht davon aus, dass Gina H. Fabian getötet hat, weil sie die Beziehung zu seinem Vater wieder aufleben lassen wollte. In der Befragung hat die Angeklagte zudem von konkreten Gewalterfahrungen berichtet. Ein früherer Partner, mit dem sie einen gemeinsamen Sohn hat, habe ihr in den Bauch getreten. Auch Fabians Vater habe sie während der mehrjährigen Beziehung mehrmals körperlich angegriffen. Das habe Fabian mitbekommen.
2: Mehr als 66.000 Menschen haben in der zu Ende gehenden Saison die Aufführung der Vorpommerschen Landesbühne besucht. Damit habe die Bühne mit ihren Spielstätten den Publikumszuspruch der vergangenen Spielzeit halten können, teilte ein Sprecher in Ankler mit. Die besucherstärkste Produktion war demnach die Veneta-Festspiele in Zinnowitz auf Usedom. Die Produktion, die EBG Krone, lockte rund 13.000 Zuschauer an. Der Landwirtschaftsbetrieb Jochen Mebes in Rezow bei Miro ist Ausbildungsbetrieb des Jahres. Der Familienbetrieb ist auf der Agrarmesse Mela in Mühlengeetz bei Güstrow geehrt worden. Beatrice Böse aus dem Hafmüritz-Studio.
5: Das Unternehmen sei seit Jahren für seine gute Ausbildung bekannt in der Region, heißt es vom Bauernverband Mecklenburg-Vorpommern. Zum Beispiel seien in den vergangenen 35 Jahren, seit der Betrieb in Rezow besteht, viele Frauen ausgebildet worden. Die jungen Fachkräfte treffen dabei auf erfahrene Kollegen. Sie können neue Ideen einbringen und nehmen an Messen teil. Auch beim Tag des offenen Hofes werden die Azubis voll integriert, so eine Sprecherin des Bauernverbands. Sie würden unter anderem Grundschulklassen den Betrieb zeigen. Aktuell hat der Landwirtschaftsbetrieb Jochen Mewes einen Auszubildenden. Im nächsten Sommer kommen dann 3 neue Azubis auf den Hof.
0: NDR 1 Radio MV, wir sind beim Wetter für unser Land mit Theresa Hebert. Und in den kommenden Stunden geht's rapide abwärts mit den Temperaturen, oder?
6: Da sagst du was. Ja, aktuell ja noch, ich sag mal, muggelige 17 Grad in Parchim, 16 in Rostock und wir haben gerade 17 in Greifswald. Ja, und in der Nacht wird's frisch, nennen wir es mal. Es geht runter auf vereinzelt bis zu 4 Grad. Das finde ich schon ehrlich gesagt ziemlich happig noch so im September. Ja, und morgen am Freitag sieht das dann bis zum frühen Abend gar nicht so schlecht aus. Also erstmal starten wir so ein bisschen mit Hochnebel, dann kommen Wolken, aber auch so ein bisschen Sonne. Am Abend kann es mal so ein bisschen tröpfeln Richtung Elbe bei maximal 20 Grad. Und der Wasserstand, bis morgen früh werden östlich Rügens Abweichungen von 30 bis 55 Zentimeter über Normalhöhen 0 erwartet. Und westlich Rügens gibt es dann Abweichungen von 50 bis 50 Zentimeter über Normalhöhen 0.
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6: So, Stau und stockenden Verkehr haben wir jetzt wegen Baustellen, zum Beispiel auf der A24. Hamburg Richtung Berlin, nämlich vor Vitzavia, die Baustelle aktuell plus 40 Minuten. Und auf Usedom B111 Zempin Richtung Zinnowitz, da sind es 30 Minuten, die Sie mehr mitnehmen müssen. Geblitzt wird auch noch. Auf der A24 einmal Richtung Berlin Höhe Pritzwalk und Richtung Hamburg zwischen Zarrentin und Gudow und auch direkt im Kreuz Wittstock-Dosse beidseitig. Auf der B111 B5 Groß-Warnow Richtung Karstädt, dann B96 Richtung Stralsund, Höherastplatz Rügenblick und Stralsund Richtung A20 kurz vor der Autobahnauffahrt. Auf der 104 in Chemnitz Richtung Staffenhagen. In Mühlen geht es immer noch beidseitig. Auf der Umgehungsstraße Schwerin Richtung Lankow vor der Brücke und zwischen Witzin und Prützenhöhe Tieplitz. Dann auf der 109 in Jatznick beidseitig. Auf der B191 Ortsausgang Mallis Richtung Neukalles. Auf der B191 zum zweiten, nämlich in Spornitz Richtung Brenz der Anhänger. B194 Ortseingang Grimmen, wenn Sie aus Abzagen kommen. Dann auf Rügen B196 zwischen Lanken-Granitz und Serams der Anhänger. B321 Ortsausgang Tordin Richtung Prizier. In Burg-Stargard in der Karl-Stolte-Straße. Zwischen Dahlberg und Pingelshagen, Höhe Nienmark. Zwischen Dassow und Malentin im Wald. Zwischen Heiligenhagen und Stäbelow, nämlich Höhe Anna-Luisenhof. Immer noch zwischen Hinter- und Vorderbollhagen. Zwischen Marlow und Knese, Höhe Schulenberg. In Rostock-Röversteger Chaussee stadteinwärts. Und in Waschow Richtung Zarrentin.
7: Meine Güte, ich habe gedacht, du willst gar nicht mehr fertig werden. Ja. Vielleicht steht noch irgendwo ein neuer Blitzer. Vielleicht ist was abgebaut. Sagen Sie uns das alles kostenfrei unter 0800 5959 100 oder schreiben Sie uns gerne auch oder melden Sie das auch über unsere NDR MV-App, je nachdem, wie Sie möchten. Gute und sichere Fahrt.
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7: Lange Schlange heute vor dem Landgericht Rostock. Das Interesse an diesem heutigen Prozesstag im Mordfall Fabian, das war offensichtlich wieder recht groß. Vielleicht ja auch, weil die Angeklagte Gina H. an diesem Verhandlungstag nun endlich Fragen des Gerichts beantwortet hat. Über die wichtigsten Fragen und Antworten spreche ich gleich mit unserem Reporter in wenigen Minuten.
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0: nicht mal Fragen beantwortet. Das hatten sich ja die Richter und auch die Staatsanwaltschaft gewünscht, um eben einige Unstimmigkeiten zu klären in Aussagen, die sie vor einigen Wochen im August gemacht hatte. Jön Jakob Gericke in unserem Ostseestudio. Du beobachtest den Prozess für uns. Konnten denn alle Fragen heute geklärt werden?
1: Nein. Der vorsitzende Richter hat die Befragung am späten Nachmittag erstmal unterbrochen. Und da lief das Ganze insgesamt schon etwa 5,5 Stunden, also mit Pausen dazwischen, aber immerhin. Und heute hat nur er die Angeklagte befragt. Der Richter will am nächsten Prozesstag auch noch ein bisschen damit weitermachen, hat er noch angekündigt. Und die Staatsanwaltschaft wird dann sicherlich auch noch bei ein paar Punkten nachhaken wollen.
0: Und was waren da so die wichtigsten Fragen heute?
1: Ja, besonders wichtig war unter anderem zu klären, wie die Gefühlswelt der Angeklagten aussah. In den Tagen, bevor der 8-jährige Fabian verschwunden ist. Die Anklage geht ja davon aus, dass Gina H. in einem Ausnahmezustand war. Vor Gericht ist auch schon ein Video gezeigt worden, wie sie auf ihr Pferd einschlägt in dieser Zeit im Oktober. Und Gina H. hat auf Nachfrage heute gesagt, ja, sie war aufgewühlt in der Zeit, weil sie wieder Beziehungsprobleme mit Fabians Vater hatte. Das sei aber ein normaler Streit gewesen, nicht schlimmer als sonst. Und viele Nachfragen gab es dann natürlich auch zu dem Tag, an dem Fabian ermordet worden sein soll.
0: Konnte die Anklage denn, die Angeklagte denn dafür Aufklärung sorgen?
1: Ja, das muss am Ende das Gericht bewerten, aber es war schon mehrmals zu spüren im Gerichtssaal, dass der Richter Schwierigkeiten hatte, manchen Antworten Glauben zu schenken, hat er auch so gesagt. Zum Beispiel, als es um eine Sprachnachricht ging, die hatte Gina H. an die Mutter von Fabian geschickt. Was spielt Fabian für ein falsches Spiel, sagte sie da. Das klingt ja, als sei sie sauer auf den Jungen gewesen. Danach gefragt hat die Angeklagte aber nur gesagt, naja, sie war da sauer auf Fabians Vater. Und das hat sie aber nicht wirklich erklären können. Da hat sich der Richter auch sehr skeptisch gezeigt. An einigen Stellen hat Gina H. heute den Aussagen von Zeugen widersprochen. Man hatte ja schon an anderen Prozesstagen gesehen, dass sie sich da auch wirklich über Aussagen geärgert hat. Heute kam dann also ihre Version. Und ja, wo sie wirklich ins Schwimmen geraten ist, waren aus meiner Sicht Fragen nach einem Portemonnaie.
0: Welche Rolle hat das gespielt?
1: Die Angeklagte hatte in ihrer Erklärung vor 2 Wochen gesagt, sie sei an dem Tag, als Fabian verschwunden ist, für ihre Oma in Güstrow gewesen. Dann habe sie sich mit einem Bekannten getroffen, danach ihren Sohn abgeholt. Und sie hatte es so dargestellt, dass sie in Güstrow nicht zur Bank gehen konnte, weil die Bankkarte fehlte. Und sie habe vor Ort gründlich im Portemonnaie danach gesucht. Heute hieß es von der Anklage bei der Befragung, Moment, Gina H. hatte doch an anderer Stelle erklärt, sie habe ihr Portemonnaie nicht dabei gehabt. Und ja, hieß es dann von der Verteidigung, in dieser Erklärung vor 2 Wochen, da gab es einen Fehler, sie habe die Geldbörse definitiv nicht dabei gehabt.
0: Und jetzt?
1: Naja, dann hat wiederum der Richter gesagt, na, wir haben doch hier ein Überwachungsvideo aus einem Supermarkt von diesem Tag. Da bezahlt Gina H. doch, hat ihr Portemonnaie in der Hand. Also sie hatte es doch dabei. Und da hat man wirklich gemerkt, an diesem wichtigen Tag, um den es da geht, allein dieser Punkt hat die Angeklagte da heute in Erklärungsnot gebracht. Und sie hat dann noch eingeräumt, ja, sie war dann wohl an dem Tag nochmal zu Hause zwischendurch.
0: Um das Portemonnaie zu holen.
1: Ja, genau. Also das allein hat für einige neue Widersprüche gesorgt.
0: Also einige Ungereimtheiten heute bei den Aussagen der Angeklagten. Aber wir müssen auch noch mal darauf hinweisen, es gilt nach wie vor die Unschuldsvermutung. Heute, wie gesagt, der 27. Verhandlungstag im Mordprozess zum Fall Fabian. Dankeschön, Jön Jakob Gericke in Rostock. 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

0: hören NDR1 Radio MV für uns in Mecklenburg-Vorpommern. In 10 Tagen ist ja Wahltag bei uns im Land und da ist natürlich die große Frage, wie ist die politische Stimmung aktuell? Das hat das Meinungsforschungsinstitut Infratest DIMAP abgefragt und die repräsentative Umfrage im Auftrag von WDR und NDR, die ist bewusst nach der Wahl in Sachsen-Anhalt gemacht worden. Gerd Wolf jetzt aus unserer aktuellen Redaktion. Was ist denn dabei rausgekommen?
1: Wenn schon am nächsten Sonntag in Mecklenburg-Vorpommern gewählt würde, käme die AfD auf 38%. Plus 3% im Vergleich zur letzten Umfrage von Anfang September. Für die SPD würden 33% stimmen. 1% mehr als zuletzt, aber deutlich unter dem Erfolg der Landtagswahl von 2021. Die Linke verlöre 2 Punkte, käme jetzt auf 9%. Die CDU sagte um ein weiteres auf dann 7% ab. Die Grünen würden es mit 5% knapp in den Landtag schaffen. Das BSW mit 4% an der Sperrklausel scheitern. Ebenso wie die FDP, die nicht mehr einzeln ausgewiesen wird. Wichtig bei diesen Zahlen, sie bilden eine Momentaufnahme der aktuellen Stimmung ab. Laut Infratest DIMAP hat sich 1/4 der 1,3 Millionen Wahlberechtigten noch nicht entschieden.
0: Gibt es denn da so eine Art Wechselstimmung oder wie muss man das einordnen?
1: Auch wenn nach den aktuellen Zahlen die rot-rote Landesregierung in Mecklenburg-Vorpommern abgewählt wäre, überwiegt offenbar der Wunsch nach politischer Kontinuität. Etwa 1/3 der Befragten kann sich einen Regierungswechsel hin zur AfD vorstellen. Eine Mehrheit ist nach wie vor für eine SPD-geführte Landesregierung. Würde am 20. September so gewählt, wie die aktuelle Umfrage andeutet, lief es politisch wohl auf eine rot-rot-grüne Koalition in Mecklenburg-Vorpommern hinaus. Rechnerisch sind weitere Kombinationen möglich, aber eine Koalition mit der AfD hatten im Vorfeld alle anderen Parteien ja ausgeschlossen.
0: Ja, und das BSW würde da Stand jetzt ja auch keine Rolle spielen, weil es gar nicht drin wäre im Landtag. Wie zufrieden sind denn die Menschen mit der aktuellen rot-roten Landesregierung, mit den wichtigsten Landespolitikern generell?
1: Die Wahlforscher sind sich einig, dass der Wunsch nach einer SPD-geführten Regierung vor allem mit der Person der aktuellen Ministerpräsidentin, also mit Manuela Schwesig, zusammenhängt. Die SPD-Spitzenkandidatin bleibt die mit Abstand beliebteste Politikerin im Land. Im Vergleich zu ihrem Herausforderer, Leif-Erik Holm beispielsweise von der AfD, führt Schwesig mit 59-28%, auch wenn sich dieser Abstand zuletzt verringert hat. Die Ministerpräsidentin bleibt die zweitbeliebteste Regierungschefin in Deutschland. Vor ihr liegt nur Daniel Günther aus Schleswig-Holstein. Mit der Arbeit von Schwesigs Stellvertreterin Simone Oldenburg von der Linken sind weiterhin 27% zufrieden. Die Bekanntheitswerte von Daniel Peters von der CDU und Claudia Müller von den Grünen sind laut den Wahlforschern weiter eher gering.
0: Dankeschön für die Informationen, Gerd Wolf aus der aktuellen Redaktion. Soweit also die Ergebnisse des aktuellen ARD-Deutschland-Trends, der dieses Mal auf die politische Stimmung bei uns in Mecklenburg-Vorpommern geschaut hat. 10 Tage vor der Landtagswahl am 20. September. Ja, und wie der Rostocker Politikwissenschaftler Jan Müller diese Zahlen einordnet, das sehen Sie dann heute Abend im Nordmagazin, wie immer um 19.30 Uhr im NDR-Fernsehen. Und hier ist NDR 1 Radio MV für uns in Mecklenburg-Vorpommern jetzt mit Juli.

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3: Kurz vor 6:30 ist es am Donnerstagabend. Hier ist NDR 1 Radio MV. Für uns in Mecklenburg-Vorpommern. Gleich gibt es einen tollen deutschen Kulthit für uns. Von den Pudis habe ich Ihnen die Rocker-Rente hier rausgesucht bei NDR 1 Radio MV. Das ist doch mal schön jetzt am Donnerstagabend. So, jetzt haben wir es, wie gesagt, kurz vor 6:30 und damit wird es Zeit für die Kurznachrichten mit Christian Schewe. Der Countdown läuft. In 10 Tagen wählt Mecklenburg-Vorpommern einen neuen Landtag. Und Christian, es gibt jetzt noch mal eine neue spannende Umfrage dazu.
4: Ja, es ist eine Umfrage von Infratest DIMAG im Auftrag der ARD. Und danach hat die AfD ihren Abstand auf die SPD wieder vergrößert. Sie kommt auf 38%. Das ist ein Plus von 3 Punkten im Vergleich zur Umfrage, die der NDR vor einer Woche veröffentlicht hat. Die SPD von Ministerpräsidentin Schwesig legt einen Punkt zu und kommt auf 33%. Der Abstand zur AfD vergrößert sich also auf 5 Zähler. Die Linke erreicht mit 9% erneut Platz 3. Die CDU rutscht auf 7% ab. Die Grünen bleiben bei 5%. Das BSW käme weiter auf 4% und würde den Parlamentseinzug verpassen. Die Vereinigten Arabischen Emirate wollen 40 Milliarden Euro in Deutschland investieren. Ein Teil davon ist für neue Rechenzentren vorgesehen, wie aus einer in Berlin veröffentlichten gemeinsamen Erklärung der beiden Länder hervorgeht. Der Staatschef der Emirate, Scheich Mohammed bin Said, hält sich derzeit zu einem Staatsbesuch in Deutschland auf. Und Wetterexperten haben im vergangenen Monat einen neuen Temperaturrekord registriert. Nach Angaben des europäischen Klimadienstes Copernicus war der August der wärmste Monat seit Beginn der Messungen. Danach lag die weltweite Durchschnittstemperatur bei knapp 17 Grad und damit habe sie 1,65 Grad über dem vorindustriellen Niveau gelegen. Und auch die Meere waren im August so warm wie nie zuvor.
3: Dankeschön, Christian. Und was ist heute noch wichtig bei uns um die Ecke? Das hören Sie jetzt von unseren Reportern.
0: Die Regionalnachrichten aus dem Haff-Müritz-Studio Neubrandenburg.
5: Mit Peter Schmidt, guten Abend. Etwa 200 Menschen haben sich am Abend in Friedland zusammengefunden, um öffentlich ihren Ärger zur Aufarbeitung einer mutmaßlichen Vergewaltigung in der Stadt zu äußern. Organisiert hat den Protest die Frauenliste der Stadtvertretung. Wir wollen eine Stadt, in der sich Frauen und Kinder sicher fühlen und Respekt statt Gewalt, hieß es. Die mutmaßliche Vergewaltigung geschah im August. Ein 24-jähriger Tatverdächtiger konnte bereits am Folgetag festgenommen werden. Der Mann hatte in Deutschland Asyl beantragt. Dieser Antrag ist allerdings abgelehnt worden, teilte die Polizei mit. Die Stadt Neubrandenburg plant, ihre Verkehrsbetriebe für rund 5 Millionen Euro an den Landkreis Mecklenburgische Seenplatte zu verkaufen. Die Hälfte des Erlöses soll in den Haushalt der Stadt einfließen. Der Kreis wird im nächsten Jahr den Busverkehr Neubrandenburg übernehmen. Das Linienschiff Uns Fritzing soll weiter betrieben werden. Offen ist noch von wem. Die Bedingungen des Verkaufs wurden heute im Hauptausschuss vorgestellt und sollen von der Stadtvertretung am 15. Oktober beschlossen werden. Über der Seenplatte sind aktuell Hubschrauber unterwegs. Der Stromnetzbetreiber EDIS prüft seine Hochspannungsleitungen aus der Luft. Ingenieur Helmut Leske dokumentiert mögliche Schäden.
6: Klimaerwärmung ist für uns auch ein bisschen Thema und Einspeisung. Die Seile bewegen sich wirklich aufgrund der Wärme, Außentemperatur und der Leistung, die wir drüber tragen, wird der Strom. Also durchaus bis zu 10 Meter in der Höhe verändern die sich. Und das sehen wir, wenn Unterholz da ist, dann sehen wir natürlich dann auch verbrannte Spitzen, die haben wir leider auch gehabt. Wir haben ja Fischadler oben drauf, die tragen dann auch Holz ran. Das fällt dann mal nicht ins Nest, sondern auch mal daneben. Dann müssen wir darauf achten, dass es wegkommt.
5: Beim bundesweiten Warntag haben im Landkreis Mecklenburgische Seenplatte 20 Sirenen mehr geheult als beim letzten Test vor einem Jahr. Sie wurden unter anderem in Waren, Miro und Woldeck neu installiert, bezahlt aus Landesmitteln für den Katastrophenschutz. 30 neue Sirenen sind auch in der Kreisstadt Neubrandenburg geplant. 600.000 Euro werden dafür in den kommenden Monaten investiert. Insgesamt gibt es im Landkreis derzeit über 300 Sirenen, die heute alle funktioniert hätten, so ein Sprecher. Auch die Alarmierung per Smartphone habe im gesamten Kreis geklappt.
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3: Das Wetter für unser Land mit Stefan Kreibohm im Wetterstudio auf Hiddensee. Grüß dich, guten Abend.
7: Ja, guten Abend.
3: Es soll ja recht frisch werden heute Nacht bei uns in Mecklenburg-Vorpommern. Also Fenster auflassen heute Nacht oder doch lieber zumachen, damit man nicht friert?
7: Das ist ja jedem selbst überlassen. Ich würde tendieren, das offen zu lassen, weil ich persönlich schlafe gerne bei offenem Fenster. Mhm. Egal, wie kalt es draußen ist, gucke ich unter minus 20, dann mache ich es auch zu.
3: Hat meine Oma auch immer gemacht.
7: So kalt wird es aber nicht heute Nacht. Also unter minus 20 kriegen wir nicht, aber unter 10. Also unter minus 10, unter plus 10. Das heißt einstellige Temperaturen heute Nacht, denn der Wind lässt immer weiter nach, es klart auf und die Luft kann in aller Ruhe auskühlen und darum ja rechtlich mit Tiefstemperaturen von 9 bis 6 Grad. Also schon ziemlich frisch morgen früh, wenn man früh raus muss. Ja, der wird schon eine etwas dickere Jacke brauchen bei diesen Temperaturen. Aber es ist wenigstens eine klare Nacht, höchstens wenig Wolken. Und auch morgen geht es größtenteils mit Sonne los. Vielleicht örtlich mal ein paar Nebelfelder, Hochnebelfelder. Aber erstmal ganz früh ist alles noch ganz schick.
3: Okay, wunderbar. Noch eine ganz andere praktische Frage jetzt in Richtung Wochenende. Der Rasen wächst wieder zu Hause. Wann ist der bessere Tag zum Mähen? Morgen Nachmittag nach der Arbeit oder am Wochenende am Sonnabend?
7: Dann würde ich es am morgigen Nachmittag machen. Am Wochenende nervt es bloß die Nachbarn. Die wollen draußen auf der Terrasse sitzen und die Ruhe haben. Deshalb würde ich sagen, dass es am Freitag ein bisschen besser ist. Zumal es ja trocken bleibt. Es gibt ja morgen einfach so eine Mischung aus Sonne und Wolken. Es ist mal zeitweise wolkiger, dann wieder kurz aufgeheitert, dann wieder wolkiger, meist trocken. Ein paar Tropfen abends vielleicht in Westmecklenburg, aber es ist meistens trocken, bei rund 20 Grad. Auch der Sonnabend, ein überwiegend trockener Tag. Vielleicht mal ganz schwache Schauer am nördlichen Vorpommern. Der Sonntag hingegen ist doch eher bewölkt, da kommt es doch zeitweise mal zu Schauern, dann wird es doch eher mal nass. Aber die Temperatur ist nahezu unverändert.
3: Vielen lieben Dank, Stefan Kreibum im Wetterstudio auf Hiddensee. Gute Nacht und schlaf schön bei offenem Fenster.
7: Ja, mach ich.
3: Bis da bist dann. Du Tschüss. Alt von.
7: Ja, ich glaube auch.
3: Tschüssi.
7: Tschüss.
3: 18.35 Uhr jetzt, NDR 1 Radio MV hier mit dem zuverlässigsten Verkehrsservice für uns in Mecklenburg-Vorpommern mit Theresa Hebert.
8: Ja, und wir haben Stau und stockenden Verkehr wegen einer Baustelle auf der A24, nämlich Hamburg Richtung Berlin, vor Witzhave aktuell plus 20 Minuten. Geblitzt wird auch noch auf der A24 Richtung Berlin Höhe Pritzwalk und Richtung Hamburg zwischen Zarrentin und Gudow und direkt im Kreuz Wittstock-Dosse, nämlich beidseitig. Dann auf der B5 Große Warnow Richtung Karstädt, auf der B96 Richtung Stralsund Höhe Rastplatz Rügenblick und Stralsund Richtung A20, kurz vor der Autobahnauffahrt. Auf der 104 in Chemnitz Richtung Staffenhagen. In Mühlen geht's beidseitig. Auf der Umgehungsstraße Schwerin nämlich Richtung Lankow vor der Brücke und zwischen Witzin und Prützenhöhe Tieplitz. Dann auf der 109 in Jatznick beidseitig. B191 Ortsausgang Mallis Richtung Neukalles und auch immer noch in Spornitz Richtung Brenz der Anhänger. B194 Ortseingang Grimmen, wenn Sie aus Abzagen kommen. Auf Rügen B196 zwischen Lanken, Granitz und Seerams der Anhänger. B321, Ortsausgang Tordin Richtung Prizier, in Burgstargard in der Karl-Stolte-Straße, zwischen Dahlberg und Pingelshagen-Höhe Nienmark, zwischen Dasso und Malentin im Wald, zwischen Heiligenhagen und Stebelow, nämlich Höhe Anna-Luisenhof, zwischen Hinter- und Vorderbollhagen, zwischen Marlow und Knese, Höhe Schulenberg, in Rostock-Röversheger Chaussee stadteinwärts und in Waschow Richtung Zarrentin.
3: Vielen lieben Dank für Ihre Meldung. Wenn Sie noch was haben von unterwegs, 0800 59 59 100. Staus und Blitzer melden Sie uns immer kostenfrei oder natürlich können Sie auch gerne Nachricht schicken über die NDR MVM. Gute Fahrt.
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0: Sie hören NDR 1 Radio MV für uns in Mecklenburg-Vorpommern und das haben Sie garantiert mitbekommen heute. Überall bei uns in Mecklenburg-Vorpommern, da brummten und surrten die Handys heute Vormittag, Sirenen heulten. Das war der Probealarm wieder am bundesweiten Warntag. Und hunderte Sirenen haben hierzulande ihre Signale abgegeben und auf den allermeisten Smartphones, da gab es Geräusche und Nachrichten. Also im Großen und Ganzen hat das wohl alles hier geklappt in Mecklenburg-Vorpommern. Etwas Besonderes gab es in Vorpommern, in Stralsund, Moritz Schröder, in unserem Vorpommern-Studio. Da ist diesmal eine Drohne zum Einsatz gekommen.
1: Ja, die Stralsunder Feuerwehr hat ihre Spezialdrohne mit einem Lautsprecher ausgestattet und wollte damit also die Bevölkerung aus der Luft warnen. Und das hat auch ganz gut geklappt. Also viele Menschen haben diese Drohne auch von weit weg, also aus mehreren hundert Metern Entfernung über der Stadt wahrgenommen und gehört. Die Warndurchsage, die Testdurchsage wahrgenommen. Und damit ist jetzt für die Feuerwehr klar, die Drohne ist also einsatzbereit, wenn es darum geht, große Menschenmengen am Boden direkt anzusprechen und zu warnen oder andere Durchsagen zu machen, die wichtig sein könnten von den Rettungskräften.
0: Dann bleibt jetzt natürlich noch die Frage, was wäre, wenn es dann doch mal ein echter Alarm sein sollte? Steffen Baxalari im Ostseestudio, woher weiß ich das überhaupt, dass der Alarm echt ist und was muss ich denn da machen?
2: Also wenn es ein echter Alarm ist, dann hört sich die örtliche Sirene anders an, als es heute der Fall war. Das ist dann ein Auf- und Abschluss. Schwellender Heulton etwa eine Minute lang. Auf modernen Smartphones kommt ebenfalls eine Meldung, die dann auch ganz konkret angibt, was los ist und was zu tun ist. Beispielsweise im Brandfall Fenster und Türen geschlossen zu halten oder einen Notfalltreffpunkt in der Nähe aufzusuchen. Wo so einer ist, darüber sollte sich am besten jeder im Vorfeld einmal informieren. Ich hatte da heute auch so meine Schwierigkeiten, als ich das bei der Recherche für meinen Stadtteil in Rostock herausfinden wollte. Eine Empfehlung der Behörden ist auch das Radio einzuschalten, um dort auf weitere Durchsagen zu achten. Auch wir vom NDR müssen im Ernstfall über weitere Maßnahmen informieren.
0: Dankeschön an unsere Reporter. Und wenn Sie noch Fragen dazu haben, weitere Informationen, gibt es an diesem Sonnabend beim ersten Rostocker Bevölkerungsschutztag. Der findet von 10 bis 15 Uhr statt, zwischen dem Neuen Markt und dem Kröpeliner Tor, also mitten in der Rostocker Innenstadt. Einfach besser informiert. Hier ist NDR 1 Radio MV mit einem Kulthit von Adriano Celli.

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1: Das Doberaner Münster gehört zu den bedeutenden hochgotischen Backsteinbauten im Ostseeraum. Gerade wird ja dort der mittelalterliche Kelchschrank restauriert, und zwar von Heiko Brandner. Und mit ihm spricht Ralf Markert gleich im Kulturjournal über seine Arbeit in Bad Doberan. Also es wird garantiert spannend. Und dann weitere Themen, unter anderem noch das Uwe Jonsson-Porträt im Maisfeld bei Klütz, das Sie begehen können. Da können Sie einmal schön durchspazieren und sich informieren über ein Stück deutsche Geschichte. Also auch das sehr spannend. Gleich das Kulturjournal hier bei NDR 1 Radio MV. Ich bin Marien Steinert, wünsche Ihnen einen schönen, entspannten Abend hoffentlich mit uns. Und weiter geht's hier bis zu den Nachrichten noch, unter anderem mit Musik von Stefanie Heinzmann und Shadows.

0: Und wir starten in den Abend hier bei NDR 1 Radio MV. Stefanie Heinzmann war das gerade im Lieblingsmix mit Shadows. Und der nächste Hit dann, ein deutscher Hit im Lieblingsmix hier bei uns. Heinz-Rudolf Kunze, der Mann mit dieser wunderbaren Kastenbrille. Finden Sie Mabel gleich bei uns im Programm. Ein paar Sekündchen noch, dann ist es 19 Uhr. Ich bin Ralf Markert. Einen schönen Abend für Sie.
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0: Der Countdown läuft. In 10 Tagen wählt unser Land Mecklenburg-Vorpommern einen neuen Landtag. Christian Schewe, und es gibt nochmal eine neue Umfrage.
2: Ja, und die kommt von Infratest DIMAP im Auftrage der ARD. Und danach hat die AfD ihren Abstand auf die SPD wieder vergrößert. Aus der aktuellen Redaktion Stefan Luthmann.
3: Laut Umfrage kommt die AfD auf 38%. Das ist ein Plus von 3 Punkten im Vergleich zur Umfrage, die der NDR vor einer Woche veröffentlicht hat. Die SPD von Ministerpräsidentin Schwesig legt einen Punkt zu und kommt auf 33%. Der Abstand zur AfD vergrößert sich auf 5 Zähler. Die repräsentative Umfrage wurde nach der Sachsen-Anhalt-Wahl erhoben. Danach erreicht die Linke zwar erneut Platz 3, allerdings muss sie mit 9% einen Verlust von 2 Zählern hinnehmen. Die CDU verliert erneut. Laut Umfrage rutscht sie auf 7% ab, ein Punkt weniger als vor einer Woche. Die Grünen halten sich bei 5%. Sie wären demnach wieder knapp im Landtag vertreten. Das BSW käme weiter auf 4% und würde den Parlamentseinzug verpassen.
2: In Sachsen-Anhalt will das BSW mit der AfD über eine mögliche Zusammenarbeit sprechen. Die AfD hat das nach ihrem Wahlsieg bei der Landtagswahl angeboten. Der BSW-Landesvorstand hat dem, einem Sprecher zufolge, geschlossen zugestimmt. Man wolle sich über die Themen Energieversorgung, Bildung und Friedenspolitik austauschen. Wann und wo das Treffen stattfinden soll, ist nicht bekannt. Vertreter von CDU, SPD, Grünen und Linken hatten zuvor das Gesprächsangebot der AfD ausgeschlagen. Zur Eindämmung der Inflation hat die Europäische Zentralbank erneut die Zinssätze angehoben. Wie die EZB mitteilte, steigt der auch für Sparerinnen und Sparer wichtige Einlagenzins um 0,25 Punkte auf nun 2,5%. Die Zentralbank reagiert damit auf die durch steigende Energiepreise wegen des Iran-Krieges angefachte Teuerung der Verbraucherpreise. Höhere Leitzinsen verteuern Kredite für Verbraucher, Hausbauer und Firmen, was die Nachfrage bremsen und so die Inflation dämpfen kann. Sparer können profitieren, wenn Banken die besseren Konditionen auch weitergeben. Vielerorts in Mecklenburg-Vorpommern haben heute um 11 Uhr Sirenen geheult oder Smartphones vibriert. Zum bundesweiten Warntag haben Behörden getestet, ob im Ernstfall alle Menschen informiert werden. Sebastian Welzel aus der Aktuell-Redaktion.
4: Die Landkreise sind für den Katastrophenschutz zuständig und die waren mit dem Test zufrieden. Im Kreis Ludwigslust-Parchim zum Beispiel haben alle 470 Sirenen funktioniert. An der Seenplatte war es etwas lauter als im Vorjahr. 20 Sirenen sind in Waren, Miro und Woldeck neu installiert worden. Das hat Neubrandenburg noch vor sich. 600.000 Euro will die Stadt in den kommenden Monaten in 30 neue Alarmgeber investieren. In Stralsund wurden erstmals Informationen in den Stadtbussen durchgesagt. Auch eine Drohne mit Lautsprechern wurde als Warngerät getestet. Die Information per Smartphone lief nach Angaben der Kreise ebenfalls weitgehend problemlos, an manchen Orten allerdings leicht verzögert. Woran das lag, muss nun untersucht werden.
2: Der erste Tag der Landwirtschaftsmesse Mela in Mühlengeetze ist zu Ende gegangen. Schon seit kurz nach 9 Uhr morgens waren zahlreiche Besucher auf das Gelände geströmt. Caroline Bayer, jetzt in Mühlengeetze. Wie zufrieden sind denn die Veranstalter mit dem ersten Mela-Tag?
5: Die sind wirklich sehr zufrieden. Eine Besucherzahl wollten sie noch nicht veröffentlichen, aber heute Morgen gab es lange Schlangen an den Kassen. Der Vormittag war also gut besucht, am Nachmittag war es ein wenig leerer. Heute und morgen sind die Tage für die Fachbesucher, das heißt, hier tummeln sich Landwirte, Händler und Experten aus dem Agrarbereich. Am Wochenende werden dann eher die Familien erwartet. Morgen wird es politisch auf der Mela, da kommen die Agrarexperten und Spitzenkandidaten der Parteien. Sie tauschen sich mit den Landwirten über aktuelle Herausforderungen der Agrarbranche aus. Da könnte es dann einige hitzige Debatten geben.
0: NDR 1 Radio MV ist hier und das Wetter für uns in Mecklenburg-Vorpommern. Jetzt mit Theresa Hibbert.
6: Also erstmal muss ich ja, Ralf, feststellen, dass die Sonne heute schon in Schwerin um 19.45 Uhr untergeht. Das hat mich schon fassungslos gemacht.
0: Es wird immer schlimmer.
6: Es wird immer schlimmer. Und dann habe ich nochmal auf die nächtlichen Temperaturen geschaut heute. Okay. Es geht ja wirklich vereinzelt runter auf bis zu 4 Grad. Das ist schon der Hammer. Was aber wirklich schön ist, ist es meist halt sternenklar. Es hat ja auch immer was Romantisches. Mhm. Und morgen am Freitag, ja, wird das eigentlich bis zum frühen Abend richtig schön. Also immer mal Wolken, ein bisschen Sonne. Am Abend vereinzelt mal ein paar Tropfen Richtung Elbe bei bis zu 20 Grad.
0: Ja, jetzt macht die Sonne schon, was sie will. Unglaublich. Das prangere ich an. 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
6: Störungsmeldungen haben wir aktuell erstmal keine. Geblitzt wird auf der A24 und zwar Höhe Pritzwalk und Richtung Hamburg zwischen Zarrentin und Gudo und direkt im Kreuz Wittstock-Dosse beidseitig. Auf der B5 Groß-Warnow Richtung Karstädt, B96 Richtung Stralsund, Höhe Rastplatz Rügenblick und Stralsund Richtung A20, nämlich kurz vor der Autobahnauffahrt. Dann auf der 104 in Chemnitz Richtung Staffenhagen. Auf der Umgehungsstraße Schwerin Richtung Lankow vor der Brücke und zwischen Wizin und Prützen Höhe Tieplitz. Auf der 109 in Jatznick beidseitig, dann BN 191 am Ortsausgang Malles Richtung Neukalles und auch noch in Spornitz Richtung Brenz. Auf Rügen B 196 zwischen Lankenranitz und Serams. In Burg Stargard in der Karl-Stolte-Straße Höhe Supermarkt zwischen Dahlberg und Pingelshagen Höhe Nienmark, zwischen Dassow und Malentin im Wald, zwischen Heiligenhagen und Stebelow Höhe Anna-Luisenhof, zwischen Hinter- und Vorderbollhagen, zwischen Marlow und Knese Höhe Schulenberg, in Rostock Röversheger Chaussee stadteinwärts und in Waschow Richtung Zarrentin.
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0: Mit einem außergewöhnlichen Kunstwerk starten wir heute in die Sendung. Moderne Landtechnik und GPS. Mehr brauchte es nicht, um ein riesiges Porträt des Schriftstellers Uwe Jonsson in ein Maisfeld zu übertragen. Wo Sie dieses Kunstwerk erleben können und wer es erschaffen hat, das hören Sie gleich. Außerdem Premiere für die Oper Fidelio am Mecklenburgischen Staatstheater und Kirchen, historische Speicher oder auch alte Wasserwerke. Am Sonntag öffnen sie zum Tag des offenen Denkmals und auch das Doberaner Münster ist dabei. Was dort gerade restauriert wird, das hören Sie hier bei mir im Kulturjournal. Herzlich willkommen.

0: Raymond Chandler hat die Romanfigur Philipp Marlowe erfunden. Vielleicht haben Sie das Buch auch gelesen. Es muss Heinz Rudolf Kunze auch ordentlich beeindruckt haben. Finden Sie Mabel hier im Lieblingsmix. Sie hören NDR1 Radio MV und damit einen schönen Feierabend. Und als erstes geht es bei uns um vergängliche Kunst. In einem Maisfeld bei Klötz ist ein riesiges Bildnis des Schriftstellers Uwe Jonsson entstanden. Freigelassene Wege formen sein Gesicht und führen zugleich durch mehrere Jahrzehnte deutscher Geschichte. Der Klötzer Ulrich Arp hat ehrenamtlich beim Aufbau dieses Parcours geholfen. Und erkennt sich im Gesicht von Uwe Jonsson inzwischen ziemlich gut aus.
1: Hier sind wir gerade auf der Basis des Bildes und gehen jetzt in diese Richtung weiter.

0: Landwirt Arne Nöck, anlässlich des 20-jährigen Bestehens des Literaturhauses Uwe Jonsson. Schon bei der Aussaat hatte eine computergesteuerte Maschine genau dort keinen Mais gesät, wo heute die Wege verlaufen.
1: Die hat dann per USB-Stick quasi das Motiv bekommen. Wenn die Maschine schon eine Fläche betritt, dann weiß sie immer schon gleich, an welchem Ort sie ist sozusagen. Und wenn dort dann quasi ein Bereich eingezeichnet ist, wo sie den Befehl hat, hier soll sie nicht aussehen, dann sieht sie da auch nicht aus.
0: Auf wenige Zentimeter genau arbeitet die Technik. Ob die Gesichtszüge auf der vergleichsweise kleinen Fläche wirklich zu erkennen sein würden, wusste Arne Nöck trotzdem nicht.
1: Ich habe das dann erstmal keinem erzählt, weil ich dann auch unsicher war, ob man das überhaupt sehen kann dann aus der Luft.
0: Das Experiment ist gelungen. Die Leiterin des Literaturhauses Barbara Heine hat aus dem Schriftstellerporträt im Maisfeld einen begehbaren Parcours entwickelt. 12 Stationen führen durch Uwe Jonssons fiktives Jericho und durch deutsche Geschichte, von der Kaiserzeit bis in die frühe DDR.
2: Ich finde es eigentlich total verrückt. Es ging mir heute Morgen selber so, dass man hier durchläuft und mitten zwischen Maiskolben die Stimme von Charlie Hübner hören kann, der einem die Geschichte von Jericho erzählt. Und gerade weil der Blick ja nicht abgelenkt ist, sondern auf den Himmel, auf die Bäume, auf die Pflanzen geht. Dadurch bekommt das so eine ganz eigene Poesie.
0: Per QR-Code hören die Besucher Passagen aus dem Roman Jahrestage.
3: In seinen ersten Jerichoer Jahren war Kresball immer wieder verwundert, wie groß der Markt war in dieser kleinen Stadt. Und die geräumige Fläche zwischen den buntgiebligen Häusern war belebt gewesen, noch bis zu einer Stunde wie dieser.
0: Gelesen von Charlie Hübner und Karin Mioska. Der Audioverlag hat die Aufnahmen für den Parcours kostenlos zur Verfügung gestellt. Klütz gilt als Vorbild für Jonssons fiktives Jericho. Der Schriftsteller hat hier recherchiert. Barbara Heine erklärt die besondere Verbindung.
2: Die Klützer sind ja der festen Überzeugung, dass Klütz Jericho ist. Wenn man sich die Textstellen anhört, die Charlie Hübner hier liest, dann kommt einem vieles auch bekannt vor.
0: Während das Gesicht von Uwe Jonsson nur aus der Luft vollständig sichtbar ist, läuft Ulrich Arp unten weiter durch die Gedankenwelt des Schriftstellers.
4: Jetzt nach für mich links abbiegen, wir laufen in die Denkerstirn.
0: Noch bis Ende Oktober können Besucher in Klütz kostenlos durch das Gesicht von Uwe Jonsson und durch ein Stück deutsche Geschichte spazieren.
5: Petra Heißen war für uns im Maisfeld beim Bildnis von Uwe Jonsson.

0: Schön, dass Sie mit dabei sind. Sie hören NDR 1 Radio MV. Hier ist das Kulturjournal. Und wir schauen zurück auf das Beethoven-Jahr 2020. Der 250. Geburtstag des Komponisten war für das Mecklenburgische Staatstheater Anlass, seine Oper Fidelio bei den Schlossfestspielen unter freiem Himmel zu präsentieren. Die Corona-Pandemie, die sorgte für eine Absage. Und jetzt bringt das Mecklenburgische Staatstheater Beethovens einzige Oper doch noch auf die Bühne. 6 Jahre sind vergangen, mit politischen und gesellschaftlichen Herausforderungen in Deutschland und darüber hinaus, die so kaum zu erwarten waren. Die neue Inszenierung von Fidelio in Schwerin nimmt darauf direkten Bezug. Axel Seitz über eine Oper mit Beethovens Musik und modernen Texten.
1: Leonore sucht ihren Mann Florestan, den sie im Gefängnis vermutet. Leonore gibt sich als Mann, als Fidelio aus, in der Hoffnung, so ihren Liebsten wiederzufinden. Die Regie für die Schweriner Inszenierung hat als Gast Kerstin Steeb übernommen.
2: Wir haben ganz viele Schnittstellen gefunden zu einem zeitaktuellen Beispiel. Nicht aus Deutschland, allerdings ein Beispiel nah an uns dran und durchaus ein Beispiel davon, wo es enden kann, wenn man Willkür betreibt, wenn man diktatorisch handelt, wenn man Menschenrechte missachtet.
1: Und zwar in Belorussland. Gemeinsam mit Maike Graf hat Kerstin Steeb Briefe der Bürgerrechtlerin Maria Kalesnikava für die Oper Fidelio verarbeitet.
2: Als ich anfing, das war im Dezember, wurde Maria Kalesnikava freigelassen in Belarus. Und das passierte einfach so parallel. Und ich hing in den Noten und las Florestans Text, der davon singt, dass ihm ein Engel erscheint, ein Engel Leonoren gleich. Und dann habe ich mich mit der Leonore beschäftigt, wie sie von Liebe singt, von Liebe als Mittel auch. Es ist einfach gekommen, dass diese Personen so ähnlich sind, dass die Charakter ähnlich sind, dass eine Person der anderen Hoffnung geben kann, dass eine Maria Kalesnikava Hoffnung geben kann für eine Leonore, wenn man sie reinspült auf die Bühne.
1: Nun werden in Beethovens Musik einige Texte von Maria Kalesnikava integriert.
3: Ich habe das Libretto gelesen, den neuen Text, der wurde seitdem ein paar Mal überarbeitet und verändert. Und ich hatte sofort das Gefühl, das funktioniert, weil die Originaltexte tatsächlich ein bisschen altbacken sind. Ich habe neulich in Zürich eine Inszenierung gesehen, wo es gar keine Texte gab. Und auch das hat funktioniert, weil die Musik einfach so stark ist, so Kraft hat und auch irgendwie sowas, es ist nicht so eine psychologische Oper wie häufig bei Puccini, sondern es geht mehr um Metaphysik, um Befreiung, um ja, Licht ins Dunkel bringen.
1: Für Karen Leiber funktioniert dieses Konzept. Die Sopranistin singt die Leonore.
3: Ich finde, das kriegt hier eine Stärke durch das schlichte Bühnenbild, durch die Präsenz vom Orchester, die direkt davor sitzt. Also ich bin manchmal einen halben Meter von Orchestermusikerinnen und Musikern entfernt. Vor allem liebe ich das bei meiner Arie Komm Hoffnung im ersten Akt. Also Komm Hoffnung ist der langsame Teil, wo diese Hörner, dieses Hornquartett spielt, was die echt gut machen. Da bin ich einen halben Meter entfernt und fühle mich wie ein viertes Horn.

0: Die Bühne ist ein großer Kerker, leer mit grauen Wänden. Die Aufseher tragen weiße Kleidung, die Häftlinge rote. Regisseurin Kerstin Steeb bringt in Schwerin keinen klassischen Fidelio auf die Bühne.
1: Es ist alles Original Beethoven, aber wir haben in der Fassung durchaus auch hier oder da gestrafft. Wir haben ganz minimalinvasiv Gesangstexte geändert, aber wirklich wenig, nur da, wo es wirklich notwendig schien. Wir haben insbesondere die Chorfrauen, die eigentlich in diesem Stück nur am Ende kurz singen, gestärkt und denen wirklich auch Sprechrollen gegeben und denen die Aufgabe gegeben, die Briefe von Maria ins Spiel zu bringen und auch zu zeigen, wie sich in Belarus die Frauen vom Privaten ins Politische entwickelt haben.
0: Beethovens Oper Fidelio in Schwerin ist eine gewagte, aktuelle Inszenierung, die heute in einem von Populisten bedrohten demokratischen Europa spielt und dabei die Leidenschaft für Freiheit, für Demokratie in den Mittelpunkt stellt.

Oper Fidelio hat morgen am Mecklenburgischen Staatstheater Schwerin Premiere und weitere Vorstellungen im Theaterzelt sind dann bis zum 11. Oktober geplant.

0: Fast 300 Denkmale öffnen am Sonntag landesweit ihre Türen, darunter viele Kirchen, historische Gebäude wie zum Beispiel Wasserwerke, Speicher, Gutshäuser, Türme und auch Kapitänshäuser. 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Auch das Doberaner Münster ist dabei. Es gehört zu den bedeutenden hochgotischen Backsteinbauten im Ostseeraum. Es birgt zum Beispiel einen Hochaltar aus dem Jahr um 1300. Der Restaurator Heiko Brandner, der ist derzeit mit der Restaurierung des mittelalterlichen Kelchschrankes im Doberaner Münster befasst. Guten Abend, Herr Brandner.
1: Schönen guten Abend.
0: Was ist in diesen Tagen ganz genau Ihre Aufgabe?
1: Es sind rein konservatorische Arbeiten an dem mittelalterlichen Kelchschrank, der auch um 1300 datiert, auszuführen. Das heißt also, es wird die Oberfläche gereinigt, es werden Farbschichten und Malereien, die auch aus der Erbauungszeit noch sind, gefestigt, also fest mit dem Untergrund wieder verbunden, und es müssen sehr viele Holzteile neu angeleimt werden, fixiert werden.
0: Der Kelchschrank ist also aus Holz. Welches Holz ist das ganz genau?
1: Der Kelchschrank ist ausschließlich aus Eichenholz gearbeitet, mit dicken Wänden und einer Decke und auch einem Boden von 3,5 cm Stärke. Also er hat ein erhebliches Gewicht und besitzt einen klassischen neogotischen Wimperkaufsatz mit so stark durchbrochenen gotischen Maßwerk, auch alles aus Eiche.
0: Der Kelchschrank, da habe ich gelesen, dass er mit mittelalterlichen Malereien und Holzschnitzereien weitgehend im originalen Zustand erhalten ist. Ein ähnlicher Schrank ist nur noch im nordeuropäischen Raum, und zwar im dänischen Lögum-Kloster erhalten. Mit wie viel Ehrfurcht gehen Sie an so eine Tätigkeit?
1: Mit sehr großer Ehrfurcht, nicht nur, weil es im Sinne der Betrachtung von Kelchschränken im deutschsprachigen Raum oder im Ostseeraum ein sehr seltenes Stück ist, sondern weil natürlich jedes Kunstgut auch irgendwas sehr Einzigartiges ist. Und Doberan zeichnet sich noch dadurch aus, dass eben im gesamten Chor eine Ausstattung vorhanden ist mit einem Levitenstuhl, einem Kredenzschrank, dem Hochaltar und dem Kelchschrank. Alle Stücken sozusagen da sind, die das eigentliche Abendmahlfeiern ermöglichen und in somit ein einzigartiges Ensemble in Doberan erhalten ist.
0: Ein wirklich besonderes Gebäude, das Doberaner Münster. Warum sollte jeder von uns das unbedingt mal gesehen haben? Was meinen Sie?
1: Weil es mit seiner Art der Ausstattung eben sehr einmalig ist, weil wir vermeintlich oder nach dem jetzigen Stand der Wissenschaft den ersten Flügelaltar dort sehen können, weil es zugleich auch die Grablege von vielen Herzögen Mecklenburgs ist und weil es vor kurzem als Baudenkmal der technischen Baukunst ausgezeichnet und in diese Liste mit aufgenommen wurde.
0: Herr Brandner, wir würden uns freuen, wenn wir von Ihnen noch den Expertentipp bekommen. Sie kommen ja aus Rostock. Gibt es neben dem Doberaner Münster ein Denkmal, das man sich Ihrer Meinung nach zum Tag des offenen Denkmals bei uns in Mecklenburg-Vorpommern unbedingt anschauen muss?
1: Ich denke immer an die, die nur zu dem Tag des offenen Denkmals geöffnet sind oder ganz selten aufhaben. Jeder Zuhörer kann in seiner Region unter der Seite tag-desdenkmals.de suchen, was es dort gibt. Ich selber würde in Rostock den Hellingkran der Neptun besuchen, der ja da ziemlich präsent am Ufer steht. Ja, oder auch mich als technisch Interessierter durchaus, wenn ich aus Wismar käme, den Ringlokschub mir mal anzugucken. Das sind, glaube ich, spannende Eindrücke, die man da sammeln kann, weil eben Denkmal mehr ist als Schloss, Kirche oder Gutshaus.
0: Ich habe auf der Neptunwerft in Rostock gelernt. Ich kenne den Hellingkran sehr gut. Es freut mich sehr, dass Sie ausgerechnet dieses technische Denkmal mit reingenommen haben. Vielen Dank, Heiko Brandner. Er restauriert im Doberaner Münster den Kelchschrank. Das Münster hat am Sonntag zum Tag des offenen Denkmals geöffnet. Vielen Dank, Herr Brandner, für das Gespräch.
1: Auf Wiederhören. Alles Gute.

0: Und nun Güftert Lüttenplattdeutsch hier im Kulturjournal auf NDR1 Radio MV. Die Anmoderation allerdings noch in Hochdeutsch. Schwarz die Balken, durchzogen von hunderten Jahren im Rauch. Und wer eintritt, der muss sich ein wenig bücken. Wie damals im 17. Jahrhundert steht das alte Bauernhaus auf dem Pingelhof in Alt-Damerow. Wer im Winter hier in den ungeheizten Kammern schlafen wollte, der tat gut daran, die Decke vorher auf dem Pferderücken aufzuwärmen. Das und vieles mehr können Besucherinnen und Besucher in dem Museum in der Nähe von Parchim lernen. Thomas Lenz hat sich mit dem Pingelhofkenner Hermann Freude auf einen Rundgang verabredet.
1: Ja, da so eine Pier. Und wie die Pier haben auch die Knechts laufen. Guck mal, die haben das Bett direkt 2 Meter von der Pier hat.
2: Ach so, hier ist das Heu für die Piert und da haben sie Storn. Und ob der andere sieht, ist das Bett für den Knecht.
1: Ja, manchmal haben da auch 2 Mann in Lägen, ne?
2: Ja.
1: Und ich sag mal, mein Opa hat mir erzählt, er hat auch bei den Buren Arbeit. Und wenn er dann so kalt wird im Winter, und hier ist ja kein Abend in, dann haben sie sich erst abends die Deck haben sie über die Pier gelegt, damit er schön warm wird, und dann haben sie sich damit inkuschelt. Ist auch eine Möglichkeit, sie im Bett warm zu kriegen oder die Knochen.
2: Oder so. Dann wäre der Rut hier und borben ob, ob diese Stufe, wo die Pier in Storn haben oder die Knecht in Schloppen hat. Was wir da, ob wir denn da Stroh ob oder was?
1: Ja, ja, da wäre Baumstroh.
2: Das hätte schon auch gewärmt.
1: Ja, das haben sie früher gesagt, das ist der Hill. Aber warum das so Hill heißt, weiß ich auch nicht. Aber das ist der Hill, ne?
2: Und hier ist dann auch noch ein Lütstuf, das sieht gut aus der Schwienskammer.
1: Das wäre der Schwienstall. Früher haben sie ja nicht so viel Schwien, die haben kein Dudenstück oder was. Die haben bloß ein Sofa, dass sie Sürben sich damit versorgen können. Ne? Später haben sie dann extra einen Schwienstall bucht. Aber zu Anfang wird alle fei in ein Hus.
2: Was wäre das hier für ein Hof, der Pingelhof? Ein ganz normale Burenhof?
1: Ja, hier hören auch noch 30 Hektar Ackertau. Und da haben die von Läft, wenn du so willst. Die sind aber nicht reich geworden, auf keinen Fall hier in Damerow schon gar nicht, weil das hier ziemlich schlechten Acker ist, sag ich mal.
2: Fleigende Sand oder was?
1: Ja, so ja. Ist das.
2: Naja, reich sind sie nicht worden, aber verhungert sind sie ob so einen Hof auch nicht.
1: Nee, aber ich sag mal, die haben ja meistens immer Feldkinder. Ja. Und wenn du da hinkickst, dann siehst du mal, das ist der ganze Stammbaum.
2: Von 1660 an?
1: Ja, von Anfang an.
2: Naja, aber das hätte auch kein Fernsehen nicht gegeben. Und die müssen sich im Winter ja auch warm holen in den Betten.
1: Ja, ich denke, die sind schön dicht zusammenkrabben, ne?
2: Ja. Ist doch allen echt.
3: Genau, deswegen die Kinder auch gar
2: nicht. So. Ja, also gut gestorben sind sie nicht.
1: Ja, deshalb sind das ja immer ein paar mehr Kinder geworden, denn, ne?
2: Ja, ja, hab ich verstanden.
0: Ja, meistens dann wie die Orgelpfeifen. Wie der Bauernhof der Familie Pingel ein Museum wurde und was heute dort die Besucher beeindruckt, das hören Sie in der Klönkist am Sonnabend 19.05 Uhr hier auf NDR1 Radio MV und natürlich auch online, wann immer Sie mögen, in der NDR MV-App und in der ARD Sounds-App und fast überall dort, wo es Podcasts gibt. 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

0: Tina Turner aus dem Film Mad Max. We don't need another hero. NDR 1 Radio MV ist hier der Lieblingsmix mit dem Kulturjournal. Und in Hamburg wird heute der Deutsche Radiopreis verliehen. Ich sitze hier im Studio, da wissen Sie und ich gleich mal Bescheid. Radioleute aus ganz Deutschland können sich Hoffnung machen auf wichtige Auszeichnungen. Es geht um Sendungen, um Talente und um Projekte aus dem öffentlich-rechtlichen und aus dem privaten Rundfunk. Schon zum 17. Mal, in diesem Jahr allerdings an einem neuen Ort. Anna Nowak berichtet.
1: Ja, fahren Sie noch mit, hier gleich die nächste Abfahrt.
2: Das ist neu in diesem Jahr. Nominierte, Gäste und Promis reisen mit dem Schiff an.
3: Wir steigen in Landungsbrücken, in diesen Shuttle ein, in diese Fähre und dann fährst du da rüber mit einem kleinen Bogen und dann hast du die Hamburger Skyline. Das Ankommen bei dieser Location ist schon mal ein Riesending.
2: Seit 17 Jahren laufen die Fäden rund um die Organisation des Deutschen Radiopreises bei Projektleiter Kai-Christian Säger zusammen. Und der Zauber dieser Veranstaltung kriegt ihn immer wieder. Dass die Preisverleihungsgala 2026 zum ersten Mal im Musicaltheater an der Elbe zu Gast ist, einem hochmodernen Haus, wo sonst die Crew des Michael Jackson Musicals die Bühne bespielt, ist für die Arbeit hinter den Kulissen ein Riesenvorteil, sagt Säger.
3: Wir nutzen halt wirklich viele Dinge. Also in vielen Locations, wie zum Beispiel Schuppen 52, wo wir früher waren, da muss man ja jede Gabel, jede Waschschüssel, jeden Stuhl, alles mitbringen. Das ist hier alles schon da.
2: Auch da die besagte Michael Jackson Musical-Truppe, die den Abend der Verleihung musikalisch eröffnen wird. Ein Radiopreis ohne Radiostars ist natürlich undenkbar. Und deswegen gibt's prominente und teilweise noch ganz neue Live-Musik. Rocklegende Peter Maffay und Radioliebling Johannes Oerding bringen schon vorab Musik aus ihrem kommenden gemeinsamen Album mit und dürfen in Doppelrolle auch als Laudatoren zwei Radiopreise verleihen. Ansonsten sorgen auf der großen Showbühne Ray Garvey, das Elektro-Duo Fastboy, TikTok-Wunderkind Sahide und die Newcomerin Tiffany Harris für den richtigen Sound des Abends. Das Radio ist für all diese Künstler eine große Säule ihres Erfolgs. Und im Gegenzug auch mal die Radiomacher zu würdigen, findet Tiffany Harris...
4: Voll gut, das sind diese Leute, die man immer hört und alles, was das dazugehört, das kriegt man gar nicht so richtig mit und deswegen diese Leute auch mal zu ehren, finde ich total wichtig.
2: Die Stimmen, die uns im Alltag begleiten, die Projekte, die vom Radio aus Menschen zusammenbringen, sie sind das Herzstück der Preisverleihung. Eine unabhängige Jury des Grimme-Instituts hat aus mehr als 430 Einsendungen von öffentlich-rechtlichen und privaten Radioprogrammen Nominierte in 10 Kategorien ausgewählt. Von der besten Moderation bis zur besten Programmaktion. Unter den Laudatorinnen und Laudatoren beim Deutschen Radiopreis sind in diesem Jahr Tagesschausprecherin und Jugendwortlegende Susanne Daubner,
5: 6-7.
2: Heute Showreporter Lutz van der Horst und Designer Guido Maria Kretschmer.
6: Ich glaube, es ist immer unerlässlich, dass man Menschen für etwas auszeichnet, was sie gut machen. Und das schafft Anerkennung, Wertschätzung, das ist in unserer Zeit besonders wichtig geworden.
2: Raus aus dem schalltoten Studio, rauf auf die große Bühne. Statt Mikro vor der Nase, heute ein jubelndes Publikum. Für alle Radiomenschen, ob nominiert, unter den Zuschauern oder hinter den Kulissen, ist das ein ganz besonderer Moment.
0: Und wir drücken natürlich unsere nominierten NDR-Kolleginnen und Kollegen die Daumen. Mehr als 50 Radiosender übertragen den Abend live im Radio. Und zu sehen ist die Show auch online im Livestream und zeitversetzt nachher kurz nach 22 Uhr im NDR-Fernsehen. Und diese beiden hier, wir haben es gerade gehört, die sind auch dabei.
7: Mein Name ist Peter Maffay.
8: Ich bin Johannes Oerding und ihr hört jetzt bitte rein in unsere aktuelle Single Dir gehört die Welt.
7: Aus dem Album Nashville.
8: Viel Spaß.

0: Da haben sich auch zwei gefunden. Maffei und Oerding, dir gehört die Welt im Lieblingsmix. 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König Charles war schon da und auch der französische Präsident Macron. Hier ist das Kulturjournal. Die Bedeutung dieser Ausstellung, die die beiden besucht haben, ist also kaum zu überschätzen. Der Bayeux-Teppich wird im British Museum zu sehen sein. Eine Leihgabe aus Frankreich. Auf dem etwa 70 Meter langen Leingewebe sind Szenen aus der Schlacht von Hastings zu sehen. Die Eroberung Englands durch die Normannen im Jahr 1066. Dieses historische Datum kennt in England jedes Kind. Es ist ein Orientierungspunkt in der britischen Identität. Und dass Frankreich diesen Teppich jetzt ausgeliehen hat, das ist auch ein kleines Wunder. Christoph Prössl.
1: Selten begeistert ein 1000 Jahre alter Gegenstand so die Menschen. Doch die Ausstellung im British Museum war schon vor dem offiziellen Start ein echter Blockbuster. Die ersten Wochen ausverkauft. Es geht um einen 70 Meter langen Teppich aus weißem Leinen, 50 Zentimeter hoch, bestickt mit gefärbter Wolle. Motiven, die die Vorgeschichte und die Eroberung Englands durch die Normannen illustrieren. Und die entscheidende Schlacht von 1066. Ein Schlüsseldatum der englischen Geschichte. Es geht um Macht, einen gebrochenen Eid und die Rivalität zweier Männer. Da ist der Normanne Wilhelm der Eroberer und der angelsächsische Edelmann Harold. Lloyd de Bear, Kurator. In einer sehr berühmten Szene legt Harold den Eid ab in der Gegenwart von Wilhelm. Harold streckt die Hände aus und berührt zwei Reliquienschreine. Doch der Schwur hält nicht lange. Zu sehen ist die Überfahrt der Soldaten aus dem heutigen Frankreich an die Südküste Englands, die Schlacht mit den fürchterlichen Details des Krieges und schließlich der Tod von Harold, der wahrscheinlich durch einen Pfeil ums Leben kam. Nun war der Weg frei für Wilhelm, den Eroberer, den englischen Thron zu besteigen. In der vergangenen Woche besuchte König Charles mit Frankreichs Präsident Macron die Ausstellung. Der Teppich ist eine Leihgabe des französischen Staates, erstmals in England ausgestellt.
2: Bayeux Tapestry tells a story familiar to most people in this country.
1: Der Teppich erzähle eine Geschichte, die die meisten Menschen in Großbritannien kennen, sagte der König. Und vor allem kennt er selbst diese Geschichte sehr gut. Immerhin ist er verwandt mit Wilhelm dem Eroberer. Über den Teppich und die Entstehungsgeschichte ist nicht viel bekannt. Lloyd de Bear. Wer den Teppich bestickt hat, wissen wir nicht genau. Wir nehmen an, dass es Frauen waren, denn in einer Quelle heißt es, dass englische Frauen international berühmt waren für ihre Fertigkeit. Wie die Arbeit ausgesehen haben mag, illustriert ein Besuch bei Mia Hansen im ostenglischen Peterborough. Die Künstlerin kniet auf dem Boden und bestickt gerade die letzten Meter einer Kopie des berühmten Werkes. Seit fast 10 Jahren arbeitet sie nun schon daran. 2005 sah sie den Originalteppich in Frankreich zum ersten Mal und war hingerissen. Meine Idee war, ein langes Projekt anzugehen. Ich liebe Stickerei, das begeistert mich, aber eben dieser eher einfache Stil. Mia Hansen nutzt Fotos als Vorlage und arbeitet mit der gleichen Technik wie vor 1000 Jahren. Es gibt hier 1 Million Pferde, aber nicht 2, die gleich sind. Man kann keine Schablone anfertigen. Das geht bis in die Details, beispielsweise der Hufe. Im nächsten Jahr will Mia Hansen das Projekt beenden. Sie denkt über eine Fortsetzung nach, denn die letzten 3 Meter des Teppichs sind verloren gegangen. Wahrscheinlich war darauf die Krönung Wilhelms zu sehen. Mia Hansen möchte dieses Stück nun selbst entwerfen. Teil 2 sozusagen.
0: Ein Teppich also, den sich dann auch im Original tausende Menschen ansehen möchten. NDR 1 Radio MV ist hier. Damit endet das Kulturjournal für heute. Gleich die schönsten Hits von heute im Anschluss an die Sendung der Tag Kompakt. Und dieser Kulthit aus den 80ern ist noch mit dabei. Hier im Lieblingsmix. Lionel Richie, All Night Long. Ich bin Ralf Markert.

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1: Mit Christian Schäbel, guten Abend. Neue Umfrage. AfD kann im Land zulegen. Neuer Prozesstag. Im Fall Fabian äußert sich die Angeklagte. Und neuer Erfolg. Deutsche Basketballerinnen ziehen ins WM-Halbfinale ein. 10 Tage vor der Landtagswahl in Mecklenburg-Vorpommern gibt es eine neue Wahlumfrage von Infratest DIMAG im Auftrag der ARD. Danach hat die AfD ihren Abstand auf die SPD wieder vergrößert. Aus der Aktuell-Redaktion Stefan Luthmann.
2: Laut Umfrage kommt die AfD auf 38%. Das ist ein Plus von 3 Punkten im Vergleich zur Umfrage, die der NDR vor einer Woche veröffentlicht hat. Die SPD von Ministerpräsidentin Schwesig legt einen Punkt zu und kommt auf 33%. Der Abstand zur AfD vergrößert sich auf 5 Zähler. Die repräsentative Umfrage wurde nach der Sachsen-Anhalt-Wahl erhoben. Danach erreicht die Linke zwar erneut Platz 3, allerdings muss sie mit 9% einen Verlust von 2 Zählern hinnehmen. Die CDU verliert erneut. Laut Umfrage rutscht sie auf 7% ab, ein Punkt weniger als vor einer Woche. Die Grünen halten sich bei 5%. Sie wären demnach wieder knapp im Landtag vertreten. Das BSW käme weiter auf 4% und würde den Parlamentseinzug verpassen.
1: In Sachsen-Anhalt will das BSW mit der AfD über eine mögliche Zusammenarbeit sprechen. Die AfD hat das nach ihrem Wahlsieg bei der Landtagswahl ja angeboten. Der BSW-Landesvorstand hat dem, einem Sprecher zufolge, geschlossen zugestimmt. Man wolle sich über die Themen Energieversorgung, Bildung und Friedenspolitik austauschen. Widersprüche klären, die sich im Mordprozess zum Fall Fabian aus Güstrow aufgetan haben, das war heute das Ziel am Landgericht Rostock. Die Angeklagte Gina H. ist dazu erstmals direkt befragt worden. Jörn Jakob Gericke aus dem Ostseestudio.
3: Der vorsitzende Richter hat die Angeklagte mit widersprüchlichen Aussagen konfrontiert. Zum Beispiel habe sie einem Bekannten an dem Tag, als Fabian verschwunden ist, eine Nachricht geschickt, dass der Junge wegen Bauchschmerzen zu Hause geblieben sei. Der Richter sagte, es wirke auffällig, dass Gina H. zu der Zeit schon vom Bauchweh gewusst habe. Sie entgegnete, Fabians Vater habe ihr das erzählt. Als der Richter anmerkte, dass sie nachweislich erst später mit Fabians Vater telefoniert habe, da änderte sie ihre Aussage und meinte, sie habe im Internet davon erfahren. Es ist einer von mehreren Punkten, in denen Gina Haas Antworten den Richter sichtlich nicht überzeugen konnten. Die Befragung der Angeklagten ist nach einigen Stunden unterbrochen worden. Am nächsten Prozesstag, am kommenden Dienstag, soll es weitergehen.
1: Der erste Tag der Landwirtschaftsmesse Mehle in Mühlengeetz ist zu Ende gegangen. Schon seit kurz nach 9 Uhr waren zahlreiche Besucher auf das Gelände geströmt. Wie zufrieden sind die Veranstalter denn mit dem ersten Tag bei der Mehle? Caroline Bayer in Mühlengeetz.
4: Die sind wirklich sehr zufrieden. Eine Besucherzahl wollten sie noch nicht veröffentlichen, aber heute Morgen gab es lange Schlangen an den Kassen. Der Vormittag war also gut besucht, am Nachmittag war es ein wenig leerer. Heute und morgen sind die Tage für die Fachbesucher, das heißt, hier tummeln sich Landwirte, Händler und Experten aus dem Agrarbereich. Am Wochenende werden dann eher die Familien erwartet. Morgen wird es politisch auf der Mela, da kommen die Agrarexperten und Spitzenkandidaten der Parteien. Sie tauschen sich mit den Landwirten über aktuelle Herausforderungen der Agrarbranche aus, da könnte es dann einige hitzige Debatten geben.
1: Und vielerorts in Mecklenburg-Vorpommern haben heute um 11 Uhr Sirenen geheult und Smartphones vibriert. Zum bundesweiten Warntag haben Behörden getestet, ob im Ernstfall alle Menschen informiert werden. Sebastian Belzer aus der Aktuell-Redaktion.
5: Die Landkreise sind für den Katastrophenschutz zuständig und die waren mit dem Test zufrieden. Im Kreis Ludwigslust-Parchim zum Beispiel haben alle 470 Sirenen funktioniert. An der Seenplatte war es etwas lauter als im Vorjahr. 20 Sirenen sind in Waren, Miro und Woldeck neu installiert worden. Das hat Neubrandenburg noch vor sich. 600.000 Euro will die Stadt in den kommenden Monaten in 30 neue Alarmgeber investieren. In Stralsund wurden erstmals Informationen in den Stadtbussen durchgesagt. Auch eine Drohne mit Lautsprechern wurde als Warngerät getestet. Die Information per Smartphone lief nach Angaben der Kreise ebenfalls weitgehend problemlos, an manchen Orten allerdings leicht verzögert. Woran das lag, muss nun untersucht werden.
1: Mecklenburg-Vorpommern und Schleswig-Holstein wollen sich in Zukunft im Krisenfall bei der Kreditaufnahme gegenseitig helfen. Sie haben eine engere Zusammenarbeit vereinbart und unterzeichnet. Es geht um Vorkehrungen, falls zum Beispiel die IT erheblich gestört ist oder Personal in größerem Umfang länger ausfällt. Sollte dann eines der beiden Länder vorübergehend nicht in der Lage sein, selbstständig Kredite aufzunehmen, hilft das andere Land aus. Der Verdächtige, der Anfang der Woche wegen Sabotage von Stromleitungen festgenommen wurde, hat möglicherweise noch viele weitere Taten geplant. Nach Angaben des nordrhein-westfälischen Innenministers Reul soll er mehr als 150 Orte in ganz Deutschland als Anschlagsziele im Visier gehabt haben. Inzwischen hat die Bundesanwaltschaft die Ermittlungen übernommen. Aus Düsseldorf Arne Hell.
6: Die Ermittler haben laut NRW-Innenministerium ein Notizbuch gefunden im Camper des Verdächtigen Daniel V. Darin soll er handschriftlich mehr als 150 Orte in ganz Deutschland als Anschlagsziele aufgelistet haben. Für viele davon waren die Planungen offenbar schon sehr konkret. Allein in NRW wurden demnach an 40 Orten Abschussrampen entdeckt. Mit denen soll Daniel V. geplant haben, Draht auf Stromleitungen zu schießen, etwa an Umspannwerken, um so einen Kurzschluss und einen Stromausfall auszulösen. So soll er das auch in Bergheim in NRW gemacht haben, genau wie in Brandenburg und mehreren anderen Orten. Laut Bekenner schreiben, um so die fossile Energieerzeugung zu bekämpfen. Seit gestern sitzt Daniel V. in Untersuchungshaft.
1: Viele Kinder und Jugendliche werden online unangemessen von fremden Personen angesprochen. Das zeigt eine neue Studie der Landesanstalt für Medien NRW. Der Umfrage zufolge hat jeder fünfte Minderjährige schon einmal sogenanntes Cybergrooming erlebt. Das heißt, die Jugendlichen wurden zum Beispiel aufgefordert, Bilder von sich zu schicken oder sich zu treffen. Laut der Studie waren etwas weniger Kinder betroffen als im Vorjahr. Außerdem wussten mehr Jungen und Mädchen, wie sie sich bei Cybergrooming verhalten sollen. Im Rennen um die Austragung olympischer Segelwettbewerbe hat der Konkurrent von Rostock-Warnemünde Rückenwind bekommen. Die Segelverbände aus Bayern und Nordrhein-Westfalen sprechen sich klar für Kiel-Schilksee aus. Aus der Sportredaktion Thomas Koos.
7: Sie verweisen auf ein ideales und anspruchsvolles Segelrevier, die bewährte Infrastruktur und den einzigen deutschen Bundesstützpunkt im Segeln. Kiel verfüge zudem über große olympische Erfahrung. Bereits 1936 und 1972 wurden dort die Segelregatten ausgetragen. Am 26. September entscheidet der Deutsche Olympische Sportbund, mit welcher Stadt oder Region sich Deutschland um olympische und paralympische Spiele bewerben will. Im Rennen sind Berlin, München und Rhein-Ruhr. München und Rhein-Ruhr haben ihren Segelstandort bislang offen gelassen. Berlin setzt dagegen vor allem wegen der geografischen Nähe auf Rostock-Warnemünde.
1: Nach mehr als 2 Jahren Bauzeit ist die Sanierung des denkmalgeschützten Eingangs zum Rostocker Zoo abgeschlossen. Fachleute haben das 1909 errichtete Gebäude an der Trotzenburg nach historischem Vorbild und mit alten Handwerkstechniken wiederhergerichtet. Oberbürgermeisterin Kröger hat es heute eröffnet. Katja Büdow aus dem Ostseestudio.
8: Der Zooeingang ist ein echtes Schmuckstück geworden. Mit dem alten, nach Plänen des Stadtbaumeisters Heinrich Tessendorf errichteten Kassenhäuschen, das ursprünglich einfach nur eine Straßenbahnwartehalle mit Toilettenanlage war. Mit dem geschwungenen Dach, dem Säulenvorbau und der Pergola, durch die schon Generationen von Rostockern in den Zoo spaziert sind. Und der Eingang ist auch modernisiert worden. Unter anderem gibt es jetzt einen barrierefreien Kassentresen, Fußbodenheizung und nachhaltige Gebäudetechnik. Rund 1,7 Millionen Euro hat der Zoo für all das gezahlt, mit Unterstützung von der Stadt, der Deutschen Stiftung Denkmalschutz und zahlreichen Spendern.
1: Und ab morgen ist der Eingang dann regulär für Besucher geöffnet. Am Sonntag beim Dahlienfest soll die Wiedereröffnung dann mit allen Gästen gefeiert werden. Und dann haben wir noch diese tolle Meldung. Der Traum, der lebt nämlich weiter und die Party geht weiter. Nach einem Coup gegen Belgien greifen die deutschen Basketballerinnen bei ihrer Heimweltmeisterschaft tatsächlich nach einer Medaille. Bei der ersten Viertelfinalteilnahme der Geschichte schlug das Team von Bundestrainer Lange Europameister Belgien in Berlin überraschend deutlich mit 93-74. Am Samstag geht es nun im Halbfinale gegen Frankreich. Und das ist der Blick aufs Wetter für uns in Mecklenburg-Vorpommern. Heute Abend bleibt es hier und da bewölkt, aber meist trocken, bei aktuell um die 14 Grad in Mecklenburg und um die 12 Grad in Vorpommern. Der Wind weht an der Küste mäßig bis frisch aus West bis Nordwest, im Binnenland schwach um West. In der kommenden Nacht ist der Himmel dann nur noch leicht bewölkt oder auch sternenklar bei 11 Grad bis vereinzelt 4 Grad. Der Freitag startet dann vor allem im Binnenland gebietsweise mit Hochnebel, löst sich dann wieder auf. Später gibt es dann einen Wechsel aus Wolken und Sonne. Abends können von der Mecklenburger Bucht bis zur Elbe stellenweise ein paar Tropfen fallen. Das Ganze bei maximal 20 Grad. NDR1, Radio MV, der zuverlässigste Verkehrsservice für uns in Mecklenburg-Vorpommern. Wir haben keine Störungsmeldung, bitte fahren Sie vorsichtig in eine gute Fahrt.
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1: Um 21 Uhr mit Ronald Lessig. Deutschland und die Vereinigten Arabischen Emirate wollen ihre strategische Partnerschaft ausbauen. Das haben Kanzler Merz und der Präsident der Vereinigten Arabischen Emirate, Scheich bin Zayed, bei dessen Staatsbesuch vereinbart. Aus Berlin, Isabel Karas.
2: 40 Milliarden Euro wollen die Vereinigten Arabischen Emirate in Deutschland investieren. Das geht aus einer gemeinsamen Erklärung beider Länder hervor und ist das zentrale Ergebnis des ersten Staatsbesuchs eines Präsidenten der Vereinigten Arabischen Emirate in Berlin. Das Geld soll unter anderem in digitale Infrastruktur fließen, beispielsweise in Rechenzentren. Kanzler Merz und Scheich Al-Nahyan haben außerdem angekündigt, ein sogenanntes strategisches Dialogformat einzurichten, einen regelmäßigen politischen Austausch.
1: Gut eine Woche vor der Landtagswahl in Mecklenburg-Vorpommern liegen AfD und SPD weiter deutlich vor allen anderen Parteien. Im neuen MV-Trend von Infratest DIMAP verbessert sich die AfD um 3 Punkte auf jetzt 38%. Auch die SPD stieg um 1 Prozentpunkt. Aus Berlin Sabine Henkel.
3: In Mecklenburg-Vorpommern zeichnet sich weiterhin die Frage ab, SPD oder AfD, wer wird diese Wahl gewinnen? Beide liegen mit deutlichem Vorsprung vor allen anderen Parteien und gewinnen auch in dieser Umfrage hinzu. Die anderen Parteien verlieren an Zustimmung oder bleiben auf niedrigen Werten. Die Linke erreicht 9%, die CDU kommt auf 7%, die Grünen bleiben bei 5%, das BSW bei 4% und wäre dann nicht im Landtag vertreten.
1: Die irreguläre Migration in der EU ist in diesem Jahr weiter deutlich zurückgegangen. Das geht aus dem Bericht für der Grenzschutzagentur Frontex hervor. Aus Brüssel, Katrin Schmidt.
4: Konkret waren es rund 35% weniger irreguläre Grenzübertritte in die EU. Von Januar bis Ende August verglichen mit dem Vorjahreszeitraum. Nach jüngsten Daten der EU-Grenzschutzagentur Frontex sind in diesem Jahr bisher knapp 75.000 Menschen irregulär eingereist, also ohne gültige Papiere oder ohne Einreise- bzw. Aufenthaltsgenehmigung. Auf der Hauptmigrationsroute, dem zentralen Mittelmeer, meist von Tunesien oder Libyen nach Italien, gingen die Zahlen deutlich um 55% im Vergleich zum Vorjahr zurück.
1: Der Deutsche Radiopreis für das beste Entertainment ist an den Radiosender NDR 2 vergeben worden. Ausgezeichnet wurde die Reihe Barmbek Bam, Prang versus Rode von Andreas Altenburg mit den Schauspielern Olli Dietrich und Bjarne Mädel. Die Grimme-Jury würdigte die Reihe als besonders unterhaltsames Radioformat. Das waren die Nachrichten. Das Wetter in Norddeutschland. Heute Nacht ist es trocken bei Tiefstwerten von 15 bis 5 Grad. Morgen teilweise Schauer oder Gewitter, Richtung Osten freundlicher, 17 bis 22 Grad. Am Sonnabend heiter, 19 bis 23 Grad. Es ist 21.03 Uhr.
5: Dankeschön für die aktuellen Nachrichten. Damit sind wir wieder auf dem neuesten Stand. Von mir jetzt der Blick auf die Straßen. Hier ist der Verkehrsservice im ARD-Abend. A4 Richtung Frankfurt zwischen Gotha und Gotha-Boxberg. Stau nach einem Unfall. Es dauert hier 20 Minuten aktuell länger durchzufahren. A7 Hamburg Richtung Ulm zwischen Hannover-Schmünden-Hedemünden und Hannover-Schmünden-Lutterberg. 4 Kilometer stockender Verkehr im Baustellenbereich. A61 Mönchengladbach Richtung Koblenz zwischen Pleit und Kreuz Koblenz. 2 Kilometer Stau an einer Baustelle. Und in Berlin die A111 Charlottenburg Richtung Dreieck Oranienburg ist zwischen am Festplatz und Schulzendorfer Straße wegen Wartungsarbeiten gesperrt. Die ganze Nacht über bis morgen früh um 5. Damit weiter gute Fahrt durch den Abend.
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5: Mit Hanno Bauer in Magdeburg. Schön, dass Sie dabei sind. Und das hier ist unser Soundtrack für den wohlklingenden Abend. Kommt von Wet, Wet, Wet. Love is all around aus dem Film 5 Hochzeiten und ein Todesfall.

0: Wunderbare Musik hier im ARD-Abend. Und ja, ich hatte ja eben schon ein wenig Hunger bekommen, als Ines mir geschrieben hat, dass sie in diesem Jahr schon Butterpilze entdeckt hat. Butterpilze, die mit der schleimigen Kappe. Also ich meine, ja, wenn sie nicht ganz ausgetrocknet sind. Aber das sollte ein guter, frischer Butterpilz natürlich auch nicht tun. Allerdings ist sie nicht die Einzige, die diese Butterpilze entdeckt hat bei sich in der Nähe von Gießen. Denn bei den kleinen Waldnacktschnecken hat sich's schneller rumgesprochen, dass da Butterpilze aus dem Boden geschossen waren. Und die hatten sich dann schon ein paar hübsche Gänge ins Fleisch der Pilze gefressen, hat sie geschrieben. Wie im Schlaraffenland. Aber sie schreibt, geputzt, angeschmort in echter Butter, aufgegossen mit Sahne, das Ganze mit ein wenig Waldpilzsuppenpulver angebunden, um beim Geschmack noch ein wenig nachzuhelfen. Und dann Petersilie reingeschnippelt. Herrlich, diese Suppe. Und so geschmackvoll. Und Ines schreibt extra noch, übrigens, das Rezept bezog sich jetzt auf die Zubereitung der Pilze, nicht auf die Nacktschneckchen. Die habe ich dem Kompost überführt. Sehr schön. Gut zu wissen, Ines. Ja, danke für die Klarstellung und ganz liebe Grüße nach Gießen. Dort gibt's ja wirklich schöne Fichtenwälder. Das ist der Nährboden für die wunderbaren Butterröhrlinge mit ihren braun glänzenden Hüten.
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0: Und nach Ines kommt jetzt Wienes.

ein Lied, das hier in den 80ern schon alt war, als es von Taco, dem Holländer, in die Hitparaden gebracht wurde. Aber die Wurzeln dieses Liedes, Putting on the Ritz, sind beinahe 100 Jahre alt. 1929 von Irving Berlin veröffentlicht. Das Lied wurde durch den gleichnamigen Film Putting on the Ritz aus dem Jahr 1930 berühmt und entwickelte sich zu einem Hit. Bekannt wurden die Versionen von Harry Richman und Fred Astaire. Natürlich genauso wie hier auch die von uns gerade eben gehörte von Taco. Also richtiges Radio Gold und mehr zu Gold im Radio, das heute ausgezeichnet wird. Gibt's hier bei uns zu hören im ARD-Abend nach Peter Gabriel und seinem Sledgehammer.

Latammer. Peter Gabriel hier im ARD Abend. Unser Land braucht die besten Stimmen. Das zeigt sich beinahe täglich und lässt sich hören. Meine lieben Radiohörerinnen und Radiohörer, liebe Freundinnen und Freunde des guten Tons, wenn wir heute Abend den Blick nach Hamburg schweifen lassen, spüren wir sie sofort, die Energie unseres Mediums, das niemals schläft. Denn heute am 10. September 2026 feiert Deutschland im glanzvollen Stage-Theater an der Elbe das vertrauteste, verlässlichste und emotionalste Medium unseres Alltags. Wir feiern nämlich den Deutschen Radiopreis 2026. Und wir zeigen, Radio ist so viel mehr als nur Hintergrundrauschen. Es ist der verlässliche Weckruf am Morgen, der investigative Tiefgang am Nachmittag und das tröstende Wort in der Nacht. Und da weiß ich, wovon ich rede. In einer Welt, die sich immer schneller dreht, bleibt das Radio unser persönlicher Anker, getragen von Menschen, die mit Herzblut, Leidenschaft und unermüdlicher journalistischer Kraft hinter den Mikrofonen stehen. Verliehen werden jetzt gerade in Hamburg die Preise in 10 Kategorien und die Umschläge, in denen die Gewinnernamen stehen, in den Kategorien zum Beispiel beste Morgensendung, bester Moderator, beste Moderatorin, beste Reportage, bestes Interview, um nur einige zu nennen. Also diese Umschläge werden auch von vielen Prominenten geöffnet, von Tagesschau-Königin Susanne Daubner zum Beispiel, vom Modedesigner Guido Maria Kretschmar und von TV-Moderatorin Pina Atalay. Also, ein solches Fest wird gerade gefeiert und wird auch zu sehen sein in der ARD-Mediathek, sobald die Veranstaltung beendet ist. Dort dann natürlich auch mit ganz vielen Bildern, um dann nochmal reinzuklicken. Ja, und natürlich der perfekte Rhythmus, den diese Veranstaltung bekommt. Was wäre Radio ohne Musik? Ist natürlich auch der perfekte Soundtrack dieses Abends. Hochkarätige nationale und internationale Music Acts stehen live auf der Bühne beim Deutschen Radiopreis. Zum Beispiel die Rocklegende Peter Maffay zusammen mit Singer-Songwriter Johannes Oerding, die uns exklusiv Titel aus ihrem kommenden gemeinsamen Album präsentieren und jetzt auch bei uns zu hören sind. Mit dir gehört die Welt.

0: Ich finde ja, dir gehört die Welt, könnte bezogen aufs Radio genau der Song sein, um unser aller Lieblingsmedium, das Radio, zu preisen. Und meine Sternenfreunde der Radiofamilie Susanne und Walter aus Mülheim an der Ruhr, ja, die haben extra in ihr Südfrankreich-Urlaub den Radiostream mitgenommen, also dort natürlich angemacht, das Internet, den Radiostream, um auch heute mit beim Radio dabei zu sein in unserem ARD-Abend und haben schnell geschrieben, ein Prost aufs Radio und auf die tollen Moderatoren und Moderatorinnen. Dankeschön für den ganz lieben, ganz schnellen Gruß aus Südfrankreich. Das freut mich natürlich immer ganz besonders.
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0: Und hoffentlich noch viele gemeinsame Stunden freudvoll an unserem Radio. Hier ist der ARD-Abend. Jetzt mit toller Musik aus den 70ern. Die Bee Gees. Staying Alive.

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9: 21.31 Uhr wird's. Zeit für den Verkehrsservice im ARD-Abend. A4 Richtung Frankfurt. Zwischen Gotha und Gotha-Boxberg gab's einen Unfall. Hier ist der Stau ziemlich lang und es dauert 20 Minuten länger durchzufahren. A7 Hamburg Richtung Ulm. Zwischen Hannover-Schmünden-Hedemünden und Hannover-Schmünden-Lutterberg. 4 Kilometer stockender Verkehr im Baustellenbereich. Die Autobahn 10 in Berlin, östlicher Berliner Ring, Dreieck Barnim Richtung Dreieck Spreeau, ist in Höhe Berlin-Hohenschönhausen wegen eines Schwerlasttransporters gesperrt. Wir bleiben in Berlin, A111 Charlottenburg Richtung Dreieck Oranienburg. Hier ist zwischen am Festplatz und Schulzendorfer Straße mal wieder wegen Wartungsarbeiten gesperrt. Und die Autobahn 516 Abzweig Oberhausen ist zwischen Kreuz Oberhausen und Oberhausen Sterkrade. Bis 5 Uhr früh gesperrt. Umleitungen sind ausgeschildert. Gute Fahrt.
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9: Mit Hanno Bauer in Magdeburg. Ich wünsche einen schönen Abend.

0: Hier ist der ARD-Abend. Und vorhin habe ich Ihnen erwähnt, den Schwefel-Porling. Ja, und zack, kriege ich auch einen hier zugeliefert. Und zwar von Carsten aus dem Kyffhäuserland, der geschrieben hat: Guten Abend, Hanno. Ich kann diesen wunderschönen Baumpilz aus Nordthüringen anbieten. Bei uns sind sonst die Champignons gerade überall anzutreffen. Ja, kann ich auch bestätigen. Bei uns in der Region um Halle ganz genauso. Und er hat weitergeschrieben: Ich habe ein gutes Gefühl für die Pilzsaison und denke, dass es für Pilzsucher sehr interessant wird und besser als die Apfelsaison ausfällt. Viel Spaß im Studio und viele Grüße aus dem Kyffhäuserland von Carsten. Carsten, danke schön dafür. Und ja, auch dieser Baumpilz, ja. Also ich habe mir jetzt nicht ganz genau angeguckt. Der hat auf jeden Fall diese Farbe von einem Schwefelporling und der wird ja im Englischen auch Chicken of the Wood genannt. Also das Hühnchen vom Baum sozusagen. Ja, kann man schön braten in Butter. Bei diesem hier würde ich es mir allerdings nochmal angucken. Ich glaube, der ist ein bisschen dicker ausgefallen als dieser Chicken of the Woods, den ich also einwandfrei bestimmt hatte und den ich letzte Woche bei uns, nee, diese Woche war es ja, genau, vor 3 Tagen, diese Woche war es bei uns in Halle im Wald entdeckt habe, in unserer Döhlauer Heide. Also das ist auf jeden Fall ein sehr schmackhafter Baumpilz. Ob dieser hier, ja, manchmal ist es wirklich ganz gut, wenn man sich also mit Pilzexperten darüber unterhält, was man lieber essen sollte und was nicht.
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0: Wie leicht sind Verwechslungen und deswegen jetzt bei uns auch das Electric Light Orchestra Confusion. 21:40 Uhr ist es.

0: So, Confusion, gerade beim Pilze sammeln, ja, bitteschön, nicht nur die KI fragen, was ist das gerade für ein Pilz, den ich hier gefunden habe, sondern am besten jemanden, der sich gut damit auskennt und auch die Unterschiede sehr gut kennt. Also ich zum Beispiel mit meinen Anis-Champignons, ja, da hat er mir auch erstmal zwei andere Möglichkeiten gegeben, bis dann der Geruch dann den entscheidenden Ausschlag gegeben hat. Und Chicken of the Woods, ja, also der von Carsten, den habe ich doch auch gleich mal hier durch die Bildererkennung gejagt. Geht ja nun auch inzwischen ganz einfach im Internet und meistens auch auf den Handys, also Bilder erkennen lassen, was habe ich da eigentlich vor mir. Und tatsächlich, lieber Carsten, im Kyffhäuserland, also auch hier steht dran, Chicken of the Woods, also sozusagen der Schwefelporling, der Baumpilz, der jung so gut schmeckt, wenn man ihn anbrät. Also ich habe es nicht gemacht, weil ich es mir einfach nicht getraut habe, weil ich also dann doch der Meinung bin, dass ich dann doch lieber nur die Pilze esse, die ich so richtig gut kenne, auch wenn das Internet mir noch so leckere Rezepte dazu auftischen würde. Aber schön, den also auch mal so gesehen zu haben. Er wirkt hier auf dem Bild etwas wulstiger als der, den ich gesehen habe. Aber vielleicht, ja, wer weiß, vielleicht ist das auch der Richtige und das, was ich hatte, wäre todgiftig gewesen.
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0: Was wird hier angemacht? Die Kettensäge? Ach nein, das ist ein Auto. Billy Ocean singt nämlich Get Out of My Dreams, Get Into My Car.

0: Billy Ocean bei uns im ARD Abend. Und Uwe aus dem Erzgebirge hat uns das Thema des Abends geliefert. Ja, ab geht's in die Pilze. Und Michael aus Kolmen schreibt, Mahlzeit, Hanno. Pilze gibt's ja das ganze Jahr über. Die meisten Leute warten einfach nur zu lang. Wir hatten schon schön viel Hexenröhrlinge, meist netzstielige. Ehrlich gesagt, da weiß ich jetzt gar nicht, wie die aussehen. Aber Hexenröhrlinge, das klingt für mich jetzt nicht ganz vertrauenswürdig, muss ich mal sagen. So, und dann außerdem schreibt er noch, Riesenschirmlinge gibt's in Massen. Und mein Lieblingspilz, den Riesenbovist, den habe ich auch schon gefunden. Gruß an die Abendgemeinde mit ganz lieben Grüßen, Michael aus Kolmen. Krass, Michael, Riesenbovisten. Ich liebe es, damit Fußball zu kicken. Ja, so herrlich gelber Sporenstaub kommt da raus. Aber ich weiß natürlich, man kann ihn braten, wenn er jung ist und den schön in dünne Scheiben schneidet und danach dann andünstet. Also solange das Fruchtfleisch natürlich noch fest ist in der Knolle und die Poren eben noch nicht wie Staub drüber liegen. Ja, interessant. Oder war das jetzt gemeint, einfach nur, weil der so schön ist, wenn er dann auf dem Waldboden steht? Oder beziehungsweise so oft ist er ja gar nicht auf dem Waldboden, sondern mehr so auf den Wegen am Wald. Weil er ja mehr so sandigen Untergrund braucht. Das hätte mich noch interessiert. Vielleicht kannst du ja nochmal schreiben. Dankeschön.
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0: Tolle Musik jetzt von Adele. Someone like you.

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1: Wichtig. Als die beiden in die USA kommen, hilft er ihnen, eine Wohnung zu finden.
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2: Um 22 Uhr mit Ronald Lessig. Deutschland und die Vereinigten Arabischen Emirate wollen ihre strategische Partnerschaft deutlich ausbauen. Das haben Bundeskanzler Merz und der Präsident der Vereinigten Arabischen Emirate Scheich bin Zayed bei dessen Staatsbesuch in Deutschland vereinbart. Aus Berlin Isabel Karas.
3: 40 Milliarden Euro wollen die Vereinigten Arabischen Emirate in Deutschland investieren. Das geht aus einer gemeinsamen Erklärung beider Länder hervor und ist das zentrale Ergebnis des ersten Staatsbesuchs eines Präsidenten der Vereinigten Arabischen Emirate in Berlin. Das Geld soll unter anderem in digitale Infrastruktur fließen, beispielsweise in Rechenzentren. Kanzler Merz und Scheich Al-Nahyan haben außerdem angekündigt, ein sogenanntes strategisches Dialogformat einzurichten, einen regelmäßigen politischen Austausch.
2: Gut eine Woche vor der Landtagswahl in Mecklenburg-Vorpommern und der Abgeordnetenhauswahl in Berlin deuten Vorwahlumfragen auf ein knappes Rennen hin. Besonders in Berlin liegen die Parteien eng beieinander. Aus Hamburg Karl Schreiber.
4: Die Linke in Berlin liegt laut einer Infratest-DiMAP-Umfrage der ARD mit 21% knapp vor der CDU mit 20%. Dahinter landen AfD mit 18, Grüne mit 16 und SPD mit 12%. In Berlin regiert aktuell ein Bündnis aus CDU und SPD. Auch in Mecklenburg-Vorpommern bleibt es ein enges Rennen, wenn auch nicht ganz so knapp wie in Berlin. Im Schweriner Landtag käme laut der Umfrage die AfD auf 38% und die SPD auf 33%. Die anderen Parteien, CDU, Linke, Grüne und BSW, sind weit abgeschlagen.
2: Bundesgesundheitsminister Linnemann strebt mehr Effizienz in der medizinischen Versorgung und der Pflege an. Linnemann sagte in seiner ersten Rede als Ressortchef im Bundestag, es werde sehr viel Geld für Gesundheit ausgegeben. Dafür bekämen die Menschen an zu vielen Stellen nicht die Versorgung, die sie zu Recht erwarteten. Die Ausgaben müssten an die Einnahmen angepasst werden, um die Beiträge in Schach zu halten. Zugleich räumte Linnemann ein, dass die Finanzlage bei der Pflegeversicherung desaströs sei. Bei einem russischen Drohnenangriff sind in der südostukrainischen Stadt Pavlorad mindestens 4 Menschen getötet worden. Nach Informationen unseres Korrespondenten gibt es zudem etwa 60 Verletzte. Bei der Attacke wurden demnach mehrere Geschäfte und Autos beschädigt. Pavlorad liegt rund 80 Kilometer von der Frontlinie entfernt. Vor dem Krieg lebten dort mehr als 100.000 Menschen. In der südostukrainischen Stadt Dnipro starben zudem 2 Menschen beim Beschuss einer Anlage eines US-Agrarkonzerns. Das waren die Nachrichten. Das Wetter in Deutschland. In der Nacht trocken bei 15 bis 2 Grad. Morgen freundliche Abschnitte von Nordwesten her Schauer und Gewitter bis 25 Grad. Am Samstag trocken bis 28 Grad. Es ist 22.03 Uhr.
5: Dankeschön für die aktuellen Nachrichten. Und das ist lustig, dass kurz vor den 22 Uhr Nachrichten noch so ein bisschen von der Verleihung des Deutschen Radiopreises aus Hamburg zu hören war. Lag hier auf meiner Leitung und ging aus Versehen auf. Das ist doch mal radiopreisverdächtig, oder? So, jetzt der Blick auf die Straßen im Lande. Hier ist der Verkehrsservice im ARD-Abend. A4 Richtung Frankfurt zwischen Gotha und Gotha-Boxberg. 3 Kilometer Stau nach einem Unfall. A7 Hamburg Richtung Ulm zwischen Hannover-Schmünden-Hedemünden und Hannover-Schmünden-Lutterberg. 4 Kilometer stockender Verkehr im Baustellenbereich. Die A10 östlicher Berliner Ring, Dreieck Barnim Richtung Dreieck Spreeau ist in Höhe Berlin-Hohenschönhausen wegen eines Schwerlasttransportes gesperrt. Die Autobahn 111 Charlottenburg Richtung Dreieck Oranienburg ist zwischen am Festplatz und Schulzendorfer Straße wegen Wartungsarbeiten bis ca. 5 Uhr gesperrt. Und dann noch die Autobahn 516 Abzweig Oberhausen, hier ist zwischen Kreuz Oberhausen und Oberhausen Sterkrade. Bis 5 Uhr früh gesperrt, Umleitungen sind natürlich ausgeschildert. Damit weiter gute Fahrt durch den Abend.
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5: Mit Hanno Bauer in Magdeburg. Schön, dass Sie dabei sind.

0: Wie Goodbye? Es dauert noch eine Stunde, bis ich hier Goodbye sagen kann. Hier ist das gemeinschaftlich veranstaltete Radioprogramm am Abend. Viele Teile Deutschlands hören immer am Abend und in der Nacht gemeinsam. Heute ist es nämlich ein ganz besonderer Tag für die Kolleginnen und Kollegen und für mich natürlich, denn es wird der Deutsche Radiopreis verliehen. Ja, ich denke, er wird verliehen. Man muss ihn wahrscheinlich zurückgeben. Ich weiß es nicht ganz genau. Ich kenne die Durchführungsbestimmungen nicht so. Aber auf jeden Fall hat Uwe geschrieben an ard-abend@mdr.de. Hallo Hanno Bauer und Team, freue mich gerade sehr über eure Sendung. Höre ich gern, bis ich einschlafen werde oder endlich muss. Geht ja morgen früh wieder bei mir los. Oder bis ich den Deutschen Radiopreis in der Wiederholung sehen werde. Bitte gerne so weitermachen. Mit freundlichen Grüßen. Moin, der Uwe. Also, ich denke mal, Uwe aus dem Norden unseres Landes, dort, wo ja auch der Deutsche Radiopreis verliehen wird. Das wäre dann in Hamburg. Woher Uwe kommt, weiß ich nicht ganz genau. Und Michael hat nochmal geschrieben, hallo Hanno, wer legt eigentlich fest, wer den Preis bekommt? Poschi und du wären für mich die heißen Kandidaten für den besten Abend und die beste Nachtschicht. Mit freundlichen Grüßen, Michael. Ja, Michael, ich muss auch sagen, ich war schon etwas überrascht, mich für heute im Dienstplan des Senders zu sehen.
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0: Nein, alles gut. Ist eine schöne Veranstaltung. Wer sie sehen möchte, wird gerade auf YouTube übertragen oder auch bei ARD Sounds. Wer sie sehen möchte, wird gerade auf YouTube übertragen oder auch bei ARD Sounds. Der Ton.

0: Talking Heads, Road to Nowhere, die Straße ins Nirgendwo. Nicht mit uns, nicht mit dem ARD-Abend. Bei uns geht's direkt zum Wald. Und dort mit leeren Körbchen die Waldwege hinein und mit vollen raus, oder? Wie sieht's aus, liebe Pilzsammler, liebe Pilzsammlerinnen, bei Ihnen so im Körbchen?
1: Ja, ich bin die Gabi aus Thüringen. Ich war heute früh mit meiner Freundin in Pilzen. Gibt noch nicht sehr viele, aber wir haben gefunden Steinpilze, Maronen, Butterpilze, Röhrlinge, Rotfüßchen. Das schmeckt ganz gut. Da haben wir sehr große, meist am Waldrand gefunden. Aber es gibt Pilze und es macht Spaß. Es fängt langsam an. Schönen Abend.
0: So. Gabi meint, es lohnt sich. Sie kommt ja auch aus meiner ursprünglichen Heimat Thüringen. Wie sagt man so schön? Aus dem grünen Herzen Deutschlands. Es fängt langsam an.
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9: 22.30 Uhr. Zeit für den Verkehrsservice im ARD-Abend. Die A2 Hannover Richtung Berlin ist im Kreuz Hannover Ost in der Überleitung zur A7 Richtung Kassel wegen eines Schwertransportes gesperrt. A4 Richtung Frankfurt zwischen Gotha und Gotha-Boxberg immer noch 3 Kilometer Stau nach dem Unfall vorhin. A7 Hamburg Richtung Ulm zwischen Hannover-Schmünden-Hedemünden und Hannover-Schmünden-Lutterberg. 4 Kilometer stockender Verkehr im Baustellenbereich. Die A10 östlicher Berliner Ring, Dreieck Barnim Richtung Dreieck Spreeau ist in Höhe Berlin-Hohenschönhausen wegen eines Schwerlasttransportes gesperrt. Wir bleiben noch ein bisschen in Berlin. A111 Charlottenburg Richtung Dreieck Oranienburg. Hier ist zwischen am Festplatz und Schulzendorfer Straße gesperrt wegen Wartungsarbeiten. Und die Autobahn 516 Abzweig Oberhausen ist zwischen Kreuz Oberhausen und Oberhausen Sterkrade bis 5 Uhr früh gesperrt. Umleitungen sind ausgeschildert. Gute Fahrt durch den Abend.
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9: Mit Hanno Bauer in Magdeburg. Was für eine schöne Radiofamilie sind wir hier an den Lauschtröten in Küche und Wohnzimmer oder unterwegs im Auto. Das sehe ich gerade, weil das Thema Pilze sammeln so zündet. Und auch die Experten melden sich, egal ob jetzt Riesenbovist-Zubereitung oder Schwefelporling, dem Baumpilz. Es gibt gute Tipps von Menschen, die sich auskennen, gleich hier in der Sendung.

0: Sehr schöne Zuschriften heute hier im ARD-Abend. Gerhild hat geschrieben: Hallo lieber Hanno, Pilze sind schon was Leckeres. Als Kind bin ich mit den Großeltern immer in den Wald gegangen. Sie wohnten im Erzgebirge und hauptsächlich gab es da Waldchampignons und Maronen. Nachmittags putzen, in Scheiben schneiden war dann die Beschäftigung und abends gab es lecker Abendessen. Meine Großeltern hatten ihre geheimen Stellen im Wald und es war bei Strafe verboten, diese zu verraten. Mit einem Smiley dahinter, mit einem Zwinker-Smiley. Weiter eine schöne Sendung und liebe Grüße aus Dresden, die Elbe runter von Gerhild. Gerhild, ganz liebe Grüße zurück. Ja, also das mit den Maronen aus dem Wald, das kenne ich aus Thüringen sehr gut. Und die dann natürlich gemeinsam putzen und dann noch in kleine Stückchen zum Trocknen schneiden. Genau so war das. Und Helfried aus Norderstedt hat aus dem Norden geschrieben: Die Pilzsaison ist eröffnet. Lieber Heimatsender, auch in Schleswig-Holstein, wo ich seit langem wohne, gibt es gute Pilzstandorte. Ich habe gestern sehr schöne Steinpilze, überhaupt nicht madig, krause Glucken, Hexenröhrlinge und andere gefunden. Ich hätte das nach der Hitze und der Dürre gar nicht erwartet. Ganz liebe Grüße in alle Länder, die zuhören.
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0: Dankeschön fürs Schreiben an ard-abend@mdr.de.

0: Carry You Home. James Blunt im ARD-Abend. Und ja, Pilze nach Hause zu bringen, Carry You Home, ja. Das ist natürlich immer damit verbunden, kennt man sie oder kennt man sie nicht. Mit dem Riesenbewusst, mit dem ich so gerne Fußball spiele, ja, da hat sich unser Michael, der das geschrieben hatte, auch nochmal gemeldet und hat geschrieben, ja, das müssen ja die Riesenbewusste in Scheiben geschnitten werden. Heißt also, sie müssen natürlich ganz festes Fleisch haben. Und der Bovist, der Staub, das sind sowieso die kleineren, also Flaschen- oder Kartoffelbovister. Beim Riesenbovist muss man die Zeit abpassen. Er muss noch weiß sein im Inneren, dann in Scheiben schneiden, panieren wie Schnitzel. Lecker, hoch und endlich. Also lecker, hoch und endlich finde ich sehr schöne Beschreibung. Genau. Dankeschön dafür nochmal. Und Nadja hat sich gemeldet. Hallo, liebes ARD-Hitnacht-Team. Nein, wir sind noch der ARD-Abend, aber ich gebe es auch gerne weiter ans ARD-Hitnacht-Team. sie hat geschrieben, ganz, ganz wichtig beim Schwefelporling, also dem Chicken of the Woods, ist, dass man ihn vor der Zubereitung circa 10 Minuten blanchiert. Ansonsten ist er ungenießbar. Vorzüglich schmeckt er exakt wie Chicken Nuggets, wenn man ihn vor dem Braten paniert. Ja, und wir sind ja ein Radio, das auch die Experten auf den Plan ruft. Und deswegen gab es auch diesen Anrufer hier noch.
1: Hier ist der Pilzsachverständige Demmler, Frank, aus Lauder bei Aue. Ich muss den Moderator berichtigen. Er hat was über die Schwefelporlinge gesagt, dass die lecker sind, aber das hat er vergessen zu sagen und er weiß es nicht. Schwefelporling oder überhaupt den Schwefelporling, egal wo er wächst, besonders an Eiche, muss 3 bis 5 Minuten in kochendes Wasser getaucht werden, wenn man vorher die Scheiben geschnitten hat, um Schnitzel zuzubereiten, damit die Gerbsäure in diesen kurzen Kochprozess, 3 bis 5 Minuten im kochenden Wasser tauchen, gelöst wird. Das ist ganz wichtig. Sonst schmeckt der Schwefelporling bitter, wenn man den hinterher mit Ei und Semmelmehl garniert und brät.
0: Ja, wunderbarer Hinweis nochmal, Frank aus Lauterberg. Danke, genau. Ich hatte ja gesagt, ich hatte mich da nur im Wald direkt bei schlechtem Internet zum Schwefelporling belesen und fand das eben so lustig, dass der Chicken of the Woods heißt. Also das fand ich schon einen sehr schönen Namen, ja. Und ja, aber ich habe ihn am Baum gelassen, denn es gibt garantiert Lebewesen des Waldes, die sich mehr drüber freuen als ich. Und ehrlich gesagt, ich bin dann also doch dann der Freund von Steinpilzen oder Maronen, je nachdem, was ich finde und die ich auch einwandfrei bestimmen kann und die man nicht erst großartig zubereiten muss, damit es dann auch tatsächlich was Tolles wird. Aber Chicken of the Woods, das hatte mich eben neugierig gemacht. Und ich war auch mal froh, einen so richtig schön gesehen zu haben. Die sind ja riesig und man könnte wahrscheinlich für Tage kochen.
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0: I will survive. Und das hoffe ich auch wirklich, dass sie überleben werden, wenn sie die Pilze essen, die wir so mächtig aus dem Wald jetzt rausholen. Also wie gesagt, mein Rezept ist ja immer, genau die zu holen, die man auch wirklich gut kennt. Und das ist natürlich dann auch das Sicherste, wie zum Beispiel Steinpilze hier bei Michael.
1: Ja, zum Thema Pilze. Ich bin der Michael. Ich war heute Pilze suchen, circa 2 Kilo, meistens Steinpilze. Und die Schwiegertochter war auch vorher schon, sie hat in ähnlichen Größenordnungen gefunden. Also es gibt Pilze. Bis später.
2: Moin, der Jörg aus Lübeck. Genau wie die Ines mit den Pilzen habe ich heute auch den Spätsommer, ich meine den Klammern, den Herbst dann so ein bisschen eingeläutet. Ich habe gestern von meinem Nachbarn eine große Schüssel Pflaumen bekommen und heute den ersten Pflaumenkuchen dieses Jahres zubereitet. Der Herbst kommt mit großen Schritten. Liebe Grüße aus Lübeck. Ciao.
0: Das klingt ja so, als würde der Herbst schon mit offenen Armen erwartet, schon allein wegen dieser Freuden. Erstens, weil sich das Laub so schön bunt färbt. Zweitens, weil die Pflaumen reif sind und unbedingt von den Bäumen müssen, dort, wo sie noch dranhängen. Und natürlich auch, weil es jetzt wirklich tatsächlich viele Pilze in den Wäldern gibt. Dankeschön für alle, die mitgemacht haben heute Abend und uns natürlich erzählt haben, was für Pilze und ja, nicht ganz wo. Natürlich, jeder behält seine Pilzstellen für sich, aber auf jeden Fall dann doch so die Regionen geschildert haben, wo man die Pilze gesehen hat. Und ja, wunderbar. Eine genussvolle Sendung war es dadurch für mich und ich hoffe für Sie auch. Hier ist der ARD-Abend. Wir haben leider nicht alle hören können und auch leider konnte ich nicht alle vorlesen, aber so ist das nun mal. 3 Stunden Sendung gehen so schnell vorbei, aber für alle, die mitgemacht haben, herzlichen Dank.
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Ach was, typical male, der Radio Genuss geht typical weiblich weiter. Denn meine Kollegin Imme Tröger steht bereit, sie angenehm durch die Nacht zu begleiten aus Dresden. Genauso sanft und doch bestimmt, damit sie nicht wegschlafen. Jedenfalls nicht, wenn sie es nicht wollen. Hanno Bauer ist mein Name. Ich sage tschüss, bis morgen an derselben Stelle zum nächsten ARD-Abend. Und wünsche eine schöne Nacht.

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1: Um 23 Uhr mit Ronald Lessig. Deutschland und die Vereinigten Arabischen Emirate wollen ihre strategische Partnerschaft deutlich ausbauen. Das haben Bundeskanzler Merz und der Präsident der Vereinigten Arabischen Emirate, Scheich bin Zayed, bei dessen Staatsbesuch in Deutschland vereinbart. Aus Berlin Isabel Karas.
2: 40 Milliarden Euro wollen die Vereinigten Arabischen Emirate in Deutschland investieren. Das geht aus einer gemeinsamen Erklärung beider Länder hervor und ist das zentrale Ergebnis des ersten Staatsbesuchs eines Präsidenten der Vereinigten Arabischen Emirate in Berlin. Das Geld soll unter anderem in digitale Infrastruktur fließen, beispielsweise in Rechenzentren. Kanzler Merz und Scheich Al-Nahyan haben außerdem angekündigt, ein sogenanntes strategisches Dialogformat einzurichten, einen regelmäßigen politischen Austausch.
1: Gut eine Woche vor der Landtagswahl in Mecklenburg-Vorpommern und der Abgeordnetenhauswahl in Berlin deuten Vorwahlumfragen auf ein knappes Rennen hin. Besonders in Berlin liegen die Parteien eng beieinander. Aus Hamburg Karl Schreiber.
3: Die Linke in Berlin liegt laut einer Infratest-DiMAP-Umfrage der ARD mit 21% knapp vor der CDU mit 20%. Dahinter landen AfD mit 18, Grüne mit 16 und SPD mit 12%. In Berlin regiert aktuell ein Bündnis aus CDU und SPD. Auch in Mecklenburg-Vorpommern bleibt es ein enges Rennen, wenn auch nicht ganz so knapp wie in Berlin. Im Schweriner Landtag käme laut der Umfrage die AfD auf 38% und die SPD auf 33%. Die anderen Parteien, CDU, Linke, Grüne und BSW, sind weit abgeschlagen.
1: Bundesgesundheitsminister Linnemann strebt mehr Effizienz in der medizinischen Versorgung und der Pflege an. Linnemann sagte in seiner ersten Rede als Ressortchef im Bundestag, es werde sehr viel Geld für Gesundheit ausgegeben. Dafür bekämen die Menschen an zu vielen Stellen nicht die Versorgung, die sie zu Recht erwarteten. Die Ausgaben müssten an die Einnahmen angepasst werden, um die Beiträge in Schach zu halten. Zugleich räumte Linnemann ein, dass die Finanzlage bei der Pflegeversicherung desaströs sei. In der Fußball-Champions League hat Bayern München sein Auftaktspiel gewonnen. Der Rekordmeister besiegte den norwegischen Club Bodø Glimt mit 5:0. Leipzig hat dagegen eine Niederlage einstecken müssen. Die Sachsen verloren in Italien bei Como mit 1:4. Zudem haben die deutschen Basketballerinnen erstmals in ihrer Geschichte das WM-Halbfinale erreicht. Das Team besiegte Europameister Belgien überraschend mit 93:74. Im Halbfinale am Samstag trifft die DBB-Auswahl auf Frankreich. Das waren die Nachrichten. Das Wetter in Deutschland, nachts fast überall trocken bei 15 bis 2 Grad. Morgen länger freundlich von Nordwesten her Schauer bis 25 Grad. Am Samstag häufig trocken bis 28 Grad. Es ist 23.03 Uhr.
4: Und da schauen wir auf die Straßen. Hier ist der Verkehrsservice in der ARD-Hitnacht. Die A1 Bremen Richtung Osnabrück ist zwischen Dreieck Stur und Wildeshausen Nord wegen einer Nachtbaustelle bis morgen früh um 6 gesperrt. A3 Würzburg Richtung Frankfurt zwischen Bessenbach, Waldaschaff und Aschaffenburg Ost 5 Kilometer Stau aktuell. A8 Salzburg Richtung München zwischen Dreieck Inntal und Bad Aibling 4 Kilometer Stau. Die Berliner Stadtautobahn A111 statt auswärts ist zwischen Festplatz und Schulzendorfer Straße wegen Wartungsarbeiten bis ca. 5 Uhr in der Früh gesperrt. Die A516 Abzweig Oberhausen ist zwischen Kreuz Oberhausen und Oberhausen-Sterkrade wegen Bauarbeiten bis 5 Uhr gesperrt. Umleitungen sind für Sie ausgeschildert. Und die B236 Schwerte-Lünen ist zwischen Westfalendamm und Dortmund-Wambel in beiden Richtungen wegen Tunnelarbeiten bis morgen früh gesperrt. Da, wo es geht, gute und sichere Fahrt.
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4: Und dazu herzlich willkommen. Ich bin Imme Tröger. Sie hören uns heute aus Dresden. Wir machen mit Ihnen Feierabend, genießen den Donnerstagabend. Wir bereiten uns allerdings auch gerne mit Ihnen auf den Nachtdienst vor. Zusammen mit George Ezra in dieser Stunde und Budapest und mit Jennifer Rush und Ring of Ice. Willkommen in der AD-Hitnacht.

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1: George Ezra mit Budapest. Hier ist die ARD-Hitnacht. Die gehen wir gemeinsam an, zusammen auch mit Bryan Adams an dieser Stelle. Und bei ihm, da war es so ein bisschen wie bei den Bremer Stadtmusikanten. Er selbst verließ mit 15 die Schule und tingelte durch Clubs und Bars, um ein Musikant zu werden. Und dann gab es da noch einen Schlagzeuger namens Jim Vallance. Der spielte in einer Band, wollte da jedoch aussteigen und ein Studiomusiker werden. Also taten sich die beiden zusammen, um zwar nicht gern Bremen zu ziehen, allerdings um Musikgeschichte zu schreiben. In Form von Hits für unter anderem BTO, Bonnie Tyler und auch Kiss, für die sie unter anderem War Machine geschrieben haben. Seine eigenen Hits ließen noch einige Zeit auf sich warten. Allerdings ab da war er dann gar nicht mehr zu stoppen. Hier ist Bryan Adams und I Do It For You in der ARD-Hitnacht.

Johnny Nash und I Can See Clearly Now. So klingt die ARD-Hitnacht mit Imme Tröger. Und Johnny Nash, der mit 13 schon eine eigene Fernsehshow hatte und seine ersten Töne im Kirchenchor sang als Kind, ihm verdanken wir auch Bob Marley. Der hätte es zwar ganz bestimmt auch ohne Johnny Nash geschafft,

doch vielleicht ein bisschen später und wer weiß, wer weiß. Johnny Nash war jedenfalls schon sehr bekannt, als er Bob Marley traf, den damals noch niemand so richtig kannte. Und Johnny Nash nahm einige seiner Lieder in sein Programm auf und so wurden die Menschen auf Bob Marley aufmerksam. Und der Rest ist Geschichte. Eben gehört hier in der ARD-Hitnacht Johnny Nash. Kommen Sie gut mit uns durch die Nacht und mit The Barge und Rhythm of the Night.

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0: Und hier ist der Verkehrsservice in der ARD-Hitnacht. Die A1 Bremen Richtung Osnabrück ist zwischen Dreieck Stur und Wildeshausen Nord wegen einer Nachtbaustelle bis morgen früh um 6 gesperrt. A3 Würzburg Richtung Frankfurt zwischen Bessenbach, Waldaschaff und Aschaffenburg Ost 5 Kilometer Stau aktuell. A8 Salzburg Richtung München zwischen Dreieck Inntal und Bad Aibling 4 Kilometer Stau derzeit. Die Berliner Stadtautobahn A111 stadtauswärts ist zwischen Festplatz und Schulzendorfer Straße wegen Wartungsarbeiten bis 5 Uhr in der Früh gesperrt. Die A516 Abzweig Oberhausen ist zwischen Kreuz Oberhausen und Oberhausen-Sterkrade wegen Bauarbeiten bis 5 Uhr gesperrt. Umleitungen sind hier für Sie ausgeschildert. Und die B236 Schwerte-Lünen ist zwischen Westfalendamm und Dortmund-Wambel in beiden Richtungen wegen Tunnelarbeiten noch bis früh um 5 gesperrt. Gute und sichere Fahrt.
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Donna Summer und On the Radio. Und um ein Haar hätte der Song auch in München entstehen können. Denn als er entstand, da lebte Donna Summer zeitweise in München. Sie sang hier im Musical Hair und in ihrer Münchner Zeit kreierte sie mit Weggefährten einen neuen Sound und belebte die Disco-Szene. Mit dem Album On the Radio und damit auch mit dem Song ging sie allerdings in die Staaten und trug so den Münchner Klang auch nach Amerika. So kann man das sagen. Und so gehen wir mit ihnen dem Freitag entgegen hier in der ARD Nacht, zusammen auch mit David McWilliams und The Days of Pearly Spencer.

Edwin Collins und A Girl Like You. So lassen wir den Donnerstag ausklingen. Hier ist die ARD-Hitnacht mit Imme Tröger zusammen mit einer Punk-Lady, die diesen Sommer den Papst getroffen hat. Ob er ein Fan ist, das hat er nicht verraten. Doch er empfing Patti Smith in einer Privataudienz. Sie selbst gehört keiner Religion an, sagt sie, doch sie hat für den Vatikan unter anderem auch schon ein langes Mariengebet gesungen. Und als sie nun für zwei Konzerte in Italien war, da wurde sie eingeladen. Vielleicht lag es ja auch daran, dass sie aus der gleichen Heimatstadt wie der Papst kommt. Hören wir uns an in der ARD-Hitnacht, unser gemeinsamer Weg durch die Nacht, zusammen mit Patti Smith und Because the Nights. Und dann gibt's auch Bananarama mit Robert De Niro's Waiting.

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1: Um 0 Uhr mit Wolfgang Berger. Die Vereinigten Arabischen Emirate wollen weitere 40 Milliarden Euro in Deutschland investieren. Das teilten die emiratische Seite und die Bundesregierung werden während des Staatsbesuchs von Präsident Bin Zayed in Deutschland mit. Aus der Nachrichtenredaktion Torben Müller.
2: Mit den 40 Milliarden Euro wird die bisherige Investitionssumme des Golfstaates in die deutsche Wirtschaft von rund 34 Milliarden Euro mehr als verdoppelt. Außerdem wurden während des Besuches den Angaben zufolge Geschäftsabschlüsse zwischen deutschen und emiratischen Unternehmen mit einem Volumen von gut 9 Milliarden Euro unterzeichnet. Beide Seiten vereinbarten die Bildung eines deutsch-emiratischen Investitionsrats. Dieser soll als Plattform zur Förderung von Investitionen und zur Stärkung des Dialogs zwischen öffentlichem und privatem Sektor dienen.
1: Vor den Wahlen in Mecklenburg-Vorpommern und in Berlin gibt es erneut eine aktuelle Umfrage. Im Schweriner Landtag käme demnach die AfD auf 38% der Stimmen, die SPD auf 33%. Die anderen Parteien sind weit abgeschlagen. In Berlin liegt die Linke mit 21% knapp vor der CDU mit 20%. Die AfD kommt unverändert auf 18, die Grünen auf 16 und die SPD auf 12%. Bei einem russischen Drohnenangriff sind in der südostukrainischen Stadt Pawluchat mindestens 4 Menschen getötet worden. Nach Informationen unseres Korrespondenten gibt es zudem etwa 60 Verletzte. In der Stadt Dnipro starben zudem 2 Menschen bei dem Beschuss einer Anlage eines US-Agrarkonzerns. In der Fußball-Champions League hat RB Leipzig sein erstes Spiel der Ligaphase mit 1:4 beim italienischen Club AC Como verloren. Der FC Bayern startete dagegen mit einem klaren 5:0-Sieg gegen Bodø Glimt aus Norwegen. Aus der Sportredaktion Jan Möller.
3: Eine Halbzeit lang fehlte den Bayern ein bisschen was. Die Zielstrebigkeit, das Glück, 0:0 stand es zur Pause gegen den Außenseiter vom Polarkreis. Aber dann Musiala kurz nach dem Seitenwechsel mit der Führung. Danach lief's bei den Münchnern. Kane, Davis und zweimal Ulisse trafen noch. 5:0, eine ganz klare Sache. Und das war es auch bei RB Leipzig in Como, wobei da der Bundesligist unterlegen war, taktisch und auch spielerisch. Als Maximovic nach einer knappen Stunde für die Leipziger traf, hatten die Italiener schon 3 Tore erzielt. Das 4. für den Champions-League-Neuling fiel dann kurz vor Schluss. 1:4 für Leipzig und Trainer Martin De Michelis, eine Enttäuschung zum Auftakt der Ligaphase.
1: Das waren die Nachrichten. Das Wetter in Deutschland, meist trocken, an den Alpen etwas Regen, Tiefstwerte 15 bis 2 Grad. Tagsüber längere freundliche Abschnitte, von Nordwesten her Schauer und einzelne Gewitter, Höchstwerte 17 bis 25 Grad. Am Samstag häufig trocken bei 19 bis 28 Grad, am Sonntag im Süden länger freundlich, sonst viele Wolken und öfter Regenfälle, vereinzelt auch Gewitter, dabei 16 bis 26 Grad, 0:03.
4: Und hier ist der Verkehrsservice in der ARD-Hitnacht. Die A1 Bremen Richtung Osnabrück ist zwischen Dreieck Stur und Wildeshausen Ort wegen einer Nachtbaustelle bis morgen früh um 6 gesperrt. A8 Salzburg Richtung München zwischen Dreieck Inntal und Bad Aibling 4 Kilometer Stau aktuell. Die Berliner Stadtautobahn A111 stadtauswärts ist zwischen Festplatz und Schulzendorfer Straße wegen Wartungsarbeiten bis 5 Uhr gesperrt. Die A516 Abzweig Oberhausen ist zwischen Kreuz Oberhausen und Oberhausen Stärkrade wegen Bauarbeiten bis 5 Uhr gesperrt. Umleitungen sind hier für Sie ausgeschildert. Und die B236 Schwerte-Lünen ist zwischen Westfalen-Damm und Dortmund-Wambel in beiden Richtungen wegen Tunnelarbeiten noch bis früh um 5 gesperrt. Da, wo Sie unterwegs sind, gute Fahrt.
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4: Und da hören Sie die ARD-Hitnacht heute aus Dresden. Der Donnerstag ist geschafft. Heute ist Freitag, der 11. September. Wir begrüßen den neuen Tag gleich mit Marshall und Hayne und Dancing in the City. Und zwar gleich nach Ace of Base mit Always Have, Always Will. Ich bin Imme Tröger. Schön, dass Sie mit uns wach bleiben.

Marshall and Hayne, Dancing in the City, die ARD-Hitnacht ist hier und die beschreiten wir gemeinsam mit Queen. Und davon mal ganz abgesehen, dass ich persönlich Freddie liebe für seine Stimme. Das nächste Lied, ich finde, das ist immer was ganz Besonderes. Das ist etwas, was sehr berührt auch. Es fängt so still an, fast schon so ein bisschen drückend. Brian Mays Stimme ist da sehr zart, sehr still schon fast. Und dann Freddie auch sehr vorsichtig und es ist, als ob der Himmel aufgeht. Geschrieben eigens für Highlander und auch diese Geschichte berührt im Video zum Lied. Ganz großes Kino in der ARD-Hitnacht, im wahrsten Sinne des Wortes. Hier sind unsterblich Queen und Who Wants to Live Forever.

Johnny Hates Jazz mit Shattered Dreams. Kommen Sie gut durch die Nacht mit uns, mit der ARD-Hitnacht heute mit Imme Tröger. Da hat uns Tobias geschrieben. Ihr seid toll, ich höre euch gerne, schreibt er. Tobias, das freut uns. Auch Dietmar aus Schwaben sagt liebe Grüße in die Nacht. Und Steffi aus Leipzig hat mir auch sehr liebe Worte auf unseren AB hinterlassen. Steffi, vielen, vielen Dank dafür, auch Ihnen. Wir freuen uns über alle, die heute Nacht mit uns gemeinsam wach sind, die wir begleiten können. Wir wünschen natürlich weiterhin viel, viel Freude. Schön, dass Sie bei uns sind. Vielen Dank für Ihre Post, für auch die ganzen vielen Nachrichten und die schönen Geschichten, die Sie uns erzählen, die wir gar nicht alle in eine Nacht stecken können, gar nicht alles unterkriegen. Sie können uns dennoch Nachrichten hinterlassen an der 0800 80 80 110. Oder Sie schreiben uns ganz, ganz altbewährt Ihre Mail an ard-hitnacht@mdr.de. Zum Beispiel zu Musik von The Mamas and the Papas.

0: Und da schauen wir auf die Straßen. Der Verkehrsservice in der ARD-Hitnacht, die A1 Bremen Richtung Osnabrück, ist zwischen Dreieck Stur und Wildeshausen Nord wegen einer Nachtbaustelle noch bis 6 Uhr in der Früh gesperrt. A8 Salzburg Richtung München zwischen Dreieck Inntal und Bad Aibling nach wie vor 4 Kilometer Stau. Die Berliner Stadtautobahn A111 stadtauswärts ist zwischen Festplatz und Schulzendorfer Straße wegen Wartungsarbeiten bis 5 Uhr gesperrt. Die A516 Abzweig Oberhausen ist zwischen Kreuz Oberhausen und Oberhausen Sterkrade wegen Bauarbeiten bis 5 Uhr ebenfalls gesperrt. Umleitungen sind hier für Sie ausgeschildert. Und die B236 Schwerte-Lünen ist zwischen Westfalendamm und Dortmund-Wambel in beiden Richtungen wegen Tunnelarbeiten noch bis 5 Uhr in der Früh gesperrt. Gute, gute Fahrt.
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Mr. Robbie Williams mit Millennium. Sie hören die ARD-Hitnacht mit Imme Tröger um kurz nach 12:30. Am keine Nachrichten sind gute Nachrichtentag. Mit der Post sagt man das ja auch immer so, ne? Keine Post ist gute Post. Heute nun am 11. September, da wird das auch auf Nachrichten ausgeweitet. Wer sich nicht meldet, kann nichts Schlechtes erzählen, so der Tenor. Wie Sie es jetzt halten heute, das entscheiden natürlich Sie, denn was Schönes erfährt man so natürlich auch nicht. Es bleibt im Grunde dann doch ein 50-50-Tag, der keine Nachrichten sind, gute Nachrichtentag. In den begleiten wir Sie in jedem Fall mit den Dire Straits und So Far Away natürlich die ARD-Hitnacht hier. Schön, dass Sie auch mit dabei sind.

Dr. Hook mit Sexy Eyes hier in der ARD-Hitnacht. Da darf ich Grüße aus der Musikredaktion ausrichten, die das aktuelle Album von Justin Bieber entdeckt hat. Und das dürfte was für Festivalfans sein, denn auf so einem Festival wurde es aufgenommen. Und zwar auf dem Coachella Festival, ein riesiges Musikspektakel in den USA, das an zwei Wochenenden stattfindet und bei dem in diesem Jahr auch Justin Bieber dabei war. Diesen Auftritt hat er zu einem Live-Album gemacht und in das hören wir heute zusammen mit Ihnen rein. Vom ersten Wochenende des Coachella Festivals, Justin Bieber live von seinem Album Swag. Live from Coachella, Everything Hallelujah heißt der Song. Ich bin Imme Tröger, kommen Sie gut durch die Nacht mit uns.

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1: Um 1 Uhr mit Wolfgang Berger. Der Präsident der Vereinigten Arabischen Emirate bin Zayed hat seinen Deutschlandbesuch begonnen. Im Zuge dessen teilte die emiratische Seite mit, dass der Staat 40 Milliarden Euro in der Bundesrepublik investieren wolle. Aus Berlin Benjamin Großkopf.
2: Militärische Ehren für Al-Nahyan heute Vormittag hier in Berlin. Es ist nach Angaben des Bundespräsidialamts der erste Staatsbesuch eines Präsidenten der Vereinigten Arabischen Emirate. Das Ziel, die Bundesregierung verspricht sich mehr Chancen für deutsche Unternehmen am Golf. Rechenzentren, Energie, wahrscheinlich auch Rüstung. Darum geht es und, außerdem wichtig, Abkommen zur besseren Zusammenarbeit gegen organisierte und Cyberkriminalität.
1: Nach dem schlechten Abschneiden deutscher Schüler bei der neuen PISA-Studie geht die Diskussion über Konsequenzen weiter. Der Ministerpräsident von Rheinland-Pfalz, Schnieder, kündigte Tests für 4,5-Jährige an. Wenn Kinder in die Grundschule kämen, müssten sie Deutsch sprechen können und bestimmte Fähigkeiten beherrschen, sagte der CDU-Politiker dem Redaktionsnetzwerk Deutschland. Grünen-Chefin Brandner forderte in der Rheinischen Post, das sogenannte Kooperationsverbot in der Bildungspolitik abzuschaffen. Es sagt, dass der Bund auf die Bildungspolitik der Länder keinen Einfluss ausüben darf. Bei einem russischen Drohnenangriff sind in der südostukrainischen Stadt Pawluchrad mindestens 4 Menschen getötet worden. Nach Informationen unseres Korrespondenten gibt es zudem etwa 60 Verletzte. In der Stadt Dnipro starben zudem 2 Menschen bei dem Beschuss einer Anlage eines US-Agrarkonzerns. In der Fußball-Champions League hat RB Leipzig sein erstes Spiel der Ligaphase mit 1:4 beim italienischen Club AC Como verloren. Der FC Bayern startete dagegen mit einem klaren 5:0-Sieg gegen Bodø Glimt aus Norwegen. Aus der Sportredaktion Jan Möller.
3: Eine Halbzeit lang fehlte den Bayern ein bisschen was. Die Zielstrebigkeit, das Glück, 0:0 stand es zur Pause gegen den Außenseiter vom Polarkreis. Aber dann Musiala kurz nach dem Seitenwechsel mit der Führung. Danach lief's bei den Münchnern. Kane, Davis und zweimal Ulisse trafen noch. 5:0, eine ganz klare Sache. Und das war es auch bei RB Leipzig in Como, wobei da der Bundesligist unterlegen war, taktisch und auch spielerisch. Als Maximovic nach einer knappen Stunde für die Leipziger traf, hatten die Italiener schon 3 Tore erzielt. Das 4. für den Champions-League-Neuling fiel dann kurz vor Schluss. 1:4 für Leipzig und Trainer Martin De Michelis, eine Enttäuschung zum Auftakt der Ligaphase.
1: Soweit die Meldungen. Und das Wetter in Deutschland. Meist trocken, an den Alpen etwas Regen. Tiefstwerte 15 bis 2 Grad. Tagsüber längere, freundliche Abschnitte. Von Nordwesten her Schauer und einzelne Gewitter. Höchstwerte 17 bis 25 Grad. Am Samstag häufig trocken bei 19 bis 28 Grad. Sonntag im Süden länger freundlich. Sonst viele Wolken und öfter Regenfälle, vereinzelt Gewitter. Es ist 1:03 Uhr.
4: Und da ist der Verkehrsservice in der AD-Hitnacht. Die A1 Bremen Richtung Osnabrück ist zwischen Dreieck Stur und Wildeshausen Nord wegen einer Nachtbaustelle bis 6 Uhr gesperrt. A8 Salzburg Richtung München zwischen Dreieck Inntal und Bad Aibling 4 Kilometer Stau aktuell. Die Berliner Stadtautobahn A111 stadtauswärts ist zwischen Festplatz und Schulzendorfer Straße wegen Wartungsarbeiten noch bis 5 Uhr gesperrt. Die A516 Abzweig Oberhausen ist zwischen Kreuz Oberhausen und Oberhausen-Sterkrade wegen Bauarbeiten ebenfalls bis 5 Uhr gesperrt. Hier sind Umleitungen für Sie ausgeschildert. Und die B236 Schwerte-Lünen ist zwischen Westfalen-Damm und Dortmund-Wambel in beiden Richtungen wegen Tunnelarbeiten bis früh um 5 gesperrt. Gute Fahrt!
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4: Das ist der Weg durch den Nachtdienst oder einfach nur putzmunter durch die Nacht. Die richtige Musik dazu kommt hier in der ARD-Hitnacht. Die kommt heute aus Dresden. Sister Sledge sind gleich zu hören mit Listen to the Music und, nein, Lost in Music heißt das Ganze. Und die Steve Miller Band mit Abracadabra. Also dann dreimal schwarzer Kater gemeinsam durch die Nacht.

Lost in Music, Sister Sledge. Die vier Mädels, die feiern dieses Jahr mit einer Schnapszahl. 55 Jahre gibt es die vier Schwestern in diesem Jahr schon als Band und damit gehören sie zu den ältesten Girlgroups der Welt. Und sie sind auch heute noch aktiv. 55 Jahre Sister Sledge, so geht's hier durch die ARD-Hitnacht, gleich auch mit Culture Club und zwar nach Rosenstolz und Gib mir Sonne. Ich bin Imme Tröger, schön, dass Sie mit uns wach bleiben.

Coldplay mit Viva La Vida, so gehen wir dem Freitag entgegen hier in der ARD Hitnacht. Zusammen an dieser Stelle auch mit den Bengals. Das bedeutet die Armreife, also ein Bengal ist also ein Armreif. Das war allerdings so nicht geplant. Die Mädels nannten sich zunächst The Bangs und taten das auch noch bei ihrem Debütalbum. Allerdings gab es bereits eine Band, die sich The Bangs nannte und man wollte da keinen Stress mit denen. Die hätten den Namen auch abgegeben, The Bangs, und also an die Mädels für $20,000, so wird erzählt, doch das lehnte dann die Band ab und ja, entschied sich stattdessen für The Bangles. Hören wir uns an. Hier sind die Armreife und Walk Like an Egyptian.

0: Und da ist der Blick auf die Straßen, der Verkehrsservice in der ARD. Hitnacht, die A1 Bremen Richtung Osnabrück, ist zwischen Dreieck Stur und Wildeshausen Nord wegen einer Nachtbaustelle bis 6 Uhr gesperrt. A8 Salzburg Richtung München zwischen Dreieck Inntal und Bad Aibling aktuell nach wie vor 4 Kilometer Stau. Die Berliner Stadtautobahn A111 stadtauswärts ist zwischen Festplatz und Schulzendorfer Straße wegen Wartungsarbeiten bis 5 Uhr gesperrt. Die A516 Abzweig Oberhausen ist zwischen Kreuz Oberhausen und Oberhausen Sterkrade wegen Bauarbeiten ebenfalls bis um 5 gesperrt. Umleitungen sind für Sie hier ausgeschildert. Und die B236 Schwerte-Lünen ist zwischen Westfalen-Damm und Dortmund-Wambel in beiden Richtungen wegen Tunnelarbeiten bis früh um 5 gesperrt. Ihnen unterwegs natürlich freie Straßen. Gute Fahrt.
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Billy Idol und Catch My Fall. Hier ist die ARD Hitnacht mit Post von Moritz. Der schreibt: Hallo Imme, super Playlist heute Nacht. Moderieren Sie auch die nächste ARD Hitnacht heute Abend? Moritz, so ist der Plan. Genauso sieht's aus. Wir hören uns auch in der nächsten Nacht wieder. Vielen Dank an dieser Stelle einmal für all Ihre liebe Post und auch für Ihre liebe lieben Grüße auf unserem Anrufbeantworter. Eines kommt bei Ihren Grüßen ganz, ganz oft raus, dass es schön ist, dass wir uns haben in den Nächten und die Gemeinschaft, die ARD-Hitnacht ausmacht. Radio kann so viel und ist Teil des Lebens der Menschen. Und gestern Abend wurde daher in Hamburg wieder der Deutsche Radiopreis vergeben. Und wenn Sie mögen, dann finden Sie Impressionen in der ARD-Mediathek und auch bei ARD-Sounds. Ansonsten sagen wir natürlich allen lieben Grüßen gerne zurück, liebe Grüße, und eine angenehme Nacht mit uns. Sie können uns dann eine Nachricht hinterlassen an der 0800 80 80 110, und natürlich auch weiterhin wie gewohnt gern schreiben. Geht wie immer mit Ihrer Mail an ard-hitnacht@mdr.de. Ich bin Imme Tröger und freue mich, dass Sie in unserer Gemeinschaft sind, in der ARD-Hitnacht.

Luna mit Hijo de la Luna. Oh, was für ein Schluss. Damit ist es 1.49 Uhr geworden. Willkommen in der ARD-Hitnacht. Da begleitet uns jetzt Paul Simon. In gut 4 Wochen wird der 85. Und als das nächste Lied entstanden ist, da war er 45. Und damit feiert auch der Song in diesem Jahr einen besonderen Geburtstag. 40 Jahre You Can Call Me Al. Wobei die besungenen Menschen namens Betty und Al auf eine Party zurückgehen, die Paul Simon mal gegeben hat. Da brachte jemand, den er eingeladen hat, wie das manchmal so ist, jemanden mit, den Paul Simon nicht kannte. Und als der dann am Ende des Abends nach Hause ging, bedankte er sich bei Al und seiner Frau Betty, die in Wirklichkeit also Paul Simon und seine Frau Peggy waren. Und Paul dachte so bei sich, ja, ist schon okay, du kannst mich Al nennen. Hier ist Al.

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1: Um 2 Uhr mit Wolfgang Berger. Die Vereinigten Arabischen Emirate wollen weitere 40 Milliarden Euro in Deutschland investieren. Das teilten die emiratische Seite und die Bundesregierung während des Staatsbesuchs von Präsident Bin Salman in Deutschland mit. Aus der NDR-Nachrichtenredaktion Torben Müller.
2: Mit den 40 Milliarden Euro wird die bisherige Investitionssumme des Golfstaates in die deutsche